Mischa Greul, Horn, Sing Yun Hu, Klavier und Andreas Janke, Violine. Sie präsentierten das Trio S-Dur von Johannes Brahms. Als nächstes im ARD-Nachkonzert Musik von Haydn, seine Sinfonie B-Dur, Hoboken 1, 51, Christopher Hogwood und die Academy of Ancient Music.

Die Academy of Ancient Music unter Christopher Hawkwood mit der Sinfonie B-Dur von Joseph Haydn. Farnace heißt unser nächster Titel hier im ARD-Nachtkonzert. Farnace, die Oper von Antonio Vivaldi. Und das Libretto, das hat es in sich. Da geht es um Macht, Treue und Rache. Farnace, der König von Pontus, der wird vom römischen Feldherrn Pompeo besiegt. Um Schande zu vermeiden, befiehlt Farnace seiner Frau Tamiri, sich und den gemeinsamen Sohn zu töten, was den dramatischen Konflikt der Oper auslöst. Magdalena Koschina, die Mezzosopranistin, hier in der Rolle der Tamiri.

Mit diesen Worten, o Teurer, spricht vielleicht durch deinen Mund ein Gott oder ein Stern zu mir. So geht diese Arie los, die Arie der Tamiri im dritten Akt der Oper Farnace von Antonio Vivaldi. Magdalena Koschina war zu hören mit dem Venice Baroque Orchestra unter der Leitung von Andrea Marcon. Mit Musik von Ludwig van Beethoven geht es weiter bei uns hier im ARD-Nachtkonzert. Die 15 Variationen mit einer Fuge in S-Dur, David Meyer am Klavier.

David Meyer spielte die 15 Variationen mit einer Fuge in S-Dur von Ludwig van Beethoven hier im heutigen ARD-Nachtkonzert. Und da haben wir jetzt noch einen Meister für Sie, nämlich Arnold Schönberg, die Kammersymphonie. Die hat er für 15 Soloinstrumente geschrieben. Hier präsentiert vom HR-Sinfonieorchester. Am Pult steht Eliyahu Inbal.

Die Kammersymphonie für 15 Soloinstrumente von Arnold Schönberg. Eliyahu Inbal dirigierte das HR-Sinfonieorchester. Mit einem kleinen Walk an der Promenade entlang, raus aus dieser Stunde hier im ARD-Nachtkonzert. Musik von George Gershwin bis zu den 4 Uhr Nachrichten.

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1: Um 4 Uhr mit Olaf Knapp. Bundeskanzler Merz bereitet sich offenbar auf ein schlechtes Abschneiden seiner Partei bei der Landtagswahl in Mecklenburg-Vorpommern vor. Der CDU-Chef reist nicht, wie geplant, zur UN-Vollversammlung in New York. Aus der Nachrichtenredaktion Christoph Tietz.
2: Statt Auftritt auf der Weltbühne bleibt Merz in der Hauptstadt. Seine Präsenz sei in Berlin erforderlich, erfuhr das ARD-Hauptstadtstudio. Bereits am frühen Sonntagabend, wenn zu den Wahlen in Mecklenburg-Vorpommern und Berlin die ersten Zahlen vorliegen, kommt Merz in der Berliner CDU-Zentrale mit dem Parteipräsidium zusammen. Dabei sind dann die wichtigsten Christdemokraten aus Bundestag, Bundesregierung und den Ländern. Und dann geht es um eine Reaktion. Und die hängt davon ab, wie groß oder klein der Zahlenwert für die CDU vor dem Prozentzeichen wirklich ist.
1: Die teuren Maskenkäufe in der Pandemiezeit beschäftigen heute den Bundesgerichtshof. Mehrere Unternehmen fordern deswegen noch Geld vom Bund. Das BGH-Urteil könnte für zahlreiche weitere Fälle wegweisend werden. Es drohen Zahlungen in Milliardenhöhe. Die Firmen berufen sich auf Verträge mit dem früheren Gesundheitsminister Spahn. Dieser hatte im Jahr 2020 zugesagt, dass der Staat Corona-Schutzmasken zu einem Fixpreis kauft. Und zwar in unbegrenzter Menge. Als mehr geliefert wurden als erwartet, stoppte Spahn die Abnahme. In der diesjährigen Sommerreisezeit hat es mehr Staus gegeben als vor einem Jahr. Das zeigen Daten des ADAC. Demnach waren die Staus im Durchschnitt aber kürzer und die gesamte Dauer nahm deswegen nur geringfügig zu. Die meisten Staus wurden zum Ferienstart in Nordrhein-Westfalen registriert. Hauptstautag blieb der Freitag. Häufigste Ursache für Stillstand auf den Straßen waren Baustellen. Der Schauspieler Ralf Richter ist tot. Er starb im Alter von 69 Jahren in Köln. Seinen Durchbruch hatte Richter Anfang der 1980er Jahre in Wolfgang Petersens Welterfolg Das Boot. Aus Köln Fabian May.
3: Auch in der Ruhrgebietsfamiliensaga Rote Erde des WDR spielte er eine tragende Rolle als Kumpel Otto Schablowski. Später war Richter in vielen Ruhrpott-Komödien zu sehen, wie Bang Boom Bang oder Was nicht passt, wird passend gemacht. Auch seine Rolle in der Serie Pastewka ist unvergessen. Da spielte er sich selbst als Choleriker, der nur teilweise zum Buddhisten bekehrt ist. Richter war ein Kind des Ruhrgebiets. Er wuchs in einer kinderreichen Familie in einem Bochumer Arbeiterviertel auf. Zuletzt lebte er lange in Köln.
1: Das Wetter in Deutschland. Am Tage wechselhaft mit Schauern und Gewittern. An den Alpen zum Teil kräftig, gebietsweise Sonne, 18 bis 26 Grad. Donnerstag Sonne und Wolken von Nordwesten, später Regen bei 17 bis 24 Grad. Und am Freitag im Norden leicht unbeständig, im Westen dagegen länger freundlich bei 15 bis 23 Grad. Es ist 4.03 Uhr.
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4: Tobias Hürenbach ist für Sie da. Hallo, herzlich willkommen. Wir starten mit einer Weltersteinspielung eines unbekannten Konzerts von Giovanni Francesco Giuliani, also bis dahin unbekannt. Das Ganze hier für Mandoline, Streicher, Oboen, Hörner und Basso Continuo, F-Dur. Dieser Schatz gehoben von Anna Torge und der Kölner Akademie unter der Leitung von Michael Alexander Wilns.

2013 wiederentdeckt. Das Konzert für Mandoline, Streicher, Oboen, Hörner und Basso Continuo F-Dur von Giovanni Francesco Giuliani. Das waren hier Anna Torge und die Musikerinnen und Musiker der Kölner Akademie unter der Leitung von Michael Alexander Willens. Als nächstes hier im heutigen ARD-Nachkonzert noch Kammermusik von Josef Haydn, sein Streichquartett B-Dur mit dem Angelus String Quartet, Kathleen Lansky, Stephen Miller, Brian Denbow und Stephen Adoody.

Kathleen Lansky Violine, Stephen Miller Violine, Brian Denbo Viola und Stephen Adody Violoncello. Sie bilden das Angela String Quartet und zauberten hier eben das Streichquartett B-Dur von Joseph Haydn. Jetzt kommen wir zu Nicola Antonio Porpora, ein italienischer Komponist des Barock, ein Meister des Gesanges. Er prägte die Opera-Seria maßgeblich mit und er besaß ein unvergleichliches Wissen über die menschliche Stimme. Zu seinen berühmtesten Gesangsschülern gehörten zum Beispiel die legendären Kastraten Farinelli und Caffarelli, die er zu Weltruhm führte. Er selbst, ja, er war auch recht beliebt und bekannt, wurde viel gespielt in den Opernhäusern, aber auch im Konzertsaal. Hier sein Konzert für Violoncello, Streicher und Basso Continuo G-Dur mit The English Concert.

Lebhaftes und buntes Konzert hier in G-Dur von Nicola Porpora, das Ganze für Violoncello, Streicher und Basso Continuo und eingespielt hier von Mitgliedern des Ensembles The English Concerts unter der Leitung von Harry Bickett. Zum Abschluss dieser Stunde hier im ARD-Nachtkonzert noch eine Humoreske von Antonín Dvořák.

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1: Um 5 Uhr mit Olaf Knapp. Bundeskanzler Merz hat seine für nächste Woche geplante Reise nach New York zur UN-Vollversammlung abgesagt. Außerdem wurde eine Präsidiumssitzung der CDU auf Sonntagabend vorgezogen, bei der es mehreren Medien zufolge schon um seine Zukunft als Kanzler gehen könnte. Nach Einschätzung von Hauptstadtkorrespondent Matthias Deiß hängt extrem viel an den beiden Landtagswahlen am Sonntag.
2: Ja, die Generalvollversammlung, das ist die große Weltbühne, die Friedrich Merz da sausen lässt. Das macht er nicht gerne. Er werde die Reise nicht antreten, da seine Präsenz in Berlin erforderlich ist, hören wir aus Regierungskreisen. Heißt übersetzt, die Hütte brennt, und zwar so richtig. Friedrich Merz fürchtet eine Schockwelle nach den Landtagswahlen am kommenden Sonntag. Er kämpft um sein Amt. Er muss die Lage beruhigen. Das geht nur vor Ort hier in Berlin.
1: Wenn sich heute Vormittag das Bundeskabinett trifft, soll es am Rande auch um die hohen Spritpreise gehen. Kanzler Merz hat Entlastung angekündigt, aber keine Details genannt. Aus der Nachrichtenredaktion Markus Weber.
3: Umweltminister Schneider geht davon aus, dass die Mehrwertsteuer auf Benzin und Diesel gesenkt wird. Man sei jetzt in der Abstimmung innerhalb der Bundesregierung über die Maßnahmen. Der CDU-Arbeitnehmerflügel fordert Direktzahlungen an Menschen mit kleinen und mittleren Einkommen. Das hat der Vorsitzende Radke in den Zeitungen der Funke Mediengruppe deutlich gemacht. Vor einem Tankrabatt oder pauschalen Preisdeckeln warnte die Wirtschaftsweise Schnitzer. Sie sagte der Rheinischen Post, beide Maßnahmen wären aus ökonomischer Sicht der falsche Weg.
1: Eine über Litauen von NATO-Kampfjets abgeschossene Drohne war nach Angaben des litauischen Verteidigungsministeriums mit Sprengstoff bestückt. Die Sprengladung sei von Spezialkräften entschärft worden, hieß es. Die Drohne werde noch untersucht und analysiert. Nach ersten Erkenntnissen kam die Drohne in der vergangenen Nacht wahrscheinlich von Belarus aus in den litauischen Luftraum. Seit Beginn des Ukraine-Krieges hat es schon mehrere Vorfälle mit Drohnen in den baltischen Staaten gegeben. In der diesjährigen Sommerreisezeit hat es mehr Staus gegeben als vor einem Jahr. Das zeigen Daten des ADAC. Demnach waren die Staus im Durchschnitt aber kürzer und die gesamte Dauer nahm deswegen nur geringfügig zu. Die meisten Staus wurden zum Ferienstart in Nordrhein-Westfalen registriert. Hauptstautag blieb der Freitag. Häufigste Ursache für Stillstand auf den Straßen waren Baustellen. Das waren die Nachrichten. Das Wetter in Deutschland. Am Tage wechselhaft mit Schauern und Gewittern, an den Alpen zum Teil kräftig, gebietsweise Sonne, Höchstwerte 18 bis 26 Grad. Und am Donnerstag Sonne und Wolken, von Nordwesten später Regen, 17 bis 24 Grad. Es ist 5.03 Uhr.
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4: Mit Tobias Führenbach. Herzlich willkommen und einen schönen Mittwochmorgen wünsche ich Ihnen. Ja, den Marsch dazu, den bläst uns das Philharmonia Orchestra.

Ja, damit lässt sich gut wach werden mit dieser Ballettmusik von Gaetano Donizetti. Das war das Philharmonia Orchestra unter der Leitung von Antonio de Almeida. Schwungvoll, lyrisch, feurig. In dieser Reihenfolge haben wir jetzt ein Erlebnis für Sie, und zwar die Sinfonia Veneziana von Antonio Salieri, ein bekanntes Instrumentalwerk des Meisters. Die Budapest Strings sind zu erleben.

Gute Unterhaltung in der Sinfonie La Veneziana von Antonio Salieri mit den Budapest Strings. Ja, gute Unterhaltung, das gilt auch für das nächste Stück der British Light Music, komponiert von Philip Lane, das Divertissement für Klarinette, Harfe und Streicher, ein Fall für die Royal Ballet Sinfonia unter der Leitung von Gavin Sutherland. Einen schönen Mittwochmorgen wünsche ich Ihnen.

Die Royal Ballet Sinfonia unter Gavin Sutherland mit dem Divertissement für Klarinette, Harfe und Streicher aus der Feder von Philip Lane. Und hier zu hören im ARD-Nachtkonzert. 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

Er verbrachte den Großteil seines Berufslebens im schönen Mecklenburg. Der Hofkomponist Johann Wilhelm Hertel, das hier, das war sein Konzert Nummer 1 für Trompete, Streicher und Basso Continuo S-Dur, entstaubt von Wolfgang Bauer an der Trompete und den Musikerinnen und Musikern des Württembergischen Kammerorchesters Heilbronn. Mit Musik von Alice Mary Smith geht es bei uns weiter hier am Mittwochmorgen im ARD-Nachkonzert. Von ihr nun ein symphonischer Satz aus der Sinfonie C-Moll. Das ist der Finalsatz hier mit den Landen Mozart Players unter der Leitung von Howard Shelley.

Dieses Werk, das gilt als erste vollendete und aufgeführte Sinfonie einer Komponistin in Großbritannien. Die Sinfonie C-Moll von Alice Mary Smith, das war der vierte Satz mit den London Mozart Players unter der Leitung von Howard Shelley. Klarinette und Orchester haben wir jetzt noch für Sie. In Szene gesetzt von Karl Maria von Weber. Ja, Orchester ist ein bisschen zu viel gesagt, also ich würde mal sagen Ensemble. Es ist nämlich das große Quintett. Für Klarinette zwei Violinen, Viola und Violoncello, B-Dur, Sharon Kam und die Sinfonia Varsovia unter der Leitung von Gregor Bühl.

Minuet Capriccio Presto aus dem großen Quintett B-Dur von Karl Maria von Weber, Sharon Kahm und die Sinfonia Varsovia bei uns zu erleben im ARD-Nachkonzert. Ich hoffe, das war ein Erlebnis für Sie. Soweit diese Sendung. Vielen Dank fürs Einschalten. Starten Sie weiterhin gut in den Mittwochmorgen. Gerne auf bald wieder. Ciao, tschüss, Ihr Tobias Führenbach.

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1: 6 Uhr. Debatte über Entlastungen wegen hoher Spritpreise geht weiter. Hessens Finanzminister Lorz stellt Haushaltsentwurf 2027 vor. Bundesgerichtshof verhandelt über Corona-Maskenstreit. Das Wetter, viele Wolken, einzelne Schauer, 17 bis 24 Grad. Mein Name ist Andreas Gerlach. Guten Morgen. Nach der Ankündigung von Kanzler Merz über eine Entlastung von den hohen Spritpreisen wird über konkrete Schritte diskutiert. Verbraucherschützer fordern gezielte Hilfen für bedürftige Haushalte statt eines neuen Tankrabatts. Die Grünen schlagen konkret eine Energiepauschale von bis zu 250 Euro pro Kopf vor. Das ist Teil eines Aktionsplans, über den das Redaktionsnetzwerk Deutschland berichtet. Vor einem weiteren Tankrabatt und pauschalen Preisdeckeln beim Sprit warnt in der Rheinischen Post auch die Chefin der Wirtschaftsweisen Schnitzer. Das könnte den Staat viel Geld kosten. In Frankfurt sind neue Fälle von Malaria aufgetreten. Das Gesundheitsamt spricht von 2 Patienten, die derzeit behandelt werden. Zuletzt hatten sich 6 Flughafenmitarbeiter angesteckt. 2 von ihnen starben. HR-Reporterin Nina Michalk.
2: Die beiden Infizierten leben in Schwanheim. Da der Stadtteil in der Nähe des Flughafens liegt, geht das Gesundheitsamt davon aus, dass es sich um eine sogenannte Flughafenmalaria handelt. Sie wird durch eingeschleppte Anopheles-Mücken übertragen. Diese Mücken können bis zu 10 Kilometer weit fliegen und weitere Menschen im Flughafenumfeld infizieren. Ärzte sollen bei Symptomen wie Wechselfieber wachsam sein und einen Malaria-Schnelltest durchführen. Wird Malaria schnell erkannt, ist sie problemlos heilbar.
1: Wofür gibt Hessen im kommenden Jahr sein Geld aus? Die Landesregierung stellt heute den Haushalt für das kommende Jahr vor. Viel Geld für neue Projekte dürfte es nicht geben. Beobachter erwarten einen Sparhaushalt. Aus Wiesbaden, HR-Reporterin Viktoria Enzenauer.
3: Die Ausgangslage ist schwierig. Schwächere Steuereinnahmen, steigende Personalkosten und zusätzliche finanzielle Belastungen engen den Spielraum des Landes ein. Seit Monaten predigt Finanzminister Alexander Lorz von der CDU, die goldenen Zeiten seien vorbei. Die Ausgaben für Bildung dürften deutlich zu Buche schlagen, aber auch die Kosten für Hessens Personal. Das Land erhöhte vor kurzem die Besoldung der Beamten um knapp 6%.
1: Bundeskanzler Merz hat seine Reise zur UN-Vollversammlung in der kommenden Woche in New York abgesagt. Aus Regierungskreisen hieß es, Merz müsse in Berlin anwesend sein. Aus dem ARD-Hauptstadtstudio Dietrich Karl Meurer.
4: Der CDU-Chef steht nach dem Wahldebakel seiner Partei in Sachsen-Anhalt unter Druck. In der Partei wird vereinzelt über einen Wechsel an der Spitze diskutiert. Am Sonntag wird zudem in Mecklenburg-Vorpommern und Berlin gewählt. Noch am Wahlabend will Merz mit dem CDU-Präsidium über die Ergebnisse beraten. Für die folgenden Tage sind weitere Sitzungen der Parteigremien geplant.
1: Der milliardenschwere Rechtsstreit um die Lieferung von Schutzmasken zu Beginn der Corona-Pandemie beschäftigt heute den Bundesgerichtshof. Es geht um Großbestellungen des Bundesgesundheitsministeriums im Frühjahr 2020. Aus Karlsruhe ARD-Reporterin Antonetta Stefani.
5: Jedem Lieferanten, der bis Ende April mindestens 250.000 Masken liefern konnte, wurden 4,50 Euro pro FFP2-Maske und 60 Cent pro OP-Maske zugesagt. Fast 6 Milliarden Masken wurden in kürzester Zeit geliefert. Das Ministerium zog die Reißleine, trat von einigen Verträgen zurück und zahlte nicht. Kommt das Gericht zum Ergebnis, dass der Bund alle ausstehenden Maskenverträge noch begleichen muss, drohen Kosten in Milliardenhöhe. Ob heute ein Urteil gefällt wird, ist noch unklar.
1: Die Kontrollen an deutschen Grenzen werden von heute an um ein weiteres halbes Jahr verlängert. Obwohl sie ursprünglich als Ausnahme gedacht waren, sind sie inzwischen seit Jahren Normalität an deutschen Grenzen. Eingeführt wurden die Kontrollen schon unter der Ampelregierung. Innenminister Dobrindt hatte sie später noch einmal verschärft, um illegale Migration und Schleuser zu stoppen. Und das passiert heute noch. EU-Kommissionspräsidentin von der Leyen spricht im Europaparlament über die Lage der Europäischen Union. Ein Thema könnte dabei eine Altersbegrenzung für Social Media sein. Die neue Flugroute Cindy S sorgt in Südhessen weiter für Unruhe. Die Fluglärmkommission stellt dazu Ergebnisse eines Monitorings vor. Und Fußball-Drittligist Wien Wiesbaden tritt am Abend bei Fortuna Köln an. Anpfiff ist um 19 Uhr. Und das waren die Nachrichten. Das Wetter. Heute erst oft stark bewölkt und einige Schauer und Gewitter. Später von Nordwesten her wechselhaft mit Sonne und Wolken. Meist trocken bei 17 bis 24 Grad. Morgen mal Sonne, mal Wolken. Trocken bei Höchstwerten zwischen 17 und 23 Grad. Die weiteren Aussichten. Am Freitag ein Wechsel aus Sonne und teilweise dichten Wolken. Örtlich etwas Regen bis 22 Grad. Am Samstag mal Sonne, mal Wolken. Meist trocken bis 24 Grad. Die Zeit 6.05 Uhr.
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6: Ich bin Katrin Mund. Schönen guten Morgen zusammen.

James Eanes war das an der Geige, Andrew Armstrong am Klavier mit dem zweiten Satz aus der Violinsonate D-Dur von Georg Friedrich Händel. Rechenzentren sind das Rückgrat unserer digitalen Welt und sie entstehen überall, auch in Rosbach vor der Höhe im Gießener Westen. Allerdings gibt es dagegen Proteste. Warum, erfahren Sie bei uns gegen 6:45. Heute ist der 16. September und in unserem Zuspruch erinnern wir kurz vor 6:30 an zwei Ereignisse, die sich an diesem Tag eben ereignet haben. Und wir machen Auf- und Umbrüche zum Thema. Ein Blick auf die Uhr, es ist 8 Minuten nach 6:00.

0: Das Royal Philharmonic Orchestra unter der Leitung von Jondani Butt mit Musik von Karl Goldmark und zwar dem Brautlied aus seinem Opus 26 Ländliche Hochzeit. 13 Minuten nach 6 ist es jetzt bei uns und es wird poetisch.
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0: Es liest unsere ehemalige Kollegin Imke Turner.
2: Monika Rink vom Fehlen der Pferde. Sattelt die Orgel, peitscht die Teiche, peitscht im weitesten Sinn auch die Weiher. Gebt den Ohren die Sporen, vergattert das Parkhaus, treibt zusammen das Haar, beschlagt die Verwirrten, flechtet Bänder in eure Zähne, fettet den Louvre, bürstet die Liebe, klopft schließlich den Strich aus und lockert die häufigsten Knäuel. Tuet all dies in Ermangelung.

Die Forelle von Franz Liszt in einer Klavierbearbeitung und gespielt von der Pianistin Zlata Georgieva ist eines der bekanntesten Kunstlieder von Franz Schubert. Die literarische Vorlage für diese Musik stammt von Christian Friedrich Daniel Schubert, der das während seiner jahrelangen Gefangenschaft auf der Festung Hohenasperg schrieb. Die Musik von Liszt ist zwischen November 1816 und Juli 1817 entstanden und beschreibt in den ersten beiden Strophen die Beobachtung einer Forelle im klaren Bach und das vergebliche Warten des Anglers. Ein Blick auf die Uhr. 18 Minuten nach 6 ist es jetzt. Guten Morgen.

Kantatenmusik von Henry Purcell aus dem zweiten Akt seiner Oper The Indian Queen. Gespielt hat die Academy of St. Martin in the Fields mit sie haben gespielt die Symphony for Orchester aus The Indian Queen.

0: Musik von Karl Maria von Weber, die er für den Klarinettenvirtuosen Josef Bermann komponiert hat. Roland Hendrix hörten Sie an der Klarinette und das Staatsorchester Rheinische Philharmonie unter der Leitung von Michel Tilkin mit dem dritten Satz aus Webers ersten Klarinettenkonzert F-Moll. 6:30 ist es jetzt. Und wenn unser Leben planbar wäre, dann hätten wir vielleicht weniger Stress, weil wir ja wissen, was auf uns zukommt. Aber diese Auf- und Umbrüche machen unser Leben natürlich auch lebenswert, geben ihm etwas Aufregendes und zwingen uns, uns auf Unvorhergesehenes einzulassen. Der Glaube an Gott hilft Diakon Uwe Groß aus Wiesbaden dabei. Er erzählt das anhand von zwei historischen Ereignissen, die auf den heutigen Tag fallen. Hier ist sein Zuspruch am Morgen.
1: Mich interessiert, was an einem Tag in der Geschichte alles so passiert ist. Und dafür blättere ich gerne in historischen Kalendern herum. Für den heutigen 16. September haben mich da zwei Ereignisse neugierig gemacht. Am 16. September 1620 machten sich die sogenannten Pilgerväter von England nach Amerika auf. Sie segelten mit der Mayflower, einem Schiff, in eine neue Zukunft und gelten noch heute als die ersten englischen Siedler in den USA. Und auch die Gründung des Bundesstaates Massachusetts geht auf sie zurück. Die Pilgerväter waren Männer und Frauen, die als christliche Sekte in England verfolgt wurden. Das zweite historische Ereignis heute wird von Michael Herbig in seinem Film Ballon verfilmt. Es ist die Flucht von zwei Familien aus der DDR 1979 mit einem Heißluftballon. Auch die ereignete sich an einem 16. September. In beiden Fällen haben sich Menschen, die unter schwierigen Bedingungen leben mussten, aufgemacht, in eine ungewisse Zukunft hinein. Sie haben sich von der Hoffnung leiten lassen und dabei haben sie ihr Leben riskiert. Mein Leben musste ich bisher Gott sei Dank noch nicht riskieren, aber Aufbrüche in eine neue und ungewisse Zukunft kenne ich auch. Ich denke zum Beispiel an die Zeit zurück, als unser Sohn auf die Welt kam. Ich hatte vorher überhaupt keine Ahnung, wie das ist, wenn ein Kind plötzlich da ist, das dann auch ständig die Eltern braucht. Wie alle Eltern mussten auch meine Frau und ich unser Leben umstellen und hatten vor allem das Kind im Fokus. Alte Freundschaften gingen in die Brüche, weil junge Eltern eben einen anderen Lebensrhythmus haben als Menschen, die keine Kinder haben. Ich denke bei Lebensumbrüchen auch an Abschiede von liebgewordenen Menschen. Als meine Eltern vor mehreren Jahren verstorben sind, habe ich eine Leere gefühlt. Meine Geschwister und ich haben meinen Vater in seinen letzten Lebensjahren gemeinsam versorgt. Und als er nicht mehr da war, war da ein Riesenloch. Mir hat bei all den Auf- und Umbrüchen immer die Hoffnung geholfen, dass ich auch eine neue und andere Situation meistern kann, so wie ich das schon öfter musste. Einen großen Teil dieser Hoffnung habe ich aus meinem Glauben an Gott gezogen, aus dem Glauben daran, das Leben ist letztlich auch durch die Herausforderung etwas Schönes und Gott gibt mir die Kraft dazu, neue Schwierigkeiten zu meistern. Ich bin mir sicher, dass auch die Zukunft neue Aufbrüche erfordert. Dabei schaue ich etwas stolz zurück auf die vielen Umbrüche, die ich schon geschafft habe, und dadurch gewinne ich auch Hoffnung für das, was vor mir liegt. Unbekanntes Land, wie bei den Pilgervätern.

Das Aura-Ensemble mit dem Scherzo aus dem Quintett von André Caplet. Beim Aura-Quartett sind 4 Musiker aus 3 Nationen zusammengetroffen, haben 1992 das Aura-Quartett, Aura-Ensemble gegründet. Sie alle spielen im Sinfonieorchester Basel und kommen aus ganz verschiedenen Ländern, aus Japan, Australien, der Schweiz. Irgendwann haben sie sich dann erweitert, haben weitere Mitglieder aufgenommen und sich für Kammermusikwerke als Aura Ensemble größer aufgestellt. Es ist 6:38 Uhr.

0: Das Ensemble Slicks mit der Variation 7 der Goldberg-Variationen von Johann Sebastian Bach. 6.40 Uhr ist es jetzt. Kaum etwas ist in den vergangenen Jahren so rasant aus dem Boden geschossen wie Rechenzentren. Gerade wird eins in Rossbach vor der Höhe gebaut und im Gießener Westen ist es beschlossen, aber es regt sich Protest bei den Bürgerinnen und Bürgern. Rechenzentren sind das Rückgrat unserer digitalen Welt, doch sie brauchen enorme Mengen an Strom und Wasser. Was bedeutet dieser Boom also für unser Klima? Das weiß Lea Wieser.
1: Tausende Rechenzentren rechnen, speichern und kühlen in Deutschland rund um die Uhr. Und dafür braucht es Strom. Circa 21,3 Milliarden Kilowattstunden pro Jahr, das sind so circa 4,7% des gesamten Stromverbrauchs in Deutschland. Die Zahlen hat das Nachhaltigkeitsforschungsinstitut Borderstep veröffentlicht, bei dem auch Ralf Hintermann arbeitet.
2: So komme ich halt zu einem sehr, sehr hohen Stromverbrauch und der ist mittlerweile bei Riesenrechenzentren, wie wir sie jetzt auch in Deutschland bauen, so groß wie der Stromverbrauch einer Großstadt.
1: Das liegt nicht nur an dem Betrieb der tausenden Servern an sich, sondern auch daran, dass diese quasi in einem großen Kühlschrank stehen. Wie ein lang benutzter Laptop laufen die Server warm und müssen wieder runtergekühlt werden.
2: Da muss ich halt mit Kältemaschinen Kälte erzeugen und die brauchen Strom. Man kann auch Wasser verdunsten, um Kälte zu erzeugen, aber dann habe ich halt einen Wasserbedarf im Rechenzentrum und das ist halt eine andere Umweltwirkung, die aktuell sehr stark diskutiert wird.
1: Relevanter als die Menge an Strom ist für die Klimabilanz, wo der Strom herkommt. In Deutschland sind die Rechenzentren bisher in der Regel ans lokale Stromnetz angeschlossen. Sie nutzen also genau so viel regenerativen Strom, wie im Strommix enthalten ist, aktuell fast 60%. Mit dieser Grundlage sind die Rechenzentren für ca. 1% der deutschen Treibhausgasemissionen verantwortlich.
2: Erschreckend finde ich die Zahl nicht, weil wenn wir uns anschauen, wie groß die Digitalisierung mittlerweile unseren gesamten Alltag, unsere Arbeit, aber auch unser Privatleben beeinflusst, dann kann man durchaus sagen, ist 1% noch nicht so wahnsinnig viel im Vergleich zu Verkehr zum Beispiel oder zu anderen Großverbrauchern.
1: So Hintermann. Die Betreiber von Rechenzentren können ihre Klimabilanz wie jedes Unternehmen verbessern, indem sie Grünstromverträge abschließen. Das machen in Deutschland ca. 80%. Auch Digital Realty, einer der größten Betreiber in Deutschland. General Manager Germany Daniel Laumeier sagt:
3: Physisch bin ich ja immer abhängig von dem lokalen Stromnetz. Nichtsdestotrotz kann ich ja sicherstellen, dass ich über Herkunftsnachweise die gleiche Menge an Strom über erneuerbare Energien produziert wird. Natürlich vermeide ich dann die Emissionen gegebenenfalls lokal nicht, aber ich rege halt die weitere Produktion von erneuerbarer Energieerzeugung an.
1: Die Klimabilanz von Rechenzentren kann sich demnach je nach Standort und Strommix deutlich unterscheiden. In China zum Beispiel werden pro Kilowattstunde über 500 Gramm CO2 ausgestoßen, während es in Norwegen nur 30 Gramm sind. In den USA ist vor allem das Problem, dass das Wachstum der Zentren so massiv ist, dass alternative Lösungen für Strom gefunden werden müssen, erzählt Ralf Hintermann.
2: Man spricht da von On-Site-Stromversorgung, werden dann halt Gasturbinen direkt ans Rechenzentrum gebaut, weil das Stromnetz in den USA halt einfach diese Leistung nicht mehr liefern kann und das Rechenzentrum wird dann halt aus Gasturbinen mit Strom versorgt. Und das ist natürlich dann nicht die klimafreundliche Lösung.
1: Und die Lösung könnte auch nach Deutschland kommen. An verschiedenen Standorten, zum Beispiel in Mainz und Bierstein, sind Rechenzentren der Anlass, neue Gaskraftwerke zu planen. Das könnte die Klimabilanz verschlechtern. Die Datenlage dazu ist aber sehr intransparent. Digital Realty Germany sagt:
3: Sicherlich eine interessante Option. Wir haben im Augenblick keine konkreten Projekte, um an ein Rechenzentrum ein eigenes Kraftwerk zu koppeln. Aber wir sind dem gegenüber offen.
1: Die Energie vor Ort ist aber nicht der einzige Verursacher von Emissionen bei Rechenzentren. Die ausgelagerte Produktion der Chips für die Server zum Beispiel verursacht auch hohe Emissionen. Außerdem betreiben die Zentren Diesel-Notstromgeneratoren.
3: Das, was wir unseren Kunden zur Verfügung stellen, ist letztlich eine ausfallsichere Infrastruktur. Dazu gehört natürlich auch, dass man die Generatoren ab und zu testet. Tatsächlich in Betrieb genommen werden würden die, wenn zum Beispiel das Netz ausfällt.
1: Der stärkste und relevanteste Faktor für die Klimabilanz bleibt aber der hohe Stromverbrauch vor Ort. Und der soll durch das schnelle Wachstum von KI weiter steigen. Bis 2030 weltweit um fast das Doppelte, schätzt die Internationale Energieagentur. Und laut Ralf Hintermann werden dadurch auch die Emissionen mehr, weil der Stromverbrauch schneller wachse, als die regenerativen Energien aktuell ausgebaut werden.
0: Wie klimaschädlich sind Rechenzentren? Lea Wieser hat die Fakten zusammengetragen. Mehr Informationen zu Rechenzentren finden Sie auch auf hessenschau.de.

Das BBC Philharmonic Orchestra unter der Leitung von Richard Haycox mit Handel in the Strand von Percy Aldrich Granger. Der liefert die Anekdote gleich selbst mit. Mein ursprünglicher Titel lautete Clock Dance, doch mein lieber Freund William Gare Rathbone, dem das Stück gewidmet ist, schlug den Titel Handel in the Strand vor, weil die Musik sowohl an Handel als auch an die englische Musical-Comedy erinnere. Der Strand, eine Straße in London, gilt als Zentrum der Londoner Musical-Comedy-Szene. Es ist, als würde der lebensfrohe alte Händel den Strand entlang stürmen, begleitet von den Klängen moderner englischer Unterhaltungsmusik. 6.49 Uhr ist es jetzt. Schauen wir auf den Nachmittag in hr2 Kultur und auf unser Kulturgespräch um 10 nach 5. Da ist heute die Autorin Elena Fischer zu Gast, um über ihr neues Buch Wirf einen Schatten zu sprechen. Sie hat ja etwas geschafft, wovon viele Schriftstellerinnen und Schriftsteller nur träumen können. Ihr Debüt Paradise Garden wurde sofort zum Bestseller und 2023 für den Deutschen Buchpreis nominiert. Seitdem gilt sie als Senkrechtstarterin im Literaturbetrieb und jetzt legt die Mainzer Autorin ihren zweiten Roman vor, mit dem es in ein Dorf und zurück in die 60er Jahre geht. Der Bauer Josef ist von seiner Frau verlassen worden, Frau und Sohn sind weg und Josef bleibt nicht mehr viel übrig. Er hat sich vor der Welt verschlossen und lebt nur noch für seine Arbeit auf dem Hof. Alles ändert sich, als eine unerwartete Besucherin vor der Tür steht. Und weiter müssen Sie lesen. Elena Fischer liest morgen September aus ihrem neuen Roman vor, Wirf einen Schatten, wie gesagt, im Literaturhaus Villa Clementine, also morgen am 17. September liest sie. Heute spricht sie mit uns über ihr Buch gegen 10 nach 5 hier in hr2 Kultur.

Jean Ephraim Bavouzé war das am Klavier mit dem antiken Menuett von Maurice Ravel. Der junge Ravel greift hier auf die Tanzmusik vergangener Jahrhunderte zurück und verbindet sie mit moderneren Klängen. 6.56 Uhr ist es jetzt. Nach 7 schauen wir auf den Aktionstag Walhalla in Wiesbaden. Zu Kaiserszeiten ein modernes Varieté-Theater, später Kino oder Diskothek. Seit fast 10 Jahren ist das Walhalla aus Brandschutzgründen geschlossen. Und die große Frage lautet, wie geht's jetzt weiter? Das konnte man sich bei einem Aktionstag gestern anschauen. Wir waren dabei. Gegen 20 nach 7 machen wir das zum Thema.

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2: 7 Uhr. Debatte über Entlastungen wegen hoher Spritpreise. Neue Malaria-Fälle in Frankfurt. Verhandlungen am Bundesgerichtshof über Corona-Maskenstreit. Das Wetter, viele Wolken, einzelne Schauer, 17 bis 24 Grad. Mein Name ist Andreas Gerlach. Guten Morgen. Wie kann gegengesteuert werden bei den hohen Spritpreisen? Bundeskanzler Merz hatte gestern zwar Entlastungen angekündigt, allerdings ohne Details zu nennen. Jetzt werden verschiedene Vorschläge diskutiert. ARD-Hauptstadtkorrespondentin Bianca Schwarz.
3: Direktzahlungen für finanzschwache Haushalte. Das schlägt der Vorsitzende des CDU-Arbeitnehmerflügels CDA vor, Dennis Radke. Damit reagiert er auf einen entsprechenden Vorschlag von CDU-Wirtschaftsministerin Katharina Reiche. Auch die Grünen im Bundestag fordern eine Entlastung, eine Energiepauschale von 250 Euro pro Kopf. Skeptisch gegenüber allen bisherigen Entlastungsplänen äußert sich die Wirtschaftsweise Monika Schnitzer. Aus ihrer Sicht seien ein erneuter Tankrabatt oder pauschale Preisdeckel der falsche Weg.
2: Im Frankfurter Stadtteil Schwanheim in der Nähe des Flughafens gibt es zwei neue Malaria-Fälle. Nach Angaben des Gesundheitsamtes sind die Infizierten weder am Flughafen beschäftigt noch im Ausland gewesen. Vermutlich seien sie durch eine Mücke angesteckt worden, die über den Airport eingeschleppt wurde. Hessens Finanzminister Lorz stellt nachher den Regierungsentwurf für den Landeshaushalt im kommenden Jahr vor. Klar ist, das Geld wird knapper. HR-Reporterin Viktoria Enzenauer.
4: Die Ausgangslage ist schwierig. Schwächere Steuereinnahmen, steigende Personalkosten und zusätzliche finanzielle Belastungen engen den Spielraum des Landes ein. Seit Monaten predigt Finanzminister Lorz von der CDU, die goldenen Zeiten seien vorbei. Die Ausgaben für Bildung dürften deutlich zu Buche schlagen. Aber auch die Kosten für Hessens Personal. Das Land erhöhte vor kurzem die Besoldung der Beamten um knapp 6%.
2: Der milliardenschwere Rechtsstreit um die Lieferung von Schutzmasken zu Beginn der Corona-Pandemie beschäftigt heute den Bundesgerichtshof. Es geht um Großbestellungen des Bundesgesundheitsministeriums im Frühjahr 2020. Aus Karlsruhe ARD-Reporterin Antonetta Stefani.
5: Jedem Lieferanten, der bis Ende April mindestens 250.000 Masken liefern konnte, wurden 4,50 Euro pro FFP2-Maske und 60 Cent pro OP-Maske zugesagt. Fast 6 Milliarden Masken wurden in kürzester Zeit geliefert. Das Ministerium zog die Reißleine, trat von einigen Verträgen zurück und zahlte nicht. Kommt das Gericht zum Ergebnis, dass der Bund alle ausstehenden Maskenverträge noch begleichen muss, drohen Kosten in Milliardenhöhe. Ob heute ein Urteil gefällt wird, ist noch unklar.
2: Die Kontrollen an deutschen Grenzen werden von heute an um ein weiteres halbes Jahr verlängert. Obwohl sie ursprünglich als Ausnahme gedacht waren, sind sie inzwischen seit Jahren Normalität an deutschen Grenzen. ARD-Hauptstadtkorrespondent Markus Sambale.
6: Ob auf der Autobahn oder im Zug, die Bundespolizei kontrolliert stichprobenartig, wer nach Deutschland kommt. Dabei sehen die europäischen Regeln eigentlich das freie Reisen im Schengen-Raum vor. Schon zu Zeiten der Ampelregierung führte Deutschland wieder Grenzkontrollen ein. Die schwarz-rote Regierung verschärfte das Vorgehen nochmal. Mit dem Ziel, illegale Migration zu reduzieren und Schleuser zu stoppen.
2: Auf den hessischen Autobahnen haben Reisende in diesen Sommerferien deutlich länger im Stau gestanden als noch vor einem Jahr. Das sagt der ADAC Hessen-Thüringen. Er hat rund 5.350 Stunden Stau verzeichnet über die 6 Ferienwochen hinweg, 41% mehr als in den Sommerferien 2025. Der Verkehr auf den Autobahnen stand demnach auf knapp 10.800 Kilometern, hauptsächlich wegen vieler Baustellen. Im vergangenen Jahr waren zusammengerechnet 9.200 Kilometer Stau gezählt worden. Und das passiert heute noch. EU-Kommissionspräsidentin von der Leyen spricht im Europaparlament über die Lage der Europäischen Union. Ein Thema könnte dabei eine Altersbegrenzung für Social Media sein. Wird in den USA der Leitzins wegen der hohen Inflation angehoben? Darüber entscheidet am Abend unserer Zeit die US-Notenbank Fed. Und Fußball-Drittligist Wien Wiesbaden tritt am Abend bei Fortuna Köln an. Anpfiff ist um 19 Uhr. Und das waren die Nachrichten. Das Wetter heute erst oft stark bewölkt und einige Schauer und Gewitter, später von Nordwesten her wechselhaft mit Sonne und Wolken, meist trocken bei 17 bis 24 Grad. Morgen mal Sonne, mal Wolken, trocken bei Höchstwerten zwischen 17 und 23 Grad. Die weiteren Aussichten: am Freitag ein Wechsel aus Sonne und teilweise dichten Wolken, örtlich etwas Regen bis 22 Grad. Am Samstag mal Sonne, mal Wolken, meist trocken bis 24 Grad. Die Zeit 7.05 Uhr.
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7: Ich bin Katrin Mohn. Schönen guten Morgen zusammen.

Das Mandolinenkonzert G-Dur von Johann Adolf Hasse mit Anna Torge an der Mandoline, Mayumi Hirasaki an der Barockvioline und dem Ensemble Il Cantino. 6:55 ist es jetzt. Die Spinnen. Also ich denke, dass wenn ich wieder eine riesengroße Spinne an meiner Schlafzimmerdecke sehe. Ich mag die ja nicht so, ich gebe es zu. Aber ich kann auch verstehen, wenn man eine Faszination für diese Tiere hat. Wie Jan Mohnhaupt, Journalist und Autor. Er hat ein Faible für Spinnen und warum, das erzählt er mir bestimmt gleich. Auch inwiefern uns Märchen, Mythen und Filme in unserem Verhältnis zu Spinnen irgendwie schon auch prägen. Vielleicht habe ich zu viel Biene Maya geguckt. Wie stehen Sie zu Spinnen? Können Sie die anfassen und lebend entsorgen oder lassen Sie das grundsätzlich andere Menschen machen? Vielleicht haben Sie auch einen Tipp zum Umgang mit den Achtbeinern. Ein Anruf, ich würde mich freuen, 069 155 2225. Sie können natürlich auch schreiben an hr2@hr.de. In unserer Frühkritik nehmen wir Sie heute mit ins Frankfurter Städel. Maria Magdalena, Sin, Pray, Love heißt die Ausstellung. Und wir begleiten die Autorin Jenny Erpenbeck auf ihrer China-Reise. Wie stellt sie sich den kulturellen Austausch dort vor? Das ist die Frage.

0: Musik von Moritz Moszkowski in HR2 Kultur am Mittwochmorgen. Das war sein niedlicher Walzer, Walz Mignon mit Stephen Huff am Klavier. 1884 veröffentlicht und das klingt schon sehr nach Salonmusik, wie sie eben im späten 19. Jahrhundert beliebt war. Moszkowski war zum Entstehungszeitpunkt als Pianist und Komponist sehr erfolgreich. Er hat in dem Jahr auch Henriette Chaminade geheiratet, die Schwester der Komponistin Cécile Chaminade. Er hatte gesundheitliche Probleme, hat sich deshalb vom Konzertieren zurückgezogen und sich dann mehr dem Komponieren gewidmet. 7.14 Uhr ist es jetzt und bei uns geht's heute Morgen um Spinnen. Kreischen Sie jetzt sofort los, haben das Wasserglas zum Fange schon neben sich stehen oder sehen Sie dem Ganzen entspannt entgegen? Darüber wollen wir gleich auch noch mit Ihnen reden.
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0: Jetzt im Herbst sieht man Spinnen wieder häufiger. Viele leben das ganze Jahr über in unseren Häusern. Aber jetzt sind vor allem Jungtiere aktiv, verlassen ihr Kokon und machen sich auf den Weg. Spinnen sind nützliche Tiere, spielen auch in der Kulturgeschichte übrigens eine wichtige Rolle. Jan Mohnhaupt ist Journalist und Buchautor und hat sich mit Menschen und Spinnen ganz intensiv auseinandergesetzt. Mit ihm möchte ich jetzt darüber reden, woher eigentlich unsere Angst vor Spinnen oder eben auch unsere Liebe oder auch Gleichgültigkeit, wie auch immer, dieser Tiere gegenüber kommt. Schönen guten Morgen, Herr Mohnhaupt.
2: Ja, schönen guten Morgen. Vielen Dank für die Einladung.
0: Frage vorweg, wie spinnenfreundlich ist Ihr Wohnzimmer? Dürfen Spinnweben bei Ihnen bleiben?
2: Ja, nicht nur Spinnweben dürfen bei mir bleiben, sondern auch die Bewohnerinnen. Und bei mir ist es ja der Sonderfall noch, nicht nur die freilebenden Spinnen dürfen bei mir bleiben, sondern es gibt ja auch einige, soll man sagen, hinzugezogene, die hinter Glas auch dort leben dürfen.
0: Hinzugezogene. Also, andere Kinder wünschen sich einen Hamster. Sie wollten mit 14 eine Vogelspinne, haben die später auch bekommen. Also ich mit meiner Spinnenangst kann nur sagen, was ist bei Ihnen schiefgelaufen?
2: Das ging ja sogar schon viel früher los. Also haben wollte ich sie schon mit 8 und bekommen habe ich sie dann mit knapp 14 sogar. Und für mich war das immer ein wahnsinnig beeindruckendes Tier. Ich fand die wunderschön, ich fand die spannend, wie sie sich bewegt haben. Vor allen Dingen, wie sie gejagt haben. Das hat schon im Vorschulalter bei mir angefangen, dass ich

0: evolutionär geprägt ist, aber dafür gibt es einfach sehr wenig, also Vorgaben über, oder Indizien. Es spricht sehr viel für die Kultur. Allein wenn man sich unsere christliche Kultur anschaut, wenn man sich das christliche Abendland ansieht, dann gibt es da eine Hülle von sehr negativen Spinnengeschichten. Sei es jetzt beispielsweise die schwarze Spinne von Jeremias Gotthelf, eine sehr, sehr misogyne und auch spinnenfeindliche Erzählung. Und das zieht sich eigentlich durch und geht zurück bis in die griechische Antike. Wenn man sich die Legende von Arachne anschaut, die dafür bestraft wurde, dass sie Pallas Athene in der Webkunst geschlagen hat und dafür zur Spinne verwandelt wurde. Also das ist eigentlich in unserer Kultur ganz tief eingewoben.
1: Sie meinen, wenn also Spinne Thekla zum Beispiel eine ganz liebevolle, warmherzige Spinnenfigur wäre, dann hätten wir, die das geguckt haben, weniger Angst vor Spinnen?
0: Ja, vielleicht wäre es nicht ganz so einfach, aber das ist auch einfach ein Symptom dafür, wie wir auf die Spinne blicken. Denn die Spinne Thekla steht ja da quasi im Konflikt mit der Biene Maya, und das ist ein ganz altes christliches Bild. Also die Biene als sehr positiv besetztes Tier, als fürsorgliches Tier, das eben Honig und Wachs produziert, die der Mensch nutzen kann. Und die Spinne, die angeblich nur für den eigenen Zweck Faden spinnt, um darin dann ihre Beute einzuwickeln, also vollkommen egoistisch ist aus Sicht dieser sehr anthropozentrischen Perspektive und eben dem Menschen nichts bringt. Aber daran zeigt sich ja eigentlich eher der menschliche Egoismus, denn nur weil ein Tier ihm persönlich da nichts bringt, heißt es ja nicht, dass es ein nutzloses Tier ist. Es gibt durchaus auch andere Geschichten, die sind allerdings nicht so bekannt. Ein Kinderbuch, Charlotte's Web, da ist quasi eine Spinne ja, so eine mütterliche Freundin für ein verwaistes Hausschwein und erzählt ihm quasi über das Leben und leitet ihn an. Und da hat die Spinne eine ganz andere Bedeutung. Und dafür gibt es aber sehr wenige Geschichten, muss man sagen, in unserem Kulturkreis.
1: Ich höre schon, Märchen, Mythen und Filme prägen auch unsere Angst vor Spinnen. Warum erscheint die Spinne in manchen Kulturen als weise Schöpferin, in anderen wiederum als Symbol des Bösen?
0: Man kann grob sagen, je stärker sich quasi die Kultur von der Natur entfernt hat und je zivilisierter in Anführungsstrichen sie ist, also und sich selber als moderner sieht, desto spinnenfeindlicher ist sie mitunter auch. Und so ist eben, wie gesagt, das christlich geprägte Abendland doch sehr spinnenfeindlich. Und man findet dann eben in anderen Kulturen, sei es jetzt beispielsweise in westafrikanischen Kulturen, aber auch bei den Indigenen in Chile, den Mapuche, Schöpfungsgeschichten, in denen die Spinne eine Art Urmutter darstellt und viel, viel, viel positiver angesehen wird.
1: In Ihrem Buch schreiben Sie über Spinnen im All. Warum hat die Raumfahrt ausgerechnet Spinnen mit auf mehrere Weltraummissionen genommen?
0: Gut, der Anfang, muss man sagen, ist eigentlich eher eine Idee gewesen von einer Schülerin aus den USA. Das ist also nicht auf dem Mist der NASA gewachsen, aber diese Schülerin hatte im Rahmen so einer Art Jugendforschwettbewerb vorgeschlagen, Spinnen mitzunehmen und zu sehen, ob sie auch in der Schwerelosigkeit Netze weben können. Und so ist es dann 1973 zu dieser ersten Raumfahrtmission mit zwei Kreuzspinnen gekommen. Und die haben es tatsächlich geschafft, obwohl sie auch auf der Natur sich an der Erdanziehung orientieren. Also entsprechend bauen Spinnen dann auch ihre Netze und zentrieren dann auch unterschiedlich eben die sozusagen die Radnabe. Und im All mussten sie sich halt komplett umgewöhnen und haben dann so eine Art Kontrollfaden gebaut, so eine Art künstlichen Horizont. Und an dem haben sie sich dann irgendwann orientiert, nachdem sie gemerkt haben, dass hier alles anders ist, als sie es gewohnt sind. Und so hat man dann gesehen, dass Spinnen das können. Und dann gab es weitere Missionen. Und kurz gesagt, muss man sagen, immer haben es die Spinnen geschafft, Netze zu weben. Aber jedes Mal gab es irgendwelche menschlichen Fehler, die irgendwie das Experiment behindert haben, sodass man immer wieder Einschränkungen machen musste. Okay, wir können noch nicht genau das sagen, was wir wissen wollten, weil wir selber zu viele Fehler gemacht haben.
1: Viele Menschen träumen von Spinnen. Für mich persönlich wäre das ein Albtraum. Was verraten solche Träume über unsere tief verwurzelte Beziehung zu diesem Tier?
0: Das kommt darauf an, wen man fragt. Also wenn man Psychotherapeuten und Psychiater fragt, wie etwa Sigmund Freud oder Karl Abraham, die hätten dann gesagt, dass das irgendwas mit irgendwelchen Urinstinkten und mit irgendwelchen Problemen mit der eigenen Mutter zu tun haben. Ich glaube, das ist ganz unterschiedlich, je nachdem, was für eine Beziehung man auch zu Spinnen hat. Man kann da gar nicht so pauschal drüber urteilen. Also ich persönlich träume immer dann von Spinnen, wenn ich mich um meine Vogelspinne eine Zeit lang vielleicht nicht so gekümmert habe. Also ich habe die ja nicht wochenlang vernachlässigt, ich habe immer so 2, 3 Tage, ich nicht so viel in die Terrarien geschaut habe, dann träume ich immer wieder von Spinnen und weiß dann, ah, okay, du musst mal wieder dich öfter denen widmen.
1: Der Journalist und Autor Jan Mohnhaupt hat sich ganz intensiv mit Menschen und Spinnen auseinandergesetzt und hat wirklich, Sie haben es vielleicht gehört, eine Leidenschaft für Spinnen. Ganz herzlichen Dank. Und jetzt sind Sie gefragt, haben Spinnen zu Recht einen schlechten Ruf oder können Sie das überhaupt nicht nachvollziehen? Wie geht es Ihnen mit den Achtbeinern? Lösen die bei Ihnen eher Angst oder Ekel aus oder begegnen Sie ihnen wirklich mit Neugier und Faszination? 069 155 2225, das wäre die Telefonnummer zum Mitreden. Ich habe auch eine E-Mail-Adresse für Sie, hr2@hr.de. Ich bin ganz

0: das London Philharmonic Orchestra und das New Zealand Symphony Orchestra unter der Leitung von Howard Shore mit Concerning Hobbits von Howard Shore aus dem Film Der Herr der Ringe. 7.25 Uhr ist es jetzt, hier ist HR2 Kultur. Mitarbeiter, Denkmalschützer und Architekten diesen historischen Saal. Schadstoffe werden nämlich beseitigt, ebenso unerwünschte Anbauten. Seit fast 10 Jahren steht das Walhalla leer, ist mit Graffiti beschmiert, mit Sperrholz verkleidet. Gestern war Aktionstag zum Walhalla in der Stadt. Andrea Bonhagen kennt die ganze Geschichte.
1: Rechts vom McDonald's in der Wiesbadener Innenstadt stehen 2 Container mit Bauschutt. Wer hier die Nase an der Fensterscheibe plattdrückt, sieht einen bis auf Stahlstützen entkernten Raum. Oben drüber prangt ein mutmachendes Plakat. Kultur machen, Demokratie stärken. Walhalla steht dort.
2: Naja, das ist eines der bedeutendsten Kulturdenkmäler, die wir hier in der Stadt haben,
1: sagt der städtische Denkmalschützer Martin Horsten.
2: Es ist eben ja, das bürgerliche Pendant sozusagen zum Kurhaus. Es ist für die breite Öffentlichkeit als Kulturhaus gedacht und als solches soll es ja wieder ins Leben gebracht werden. Es ist für die Innenstadt ein ganz wichtiges Zugpferd, um einfach auch wieder Leben in die Bude reinzubringen. Und das ist das, wo wir alle dran arbeiten, auch die Leute zu begeistern.
1: Das Walhalla ist so etwas wie eine offene Wunde der Stadt. Die Beteiligten brauchen einen langen Atem. Aufgeben kommt nicht in Frage.
2: Also hier war richtig Halligalli in Dosen für jedermann, jede Frau.
1: Im Januar 2017 war das Walhalla noch Kultort mit Kino und coolen Konzerten und noch mit braunen Tapeten aus den 70ern im Keller. Kulturjunkie und Journalist Dirk Fellinghauer ist Vertreter des Kulturbeirats in der Steuerungsgruppe Walhalla und erzählt:
3: Sigrid Skötz hat hier lange Jahre die Walhalla-Theater betrieben. Kino gab es, es gab Konzerte, es gab Theater, Gastspiele, aufsehenerregende Eigenproduktionen, Swingabende oder Burleskabende, Comedy, weil sie immer die Fühler, Augen und Ohren überall.

0: hatte, hat sie viel nach Wiesbaden gebracht, was dann auch ein ganz großstädtisches Flair hierher gebracht hat.
1: Auch ich erinnere mich an das schrammelige, aber herrliche Kino im Keller und eine Elektro-Swing-Party, an die Prachttreppe in den ersten Stock, das unglaubliche Ambiente, den Stand mit Absinth. Dann, Knall auf Fall, wurde alles aus Brandschutzgründen dicht gemacht. Der 120 Jahre alte Bau war nicht mehr sicher. Seitdem steht alles leer. Im Januar sind es 10 Jahre. Zurzeit werden Asbest und belastende Kunststoffe wie das giftige und heute verbotene PCB rausgeholt. Auch im Holzparkett sind zum Teil Schadstoffe. Der Denkmalschutz untersucht gerade die alten Wandfarben. Martin Horsten.
2: Wir tendieren im Moment dazu, dass zum Beispiel der Spiegelsaal, der jetzt in so einer Cremefarbe weggestrichen ist, wahrscheinlich seine ursprüngliche rosafarbene Fassung wieder bekommen soll. Also so eine doch eher Rokoko-Fassung, die auch zu den Stuckaturen stärker passt.
1: Wie genau saniert wird, wie alles in die heutige Zeit gebracht wird, ist zum Teil noch offen. Das größte Problem dabei, woher kommt das Geld dafür? Oberbürgermeister Gerd-Uwe Mende.
3: Dafür ist noch wenig Geld da. Wir brauchen Stand heute rund 70 Millionen. Wir versuchen natürlich, möglichst viele Fördertöpfe dafür anzuzapfen. Aber wenn man eine solche denkmalgeschützte Immobilie hat, hat man auch eine Pflicht. Ich versuche, es weiterhin voranzubringen. Ich bin froh, dass die neue Koalition gesagt hat, dass sie das im Grunde genommen unterstützt, wenn entsprechend Fördermittel kommen. Und das ist jetzt der Kampf, den wir zu kämpfen haben.
1: Auch eine Stiftung ist denkbar. Martin Horsten.
2: Ich kann mir vorstellen, dass es vielleicht auch mal eine Walhalla-Stiftung gibt, wo sich Menschen eben zusammenfinden, die vielleicht nicht wissen, wo sie mit ihrem Erbe hin sollen. Es ist ein Bürgerprojekt. Und das wäre natürlich schön, wenn sich möglichst viele Bürger auch dafür begeistern können und da mitmachen wollen.
1: Führungen durch das Gebäude sind zurzeit nicht möglich, zu viele Baustellen. Die Internetseite Verborgenes Wiesbaden gibt einen Einblick. Die Pracht von Festsaal und Spiegelsaal mit Stuck, Gold, Skulpturen und Bögen ist erhalten. Der Stil? Neobarock und Rokoko. Wow, was für Räume. Kurz vor der Jahrhundertwende um 1900 hat man hier im großen Stil gebaut. Wiesbaden brauchte Amüsierstätten für das breite Bürgertum. Über die Jahrzehnte wurde angebaut, umgebaut. Man hat im großen, verwinkelten Haus ganz nach Bedarf einfach Decken eingezogen und fensterdicht gemacht. Es gab
4: ein Varieté, im Keller ein Weinlokal, im Erdgeschoss ein großes Restaurant. Später wurde das Ganze zum Kino umgenutzt. Zeitweise war es auch Ersatzspielstätte für das Staatstheater Wiesbaden. Da wurden Teile zum Kaufhaus. Im Keller war eine Disco, das Big Apple,
1: sagt Architekt und Bauforscher Jan Schüler. Auch ein Aldi-Markt und das Bekleidungsgeschäft New Yorker gehören zur Geschichte. Wenn im nächsten Jahr die große Sanierung beginnt, könnte, so die Hoffnung, schon Ende 2030 alles fertig sein. Laut Konzept soll im Erdgeschoss, ganz modern, ein dritter Ort entstehen. Also ein Ort, an dem man sich aufhalten kann. Die historischen Säle im ersten Stock sollen frei vermietet werden. Für Konzerte, Lesungen, Bälle und vieles mehr. In dem Riesenbau ist auch noch Platz für Büroräume und Gastronomie. Im Keller, früher Legendendisco Big Apple, soll zum Beispiel Puppentheater oder eine U16-Party möglich sein. Vielleicht ein neuer Ort für Halligalli in Dosen.
5: Andrea Bonhagen über den Aktionstag zum Walhalla in Wiesbaden und was aus dem Walhalla jetzt wird. Viele Wiesbadenerinnen und Wiesbadener kennen den Kultort von früher. Zum Walhalla gibt es im Rahmen des World Design Capitals Frankfurt Rhein-Main auch eine Ausstellung in der Stadtbücherei bzw. in der Mediathek. Die Ausstellung läuft noch bis zum 22. Oktober.

0: Die Bamberger Sümpfe. Nein, stimmt nicht. Hier ist die HR2 Kultur um 7:56. Das war Musik von Luigi Boccherini. Das Orchester Le Concert des Nations hat unter der Leitung von Jordi Savall den dritten Satz gespielt aus Boccherinis 15. Sinfonie D-Moll. Maria Magdalena, Sin, Pray, Love, so heißt die aktuelle Ausstellung im Frankfurter Städel. Jan Tussing hat sie sich angesehen und damit sind wir mittendrin in unserer Frühkritik. Jan, auf dem Titelplakat schaut mich eine blonde Maria Magdalena von oben herab an. Ich finde, das hat so ein bisschen was Arrogantes. Um wen handelt es sich hier?
1: Ja, also wir sehen Maria Magdalena als kulturell aufgeladenes Sinnbild eines weiblichen Archetyps. Das ist ein Porträt der spanischen Künstlerin Nieves González, Las Vida, die Herausforderung von 1996. Und González porträtiert Magdalena nicht nackt, nicht erotisch, sondern als eine moderne, selbstbestimmte Frau in einer knallroten, voluminös gekleideten Daunenjacke.
0: Heißt Maria Magdalena als moderne Frau von heute oder wie muss ich mir das vorstellen?
1: Ja, genau. Maria Magdalena wurde ja im Laufe ihrer 2000-jährigen Geschichte immer wieder neu gesehen und neu interpretiert. Und die Malerin Nieves González zitiert diese Ikonografie der Vergangenheit, aber modern. Das Rot steht für Verführung und Leidenschaft, das lange blonde Haar, das fällt wie ein Schal um sie und ist ein Symbol für weibliche Sinnlichkeit. In der Hand hält diese Frau einen roten Totenschädel, aber nicht als Memento Mori, also nicht als Aufforderung an die eigene Sterblichkeit zu denken. Ihr Blick ist ganz kühl, leicht von oben herab, wie du es gesagt hast, selbstbewusst und konfrontativ. Eine moderne Frau eben. Und dieses Bild befindet sich in dem Teil der Ausstellung im Städel, in dem das Motiv der Magdalena von zeitgenössischen Künstlerinnen aufgegriffen wird. Denn in der Kunstgeschichte ist Maria Magdalena wirklich eine der facettenreichsten Frauenfiguren überhaupt. Hure, Heldin, Heilige, immer wieder über die Jahrhunderte neu interpretiert.
0: Hure, Heldin, Heilige, Maria Magdalena ist eine der schillerndsten Frauengestalten der Bibel und der europäischen Kultur. Und du sagst, sie ist ein Archetyp. Wie nähert sich die Ausstellung im Frankfurter Städel denn diesem Archetypen?
1: Ja, also die beiden Kuratoren im Städel, Stefan Roller und Bastian Eclerci, die präsentieren uns Maria Magdalena thematisch in unterschiedlichen Kapiteln und untermalen ihre Thesen mit 150 bedeutenden Werken aus den großen Museen dieser Welt und natürlich auch aus den Beständen des Städel und des Liebighauses. Wir sehen im ersten und letzten Raum Magdalena als Archetyp der modernen Frau und belegt auch mit Werken der Moderne von David LaChapelle beispielsweise, der uns den US-Promi Kim Kardashian als Magdalena präsentiert. Ein bisschen kitschig für meinen Geschmack. Oder mit Werken von Lotte Laserstein, Arnold Böcklin oder Max Beckmann. Also wirklich große Namen. Und Magdalena wird als Projektionsfläche auf unsere Sicht auf Weiblichkeit präsentiert. Wir steigen in die Ausstellung, mit einem Büchertisch ein, den die Kuratoren haben einfach mal Maria Magdalena als Suchbegriff in eine Büchersuche eingegeben und haben gesehen, unzählige Titel. Diese Frau erscheint in der feministischen Literatur, in der spirituellen Literatur, in der Fantasy-Literatur. Immerhin hat auch Dan Brown sie als Ehefrau Jesu in seinem Bestseller Das Sakrileg verewigt.
0: Das ist also die moderne Maria Magdalena. Aber in der Kunstgeschichte der letzten Jahrhunderte spielte sie ja auch eine große Rolle, ne?
1: Genau, und diese Geschichte erzählt diese wunderbare Ausstellung. Wir tauchen regelrecht ein in die vielen aufregenden Erzählungen über Magdalena in der Bibel. Als Frau, die von Jesus geheilt wird, der ihr 7 Dämonen austreibt, die 7 Todsünden und die sich ihm daraufhin anschließt. Wir sehen bedeutende Werke von Albrecht Dürer und Adam Elsheimer. In einem anderen Raum gibt es Magdalena als erste Zeugin der Auferstehung Jesu. Sie ist schließlich der erste Mensch, der Jesus nach der Wiederauferstehung erblickt und den Jüngern davon berichtet. Und sie spielt auch eine zentrale Rolle bei der Kreuzigung Jesu und danach, denn während sich die 12 Apostel alle aus dem Staub machen, Judas verrät Jesus, Petrus verleugnet ihn, der Rest flieht. Magdalena dagegen bleibt bei Jesus auch am Kreuz, bis er schließlich stirbt. Und hier präsentiert das Städel unzählige eindrucksvolle Gemälde aus dem 15. Jahrhundert. Und wir sehen einen Bereich, wo Magdalena zur Heiligen aufsteigt. Denn sie wird 30 Jahre in einer Höhle leben und missionieren. Auch das sehen wir in opulenten Gemälden von Künstlern wie El Greco, Tizian oder Guercino. in den wirklich wunderbar präsentierten Räumlichkeiten. Ich war ganz beeindruckt, denn wir kennen das Städel ja, die Städelfarben. Da leuchten die Bilder regelrecht vor den Wänden im tiefen Blau, sattem Violett. Und allein die Präsentation ist atemberaubend.
0: Maria Magdalena werden also viele Rollen zugesprochen, so viele wie keiner Frau vor ihr. Heißt das, wir lernen sie ganz neu kennen?
1: Finde ich schon. Also ich bin sehr bereichert, auch ein bisschen verwirrt aus der Ausstellung herausgegangen, denn mir war gar nicht klar, wie bedeutend Maria Magdalena in der Kunstgeschichte ist und wie widersprüchlich sie auch gesehen wurde. Sie wird immer wieder neu gelesen und oft mit einem männlichen Blick. Ich sehe, wie sich Männer an ihr regelrecht abgearbeitet haben und in welche Rollen sie auch gepresst wurde. Zum Beispiel Papst Gregor der Große, der hat im Jahr 600 Magdalena von einem der wichtigsten Menschen um Jesus zur Sünderin degradiert und aus ihr eine Prostituierte gemacht. Mir war auch nicht klar, wie wichtig Magdalena in Südfrankreich war, wo ihre heilig gesprochenen Gebeine in der Kathedrale von Aix liegen, und dort soll sie 30 Jahre einsam als Büßerin in einer Höhle gelebt haben, und es zieht heute noch Hunderttausende dorthin, um sie zu verehren. Also im 15. Jahrhundert haben sogar berühmte adlige Frauen sich als Maria Magdalena malen lassen, darunter auch Margarete von Österreich. Und auch hier sehen wir Beispiele in der Ausstellung.
0: Hure, Heldin, Heilige, hast du gesagt. Es scheint also wirklich viele Aspekte zu geben und Gründe, warum wir uns mit Maria Magdalena in diesem Herbst beschäftigen sollten. Mit welchen Erkenntnissen bist du denn aus der Ausstellung raus?
1: Also als wichtigste Erkenntnis sehe ich Magdalena als Symbol für die schwierige Beziehung zwischen Mann und Frau in einer patriarchalen Welt und aus der sich Frauen aller Jahrhunderte versucht haben zu befreien und die es jetzt erstmals vielleicht ohne die Last der katholischen Kirche schaffen könnten. Magdalena ist für mich so eine Kraft für das weibliche Prinzip geworden, so eine Frau, die zu Recht über zwei Jahrtausende verehrt wurde.
0: Maria Magdalena, Sin, Pray, Love, so heißt die aktuelle Ausstellung im Frankfurter Städel. Eröffnung ist heute Abend und dann geht die Ausstellung bis zum 17. Januar. Ganz herzlichen Dank, Jan Tussing.

0: Musik von Richard Strauss nach einer Vorlage von François Couperin. Die Bamberger Symphoniker haben unter Karl Anton Rickenbacher den Wirbeltanz gespielt aus der Tanzsuite. Hier ist HR2 Kultur um 7.46 Uhr. Jenny Erpenbeck gehört zu den prägnantesten Stimmen der zeitgenössischen deutschsprachigen Literatur. Für ihren Roman Kairo hat sie als erste deutschsprachige Autorin 2024 den renommierten Booker Prize erhalten. Aktuell ist Jenny Erpenbeck auf kultureller Austauschreise durch China, wo 4 ihrer Werke in die Landessprache übersetzt wurden und gut ankamen. Wie schaut sie die in ihren Büchern große Geschichte und intimes Schicksal verknüpft auf dieses Land? Und was fasziniert die chinesischen Leserinnen und Leser an der deutschen Autorin? Christoph Kober hat sie auf ihrer China-Reise begleitet.
1: Die Septemberabende sind lau derzeit in Peking. Die Luft angenehm klar in der mitunter Smog geplagten chinesischen Hauptstadt. Wer sich trotzdem eng gedrängt in einen geschlossenen Raum setzt, muss einen guten Grund haben. Bislang habe ich Jenny Erpenbeck nur durch ihre Bücher gekannt. Jetzt konnte ich endlich hören, wie sie spricht und sie als Person sehen. Das ist mir sehr wichtig, sagt Aman Song. Sie ist selbst Autorin und ist an diesem Abend wie andere ins Kunstviertel 798 gekommen. Im Goethe-Zentrum dort sitzt Jenny Erpenbeck auf der Bühne vor 150 Menschen. Alle Plätze sind belegt. Sie beantwortet Fragen aus dem Publikum.
2: Ja, ich glaube, wenn man ernsthaft Bücher schreibt.
1: Und spricht mit der chinesischen Künstlerin Tong Mo, zum Beispiel über Grenzen. Die spielen eine große Rolle im heutigen China und sie haben es im ehemals geteilten Deutschland. Auch wenn mehr als 7000 Kilometer zwischen Berlin und Peking liegen, Jenny Erpenbeck sieht Gemeinsamkeiten.
3: Die Biografien sind geprägt in Deutschland wie hier genauso von Zeitgeschichte, die bis in die Familien reingewirkt hat. Und ich glaube, es gibt hier ein großes Interesse auch an der Frage, wie beschreibt man eine Gesellschaft, in der zwar offiziell nicht frei geredet werden kann, aber natürlich die Leute auch untereinander frei reden.
1: Über Zwänge der Vergangenheit, die bis heute wirken, schreibt Jenny Erpenbeck. Über das Schicksal von Menschen in Nazi-Deutschland, das Verhältnis DDR-BRD, die Auswirkungen der Fluchtbewegung im Jahr 2015. Und stößt damit in China auf Interesse. In ihren Büchern hat sie einen facettenreichen Blick auf Deutschland gezeigt. Und sie verbindet persönliche mit nationaler Geschichte und sogar mit den Beziehungen, die einzelne Staaten miteinander haben. Das ist ein einzigartiger Ansatz, sagt etwa Besucher Xiao Zhang. 4 von Jenny Erpenbecks Büchern wurden ins Chinesische übersetzt. Heimsuchung, Aller Tage Abend, Gehen ging gegangen und zuletzt Kairos, in dem beides zusammenbricht, die DDR und die Beziehung einer jungen Frau zu einem älteren Mann.
3: Es kommen einfach auch relativ explizite Liebesszenen in meinen Büchern vor und das ist ja auch nicht immer einfach, sowas zu veröffentlichen.
1: Jenny Erpenbeck ist zum ersten Mal in China. Auf Einladung der Deutschen Botschaft und ihres Verlages ist sie rund 3 Wochen auf Lesereise. In Shanghai, Peking und anderen Metropolen. Mit Kunstschaffenden hier komme sie wenig in Kontakt, sagt sie. Oft fehle die Zeit. Und das Vertrauen, sich über Dinge auszutauschen, für die Künstler und Künstlerinnen im heutigen China bestraft, mundtot gemacht werden können. Wie modern, wie fortschrittlich China auf den ersten Blick wirken könne, beeindrucke sie, sagt sie. Aber
3: wenn man auch sieht, wie zum Teil die Moderne ja das alte Leben auslöscht oder überdeckt, dann ist ganz klar, da sind im Untergrund auch noch Geschichten. Also es ist ja auch ein sozialer Bruch. Also man verliert die Tradition und so weiter, auch wenn das Leben vielleicht von außen gesehen besser und moderner ist.
1: Zu Chinas jüngerer Geschichte gehört die blutige Niederschlagung der Demokratiebewegung 1989 auf dem Tiananmen, dem Platz des himmlischen Friedens. Die Kommunistische Partei hat das Thema aus dem öffentlichen Gedächtnis gelöscht. Es fehlt in Geschichtsbüchern. Wer daran erinnern will, wird hart bestraft. Einen solchen Bruch, eine solche Wegmarke in der Geschichte eines Landes verschweigen? Jenny Erpenbeck ist vorsichtig.
3: Also ich glaube, dass wenn man sprechen dürfte, dass es besser wäre, weil die Dinge eben nicht von selber verschwinden, sondern da häuft sich was an und da gibt es einen Redebedarf und da gibt es auch einen Bedarf, darüber nachzudenken, was da aus welchen Gründen nicht zugelassen wurde.
1: Die kommunistische Staats- und Parteiführung sieht das bekanntlich anders.
0: Jenny Erpenbeck in China, Christoph Kober aus Beijing über den kulturellen Austausch der Autorin mit ihren Leserinnen und Lesern. 7.51 Uhr ist es jetzt und hier kommt Claire Huangxi am Klavier mit der ersten der 4 Skizzen von Amy Beach in Orton im Herbst.

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2: 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Und jetzt wird es 8:05. Nach 8 schauen wir auf den Oscar-Preisträger Yuval Abraham und die Filmemacherin Rachel Shaw. Am Samstag wurden sie noch groß gefeiert für ihren Film. Jetzt droht ihnen die Aberkennung ihrer israelischen Staatsbürgerschaft. Der Vorwurf: Verrat am Heimatland. 8:20 erfahren Sie die Hintergründe.

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1: 8 Uhr. Debatte über Entlastungen wegen hoher Spritpreise. Rede zur Lage der EU von Kommissionschefin von der Leyen. Deutlich mehr Stau in Hessen während der Sommerferien. Das Wetter, viele Wolken, einzelne Schauer, 17 bis 24 Grad. Mein Name ist Andreas Gerlach. Guten Morgen. Tankrabatt, Energiepauschale oder Übergewinnsteuer. Im Kampf gegen die hohen Spritpreise werden viele Vorschläge diskutiert. Kanzler Merz hatte zwar gestern Entlastungen angekündigt, wurde aber nicht konkret. Der Tankstelleninteressenverband kritisiert vor allem die Mineralölkonzerne. TIV-Sprecher Rabel warf ihnen am Morgen in HR Info vor, abzukassieren.
2: Wir glauben, dass die Leute, die es Partner nennen, die großen Mineralölgesellschaften, dass die momentan sich ein goldenes Näschen verdienen, weil die müssen ja Gewinnprognosen herausgeben und die schrauben sie ständig nach oben. Die großen Konzerne haben in dieser Krisenzeit einfach ein Riesenglück, weil sie können alle Risiken einpreisen und sie preisen immer ein bisschen mehr ein, als das Risiko eigentlich ist.
1: Die Lage der Europäischen Union ist nachher Thema einer Rede von Kommissionspräsidentin von der Leyen im Europaparlament. Erwartet wird ein Vorschlag zu Social-Media-Regeln für Kinder und Jugendliche. Es soll aber auch um hybride Bedrohungen gehen. Aus Straßburg ARD-Korrespondentin Katrin Schmidt.
3: Europa unter besonderer Bedrohung. Das sind die Vorzeichen der Rede zur Lage der EU. Kommissionschefin von der Leyen wird Reaktionen aufzeigen auf verstärkte hybride Attacken und immer mehr gefährliche Vorfälle mit Drohnen. Auch die Gefahren von künstlicher Intelligenz sind zuletzt in den Fokus und damit auch in das Redeskript der Kommissionschefin gerückt. Erwartet werden Pläne, um bei künstlicher Intelligenz sicher und zunehmend unabhängig voranzugehen. Angesichts von Energiepreissprüngen und ohnehin lahmender Wirtschaft hoffen viele auf weitere klare und umsetzbare Pläne, wie Industrie, Investitionen und Innovationen in der EU gepusht werden sollen.
1: Hessens Finanzminister Lorz stellt nachher den Regierungsentwurf für den Landeshaushalt im kommenden Jahr vor. Klar ist, das Geld wird knapper. HR-Reporterin Viktoria Enzenauer.
4: Die Ausgangslage ist schwierig. Schwächere Steuereinnahmen, steigende Personalkosten und zusätzliche finanzielle Belastungen engen den Spielraum des Landes ein. Seit Monaten predigt Finanzminister Lorz von der CDU, die goldenen Zeiten seien vorbei. Die Ausgaben für Bildung dürften deutlich zu Buche schlagen. Aber auch die Kosten für Hessens Personal. Das Land erhöhte vor kurzem die Besoldung der Beamten um knapp 6%.
1: Die Beschaffung von Schutzmasken in der Corona-Pandemie beschäftigt an dem Vormittag den Bundesgerichtshof in Karlsruhe. Verhandelt werden 4 Verfahren. Die Unternehmen streiten mit dem Bund über die Bezahlung der Masken. Da im Frühjahr 2020 viel mehr geliefert wurden als erwartet, verweigerte der Bund die Annahme der Masken und zahlte nicht. Viele Händler zogen daraufhin vor Gericht. Muss der Bund nachzahlen, drohen Kosten in Milliardenhöhe. Ob heute ein Urteil fällt, ist offen. Die Kontrollen an deutschen Grenzen werden von heute an um ein weiteres halbes Jahr verlängert. Obwohl sie ursprünglich als Ausnahme gedacht waren, sind sie inzwischen seit Jahren Normalität an deutschen Grenzen. ARD-Hauptstadtkorrespondent Markus Sambale.
5: Ob auf der Autobahn oder im Zug, die Bundespolizei kontrolliert stichprobenartig, wer nach Deutschland kommt. Dabei sehen die europäischen Regeln eigentlich das freie Reisen im Schengen-Raum vor. Schon zu Zeiten der Ampelregierung führte Deutschland wieder Grenzkontrollen ein. Die schwarz-rote Regierung verschärfte das Vorgehen nochmal. Mit dem Ziel, illegale Migration zu reduzieren und Schleuser zu stoppen.
1: Auf den hessischen Autobahnen haben Reisende in diesen Sommerferien deutlich länger im Stau gestanden als noch vor einem Jahr. Das sagt der ADAC Hessen-Thüringen. Er hat rund 5.350 Stunden Stau verzeichnet über die 6 Ferienwochen hinweg. 41% mehr als in den Sommerferien 2025. Der Verkehr auf den Autobahnen stand demnach auf knapp 10.800 Kilometern, hauptsächlich wegen vieler Baustellen. Im vergangenen Jahr waren zusammengerechnet 9.200 Kilometer Stau gezählt worden. Und das passiert heute noch. Die neue Flugroute Cindy S sorgt in Südhessen weiter für Unruhe. Die Fluglärmkommission stellt dazu Ergebnisse eines Monitorings vor. Wird in den USA der Leitzins wegen der hohen Inflation angehoben? Darüber entscheidet am Abend unserer Zeit die US-Notenbank FED. Und Fußball-Drittligist Wien Wiesbaden tritt am Abend bei Fortuna Köln an. Anstoß ist um 19 Uhr. Und das waren die Nachrichten. Das Wetter heute erst oft stark bewölkt und einige Schauer und Gewitter, später von Nordwesten her wechselhaft mit Sonne und Wolken, meist trocken bei 17 bis 24 Grad. Morgen mal Sonne, mal Wolken, trocken bei Höchstwerten zwischen 17 und 23 Grad. Die weiteren Aussichten am Freitag ein Wechsel aus Sonne und teilweise dichten Wolken, örtlich etwas Regen bis 22 Grad. Am Samstag mal Sonne, mal Wolken, meist trocken bis 24 Grad. Die Zeit 8.05 Uhr.
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6: Hier ist Katrin Mund. Schönen guten Morgen zusammen.

Manuel Granatiero war das in der Flöte und die Accademia Otto Boni mit dem zweiten Satz aus der Flötensonate E-Moll von Karl Philipp Emanuel Bach. Hier ist HR2 Kultur. Ist Spinnenangst anerzogen? Auf was genau reagiert unser Hirn da so sehr? Ich rede gleich mit Hubert Höfer von der Arachnologischen Gesellschaft über Spinnenangst. Und von Ihnen möchten wir gerne wissen, wie stehen Sie denn zu Spinnen? Finden Sie sie faszinierend und bleiben völlig cool, wenn eine in der Dusche krabbelt? Oder bekommen Sie einen hysterischen Anfall und nehmen ganz schnell Reiß aus? Frau Schröer aus Mainz hat angerufen. In einem Zeichenkurs stellte die Dozentin fest, dass ich eine Spinnenphobie habe. Sie ließ mich eine Spinne in einem Reagenzglas unter dem Mikroskop zeichnen. Mein bestehender Ekel wandelte sich in eine Bewunderung für das filigrane Wesen. Und wie ist es bei Ihnen? 069 155 2225. Rufen Sie an und erzählen Sie uns Ihre persönliche Spinnengeschichte. Das geht auch per E-Mail unter hr2@hr.de. Ich bin sehr gespannt, was Sie erzählen. Wir haben auch einen Hörbuchtipp für Sie, ganz ohne Spinnen. Sprachmaschinen von Roberto Simanowski. Und natürlich jede Menge klassische Musik für diesen Mittwochmorgen, wie diesen Walzer hier, Primo Bacio, der erste Kuss, wie romantisch, von Ruggero Leoncavallo.

0: Marco Solini war das am Klavier mit dem ersten Kurs Primo Baccio von Ruggero Leoncavallo. Hier ist HR2 Kultur am Mittwochmorgen. 8 Beine, 8 Augen, ein schlechter Ruf. Spinnen lösen oft mehr Angst als Gefahr aus. Das machen wir zum Thema heute Morgen. Auch Sie kommen dabei nachher noch ins Spiel.
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0: Ein feiner Faden an der Zimmerdecke, eine schnelle Bewegung im Augenwinkel und schon steigt bei vielen der Puls, vor allem wenn die Spinnen wie jetzt unterwegs und teilweise richtig groß sind. Also ich gebe es zu, mich gruselt es da. Ja, ich weiß, die Spinnen, die da in der Diele an der Decke krabbeln, die sind alle harmlos, eher nützlich und doch. Hubert Höfer konzentriert sich als Wissenschaftler auf die positiven Eigenschaften der Spinnen. Er ist stellvertretender Vorstand der Arachnologischen Gesellschaft und Kurator für Spinnentiere am Staatlichen Museum für Naturkunde Karlsruhe. Schönen guten Morgen.
2: Guten Morgen.
0: Reden wir erstmal über das Gute der Spinne. Warum sind Spinnen schon auch nützlich?
2: Naja, die Spinnen sind ein ganz wichtiges Glied, ein Teil unserer Ökosysteme. Also die sind in allen Landlebensräumen mit vielen Individuen und Arten vertreten, sind Nahrung für Vögel, fressen selber viel Insekten. Also die haben da eine ganz wichtige Rolle und die sind da gar nicht wegzudenken.
0: Also auch ganz wichtig für die Biodiversität.
2: Ja, sie sind natürlich selber ein großer Teil der Biodiversität. Also wir haben in Deutschland über 1000 Arten an Spinnen, einheimische. Und die sind, wie gesagt, in allen Lebensräumen, stellen Nahrung dar, fressen andere Tiere, sind in diesen ganzen Nahrungsnetze ganz fest eingebunden. Also bilden auch die Biodiversität mit.
0: Viele Menschen haben ja Angst vor Spinnen, obwohl die meisten Arten völlig harmlos sind. Gibt es da eigentlich einen geschlechterspezifischen Unterschied? Also sitzen Frauen vor Angst vor einer Spinne eher mal auf dem Schrank als Männer?
2: Also ich bin da nicht ganz sicher, ich habe da keine Studiendaten im Moment. Meine persönliche Erfahrung ist, dass zum Beispiel in Schulklassen, wenn man mit Kindern das Thema Spinnen bespricht, sehr häufig die Mädchen erstmal schon I schreien. Das ist aber eine ganz typische Reaktion, die sie sozusagen auch anerzogen bekommen haben. Wenn sich die Kinder näher mit beschäftigen, hört es sowieso bald auf und weicht dem richtigen Interesse. Und da sehe ich dann eigentlich nachher nicht mehr, dass die Mädchen mehr Angst hätten oder vorsichtiger wären, sondern sie sind oft sehr interessiert und sehr konzentriert dabei.
0: Gibt es Erkenntnisse darüber, warum unser Gehirn auf Spinnen besonders schnell reagiert? Hängt das mit den 8 Beinen zusammen?
2: Ja, auf jeden Fall. Es ist tatsächlich so, dass es einen genetischen Anteil dieser Angst gibt, vor allem auch der echten Phobien. Und das lässt sich tatsächlich oder ist auch untersucht worden. Die Reaktion von Babys auf Spinnenbildchen ist tatsächlich überraschend deutlich, übrigens auf Schlangen auch. Und das weist schon darauf hin, das sind alles Körperformen, die unserer ganz unähnlich sind. Also entweder gar keine Beine oder sehr viele Beine. Das erklärt zwar nicht alles, weil mit den Tausendfüßlern, die haben ja sehr viel mehr Beine, ist das nicht ganz so. Die Spinnen, das merkt man schon, sind auch irgendwie negativ belegt in unserer Kultur, ja, durch Filme beispielsweise, aber sicherlich auch tradiert von den Eltern wird das oft so getragen. Aber es gibt so eine Urangst, sage ich mal, tatsächlich.
0: Gibt es denn gefährliche Spinnen in Deutschland, also Spinnen, die beißen?
2: Also man meint natürlich für den Menschen gefährlich, ne? Weil viele Beutetiere sind sie alle gefährlich oder die meisten. Ja, es gibt ein paar wenige Arten. Wie gesagt, wir haben 1000 Arten in Deutschland und da sind natürlich ganz viele winzige dabei. Die können also gar nicht bei uns durch die Haut beißen. Dann gibt es vielleicht so ein Dutzend, die können das von ihrer Größe, von der Spitze ihrer Mundwerkzeuge. Da können die tatsächlich durchbeißen und ihr Gift zur Anwendung bringen. Weil eigentlich sind ja alle Spinnen giftig, aber nicht gefährlich für uns. Und dann gibt es nur so ein paar wenige von denen, die überhaupt durchkommen und in Kontakt mit den Menschen kommen. Denn das ist ja auch Voraussetzung. Also mit vielen Spinnen kommt ja der Normalbürger überhaupt gar nicht in Kontakt. Und da gibt es dann sozusagen, jede Spinnenart hat einen anderen Giftcocktail. Es gibt ein paar wenige, die schmerzen. Aber dieser Schmerz, der ist weit unter dem eines Wespen- oder Bienenstichs und richtig gefährlich für unser Leben, für unsere Gesundheit, ist keine einzige der einheimischen Spinnen.
0: Ich habe den Eindruck, die Spinnen werden immer größer. Nun habe ich vielleicht auch einen etwas schwierigen Blick, wenn ich eine Spinne sehe. Ich sage es ganz offen. Welche Arten sind denn neu bei uns und mit welchen Folgen?
2: Naja, es ist so, also ich arbeite ja mit an der roten Liste der Spinnen in Deutschland, kommt nächstes Jahr nochmal in der neuen Auflage raus. Wir haben, wie gesagt, knapp über 1000 Arten, die wir, sagen wir, als einheimisch oder auch etabliert betrachten. Und das werden tatsächlich seit 2016 sind das 29 Arten mehr. Da haben wir neue gefunden, auch Tiere wiedergefunden. Dann sind wir hier über die Alpen ein Stück weit nach Deutschland reingewandert oder über den im Rheingraben, die

0: aus Südamerika, aus Asien kommen, die aber nicht etabliert sind und sich wahrscheinlich nicht etablieren werden. Das heißt, die kommen nur in Warmhäusern, Gewächshäusern vor, unter ganz bestimmten künstlichen Bedingungen. Und offensichtlich breiten sie sich auch nicht aus. Sie kommen von da nicht weg, werden oft mit Pflanzen immer wieder neu eingeschleppt. Aber das ist schon ein beträchtlicher Teil, ne? Wir beobachten das ja in der ganzen Tierwelt. Und es schaffen eigentlich nur sehr wenige Arten, sich dann bei uns zu etablieren.
1: Hubert Höfer, stellvertretender Vorstand der Arachnologischen Gesellschaft in HR2 Kultur. Ganz herzlichen Dank.
0: Ich bedanke mich ebenfalls.
1: Und jetzt sind Sie gefragt, wie stehen Sie zu Spinnen? Finden Sie Spinnen faszinierend oder kreischen Sie, sobald Sie eine große Spinne sehen, oder holen sofort jemanden, der Sie bitte im Wasserglas ganz mutig entfernt? Was lösen Spinnen in Ihnen aus? Vielleicht mögen Sie Spinnen ja auch und finden sie absolut faszinierend. Oder Sie haben Tipps im Umgang mit Spinnen. Reden Sie mit uns darüber. 069 155 2225, das ist die Telefonnummer. Sie können natürlich auch eine E-Mail schreiben an hr2@hr.de. Ich bin sehr gespannt.

Die haben Spaß beim Musikmachen. Niccolò Benedetti war das an der Geige, Phil Cunningham am Akkordeon, Tony Byrne an der Gitarre, Ewan Vernal am Kontrabass und Eamon Dawley an der Bouzouki mit dem Hurricane-Set von James Scott Skinner. Ein Blick auf die Uhr, 8:23 Uhr haben wir es jetzt.

0: Musik von Michael Haydn. Die Deutsche Kammerakademie Neuss hat unter der Leitung von Johannes Kuritzky den vierten Satz gespielt aus seiner 33. Sinfonie D-Dur. Hier ist HR2 Kultur. Dem Oscar-Preisträger Yuval Abraham und der Filmemacherin Rachel Shor droht die Aberkennung ihrer israelischen Staatsbürgerschaft. Nachdem sie am Samstag beim Filmfestival in Venedig für ihren Dokumentarfilm Nazar ausgezeichnet wurden und Standing Ovations bekamen. Die beiden hätten, so Israels Kulturminister Miki Zohar von der Likud-Partei, Verrat am Heimatland begangen, als sie israelische Geheimdienst- und Militärmitarbeiter vor die Kamera geholt haben und sie dann anonym erzählen ließen, wie sehr sie doch die Einsätze in Gaza belasten, weil nach dem Massaker der Hamas auch die palästinensische Zivilbevölkerung im Kreuzfeuer stand. Auch heißt es im Film, die künstliche Intelligenz, die die israelische Armee im Kampf nutzt, entscheide, wer lebt und stirbt im Gazastreifen. Reaktionen aus Israel von Bettina Meyer.
1: In Israel ist der Dokumentarfilm Nazar, was so viel wie Kollateralschaden bedeutet, von Yuval Abraham und Rachel Shor noch nicht öffentlich zu sehen. Doch die Reaktionen, vor allem aus dem rechten Lager der Regierung von Benjamin Netanyahu, fallen heftig aus.
2: Premier Netanyahu selbst postete am Abend ein Video, in dem er den Film aus Venedig, von dem er gehört habe, als schockierend und unerträglich bezeichnete und gleichzeitig die Wahlkampfgegner der Opposition angriff. Vor allem aber wird in den sozialen Medien über die Drohung des israelischen Kulturministers diskutiert, der den Film als Verrat am Staat bezeichnet.
1: Er droht den Filmemachern mit dem Entzug der Staatsbürgerschaft. Das allerdings halten Vertreter der Opposition für Wahlkampftheater, so auch Oppositionspolitiker Avigdor Lieberman, der den Film dennoch scharf kritisierte. Er sagte einem israelischen Radiosender:
3: Es gibt keinen Zweifel, dass es sich beim Inhalt des Films um Verrat an unseren Werten und den Menschen im Land handelt, aber wir sind auch mitten im Wahlkampf in Israel. Es ist unmöglich, den Regisseuren die Staatsbürgerschaft zu entziehen. Der Kulturminister weiß, dass das nicht geht, aber er hat die Schlagzeile, die er wollte. Am 27. Oktober wird in Israel ein neues Parlament gewählt. Fast täglich lösen Äußerungen aus dem Regierungslager, aber auch Vorwürfe der Opposition Diskussionen aus, bei denen es darum gehe, sich ins Gespräch zu bringen, sagen Wahlbeobachter. Zwar ist der Entzug der israelischen Staatsbürgerschaft seit einigen Jahren im Land rechtlich möglich, allerdings sind die Hürden extrem hoch. Filme fallen außerdem unter die Kunst- und Meinungsfreiheit. Die Debatte in Israel dreht sich momentan eher um die Drohung, einem Israeli die Staatsbürgerschaft zu entziehen. Weniger geht es um den Inhalt des Films, der im Land noch nicht gezeigt wurde. Nazar-Regisseur Yuval Abraham will genau das ändern. Das Wichtige für mich sind die Aussagen der Soldaten und Offiziere im Film. Sie sprechen Hebräisch, weil sie die israelische Bevölkerung erreichen wollen. Sie wollen, dass die Menschen zu Hause hören, was sie in Gaza getan haben. Wir werden alles tun, damit der Film in Israel verbreitet wird. Alle, die uns jetzt angreifen und den Inhalt verleugnen, schauen Sie ihn an. Lediglich kurze Auszüge sind in israelischen Fernsehberichten zu sehen, in denen ehemalige Militär- und Geheimdienstmitarbeiter anonym über ihre Erfahrungen im Gazakrieg sprechen. Die 80-minütige Doku untersucht, wie Israel im Gazakrieg Ziele auswählt und Angriffe durchführt. Der Film stellt die Frage, ob zivile Opfer systematisch einkalkuliert werden. Die israelische Armee weist die Vorwürfe entschieden zurück, kritisiert, dass Quellen anonym und nicht überprüfbar seien.
2: Der Film sei noch nicht vollständig veröffentlicht. Die im Trailer präsentierten Vorwürfe sind nicht korrekt und einige von ihnen werden sogar verzerrt, verfälscht und losgelöst von der Realität vor Ort dargestellt, so Armeesprecher Effi Defrin.
1: Auch der rechte Minister für nationale Sicherheit, Ben-Gvir, nannte den Film Verleumdung. Das israelische Dokumentarfilmerforum stellte sich hinter die Filmemacher. Es warnt seit längerem vor politischen Eingriffen in die künstlerische Freiheit und sieht darin eine Gefahr für die Demokratie in Israel.
0: Bettina Meyer über die aufgeladene Debatte über den Dokumentarfilm Nazar in Israel.

0: Das Antares Ensemble des Hessischen Rundfunks war das mit der Ouvertüre aus der Offenbachiade von Jacques Offenbach. 8.33 Uhr ist es jetzt, heute Nachmittag nach drei ertönen hier in HR2 Kultur wieder Kaisers Klänge.
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0: Mit diesem Konzert B-Dur von Tommaso Giovanni Albinoni wird es 8:39 Uhr. Das Collegium Musicum 90 war das unter der Leitung von Simon Standage mit dem ersten Satz daraus. Wir kommen jetzt zu einem Sachhörbuch zum Thema KI, künstliche Intelligenz. Geschrieben hat es Roberto Simanowski, Jahrgang 1963. Er ist Kulturwissenschaftler, Medienphilosoph und als Professor für Medienwissenschaft an ganz verschiedenen Universitäten tätig. Simanowski hat bereits 15 Bücher geschrieben über Kunst, Kultur und Politik der digitalen Medien. Sein neues Hörbuch heißt Sprachmaschinen, eine Philosophie der künstlichen Intelligenz. Und es wurde sofort für den Deutschen Sachbuchpreis 2026 nominiert. Viele von uns nutzen KI, lassen sich davon Bücher zusammenfassen oder recherchieren zu ganz bestimmten Themen. Was aber hinter KI-Assistenten wie ChatGPT, Claude oder Gemini steckt, das wissen die wenigsten. Ein Sachhörbuch über KI kann da jetzt aufklären. Doch zugegeben hört es sich nach schwerer Kost an. Meine Kollegin Christiane Hillebrand hat Dorothee Meyer-Karweg also gefragt, ob man für dieses Hörbuch ein Informatik- oder Philosophiestudium gemacht haben muss.
1: Nein, also ganz bestimmt nicht. Einfaches Interesse reicht, denn Roberto Simanowski schafft es durchaus mit vielen prägnanten Beispielen, uns das Thema so nahe zu bringen, dass man auch als Laie Gewinn daraus ziehen kann.
2: Was will uns Roberto Simanowski denn in seinem Hörbuch Sprachmaschine grundsätzlich vermitteln?
1: Er will uns zeigen, wie KI-Modelle funktionieren und wie sie trainiert werden, dass sie politische, moralische und gesellschaftliche Vorstellungen transportieren. Und er warnt eben auch vor der Faulheit und damit einhergehenden Verdummung. Warum sollten wir uns beispielsweise durchs Dickicht wissenschaftlicher Originaltexte quälen, wenn die KI uns gleich eine glatte, verdauliche Essenz liefert?
2: Wie ist das Hörbuch denn aufgebaut?
1: Es beginnt philosophisch mit der Prämisse, dass Sprache bestimmt, wie wir denken und wie wir die Welt sehen oder wie Heidegger es formuliert hat. Sprache ist das Haus des Seins. Es ist nicht banal. Immerhin nutzen KI-Modelle Sprache und je nachdem, wie sie gefüttert werden, kommt Unterschiedliches dabei heraus. Da steht dann auch kein Intellekt dahinter, kein kluger Kopf, sondern riesige Rechenmaschinen, die auf Basis von statistischen Wahrscheinlichkeiten das jeweils nächste Wort errechnen. Simanowski nennt das die Mathematisierung der Kommunikation.
2: Klingt ein bisschen kompliziert. Was bedeutet das?
1: Das bedeutet, dass das, was besonders häufig im Internet steht, für die KI wahrer ist als seltenere Informationen. Das kann ganz konkrete Auswirkungen haben, erklärt Simanowski. Und da hören wir mal rein. Es liest Christian Baumann.
3: Die KI orientiert die Sprache am Gewöhnlichen, statistisch Normalen. Und schwächt damit perspektivisch die Toleranz gegenüber allem, was sprachlich und gedanklich von der Norm abweicht. Sie ist eine Technologie des Durchschnitts, die zur Verarmung unserer kulturellen und intellektuellen Landschaften führt, weil sie das verstärkt, was bereits etabliert und populär ist. Andere warnten deshalb schon 2022 künftige Schulabgänger davor, mit einem originellen Bewerbungsschreiben auffallen zu wollen. Ihr Text werde höchstwahrscheinlich zuerst von einer KI gelesen, die dann entscheidet, ob ihn jemals ein Mensch zu Gesicht bekommt. Und eine KI entscheidet nicht nach ästhetischen oder philosophischen, sondern nach mathematischen Kriterien. Für sie klingt gut, was oft ist. Was Sprache mehrheitlich ausmacht, stilistisch und inhaltlich.
1: Ja, das ist schlecht für kreative Menschen. Und das führte vor allem zu Anfang auch dazu, dass beispielsweise bei der Bebilderung von Berufen Doktoren und Anwälte immer weiß und männlich, Angestellte im Supermarkt eher weiblich, Putzhilfen gern auch mal dunkelhäutig waren.
2: Aber die KI hat ja sehr zugelernt.
1: Ja, stimmt. Man versucht, sie diverser zu machen. Das führt mitunter allerdings auch zu absurden Ergebnissen, zum Beispiel zu Bildern von dunkelhäutigen SA. Männern. Nun gut, das sind sozusagen Kinderkrankheiten, das kann man den KI-Modellen abtrainieren, doch die Frage bleibt, wer füttert die KI, mit was und mit welcher Intention?
2: Gibt es denn da eine Antwort?
1: Ja, man muss nur gucken, wo die großen KI-Unternehmen sitzen, nämlich in Nordamerika, im Silicon Valley. Und das heißt, diese Unternehmen bestimmen über die KI-Assistenten, wie wir die Welt sehen. Simanowski nennt es Kulturkampf mit technischen Mitteln und sagt:
3: Wie berechtigt auch immer der Vorwurf, ChatGPT und seine Geschwister seien woke sein mag, unbestritten ist, dass die meisten Sprachmaschinen linksliberal eingestellt sind. Sie befürworten Klimasteuern, Mietenkontrolle, Abtreibungsrecht, die Legalisierung von Marihuana und eine höhere Besteuerung der Reichen. Das besagt eine deutsche Studie zu ChatGPT Anfang 2023. Andere Studien bestätigen, Sprachmodelle bewegen sich während ihrer Zweiterziehung nach links, hin zur Position liberaler, gebildeter und finanziell besser gestellter Menschen. Sehr zum Leidwesen der Rechten, wie man sich denken kann.
2: US-Präsident Donald Trump versucht ja auch gerade recht erfolgreich gegenzusteuern.
1: Stimmt. Das gilt auch für Posts, die die KI-Modelle für problematisch erachten und mit Warnhinweisen versehen oder gar löschen. Und wie Trump da eingriff, hören wir in diesem Ausschnitt.
3: Ein erstes Indiz ist der Kurswechsel von Meta und OpenAI. Im Januar 2025 erklärt Zuckerberg Metas Rückkehr zu Free Expression, freie Meinungsäußerung, und ersetzt das Fact-Checking-Programm, das er politisch biased nennt, durch das auf Musks Plattform X eingesetzte Modell der Community Notes, wo die Nutzer selbst bestimmen, welche Posts sie als problematisch empfinden.
1: Tja, vielleicht ist das sogar das bessere System. Das kann jeder selbst entscheiden. Entscheidend ist aber, dass Trump Zuckerberg vorher damit gedroht hatte, ihn bis zum Ende seines Lebens hinter Gitter zu bringen, was Zuckerberg wohl zu der Änderung seiner KI, sag ich mal, ermuntert hat. Szymanowski fasst es so zusammen.
3: Wissen ist Macht. Und das Wissen ist zunehmend bei den Mächtigen. Das gilt auch für die Forschung über die KI-Forschung, deren Aufgabe es wäre, der Gesellschaft drohende Gefahren der neuen Technologie vor Augen zu führen. Man weiß kaum, was da eigentlich vor sich geht in den Versuchslaboren der Unternehmen. Man wünscht sich beherzte Akademiker, die den Spruch vom Abenteuer Wissenschaft wörtlich nehmen und unter falschem Namen bei den KI-Unternehmen anheuern, um dort nach dem Rechten zu sehen. Wie einst der Enthüllungsjournalist Günther Wallraff. Eine Bande Energy-Drink-trinkender Jungs in einem Softwareunternehmen kann ein Produkt oder Upgrade in die Welt setzen, von dem buchstäblich Milliarden von Menschen betroffen sind. Und das ohne jede Aufsicht oder Kontrolle durch Dritte. So beklagte der britische KI-Experte Stuart Russell schon 2019 die Situation.
2: Also man sollte schon sehr kritisch bleiben, kann man zusammenfassen. Ne? Und immerhin gibt es auch in der EU Initiativen zur Entwicklung von KI-Modellen.
1: Ja, die sind natürlich auch nicht wertneutral, aber sie werden zumindest mit unseren europäischen Werten gefüttert. Und teils sind es dann auch Open-Source-Modelle, das heißt, man kann die Quellen einsehen.
2: Was können wir als Nutzer tun?
1: Also Roberto Szymanowski zeigt sich hier nicht so als Maschinenstürmer, aber er plädiert schlicht für einen wachen und kritischen Umgang mit der KI und er rät dazu, verschiedene KI-Modelle gegeneinander antreten zu lassen und die Ergebnisse dann zu vergleichen.
0: Dorothee Meyer-Karweck im Gespräch mit Christiane Hillebrand über das Hörbuch von Roberto Szymanowski, Sprachmaschinen, eine Philosophie der künstlichen Intelligenz, gelesen von Christian Baumann. Dauert 9 Stunden 25 und kostet 21,95 Euro. Es ist übrigens mit zwei anderen Hörbüchern punktgleich auf den ersten Platz der HR2 Hörbuchbestenliste von September gekommen.

0: Philipp Martin am Klavier mit La Gitanella Opus 35 von Louis Moreau-Gottschalk. 9:10 ist es jetzt und wir sind mit Ihnen ins Gespräch gekommen über Spinnen, über Ihre Angst, Ihre Erinnerung, Ihre persönliche Geschichte und Ihr Umgang mit Spinnen. Sind Sie Fan oder Hasser oder irgendwas dazwischen? Jetzt bin ich gespannt. Stefanie Blumenbecker, wo ordnen sich unsere Hörerinnen und Hörer denn am ehesten ein?
1: Also unsere Hörer und Hörerinnen haben auf jeden Fall eine große Faszination für Spinnen. Das kann man sagen, auch wenn sich das oft mit einer gewissen Abscheu paart. Aber es gibt ganz tolle Geschichten und zum Beispiel hat uns Michael Mahner aus Vellmar geschrieben und er sagt, er hat in seiner Studienzeit damals eine Spinne vor dem Totschlag gerettet durch seinen Schwager und hat dann die Verantwortung für diese Spinne übernommen. Das heißt, er hat ihr ein Terrarium gebaut und diese Spinne, eine große Winkelspinne, übrigens gibt es in fast jedem Haushalt, die hat dann dort ihre Netze gesponnen, ganz wunderbare Netze, und als es kälter wurde, hat er das Terrarium auf die Heizung gestellt und dann hat die Spinne auf einmal angefangen, Eier zu legen und hat dann bis zu 90 kleine Spinnen großgezogen und er hat dann in der Folge beobachtet, wie sie eben Brutpflege und Brutfürsorge betrieben hat und wie sie die kleinen Spinnen, so sagt er, das sogar erzogen hat durch ein Tapsen auf das Netz, sodass alle dort wieder hin zurückkamen, also ins heimische Wohnzimmer. Und er hat dann Fliegen gefangen, um sie zu füttern und das ist dann die Nachwirkung, er findet Spinnen bis heute faszinierend. Edith Nickel hat uns geschrieben und sie sagt, was für ein Thema Spinnen. Sie konnte sich als Kind nichts Fürchterlicheres vorstellen und der Versuch, sie mit einem Besen von der Wand zu schlagen, scheiterte immer daran, dass sie vorher den Besen fallen ließ und sie konnte sich noch nicht mal ein Bild oder ein Foto von einer Spinne angucken. Und dann erst im fortgeschrittenen Alter hat sie angefangen, die Tiere anders wahrzunehmen und hat sich gefragt, warum hat eigentlich diese Spinne eine solche Wirkung auf mich? Und dann hat sie sich ein Buch gekauft, das Leben am seidenen Faden, und hat sich selbst gezwungen, sich jedes einzelne Bild ganz genau anzuschauen und hat dann später sogar ein großes Bild von einer Spinne selbst gemalt. Also anfassen würde sie die bis heute nicht, sagt sie, aber sie kann sie jetzt zumindest einfangen und dann ins Freie tragen. Cornelia Dobner ist auch keine Freundin von Spinnen, aber sie sagt, für sie hat jedes Lebewesen eben eine wichtige Funktion. Das ist aber auch eine Haltung, die, glaube ich, alle unsere Hörer und Hörerinnen teilen. Und sie hat sich eine Spinnenfalle, eine große, gebaut, nämlich einen 5-Liter Wasserkanister. Dem hat sie den Boden abgeschnitten und den kann sie dann über die Spinne stülpen. Also da kommt man ihr dann auch nicht zu nah. Und sie selbst fängt die Spinne, also sie schickt nicht ihren Mann vor, sie sagt, selbst ist die Frau. Christine Bolldorf aus Frankfurt hat uns auch geschrieben und auch sie hat eine schöne Spinnengeschichte, finde ich. Sie hat die Spinnen mit Namen benannt. Also Spinnen heißen bei ihr eigentlich grundsätzlich Amalie. Aber wenn es mehrere Spinnen gibt, die man beobachten kann, dann kommen die in alphabetischer Reihenfolge Namen. Also Amalie, Bertha, Cecilie, Dora und so weiter. Aber Amalie ist der Sammelbegriff und wenn sie zu ihrem Mann sagt, dass in der Dusche eine Amalie sitzt, dann weiß man ganz genau, was damit gemeint ist. Und sie sagt, sie hatte ein faszinierendes Erlebnis mit einer Korallenspinne in ihrem Garten. Das ist eine Spinne nicht viel größer als eine Erbse. Und die saß auf einer Blüte von einem Liebstöckel. Das ist eine gelbgrüne Blüte und die Spinne war weiß. Aber am nächsten Tag war die Spinne auch gelbgrün. Also sie hat scheinbar ihre Farbe dieser Blüte angepasst. Und dann hat sie mit ihrer Nachbarin gemeinsam diese Spinne beobachtet, wie sie auf Insektenfang gegangen ist und die lauerte unterhalb der Blüte. Und wenn sich dann zum Beispiel eine Biene auf diese Blüte gesetzt hat, ist sie von unten hervorgekommen und hat das Opfer gepackt. Also echte Naturkunde wird hier betrieben. Ja. Thomas Rüthel hat uns geschrieben und er sagt, also für ihn gehört die Spinne zwar auch zu unserer Welt dazu, aber in der Wohnung will er sie nicht haben. Er sagt, er bezahlt die Miete, er hat das Wohnrecht. Manche Spinnen scheinen der Meinung zu sein, ein einzelnes Spinnennetz würde schon als Beteiligung an den Nebenkosten zählen. Also ein bisschen humorvoll. Er setzt sie alle raus, er hat sich eine spezielle Spinnenzange dafür geholt. Aber er sagt, wenn sie ihre Spinnweben zurücklassen, die findet er sehr faszinierend. Und wenn die Sonne darauf fällt, entstehen kleine Kunstwerke, die dann er auch gerne fotografiert. Und dann habe ich zwei Nachrichten bekommen, die in gewisser Weise zusammenhängen. Und das finde ich sehr interessant. Da geht es um Spinnenangst und um die Frage, ob sich Spinnenangst von Eltern auf die Kinder übertragen kann. Und Christiane Tilser hat gesagt, sie hat sich ihre Spinnenangst abgewöhnt, als sie merkte, dass ihr kleiner Sohn, 6 Jahre alt, auch anfing, Angst vor Spinnen zu haben. Und dann hat sie sich gedacht, nein, das möchte sie nicht an ihr Kind weitergeben. Und sie haben angefangen, mit dem Geschirrtuch die Spinnen nach draußen zu tragen. Und Petra Hartmann hat uns geschrieben aus Göttingen, das fand ich eine sehr interessante Geschichte. Sie sagt, es wurde ihr erzählt, sie kann sich gar nicht recht daran erinnern, dass sie als kleines Kind, 3-4 Jahre alt, überhaupt keine Angst vor Spinnen gehabt hat. Sie hat die Spinne aus den Netzen herausgesammelt und in Streichholzschachteln gesteckt. Und dann hat sie diese Streichholzschachtel zu ihrer Mutter getragen und hat sie gefragt, ob sie denn Angst habe. Die Mutter wusste nicht, was in der Streichholzschachtel ist und sagte, nein, warum denn? Sie hat die Streichholzschachtel geöffnet, eine riesige Spinne krabbelte heraus und ihr über die Hand. Die Mutter schrie wie am Spieß. Und dann, danach hat sie auch eine Spinnenangst entwickelt und hat gesagt, wenn sie dann im Bett gelegen hat und eine Spinne rannte über die Bettdecke, hatte sie unheimliche Spinnenangst und hat die den größten Teil ihres Lebens auch mit sich getragen. Und als sie dann später angefangen wollte, die Spinnen nach draußen zu setzen, sind auch Gläser kaputt gegangen, ist daran gescheitert. Und sie findet es ganz seltsam, dass sie als Kind scheinbar keine Angst vor Spinnen hatte. Also scheinbar ist diese Angst erst im Lauf ihres Lebens dann entstanden durch die Mutter.
0: Das ist interessant, aber ich glaube, das ist ein psychologisches Phänomen, dass sich Angst tatsächlich übertragen kann. Die Spinnen, das war unser Hingehört-Thema heute. Ganz herzlichen Dank für viele, viele Anrufe und E-Mails und danke dir, Stefanie Blumenbecker, fürs Lesen der vielen E-Mails, fürs Abhören der Telefonate und Zusammenfassen der vielen Beiträge unserer HR2-Hörerinnen und Hörer. Jetzt ist es 9:04. Nach 9 feiern wir den 70. Geburtstag von David Copperfield. Erinnern Sie sich noch an den einst so beliebten Zauberer? Gegen 9:10 erfahren Sie, wo er heute an seinem 70. Geburtstag steht.

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7: 9 Uhr. Von der Leyen hält Rede zur Lage der EU. Debatte über Entlastungen wegen hoher Spritpreise geht weiter. Hessens Finanzminister Laut stellt Haushaltsentwurf für 2027 vor. Das Wetter, viele Wolken, einzelne Schauer, 17 bis 24 Grad. Mein Name ist Andreas Gerlach. Guten Morgen. EU-Kommissionspräsidentin von der Leyen hält gleich eine Rede zur Lage der Europäischen Union. Dabei dürfte es im Parlament in Straßburg um eine Altersgrenze für Social Media gehen, sowie um das Thema Migration, aber auch um hybride Bedrohungen in Europa und Regeln für künstliche Intelligenz. Dazu sagte die Vizepräsidentin des Europaparlaments Barley am Morgen im ZDF,
8: es ist natürlich für uns nicht möglich, auf amerikanischem Gebiet für US-Unternehmen Regeln zu setzen. Das muss ein globales Übereinkommen sein, aber da kann man zumindest die Initiative ergreifen oder unterstützen. Ansonsten brauchen wir robuste Regeln in der Europäischen Union für alles, was in Europa angewendet wird. Da haben wir schon ziemlich viel, aber das muss die Kommission auch anständig durchsetzen.
7: Der Vorstoß hatte vergangene Woche für Aufsehen gesorgt. Der Bürgermeister der Gemeinde Gerstungen in Thüringen, Stefan, hatte einen Wechsel nach Hessen ins Gespräch gebracht, aus Unzufriedenheit mit der Landespolitik. Jetzt hat er bekannt gegeben, dass ein solcher Schritt doch nicht geprüft werden soll. Die Probleme, die Stefan zu der Debatte veranlasst haben, bleiben aus seiner Sicht allerdings bestehen. Deshalb fordert die Gemeinde mehr Geld vom Land Thüringen und schnellere Entscheidungen der Behörden. Wie kann gegengesteuert werden bei den hohen Spritpreisen? Bundeskanzler Merz hatte gestern zwar Entlastungen angekündigt, allerdings ohne Details zu nennen. Jetzt werden verschiedene Vorschläge diskutiert. ARD-Hauptstadtkorrespondentin Bianca Schwarz.
9: Direktzahlungen für finanzschwache Haushalte. Das schlägt der Vorsitzende des CDU-Arbeitnehmerflügels CDA vor, Dennis Radke. Damit reagiert er auf einen entsprechenden Vorschlag von CDU-Wirtschaftsministerin Katharina Reiche. Auch die Grünen im Bundestag fordern eine Entlastung, eine Energiepauschale von 250 Euro pro Kopf. Skeptisch gegenüber allen bisherigen Entlastungsplänen äußert sich die Wirtschaftsweise Monika Schnitzer. Aus ihrer Sicht seien ein erneuter Tankrabatt oder pauschale Preisdeckel der falsche Weg.
7: Hessens Finanzminister Lorz stellt nachher den Regierungsentwurf für den Landeshaushalt im kommenden Jahr vor. Klar ist, das Geld wird knapper. HR-Reporterin Viktoria Enzenauer.
10: Die Ausgangslage ist schwierig. Schwächere Steuereinnahmen, steigende Personalkosten und zusätzliche finanzielle Belastungen engen den Spielraum des Landes ein. Seit Monaten predigt Finanzminister Lorz von der CDU, die goldenen Zeiten seien vorbei. Die Ausgaben für Bildung dürften deutlich zu Buche schlagen. Aber auch die Kosten für Hessens Personal. Das Land erhöhte vor kurzem die Besoldung der Beamten um knapp 6%.
7: Die Ozonschicht erholt sich weiter. Laut dem aktuellen Bericht der Weltwetterorganisation ist die Schutzhülle der Erde seit dem Jahr 2000 messbar gewachsen. Die Experten sagen, sollte der Trend anhalten, sei sogar eine vollständige Erholung möglich. Grund für die Entwicklung sei, dass viele schädliche Stoffe wie FCKW inzwischen verboten seien. Die Ozonschicht ist wichtig, weil sie Menschen und Erde vor gefährlichen UV-Strahlen der Sonne schützt. Sie können zum Beispiel Hautkrebs verursachen. Heute beginnt die Europäische Mobilitätswoche. Dabei geht es darum, Alternativen zum Auto aufzuzeigen und auszuprobieren. In ganz Hessen machen Kommunen mit, auch in Nordhessen. HR-Reporter Daniel Bresser.
11: In Kassel und Wolfhagen gibt es unter anderem ein Mobilitätstraining für Senioren. Dabei kann mit einem Rollstuhl oder einer Gehhilfe geübt werden, wie man gut in den Bus oder die Straßenbahn rein und auch wieder rauskommt. Es gibt aber auch eine Theatertram und Sicherheitsaktionen, damit man etwa besser im toten Winkel an Kreuzungen gesehen wird. Laut Nordhessischem Verkehrsverbund sind die meisten Aktionen kostenlos. Hier in Nordhessen nehmen erstmals auch Homberg und Baunatal an der Europäischen Mobilitätswoche teil.
7: Und das waren die Nachrichten. Das Wetter heute erst oft stark bewölkt und einige Schauer und Gewitter, später von Nordwesten her wechselhaft mit Sonne und Wolken, meist trocken bei 17 bis 24 Grad. Morgen mal Sonne, mal Wolken, trocken bei Höchstwerten zwischen 17 und 23 Grad. Die weiteren Aussichten: am Freitag ein Wechsel aus Sonne und teilweise dichten Wolken, örtlich etwas Regen bis 22 Grad, am Samstag mal Sonne, mal Wolken, meist trocken bis 24 Grad. Die Zeit 9.05 Uhr.
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12: Ich bin Katrin Mohn. Schönen guten Morgen.

Musik von Antonín Dvořák in HR2 Kultur. Die Oslo Philharmonic Wind Soloists haben das Finale gespielt aus Dvořáks Bläserserenade D-Moll. Hier ist HR2 Kultur um 10 nach 9. Der Mann, der das Unmögliche möglich machte, David Copperfield, feiert heute seinen 70. Geburtstag. Das ist bei uns Thema und um 9:30 geht es dann weiter mit unserer Lesung Unser Haus mit Rutsche.

0: Das war Alisa de la Rocha am Klavier mit der Sonate D-Dur. Hier ist HR2 Kultur. Er kann Freiheitsstatuen verschwinden lassen und ohne Hilfsmittel über den Grand Canyon fliegen. Alles Zauberei bei David Copperfield. Der Mann steht für Magie, für Show und Erzählkunst. Und er ist bei manchen Frauen nicht ganz unumstritten. Heute wird er 70 Jahre alt. Samuel Jakisch schaut auf seine Karriere zurück und darauf, was ihm, David Copperfield, das Zaubern immer noch bedeutet.
1: Wie macht er das bloß, fragt sich die Welt 1983, als David Copperfield zur besten Sendezeit die Freiheitsstatue in New York verschwinden lässt, die da gerade noch gestanden hat. Copperfield sieht aus wie ein Hollywood-Star. Offenes Hemd, ernster Blick, dramatische Geste. Und dann ist der Magier aus Amerika auch noch mit Claudia Schiffer zusammen. Mehr Entertainment geht nicht im Privatfernsehen Deutschland der 80er und 90er Jahre.
2: Glanz und Glamour, ausverkaufte Hallen, begeistertes Publikum. David Copperfield ist der Megastar im US-Showgeschäft.
1: Die Biografie dahinter ist weniger glamourös. David Seth Kotkin stammt aus einer Kleinstadt in New Jersey, der Sohn eines Herrenausstatters. Das schüchterne Einzelkind liest viel, zum Beispiel Charles Dickens. Dessen Bildungsroman David Copperfield handelt vom Aufstieg eines talentierten Jungen auf die ganz große Bühne. Das will David auch, der junge Zauberer aus der Provinz.
3: The one lady or guy in the front row who isn't liking it.
1: Die eine Person im Raum, die zu zweifeln scheint, die möchte Copperfield für sich gewinnen, sagt er in einem frühen Interview. Jedem zu gefallen sei zwar unrealistisch, aber genau das treibe ihn an.
3: Unrealistic pursuit. But it's one of the things that keeps me going.
1: Copperfields Glanzzeit liegt vor dem digitalen Zeitalter der Medien. Das Publikum kennt noch keine Spezialeffekte, keine Deepfakes, keine KI. Niemand kann eine Internetsuchmaschine fragen, wie David Copperfield es überlebt, wenn eine riesige Kreissäge auf ihn herabfällt und ihn scheinbar in zwei Hälften teilt. Millionen sehen Copperfield am Samstagabend und diskutieren noch am Montagmorgen, auf dem Schulhof oder im Büro. Und selbst im Weißen Haus findet US-Präsident Ronald Reagan, dass Copperfield gerne auch für ihn arbeiten könnte.
4: I would offer the first engagement in the Oval Office to David Copperfield.
5: Es gibt ein paar Dinge, die er für mich verschwinden lassen könnte. Den Nahen Osten, das Haushaltsdefizit. Ich könnte die Liste noch ziemlich lang fortsetzen.
1: In den letzten 25 Jahren ist Copperfield durchgehend in Las Vegas aufgetreten, 15 Mal pro Woche. Auch während der Zeit vor 2 Jahren, als ihm insgesamt 16 Frauen jahrelanges sexuelles Fehlverhalten vorwerfen. Copperfield streitet alles ab, die Show geht weiter. Für dieses Jahr hat Copperfield bereits sein nächstes Großprojekt angekündigt, mit 70 Jahren. Details sind noch keine bekannt. Sicher ist nur, dass Menschen sich wieder fragen werden, wie hat er das bloß gemacht?
0: Samuel Jakisch zum 70. Geburtstag von David Copperfield. Immerhin, das ist keine Zauberei. Und ein Blick auf die Uhr. Es ist 9:17 Uhr.

Da kann man schon sentimental werden bei dem sentimentalen Walzer von Peter Tschaikowski, hier bearbeitet für Kontrabass und Klavier. Ich liebe diesen dunklen Klang des Kontrabasses. Marc-André hörten Sie am Kontrabass und Veronique Patricia Teruelle am Klavier.

0: Mit diesem sechsten Concerto Grosso D-Dur von Georg Friedrich Händel wird es 9.22 Uhr. Die Händel und Haydn Society hat unter Christopher Hockwood den ersten Satz daraus gespielt. Werfen wir einen Blick auf unser Mittagsprogramm hier in HR2 Kultur. Unser Gast im Doppelkopf ist die Schriftstellerin Judith Herrmann. Seit dem großen Erfolg von Sommerhaus später gehört sie zu den bekannten Gesichtern der deutschen Gegenwartsliteratur. In ihrem aktuellen Roman beschäftigt sie sich mit ihrem Großvater, der bei der SS war und mutmaßlich 1942 den Tod vieler Menschen mitverantwortet hat. Kennengelernt hat sie ihn nie. Er starb vor ihrer Geburt. In der Familie wurde nie über ihn gesprochen. Doch in der Kindheit war er präsent, ohne dass sie es ahnte. Er hat ihrer Mutter, seiner Tochter, zum 21. Geburtstag eine Suppenkelle geschenkt.
1: Ich fand das ungeheuerlich. Ich fand es ungeheuerlich, dass ich also von dieser Kelle meines Großvaters, der ein Täter gewesen ist,

0: eine Suppe esse schon mein Leben lang und es nicht weiß. Und dann gibt es einen ganz kleinen Streit zwischen meiner Mutter und mir. Meine Mutter möchte nicht mitmachen. Sie möchte das nicht auch ebenso ungeheuerlich finden wie ich. Und sie sagt etwas Spezielles für mich. Sie sagt, ich literarisiere. Ich literarisiere eine ganz gewöhnliche Suppenkelle und lade sie auf mit Bedeutung, die ihr nicht zusteht. Und das ist, glaube ich, eine ganz entscheidende Frage. Also für mich steht dieser Kelle diese Bedeutung zu. Und im übertragenen Sinne gab es jetzt seit dem Erscheinen des Buches, seit den ersten Gesprächen auch mit der Familie über das Buch, noch kein großes gemeinsames familiäres Essen. Wir können uns jetzt also fragen, wenn es ein familiäres gemeinsames Essen geben wird, das nächste, und es gibt Suppe, was wird meine Mutter tun? Also wird sie diese Kelle auf den Tisch legen? Und wenn ja, werden wir darüber sprechen?
1: Über die Suppenkelle, ihren Großvater und ihr neues Buch »Ich möchte zurückgehen in der Zeit« spricht Judith Herrmann heute im hr2 Doppelkopf nach den 12 Uhr Nachrichten. Jetzt wird es 9.25 Uhr. Um 9:30 geht's hier weiter mit unserer Lesung »Unser Haus mit Rutsche« von Safia al-Baghdadi. Heute Folge 18 von 24.

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1: Wir schlagen wieder Safia al-Baghdadis deutsch-französisch-irakischen Familienroman auf. Heute hören wir die 18. Folge von Unser Haus mit Rutsche. Die erwachsene Leila erinnert sich weiter an ihre Kindheit. Ihr Babe war für sie immer ein Reisender zwischen den Welten, zwischen dem Westen und den Arabern gewesen. Doch die Golfkrise ändert alles. Der Vater kann keine Geschäfte mehr in der Region machen und steht ohne Arbeit und ohne Einkommen da. Auch sonst verändert er sich, zieht sich zunehmend zurück. Safia al-Baghdadi liest weiter.
2: Winter is coming. Ende November gab es ein letztes Ultimatum. Der UN-Sicherheitsrat forderte den vollständigen Rückzug der irakischen Truppen aus Kuwait bis zum 15. Januar 1991. Saddams Angebot, im Gegenzug für seinen Rückzug, den Rückzug israelischer und syrischer Truppen aus besetzten Gebieten im Libanon, der Westbank, dem Gazastreifen und weiß der Geier wo zu erwirken, wurde von den USA ausgeschlagen. Das Warum und Weshalb war mir schleierhaft. Jetzt war aber nicht der Moment nachzufragen. Jetzt war Heiligabend, wir speisten bei Oma Line und seit den Hors d'œuvre schon schien sie wiederum den Rückzug einer ganz bestimmten Person aus völlig anderen Gebieten erwirken zu wollen, Babe. Dabei saß er gar nicht in ihrer direkten Schusslinie am gegenüberliegenden Tischende, wie früher Opa Papi immer. Den Ehrenplatz hatte Babe großzügig dem Seestern überlassen. Er selbst saß gegenüber von Maman und mir, ganz allein an der linken Tischseite, die Balkontür im Rücken, vielleicht um sich tatsächlich zurückziehen zu können, falls es ihm mit Oma Line zu bunt wurde. Oder mit Dackel Voltaire. Seit seinem Einzug bei Oma schien dieser mir von Mal zu Mal ungezogener. Er knurrte bei jeder Gelegenheit und hechelte geradezu blutrünstig um Babe herum. Wie die streunenden Hunde bei Sonnenuntergang im Irak auf mich, war Voltaire nun vollkommen auf Babe fixiert. An Oma Line aber schien das völlig vorbeizugehen. Sie fütterte ihren Voltaire mit Gänsebraten, verschüttete vor Überschwang Wein über ihre schwer ringbehängten Finger und sagte über Saddams Forderung: »Das ist ubuesque!« »Da stimme ich dir völlig zu«, sagte Babe, der mittlerweile Augenringe hatte vom vielen Nachrichten hören und telefonieren mit Geschäftspartnern. Im Gegensatz zu Saddam hatten die sich alle zurückgezogen, nicht nur aus dem Irak, mit dem nach wie vor jeglicher Handel verboten war, sondern aus dem gesamten Arabiengeschäft. Der Nahe Osten war eine Wirtschaftswüste geworden, in der eine Bombe tickte, die zum 15. Januar detonieren konnte. Niemand wollte sich die Finger daran verbrennen. »Dass ihr beide euch einmal einig seid, hätte Papi jetzt gesagt«, sagte Maman und hob mit zaghaft klimpernden Armreifen ihren Kelch Cremant. »Ja?« fragte Oma Line und lachte bei der Vorstellung schwach auf, als erinnerte sie sich kaum mehr an ihn. Dabei fand ich, dass Opa Papis Abwesenheit, genau wie die von Uropa Grandpi, spürbar war. Obwohl beide nie viel geredet hatten, half dabei nicht, dass nun je ein gerahmtes Foto von ihnen nebst den Porträts von Großonkel Francis und Uroma Grandmi auf der Kommode neben dem Esstisch stand. Ich fand eher, dass das ihr Fehlen verschlimmerte. »Und trotzdem sage ich«, sagte Babe, »alle Tiere sind gleich, aber manche sind gleicher.« »Orwell, ja?« fragte Oma und wischte mit der Serviette den Rotwein von ihren Händen. Die Juden haben doch wohl jedes Recht auf eine Heimat. Sag ich doch, die Israelis dürfen. Eine Heimat haben. Gebiete besetzen. Oma legte ihre Serviette neben dem Teller ab und fixierte Babe mit einem scharfen Blick. Was kümmert dich das? Machst du Geschäfte in der Westbank? Nein, sagte Babe. Derzeit mache ich gar keine Geschäfte, weil sich Leute in einen Konflikt einmischen, der sie nichts angeht. Er lüpfte den Kragen seines Hemdes und lehnte sich zurück. »Leute!« Wieder lachte Oma Line auf. Dann blickte sie auf Babes Stuhlbeine hinab. »Voltaire, hörst du das?« Kurz knurrte es von dort her, ehe Oma sich erneut Babe direkt zuwandte. Eine Koalition von 34 Staaten, darunter die führenden Industrienationen. Und du findest, sie liegen alle falsch, wenn sie einen größenwahnsinnigen Despoten in die Schranken weisen? Ich finde ihre Motive fragwürdig, ja, sagte Barbe, während er an seinem Stuhl rüttelte, der daraufhin zu winseln schien, bis schließlich Voltaire beleidigt darunter hervortapste. Ihr Vorgehen ist moralisch nicht vertretbar. So? Das Vorgehen von Saddam aber ist vertretbar? Und schon warf Omaline ihrem Voltaire einen weiteren Happen Gans zu, was Barbe missbilligend zur Kenntnis nahm. Ein Volk darf seiner Existenzgrundlage nicht beraubt werden, sagte er. So steht es im Sozialpakt der Vereinten Nationen. Dazu zählen Nahrung und Medikamente. Die Sanktionen gegen den Irak stehen in völligem Widerspruch dazu. Die Vereinten Nationen verraten ihre eigenen Werte. Die Vereinten Nationen, für die du arbeiten möchtest? Genau die, ja. Deswegen schockiert mich das so. Omaline ließ sich nun selbst den Braten schmecken, kaute gedankenverloren und zuckte gleichgültig mit den Schultern. Saddam Hussein lässt ihnen keine Wahl. Barbe hingegen rührte keinen Bissen von seinem Teller an. Ach ja? Weil er gegen ein Emirat aufbegehrt, das irakisches Erdöl stiehlt? Ich finde, der Irak und Kuwait sollten das unter sich regeln. Dazu braucht es kein Eingreifen von außen. Omaline stellte das Kauen ein, blickte finster zum gegenüberliegenden Tischende und sagte harsch: Bei Hitler haben anfangs auch alle gedacht, dass die Länder das untereinander regeln sollen. Für den Bruchteil einer Sekunde wirkte sie verwirrt, vielleicht weil dort eben nicht Opa Papi saß und ihr lächelnd zustimmte, sondern der Seestern fragend zurückstarrte, ehe er weiter auf seinem Stuhl rumturnte, um sein Mahl zu verputzen. Barbe legte den Kopf in den Nacken und stöhnte auf. Klar, Hitler, das Totschlagargument. Das legitimiert natürlich, dass ein ganzes Volk für das Fehlverhalten einer Einzelperson bestraft wird. Abgesehen davon hat niemand Saddam für Hitler gehalten, als er damals gegen den Iran losgezogen ist. Da haben sie ihn verhätschelt und unterstützt. Wie passt das zusammen? Voltaire knurrte, Barbe rückte mit seinem Stuhl entschieden von ihm weg und Maman sagte, vielleicht hatten sie ihn einfach falsch eingeschätzt. Sie unterdrückte ein Räuspern. Was? Fragte Barbe. Ich meine ja nur, sagte Maman. Wie bei Hit? Eben nicht, sagte Barbe schneidend. Voltaire bellte auf, Maman und sogar Omaline zuckten zusammen, wobei ich mir bei Oma nicht sicher war, ob sie uns nicht etwas vorspielte, weil sie sonst nie erschrak, zudem gleich darauf genussvoll ihr Weinglas leerte und Voltaire nebenbei gleich drei Bratenstückchen zuwarf, die dieser, einem Zirkustier gleich, noch in der Luft aufschnappte. Saddam hat immer mit offenen Karten gespielt, sagte Barbe. Seinen Krieg gegen Khomeini haben die Amis ganz bewusst mitfinanziert, mit bestem Wissen, dass es Menschenleben kosten würde. Auch bei seinen Verbrechen gegen die Kurden und die Schiiten, bei all den Massenhinrichtungen, auch da haben sie weggeblickt. Amir, die Kinder, sagte Maman leichenblass. Entschuldigt, sagte er zum Seestern und mir. Dann sprach er sofort weiter. Die Amis haben Saddam alles durchgehen lassen und jetzt wenden sie sich in der Kuwait-Krise gegen ihn? Es ist so, Claire. Am Ende geht es ihnen immer ums Geschäft. Darum, was für sie rausspringt. Er grinste Maman übertrieben breit mit zusammengepressten Lippen an, fegte gleichzeitig mit der Hand irgendetwas Widerspenstiges unter dem Tisch beiseite. Wieder war ein bedrohliches Knurren zu vernehmen, natürlich Voltaire. Maman aber hatte wohl beschlossen, sich aus dem Gespräch auszuklinken. Sie strich sich mit einer Hand über ihren geröteten Hals und starrte demonstrativ an Barbe vorbei zum Balkon. Omaline schenkte sich währenddessen seelenruhig Wein nach. Amir, sagte sie, ich verstehe deine Sorge um das irakische Volk, um deine Verwandten. Sicher ist es schlimm für sie. Aber wir sind uns wohl einig, dass Saddam der Übeltäter in der Angelegenheit ist. Es liegt in seiner Hand, die Sanktionen aufzuheben. Gemächlich führte sie ihr Weinglas an den Mund und trank langsam einen großen Schluck. Barbe schien das Fuchsteufelswild zu machen. Oder aber er saß einfach unbequem, denn abrupt rutschte er ein ganzes Stück näher an den Tisch und zu ihr hin, Voltaire bellte los und Barbe sagte energisch, auf welcher Verhandlungsbasis? Saddam hat ein Ultimatum bekommen. Und der Krieg der Westmächte, das kann ich dir sagen, werte Line, der hat längst begonnen. Ich denke, es gibt eine Nuance zwischen einem Wirtschaftsembargo und einem Krieg. Inwiefern? Die Kranken sterben jetzt schon wie die Fliegen. Die Diabetiker, die Nierenkranken. Aber bitte, wenn du das als Nuance siehst? Also nein, selbstverständlich nicht. Zum ersten Mal an diesem Abend wirkte Oma Line aufrichtig betroffen. Es gibt im gesamten Land keine medizinische Versorgung mehr, sagte Barbe. Von Mosul bis Basra. Gab es die denn vorher? Natürlich! Und für einmal bellte Voltaire so, als wolle er Barbes Aussage bekräftigen. Der Irak hat das beste Gesundheitswesen im Nahen Osten. Das beste! Jetzt kollabiert es! Wieder presste Barbe die Lippen aufeinander, dieses Mal ohne das geringste Grinsen. Vielleicht dachte er in dem Moment an die medizinischen Geräte für Herzoperationen, die er vor wenigen Monaten fast an den Irak verkauft hätte und von denen er mir das Ausstellungsmodell zu Hause präsentiert hatte. Wie seine Computer sah es aus, aber mit 1000 Schläuchen. Es stand nun bei uns auf dem Dachboden herum, mitsamt Barbes Büroeinrichtung, denn vor kurzem war ein frisch verheiratetes Ehepaar in sein Büro eingezogen, das weder ein Herzgerät noch einen Chefsessel brauchte. Und alles nur wegen der Wirtschaftssanktionen, so hatte er es Maman und uns gegenüber erklärt. Wie viele Opfer, wie viele Menschenleben wird es erst kosten, wenn die USA ernst machen und im Irak einmarschieren? Fragte er. Wo sollen die Verletzten hin? Wie sollen sie verarztet werden? Darauf hatte niemand eine Antwort parat. Sogar Voltaire blieb stumm. Unter dem Wirtschaftsembargo leidet einzig und allein die Bevölkerung, sagte Barbe. Leiden Zivilisten, Kinder, Frauen. Saddam Hussein und die Elite sind davon völlig unberührt. Unberührt und ungerührt. Es trifft die Falschen, das sage ich. Oma Line verzog keine Miene. Es trifft vor allem dich. Das auch, ja. Sicher. Barbe klang erschöpft. Er blickte auf den mit Speisen überladenen Tisch, auf den opulenten Rest der Weihnachtsgans, die selbst in Anwesenheit von Opa Papi und Uropa Grandpi niemals ganz verputzt worden wäre, auf die kaum angerührte Schüssel Rotkohl, auf die Spätzle und die Soße. Vor allem trifft es meine Mutter, meine Brüder, ihre Kinder. Seit Wochen nichts zu essen haben die, nichts, außer Datteln vielleicht. Er lachte auf und schob seinen Teller von sich. Das verdarb auch mir den Appetit. »Oma Leila, die Cousins?« rief ich. »Oh nein, Barbe, wir müssen ihnen Essen schicken. Maman, wir müssen ihnen helfen.« Maman nickte verhuscht und Barbe sagte verärgert, »Das habe ich schon, es kommt nichts an. Ich habe es mit Geld versucht, kommt auch nicht an. Und selbst wenn, was sollten sie kaufen? Es gibt nichts.« Voltaire bellte genau einmal und Oma Line sagte, es gibt den Schwarzmarkt. Den gibt es, ja. Kennst du die Preise? Sie nickte langsam, als ließe sie sich das durch den Kopf gehen. Dann blickte sie auf Barbes randvollen, verschmähten Teller. Ihre Augen verengten sich und sie fragte, warum arbeitest du eigentlich nicht mehr als Sozialhelfer in diesem Flüchtlingsheim? Darin warst du wirklich gut. Barbe sah sie irritiert an. »Du meinst den Studentenjob?« »Amir, du untertreibst. Es war eine richtige Anstellung«, sagte Maman und dann zu Oma, »aber miserabel bezahlt.« »Eben, wie ein Studentenjob«, sagte Barbe. »Dafür habe ich doch keinen Magister gemacht.« Er stand auf und zog sich aber nicht wie von mir befürchtet auf den Balkon zurück, sondern ging nur die paar Schritte in das Halbdunkel des Wohnzimmerbereichs hinüber, wo er sich in einen der Sessel setzte und eine Zigarette anzündete. In Oma Lines alter Villa wäre das ein großer Abgang gewesen. Barbe hätte dann wirklich seine Ruhe gehabt. Hier in der geschrumpften Wohnung war es aber fast so, als säße er noch mit uns am Tisch. »Dann arbeite für die Vereinten Nationen«, rief Oma trotzdem über den Tisch hinweg zu ihm, als wären wir in der alten Villa. »Mach es besser als die«, Das werde ich, liebend gern, Line, wenn Sie mich lassen. Oma stemmte die Ellenbogen auf den Tisch und faltete die Hände ineinander. Ich rauche ja nie zwischen den Gängen.
3: Ich auch nicht, sagte Barbe und zog an der Zigarette.
2: So? Wir sind aber noch nicht fertig.
3: Ich schon.
2: Oma Line warf Maman einen Blick zu, die jedoch bloß mit einem Schulterzucken reagierte und dann woanders hinsah, am Nacken an ihrer Frisur nestelte, als wäre ihr die ganze Situation unangenehm und wolle sie sich keinesfalls einmischen.
4: »Na schön«, sagte Oma mit ihrer bissigen Stimme, »aber eines verstehe ich nicht. Du machst lieber Geschäfte mit einem Diktator, als Flüchtlingen zu helfen. Inwiefern ist das moralisch vertretbar?«
3: »Ich mache keine Geschäfte mit Saddam. Habe ich nie gemacht.«
2: »Indirekt schon. Mit dem Ölministerium? Mit dem Militärministerium?«
4: »Maman«, sagte Maman, was mich wie jedes Mal verwirrte und nie Gutes verhieß.
2: »Wer weiß«, sagte Oma, ein bösartiges Funkeln in den Augen. »Vielleicht hast du ihnen Waffen verkauft.«
3: Barbes Miene versteinerte. »Wenn ich so skrupellos wäre, Line, wie du mir unterstellst, dann würden wir jetzt in Paris im Ritz sitzen und Austern fressen.«
2: »Tja, dann hat es eben nicht geklappt.«
3: Barbes Oberkörper spannte sich wie ein Bogen. »Was willst du von mir?« Voltaire knurrte.
2: »Ich? Nichts?«
3: Oma wischte ruppig Krümel von der Tischdecke.
2: »Nein«, sagte Barbe. »Worum geht es hier? Ich meine, worum geht es hier wirklich? Darum, dass ich es nicht bringe?«
4: »Vielleicht sollten wir das Thema wechseln«, fragte Maman nun doch, aber Barbe beachtete sie nicht.
2: »Meine Familie ist am Verhungern.«
3: Oma ließ den Blick über die festliche Tafel schweifen.
4: »Welche?«
3: »Mir wurde schlecht.«
4: »Stimmt das? Barbe, Maman, sind Sie wirklich am Verhungern? Sind Sie?«
3: Der Seestern begann zu weinen. Barbe sprang auf. »Es reicht.« Er lief aus dem Wohnzimmer hinaus in den Flur Richtung Wohnungstür. Laut bellend jagte Voltaire ihm hinterher.
2: »Es reicht mir«, fluchte Barbe. »Ich habe genug von euren Schikanen. Genug davon.«
3: Oma Line wirkte aufrichtig erstaunt.
2: »Voyons, was ist denn in ihn gefahren?«
3: Maman schnaubte, sprang mit klirrenden Armreifen auf und lief Barbe nach.
4: »Bleib, bitte bleib, Amir«, hörte ich sie zwischen dem Hundegebell von der Tür her auf ihn einreden, während ich den Seestern in die Arme nahm, damit er aufhörte zu schluchzen, vielleicht auch, damit ich selbst nicht damit anfing.
3: Dann verließ Oma das Esszimmer und ich hörte sie vom Flur her sagen, »Himmel, Amir, wenn es wirklich so schlecht um deine Verwandten steht, lass dich davon nicht zerfressen, unternimm etwas.«
2: »Wie denn? Mir sind die Hände gebunden. Die Hände sind mir gebunden.
3: Du hast doch einflussreiche Freunde.«
2: »Nicht einflussreich genug.«
3: Weiter konnte ich nicht hören, weil sie gedämpft sprachen. Nuri beruhigte sich allmählich. Sein Schluchzen hatte mein Kleid an der Schulter durchnässt, als mein Blick auf die Kommode mit den Toten fiel. Wie wäre es gelaufen, wären Opa Papi und Uropa Grandpi noch hier gewesen? Sie hätten den Eklat zu vermeiden gewusst, Grandpi ganz diplomatisch und Papi mit Humor und vermutlich auch mit Schnaps. Barbe kehrte im Geleit von Maman und Oma Line ins Wohnzimmer zurück, sah aber nicht aus, als wolle er hierher zurück.
2: »Die haben mich alle im Stich gelassen.«
3: Er sackte in den Sessel und zündete sich eine weitere Zigarette an.
4: »Bist du sicher, dass du kein Dessert willst?« fragte ihn Maman.
3: Er schüttelte den Kopf, blickte stumm vor sich hin und rauchte. Der Seestern löste sich von mir, zögerte, ob er zu ihm laufen sollte, entschied sich dann jedoch für Mamans Arme. Auch Oma schüttelte den Kopf, aber eher aus Fassungslosigkeit.
2: »Vielleicht brauchen wir alle einen Schnaps. Ich brauche einen Schnaps. So viel steht fest.«
4: Ich war mir sicher, dass ihr das Opa Papis Geist zugeflüstert hatte, aber eben leider zu spät. Vermutlich, weil er noch nicht lange Geist war und das richtige Timing erst erlernen musste. Sie ging an die Hausbar und füllte drei Gläschen, wovon sie eines Maman reichte und ein anderes Barbe in die Hand drückte.
2: »Auf den Weltfrieden«, schnarrte sie wie ein General, prostete den beiden zu und leerte ihr Glas.
4: Zögerlich nippte Maman an ihrem Schnaps, während Barbe seinen gar nicht anrührte.
3: »Und jetzt büschte Noël!«
4: Oma blickte zur Küchentür hin, als würde sie Mathilde erwarten. Aber die Haushälterin gab es ja auch nicht mehr, seit Oma hier wohnte.
3: Voltaire tapste hechelnd und spanzwedelnd zu ihr. »Na, willst du abräumen? Das würde dir so gefallen, was?«
4: Energisch nahm sie die Schüssel Rotkohl vom Tisch und machte sich damit auf in die Küche.
3: Maman räumte den Rest ab. Ich sah zur Kommode der Toten. Alle fort und an ihrer Stelle Traurigkeit. Wenn es Krieg gäbe, echten Krieg, und wenn... Würden wir dann Fotos von Oma Leila, den Onkeln, Tanten und Cousins aufstellen müssen? Das durfte nicht passieren. Es gab doch gar nicht genügend Platz auf der Kommode. Wir müssten sie auf dem Esstisch platzieren, anstelle der Weihnachtsgans, des Rotkohls, der Büste Noël. Und dann würden wir daran zugrunde gehen vor lauter Tristesse.
4: Nein, nein, nein, das durfte nicht passieren. Sie waren doch nie hier gewesen. Warum dann auch ihre Totenbilder aufstellen? Sie müssten lebendig mit am Tisch sitzen. Dann würden wir gemeinsam lachen, essen und uns unterhalten.
3: Wir müssen sie hierher holen, sagte ich.
4: Barbe, können wir sie nicht hierher holen?
3: Habibi, sagte er nur und lächelte müde.
4: Omaline kam mit der Büsch zurückgestapft und stellte sie lieblos in der Mitte des Tisches ab, obwohl die Büsch köstlich aussah. Wie ein Holzscheit aus cremigem Vanilleeis, überzogen mit dottergelber Soße.
3: »Dieses Jahr habe ich Mangosorbet mit Passionsfrucht gewählt«, sagte sie.
4: Maman schnitt große Scheiben auf kleine Dessertteller herunter und schob erst Nuri und dann mir einen Teller zu. »Hier, Leila, iss.«
3: Ich schüttelte den Kopf. »Ich habe keinen Hunger mehr.«
4: »Das akzeptiere ich nicht«, sagte Oma streng. »Ich verbiete, dass ihr euch den Appetit verderben lasst.«
3: Der Seestern stand auf und stellte sich wie ein Trommler, der auf seinen Einsatz wartet, mit Kuchengabel und Löffel vor seinen Teller.
4: »Sind wir wieder fröhlich?«
3: »Sind wir«, befahl Oma und nahm, wie auch Maman, wieder am Tisch Platz. »Wir sind fröhlich.«
4: Im Nu hackte der Seestern mit seinem herzzerreißenden Seesterngrinsen auf sein Stück Büsch ein. Barbe aber blieb im Halbdunkel des Wohnzimmers sitzen, stierte vor sich hin und rauchte. Und ich aß. Mein Magen verkrampfte mit jedem Bissen, Tränen stauten sich in meinen Augen, aber ich konnte nicht widerstehen. Das auf der Zunge zergehende Sorbet, die fruchtig-süße Soße, das luftig-leichte Baiser.
1: Safia al-Baghdadi hat die 18. von 24 Folgen ihres neuen Romans »Unser Haus mit Rutsche« gelesen, erschienen im Hansa Verlag. Unsere Lesung ist in Kooperation von SR, NDR, MDR und HR entstanden. Und das Hörbuch gibt's bei Speak Low bis Ende des Jahres. Können Sie es aber auch komplett und kostenfrei in ARD Sounds abrufen. Die Wiederholung der heutigen Lesungsfolge läuft um 14:30 Uhr und morgen geht es hier dann weiter.

0: Les Quatre Violons mit der Gigue aus dem Ballett Saïs von Jean-Philippe Rameau. 10:05 ist es jetzt nach den 10 Uhr Nachrichten, übernimmt hier Adelheid Kleine. Adelheid, was hat denn der Vormittag in HR2 Kultur zu bieten?
1: Tja, guten Morgen, Katrin. Bei uns steht heute erstmal das Fagott im Mittelpunkt mit der jungen Französin Sophie Dervaux und mit ihrem neuen Album. Das ist unser CD-Tipp nachher. Dann stellen wir den Autor Philipp Ruch vom Zentrum für politische Schönheit vor und sein neues Buch Der Rückfall heißt es, über den rätselhaften Triumph der NSDAP im September 1930. Und außerdem haben wir natürlich einen ganzen Vormittag voller Musik vor uns. Zum Beispiel das Gitarrenkonzert von Mario Castelnuovo Tedesco. Darauf freue ich mich besonders.
0: Das klingt sehr gut nach einem schönen Vormittag. Ich wünsche dir, liebe Adelheid, einen guten Vormittag natürlich. Spaß am Mikrofon. Mein Name ist Katrin Mund und wenn Sie mögen, dann hören wir uns morgen Nachmittag wieder. Tschüss, machen Sie es gut.

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1: 10 Uhr. Von der Leyen hält Rede zur Lage der EU. Debatte über Entlastungen wegen hoher Spritpreise geht weiter. Ozonloch über der Antarktis ist weiter geschrumpft. Das Wetter, viele Wolken, einzelne Schauer, 17 bis 24 Grad. Mein Name ist Andreas Gerlach. Die Europäische Union hat es mit einer offenen, feindseligen Welt zu tun. Das hat Kommissionschefin von der Leyen gerade eben wörtlich gesagt bei ihrer Rede zur Lage der EU in Straßburg. Aus der Nachrichtenredaktion Markus Schuh.
2: Kämpferisch hat sich von der Leyen gezeigt, als sie Ultranationalisten und Anti-Europäern den Kampf angesagt hat. In dem Zusammenhang meint sie, müsse man auch gegen russische Einflüsse und Desinformation vorgehen. Denn echte Sorgen von Familien, zum Beispiel über Lebenshaltungskosten, würden als Waffen eingesetzt. Dadurch sinke das Vertrauen in Europa. Deshalb müsse man gemeinsam für die europäische Freiheitsidee kämpfen.
1: Unionsfraktionschef Frey will, dass die angekündigten Entlastungen wegen der hohen Spritpreise schnell kommen. Er sagte bei RTL und NTV, Ziel müssten Sofortmaßnahmen zum 1. Oktober sein. Möglich sei, noch einmal die Energiesteuer zu senken, sowie beim Tankrabatt von Mai bis Juni. Außerdem eine Senkung der Mehrwertsteuer auf Kraftstoffe. Frey lehnt dagegen eine Übergewinnsteuer für Mineralölkonzerne ab. Die fordert der Koalitionspartner SPD und auch die Grünen sind dafür. Der Vorstoß hatte vergangene Woche für Aufsehen gesorgt. Der Bürgermeister der Gemeinde Gerstungen in Thüringen, Stefan, hatte einen Wechsel nach Hessen ins Gespräch gebracht aus Unzufriedenheit mit der Landespolitik. Jetzt hat er bekannt gegeben, dass ein solcher Schritt doch nicht geprüft werden soll. Ein Wechsel nach Hessen sei aktuell politisch nicht durchsetzbar. Die Probleme, die Stefan zu der Debatte veranlasst haben, bleiben aus seiner Sicht allerdings bestehen. Deshalb fordert die Gemeinde mehr Geld vom Land Thüringen und schnellere Entscheidungen der Behörden. Die Kontrollen an deutschen Grenzen werden von heute an um ein weiteres halbes Jahr verlängert. Obwohl sie ursprünglich als Ausnahme gedacht waren, sind sie inzwischen seit Jahren Normalität an deutschen Grenzen. ARD-Hauptstadtkorrespondent Markus Sambale.
3: Ob auf der Autobahn oder im Zug, die Bundespolizei kontrolliert stichprobenartig, wer nach Deutschland kommt. Dabei sehen die europäischen Regeln eigentlich das freie Reisen im Schengen-Raum vor. Schon zu Zeiten der Ampelregierung führte Deutschland wieder Grenzkontrollen ein. Die schwarz-rote Regierung verschärfte das Vorgehen nochmal. Mit dem Ziel, illegale Migration zu reduzieren und Schleuser zu stoppen.
1: Die Ozonschicht erholt sich langsam, aber messbar. Das zeigt ein Bericht der Weltwetterorganisation für das vergangene Jahr. Aus Genf ARD-Korrespondentin Sandra Biecker.
4: Das ist eine Umweltschutzerfolgsgeschichte, sagte WMO-Generalsekretärin Celeste Saulo in Genf. Die Ozonschicht sei seit dem Jahr 2000 nachweislich gewachsen. Innerhalb weniger Jahrzehnte, so ihre Prognose, könnte sogar eine vollständige Erholung gelingen. Den Hauptgrund dafür sieht die Weltorganisation für Meteorologie im 1987 beschlossenen Montrealer Protokoll. Das internationale Abkommen hat ozonzerstörende Fluorchlorkohlenwasserstoffe, kurz FCKW, weitgehend verboten.
1: Bayer Leverkusen startet am Abend in die neue Saison der Fußball-Europa League. Zum Auftakt empfängt das Team den slowenischen Meister NK Celje und geht als Favorit in die Partie. Aus Leverkusen, Torge Hidding.
5: NK Celje ist durchwachsen in die Saison gestartet und hat deshalb gestern einen neuen Trainer verpflichtet. So wird Zoran Zeljkovic heute Abend erstmals an der Seitenlinie stehen, was Leverkusens Gegner etwas unberechenbar macht. Trotzdem geht die Werkself optimistisch in die Partie, auch wenn Bayers Spielgestalter Ibrahim Maser droht, mit einem Infekt auszufallen. Der 20-Jährige fehlte gestern wegen Ansteckungsgefahr der Mitspieler beim Abschlusstraining.
1: Und das waren die Nachrichten. Das Wetter, heute erst oft stark bewölkt und einige Schauer und Gewitter, später von Nordwesten her wechselhaft mit Sonne und Wolken, meist trocken bei 17 bis 24 Grad. Morgen mal Sonne, mal Wolken, trocken bei Höchstwerten zwischen 17 und 23 Grad. Die weiteren Aussichten: am Freitag ein Wechsel aus Sonne und teilweise dichten Wolken, örtlich etwas Regen bis 22 Grad. Am Samstag mal Sonne, mal Wolken, meist trocken bis 24 Grad. Die Zeit 10.05 Uhr.
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6: Mit Adelheid Kleine am Mikrofon und mit viel Pomp und Circumstance extra für Sie. Also Krone aufsetzen und in diesen Mittwochvormittag starten. Guten Morgen. Ich freue mich, dass Sie dabei sind.

Jede Menge Glanz und Gloria, Edward Elgars Pomp and Circumstance, der erste Marsch, um genau zu sein. Um sie würdig zu begrüßen mit dem BBC Symphony Orchestra unter der Leitung von Andrew Davis. Willkommen hier in HR2 Kultur. Ja, was haben wir vor mit Ihnen bis um 12? Einen ganzen Vormittag voller Musik haben wir für Sie. Ein Gitarrenkonzert von Mario Castelnuovo Tedesco zum Beispiel. Oder auch ganz in echt und nicht als Klingelton für Elise von Beethoven. Außerdem stellen wir Ihnen Philipp Ruch vom Zentrum für politische Schönheit vor und sein neues Buch, Der Rückfall heißt es, über den rätselhaften Triumph der NSDAP im September 1930. Und jetzt gehört die Bühne erstmal dem Fagott bzw. der Fagottistin Sophie Dervaux und ihrem neuen Album. Seit 2015 ist Sophie Dervaux Solofagottistin bei den Wiener Philharmonikern. Davor war sie bei den Berliner Philharmonikern. Eine steile Karriere also für die junge Französin aus Paris. Gerade mal Mitte 30 ist sie. Und am Beginn ihrer Laufbahn, da stand der Publikumspreis beim ARD-Musikwettbewerb. Inzwischen, in diesem Jahr, hat sie dort selbst in der Jury gesessen. Und ein neues Album von ihr ist auch gerade erschienen, die Fortsetzung ihrer Vivaldi-Einspielungen. Tobias Hell hat die CD für uns gehört.

Bei Antonio Vivaldi denkt man in der Regel zuerst einmal an die vier Jahreszeiten. Und das, obwohl im Schatten dieses populären Dauerbrenners noch viele weitere Virtuosenstücke schlummern. Unter anderem auch für das Fagott. Da finden sich in Vivaldis Werkverzeichnis gleich 37 Konzerte, die das Klangspektrum dieses Instruments in seiner vollen Bandbreite ausreizen. Eine willkommene Herausforderung für die Fagottistin Sophie Dervaux, die sich auf ihrem jüngsten Album ganz der Musik des venezianischen Meisters widmet. Tatkräftig unterstützt vom Barockorchester La Follia, das ihre Begeisterung für Vivaldi hörbar teilt.

Kompromisse, die gibt es bei Sophie Davaux nicht. Die Solofagottistin der Wiener Philharmoniker denkt groß. Und so war nach dem Erfolg ihres ersten Vivaldi-Albums schnell klar, dass sie noch tiefer in die Musik des Komponisten eintauchen wollte. 3 Jahre nach dem Startschuss legt sie daher nun schon den 3. Baustein einer geplanten Gesamteinspielung der Fagottkonzerte vor. Und zur Halbzeit zeichnet sich tatsächlich langsam aber sicher eine neue Referenzeinspielung ab.

Virtuosität wird von Vivaldi natürlich auch bei seinen Konzerten für Fagott großgeschrieben. Und trotzdem steht für Sophie Davaux nicht allein die technische Brillanz im Fokus. Sie schafft es ebenso, einen großen emotionalen Bogen zu spannen. Nicht zuletzt dank einer klugen Zusammenstellung, bei der es zwischen überschäumender Lebensfreude immer wieder auch bewusst gesetzte Ruhemomente gibt.

Auch in der dritten Runde ihres großen Vivaldi-Projekts zeigen sich Sophie Davaux und La Folia einmal mehr als perfekt aufeinander eingeschworenes Team. Und die Freude am gemeinsamen Musizieren ist da in jeder Note zu spüren. Ein fesselndes Album, das Lust macht auf mehr.

Antonio Vivaldis Fagottkonzerte mit der Französin Sophie Dervaux und dem La Folia Barockorchester. Frisch erschienen beim Label Berlin Classics. Und ganz nebenbei, gerade frisch gekürt, ist auch ein neuer Fagott-Preisträger beim internationalen Musikwettbewerb der ARD. Da stand dieses Jahr unter anderem eben das Fagott als Soloinstrument im Fokus und Sophie Dervaux war Teil der Jury. In den kommenden 3 Tagen übertragen wir live aus München die Preisträgerkonzerte des ARD-Musikwettbewerbs. Heute Abend geht's los mit dem ersten Preisträgerkonzert, unter anderem in den Fächern Fagott, Schlagzeug, Orgel und Streichquartett ab 20 Uhr in HR2 Kultur. Und ich denke mir schon, da wird Sophie Dervaux als Jurorin ganz bestimmt im Publikum sitzen. So, und hier hören wir sie jetzt nochmal mit Musik aus ihrem neuen Album, mit Antonio Vivaldis Fagottkonzert C-Dur im Rayom-Verzeichnis die Nummer 479. An ihrer Seite spielt La Folia Barockorchester.

Die Französin Sophie Dervaux mit Antonio Vivaldis Fagottkonzert C-Dur im Riom-Verzeichnis die Nummer 479. Alle 37 Fagottkonzerte von Vivaldi will sie einspielen. Und ihr aktuelles Album, das ist die Halbzeit sozusagen, der dritte Band. Und mit dabei ist das La Folia Barockorchester. Erschienen ist das Album von Sophie Dervaux beim Label Berlin Classics. Kurz vor 22:30 haben wir es, HR2 Kultur am Mittwochvormittag am 16. September. Und hier kommt ein Geburtstagskind, die lettische Mezzosopranistin Elina Garanča. Heute wird sie 50 und auf der Bühne steht sie seit immerhin fast 30 Jahren, oft in ihrer Paraderolle als Bizets Carmen. Hier hören wir sie jetzt aber als junges Waisenmädchen Nelly in Vincenzo Bellinis Oper Adelson e Salvini. Dopo l'oscuro nembo, nach der dunklen Wolke, singt sie jetzt, voller Sehnsucht nach ihrem Verlobten Adelson.

0: Die lettische Mezzosopranistin Elina Garanča mit der Romanze der Nelly aus Vincenzo Bellinis Oper Adelson e Salvini. Begleitet wurde sie vom Orchester des Teatro Comunale di Bologna unter der Leitung von Roberto Abbado. Elina Garanča, unser Geburtstagskind an diesem 16. September. 50 Kerzen kann sie heute auspusten. Glückwunsch. Gestern Nachmittag war Philipp Ruch vom Zentrum für politische Schönheit zu Gast im HR2 Kulturgespräch. Und wir haben mit ihm über sein neues Buch gesprochen. Das ist ein geschichtlicher Rückblick und gleichzeitig ein Blick auf unsere Gegenwart. Der Rückfall heißt es. Der rätselhafte Triumph der NSDAP am 14. September 1930, wie eine Demokratie in nur einer Wahlnacht sterben kann. Die NSDAP konnte ihre Wahlergebnisse am 14. September 1930 mehr als verachtfachen und sie wurde zweitstärkste Partei im Parlament. Wie konnte das passieren? Und mit Blick auf den September 2026 fährt ein neuerlicher Schock in die deutsche Bevölkerung. Erstmals seit dem Zweiten Weltkrieg ist eine gesichert rechtsextreme Partei wieder mit großer Mehrheit in einem Bundesland gewählt worden. In seinem Buch rekonstruiert Philipp Ruch den Aufstieg der NSDAP zwischen 1926 und 1930 als einen vielschichtigen Prozess. Ein Prozess, in dem vieles eine entscheidende Rolle spielt. Die Erosion der Demokratie zum Beispiel, das Versagen der politischen Eliten, die Mitwirkung einflussreicher Intellektueller, die Unterstützung durch konservative und rechte Netzwerke und vor allem die Dynamik öffentlicher Stimmungen. Er zeigt, wie eine demokratische Ordnung erschreckend plötzlich zusammenbrechen kann. Man könnte fast meinen, dass Philipp Ruch das Buch »Der Rückfall« ausschließlich mit Blick auf die aktuellen Entwicklungen in Deutschland geschrieben hat. Aber das greift ihm zu kurz.
1: Gar nicht. Also es geht eigentlich um viel mehr. Es geht eigentlich um die NSDAP und wie ihr Aufstieg möglich wurde oder besser gesagt, wie Hitler überhaupt möglich wurde. Und ich habe irgendwann gemerkt, dass wir mit so einem Bild von der, also dass die NSDAP eigentlich in zwei Versionen existiert. Die eine ist die Version in unseren Köpfen. Das ist die NSDAP von nach 1933, die eine ganze Gesellschaft auf einen Massenmord vorbereitet, mindestens, und einen Weltkrieg. Aber es gibt eine zweite NSDAP, und zwar in einer Demokratie, in einer überraschend vitalen Demokratie, wie ich finde, in der diese NSDAP sich durchsetzen muss. Und diese Geschichte ist relativ unbekannt und auch unerzählt. Und das war mir wichtig. Ich habe dazu tatsächlich 3 Jahre lang geforscht, sehr viel gefunden, auch sehr viel neues Material und mich dann dazu überwunden, dieses Buch zu schreiben.
0: Und in seinem Buch beschreibt Philipp Ruch unter anderem, wie es 1929 zum Aufstieg Adolf Hitlers kam. Ein Mann, den man lange Zeit nicht richtig ernst genommen hatte.
1: Also Hitler selber hängt in der Künstlerszene von München herum, ja, im Café Heck insbesondere. Wir wissen das auch zum Beispiel über die Goebbels-Tagebücher, wenn Goebbels nach München geht und den Chef sucht, dann geht er nicht in die Parteizentrale der NSDAP, sondern er steuert direkt das Café Heck an. Und der hat 1929, wo es nach allen Ansichten der Geschichtswissenschaft losgeht, wo die NSDAP ja sowas wie Aufwind bekommt, ein Formtief. Also er hält in diesem Jahr halb so viele Reden wie sonst. Es sind 29, wir haben die alle. Und 21 dieser 29 Reden hält er in Bayern. Das heißt, er kann nicht so viel mit diesem Aufstieg zu tun haben. Dann kommt aber besagter 14. September 1930. Und Sie müssen sich vorstellen, davor ist die NSDAP bei der letzten Reichstagswahl liegt bei 2,63%. Und an diesem Datum steigt sie auf sage und schreibe 18,3%. Und dadurch wird, das kennen wir heute nicht anders, durch Medienbedingungen, ja, Medien personalisieren gerne auch Erfolge. Das passiert auch in der Weimarer Republik. Dieser Adolf Hitler wird also über Nacht wirklich schon am 15. September 1930 in allen Zeitungen zum Shootingstar der deutschen Politikszene. Man muss sagen, das ist ein Thema, der 14.09.1930, der bisher auch in der Forschung noch nicht so beleuchtet ist. Das hat selbst mich überrascht. Also man denkt ja, dass es sich beim Aufstieg des Nationalsozialismus um das besterforschteste Ereignis in der Geschichte der Menschheit handeln muss. Und ich musste wirklich schmerzhaft lernen, dass dem nicht so ist. Wir haben da große Wissenslücken. Und was ich im Buch mache, ist, ich nehme mir mal die gängigsten und wichtigsten Erklärungsmodelle vor, die wir so haben. Da gibt es welche, damit sind wir sehr unzufrieden heute. Also wir jetzt von der Wissenschaft ausgesprochen. Ich selber habe ja auch promoviert. Und es gibt andere Erklärungsansätze, die sind so ein bisschen state of the art. Also beispielsweise der Führerkult, ja, oder Hitlers Charisma. Das sind so Erklärungen, die heute alles überwiegen. Und das nehme ich mir vor und merke, dass da doch erschreckend wenig bis gar nichts dran ist, wenn man durch die Brille der Zeitgenossinnen und Zeitgenossen guckt. Also wir haben sehr viele Quellen, ich benutze sehr viele Erstquellen im Buch und schaue mir an, wie eine NSDAP-Wählerin zum Beispiel, Margarete Adam, das ist eine philosemitische NSDAP-Wählerin, ja, also die gab es auch, 1930 auf diese Partei guckt. Und die sagt zum Beispiel, das, was wir heute Führerkult nennen, das nennt sie eine minderwertige Lobhudelei. Ja, und selbst Nazis, selbst eingefleischte Nazis sind nicht so zufrieden mit dem Charisma und dem Führerkult Hitlers. Die finden das den letzten Byzantinismus, nennen sie das, ja, weil man da so kriecht vor einem Österreicher.
0: Sagt Philipp Ruch. In seinem Buch räumt er also mit vielen Dingen rund um den Aufstieg der NSDAP auf. Zum Beispiel auch mit dem Glauben, die NSDAP wäre vor allem aufgrund individueller Versprechungen so erfolgreich geworden. Versprechungen, die das Leben der Menschen nach der Wirtschaftskrise 1929 unmittelbar verbessern würden.
1: Aus der Forschung gesprochen, müssen wir sagen, gibt es eigentlich relativ wenig, was die NSDAP wirklich verspricht. Also Hitler selber tritt auf, das würden sie heute einen Instagram-Influencer nennen, der ist so ein Motivationstrainer, ja? Der sagt, wir brauchen eine geistige Erneuerung, wir müssen an uns glauben, ja? Glauben die Deutschen wieder fest an sich, dann wird das auch was mit diesem Land. Dann geht der Aufstieg los, ja? Also das sind so mentale Empowerment-Sätze, die wir eigentlich heute noch kennen. Und was aber so eine Linie ist, wenn man jetzt wirklich danach hart fragt, was sie verspricht, dann verspricht sie die Hinrichtung der politischen Elite. Und das ist total interessant, weil das heute ähnlich ist. Also ich kenne ja die Beweislage gegen die AfD relativ gut. Und beispielsweise sagt der Parteivorsitzende, die SPD gehört aufs Schafott. Ja? Und solche Sätze sind damals auch gefallen. Also Goebbels sagt zum Beispiel ganz klar, direkt vor der Wahl, wir werden sie jagen. Ja, also auch den Satz kennen wir irgendwie. Also sagen zwar zum Teufel jagen, aber ne, werden sie jagen. Und auf den Bildern, auf den Plakaten finden sie Vorschlaghammer, mit denen sozusagen auf die anderen Parteien eingetrümmert werden soll. Oder auch eine Axt, besonders schön, und ähnliche Insignien der Gewalt.
0: Tja, die Geschichte wiederholt sich nicht, aber sie reimt sich manchmal. Der Schriftsteller Mark Twain hat das mal gesagt. Wenn Sie mehr über Philipp Ruch und sein neues Buch Der Rückfall erfahren wollen, dann haben Sie auf hr2.de die Gelegenheit dazu, das Kulturgespräch mit dem Autor in voller Länge nachzuhören. Erschienen ist sein Buch Der Rückfall beim Heine Verlag und es kostet 24 Euro.

Alfred Brendel hat hier für uns am Klavier gesessen mit Ludwig van Beethovens Stückchen für Elise. Hübsche Bagatelle und der Traum eines jeden Klavierschülers oder Klavierschülerin. HR2 Kultur, gleich 10.47 Uhr haben wir's. Wie schafft es eigentlich eine Gitarre, sich gegen ein ganzes Orchester durchzusetzen? Das hat sich irgendwann auch mal der spanische Virtuose Andrés Segovia gefragt. Er wollte nämlich die Solo-Gitarre als vollwertiges Instrument im Konzertsaal etablieren. Ende der 1930er Jahre war das. Und die Lösung hatte ausgerechnet einer, der bis dahin noch nie für die Gitarre komponiert hatte. Der Italiener Mario Castelnuovo Tedesco. Und sie war eigentlich ganz einfach, die Lösung. Ein luftiges, transparentes Orchester, das mit feinem Strich Klangfarben malt, statt eben als Klangkörper dick aufzutragen. Ist für uns heute selbstverständlich, aber 1938 war das noch die Ausnahme. Und aus dem Experiment wurde Castelnuovo Tedescos erstes Gitarrenkonzert. Ein Stück, das der Gitarre im Konzertsaal tatsächlich die Krone aufsetzt. Und hier tut das jetzt Kazuhito Yamashita, begleitet vom London Philharmonic Orchestra unter der Leitung von Leonard Slatkin.

0: Ganz ritterlich geht es zu Ende. Cavalleresco. Mario Castelnuovo Tedescos erstes Gitarrenkonzert war das. Kazuhito Yamashita haben wir an der Gitarre gehört, begleitet vom London Philharmonic Orchestra unter der Leitung von Leonard Slatkin. 11:07 ist es, am Mittwochvormittag in HR2 Kultur. Maria Magdalena, Sin, Pray, Love. So heißt eine neue Ausstellung im Frankfurter Städel. Und vielleicht ist Ihnen ja auch schon das Titelplakat dazu aufgefallen. Da schaut uns eine blonde Maria Magdalena von oben herab an. Unser Kulturreporter Jan Tussing hat sich die Ausstellung schon angesehen und heute Morgen in unserer Frühkritik mit meiner Kollegin Katrin Mund darüber gesprochen. Und sie wollte zuerst mal wissen, was ist das eigentlich für eine Maria Magdalena, die so arrogant die Ausstellung ankündigt?
1: Ja, also wir sehen Maria Magdalena als kulturell aufgeladenes Sinnbild eines weiblichen Archetyps. Das ist ein Porträt der spanischen Künstlerin Nieves González, Las Vidas, die Herausforderung von 1996. Und González porträtiert Magdalena nicht nackt, nicht erotisch, sondern als eine moderne, selbstbestimmte Frau in einer knallroten, voluminös gekleideten Daunenjacke.
2: Heißt Maria Magdalena als moderne Frau von heute oder wie muss ich mir das vorstellen?
1: Ja, genau. Maria Magdalena wurde ja im Laufe ihrer 2000-jährigen Geschichte immer wieder neu gesehen und neu interpretiert. Und die Malerin Nieves González zitiert diese Ikonografie der Vergangenheit, aber modern. Das Rot steht für Verführung und Leidenschaft, das lange blonde Haar, das fällt wie ein Schal um sie und ist ein Symbol für weibliche Sinnlichkeit. In der Hand hält diese Frau einen roten Totenschädel, aber nicht als Memento Mori, also nicht als Aufforderung an die eigene Sterblichkeit zu denken. Ihr Blick ist ganz kühl, leicht von oben herab, wie du es gesagt hast, selbstbewusst und konfrontativ. Eine moderne Frau eben. Und dieses Bild befindet sich in dem Teil der Ausstellung im Städel, in dem das Motiv der Magdalena von zeitgenössischen Künstlerinnen aufgegriffen wird. Denn in der Kunstgeschichte ist Maria Magdalena wirklich eine der facettenreichsten Frauenfiguren überhaupt. Hure, Heldin, Heilige, immer wieder über die Jahrhunderte neu interpretiert.
2: Hure, Heldin, Heilige, Maria Magdalena ist eine der schillerndsten Frauengestalten der Bibel und der europäischen Kultur. Und du sagst, sie ist ein Archetyp. Wie nähert sich die Ausstellung im Frankfurter Städel denn diesem Archetypen?
1: Ja, also die beiden Kuratoren im Städel, Stefan Roller und Bastian Eclerci, die präsentieren uns Maria Magdalena thematisch in unterschiedlichen Kapiteln und untermalen ihre Thesen mit 150 bedeutenden Werken aus den großen Museen dieser Welt und natürlich auch aus den Beständen des Städel und des Liebighauses. Wir sehen im ersten und letzten Raum Magdalena als Archetyp der modernen Frau und belegt auch mit Werken der Moderne von David LaChapelle beispielsweise, der uns den US-Promi Kim Kardashian als Magdalena präsentiert. Ein bisschen kitschig für meinen Geschmack. Oder mit Werken von Lotte Laserstein, Arnold Böcklin oder Max Beckmann. Also wirklich große Namen. Und Magdalena wird als Projektionsfläche auf unsere Sicht auf Weiblichkeit präsentiert. Wir steigen in die Ausstellung, mit einem Büchertisch ein, den die Kuratoren haben einfach mal Maria Magdalena als Suchbegriff in eine Büchersuche eingegeben und haben gesehen, unzählige Titel. Diese Frau erscheint in der feministischen Literatur, in der spirituellen Literatur, in der Fantasy-Literatur. Immerhin hat auch Dan Brown sie als Ehefrau Jesu in seinem Bestseller Das Sakrileg verewigt.
2: Das ist also die moderne Maria Magdalena, aber in der Kunstgeschichte der letzten Jahrhunderte spielte sie ja auch eine große Rolle, ne?
1: Genau, und diese Geschichte erzählt diese wunderbare Ausstellung. Wir tauchen regelrecht ein in die vielen aufregenden Erzählungen über Magdalena in der Bibel. Als Frau, die von Jesus geheilt wird, der ihr 7 Dämonen austreibt, die 7 Todsünden und die sich ihm daraufhin anschließt. Wir sehen bedeutende Werke von Albrecht Dürer und Adam Elsheimer. In einem anderen Raum gibt es Magdalena als erste Zeugin der Auferstehung Jesu. Sie ist schließlich der erste Mensch, der Jesus nach der Wiederauferstehung erblickt und den Jüngern davon berichtet. Und sie spielt auch eine zentrale Rolle bei der Kreuzigung Jesu und danach, denn während sich die 12 Apostel alle aus dem Staub machen, Judas verrät Jesus, Petrus verleugnet ihn, der Rest flieht, Magdalena dagegen bleibt bei Jesus auch am Kreuz, bis er schließlich stirbt. Und hier präsentiert das Städel unzählige eindrucksvolle Gemälde aus dem 15. Jahrhundert. Und wir sehen einen Bereich, wo Magdalena zur Heiligen aufsteigt. Denn sie wird 30 Jahre in einer Höhle leben und missionieren. Auch das sehen wir in opulenten Gemälden von Künstlern wie El Greco, Tizian oder Guercino. In den wirklich wunderbar präsentierten Räumlichkeiten. Ich war ganz beeindruckt, denn wir kennen das Städel ja, die Städelfarben. Da leuchten die Bilder regelrecht vor den Wänden im tiefen Blau, sattem Violett. Und allein die Präsentation ist atemberaubend.
2: Maria Magdalena werden also viele Rollen zugesprochen, so viele wie keiner Frau vor ihr. Heißt das, wir lernen sie ganz neu kennen?
1: Finde ich schon. Also ich bin sehr bereichert, auch ein bisschen verwirrt aus der Ausstellung herausgegangen, denn mir war gar nicht klar, wie bedeutend Maria Magdalena in der Kunstgeschichte ist und wie widersprüchlich sie auch gesehen wurde. Sie wird immer wieder neu gelesen und oft mit einem männlichen Blick. Ich sehe, wie sich Männer an ihr regelrecht abgearbeitet haben und in welche Rollen sie auch gepresst wurde. Zum Beispiel Papst Gregor der Große, der hat im Jahr 600 Magdalena von einem der wichtigsten Menschen um Jesus zur Sünderin degradiert und aus ihr eine Prostituierte gemacht. Mir war auch nicht klar, wie wichtig Magdalena in Südfrankreich war, wo ihre heilig gesprochenen Gebeine in der Kathedrale von Aix liegen, und dort soll sie 30 Jahre einsam als Büßerin in einer Höhle gelebt haben, und es zieht heute noch Hunderttausende dorthin, um sie zu verehren. Also im 15. Jahrhundert haben sogar berühmte adlige Frauen sich als Maria Magdalena malen lassen, darunter auch Margarete von Österreich. Und auch hier sehen wir Beispiele in der Ausstellung.
2: Hure, Heldin, Heilige, hast du gesagt. Es scheint also wirklich viele Aspekte zu geben und Gründe, warum wir uns mit Maria Magdalena in diesem Herbst beschäftigen sollten. Mit welchen Erkenntnissen bist du denn aus der Ausstellung raus?
1: Also als wichtigste Erkenntnis sehe ich Magdalena als Symbol für die schwierige Beziehung zwischen Mann und Frau in einer patriarchalen Welt und aus der sich Frauen aller Jahrhunderte versucht haben zu befreien und die es jetzt erstmals vielleicht ohne die Last der katholischen Kirche schaffen könnten. Magdalena ist für mich so eine Kraft für das weibliche Prinzip geworden, so eine Frau, die zu Recht über zwei Jahrtausende verehrt wurde.
0: Tja. 30 Jahre in einer Höhle leben und missionieren. Nur eine der vielen Facetten. Maria Magdalena, Sin, Pray, Love. So heißt die aktuelle Ausstellung im Frankfurter Städel. Die Eröffnung ist heute Abend und zu sehen ist sie dann bis zum 17. Januar. So, und jetzt haben wir Musik von Bach hier aufgeschlagen. Aber nicht von Johann Sebastian, sondern von Johann Bernhard. Wer ist das jetzt schon wieder von den vielen Bachs, werden Sie sich vielleicht fragen. Es sei denn, Sie sind ein absoluter Kenner und Liebhaber. Johann Bernhard Bach war ein Cousin zweiten Grades von Johann Sebastian. Und wenn wir mal den Stammbaum auspacken, sein Vater Johann Aegidius und Johann Sebastians Vater Johann Ambrosius waren Cousins. Johann Bernhard war 9 Jahre älter als Johann Sebastian, 1676 in Erfurt geboren, und Erfurt war auch seine Wirkungsstätte. Da war er Organist, später auch in Magdeburg und Eisenach. Und dort im Hoforchester, da hat er als Cembalist auch mit Georg Philipp Telemann zusammengearbeitet. Das hört man seiner Musik auch an. Johann Sebastian Bach hat öfter mal Kompositionen von Johann Bernhard aufgeführt. Erhalten sind uns heute aber nur noch wenige. 4 Orchestersuiten gehören dazu. Und wir hören jetzt die 3. Orchestersuite E-Moll, gespielt von Concerto Italiano unter der Leitung von Rinaldo Alessandrini.

Mit einer Gavotte en Rondeau geht sie zu Ende, die dritte Orchestersuite E-Moll. Musik von Johann Bernhard Bach war das, ein Cousin von Johann Sebastian. Und musiziert hat für uns das Concerto Italiano unter der Leitung von Rinaldo Alessandrini um 11:37 Uhr in HR2 Kultur.

Tja, da wird einem fast schwindelig. Eine Südkoreanerin, ein Schwede und ein Spanier. Das waren die Protagonisten in dieser Tarantella. Suye Park an der Geige, Luwe Derwinger am Klavier und die Musik, die kam von Pablo de Sarasate. So, und jetzt haben wir den englischen Mozart hier aufliegen. So hat man den Komponisten Samuel Wesley aus Bristol seinerzeit genannt. Er war ein etwas jüngerer Zeitgenosse von Mozart und genauso Wunderkind. Diese S-Dur-Sinfonie zum Beispiel, die hat er als Teenager komponiert mit 18. Und wir hören sie, gespielt von den London Mozart Players unter der Leitung von Matthias Barmatt.

Musik eines 18-Jährigen. Den englischen Mozart hat man ihn auch genannt, Samuel Wesley. Und das war seine Sinfonie S-Dur, gespielt von den London Mozart Players unter der Leitung von Matthias Barmatt. 11.57 Uhr haben wir es. Hier geht's schnurstracks auf die 12 Uhr Nachrichten zu. Anschließend gibt's in HR2 Kultur den Doppelkopf. Da ist heute die Schriftstellerin Judith Herrmann zu Gast. Sie hat sich auf Spurensuche begeben und ist dabei auf dunkle Familienkapitel gestoßen. Der Doppelkopf gleich nach den Nachrichten. Und um 13 Uhr geht's dann weiter mit jeder Menge Musik am Mittag. Da hören wir uns wieder, wenn Sie Lust haben. Ich würde mich freuen. Mein Name ist Adelheid Kleine. Danke Ihnen fürs Zuhören bis hierher und bis später.

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2: 12 Uhr. CDU-Ministerpräsidenten stellen sich hinter Kanzler Merz. EU plant Social-Media-Verbot für Kinder. Gemeinde Gerstungen will wohl doch nicht hessisch werden. Das Wetter, viele Wolken, einzelne Schauer, 17 bis 24 Grad. Mein Name ist Christoph Haas. Bundeskanzler Merz bekommt in der aktuellen Situation deutliche Unterstützung aus den eigenen Reihen. Alle 8 CDU-Ministerpräsidenten haben gemeinsam ein entsprechendes Statement herausgegeben. Aus Berlin Sabine Henkel.
3: Darin steht, dass Deutschland eine stabile und handlungsfähige Bundesregierung brauche, auch mit Blick auf das europäische Ausland. Außerdem halten die CDU-Ministerpräsidenten Verlässlichkeit für wichtig und entschlossenes Handeln. Sie sind überzeugt, dass Vertrauen wieder entstehen kann, wenn Politik Probleme löst, die die Menschen im Alltag beschäftigen. Und ganz offenbar sind alle 8 davon überzeugt, dass Friedrich Merz das gelingen kann. Und dabei wollen sie ihn unterstützen.
2: Internetplattformen wie Instagram und Snapchat sollen in der EU für Kinder unter 13 Jahren künftig tabu sein. Das hat Kommissionschefin von der Leyen im Europaparlament angekündigt. Nach dem Vorschlag sollen auch Jugendliche über 13 nicht sofort vollen Zugang zu sozialen Netzwerken bekommen. Wie die Regeln genau aussehen, müssen aber EU-Staaten und Europaparlament aushandeln. Von der Leyen hat außerdem angekündigt, mit Kanada eine enge Partnerschaft eingehen zu wollen. Das Land solle das erste assoziierte EU-Mitglied werden. Die Bundesregierung will radikalen Islamismus und sogenannte Gefährder stärker bekämpfen. Innenminister Dobrindt und Justizministerin Hubich haben einen 10-Punkte-Plan dazu vorgestellt. ARD-Hauptstadtkorrespondentin Birte Sönnigsen.
4: Gefährder sollen in Zukunft stärker überwacht werden dürfen und häufiger eine Fußfessel tragen. Es soll außerdem bundesweite Standards geben, um Gefährder vorsorglich in Haft nehmen zu können. So sollen mögliche Anschläge verhindert werden. Höhere Strafen sind für Messerangriffe geplant. Wer mit einem Messer auf Personen losgeht, soll in Zukunft mit mindestens einem Jahr Freiheitsstrafe rechnen. Wer Spenden für terroristische Organisationen sammelt, soll in Zukunft dafür bestraft werden können.
2: Gerstungen will jetzt offenbar doch nicht mehr nach Hessen wechseln. Der MDR berichtet, dass die Gemeinde in Thüringen stattdessen einen Lastenausgleich fordert. HR-Reporter Michael Pörtner.
5: Der Hauptausschuss der Gemeinde hat gestern Abend beschlossen, dass der Bürgermeister einen Forderungskatalog erstellen solle. Darüber entscheidet nächste Woche der Gemeinderat. Die Nachricht vom Wechselwunsch über die Landesgrenze hatte letzte Woche für großes Aufsehen gesorgt. Gerstungen ist unzufrieden mit der thüringischen Landespolitik. Die Gemeinde fühlt sich unter anderem beim Straßen- und Kanalbau und den Schulen vernachlässigt. Der Bürgermeister hatte öffentlich gesagt, dann wolle man doch lieber nach Hessen wechseln.
2: Wegen der Energiewende wollen immer mehr Menschen im Sanitär- und Klimatechnik-Handwerk arbeiten. Laut dem Statistischen Bundesamt ist die Zahl der neuen Auszubildenden in den letzten 10 Jahren um 30% gestiegen. Durch die hohe Nachfrage nach Wärmepumpen und Klimaanlagen gäbe es mehr Betriebe, die für ihre Leistungen auch mehr Geld verlangen können. Im August seien die Preise im Jahresvergleich zwischen 5 und 6% gestiegen. Das waren die Nachrichten. Das Wetter, vereinzelt kann es heute Schauer geben. Am Nachmittag wechseln sich dann Sonne und Wolken ab, bei Höchstwerten zwischen 17 und 24 Grad. Heute Nacht kühlt es ab auf 11 bis 7 Grad. Morgen bleibt es trocken und neben Wolken bekommen wir zeitweise auch Sonnenschein bei ähnlichen Temperaturen wie heute. Und die weiteren Aussichten, auch für Freitag und Samstag, ist nicht viel Änderung in Sicht. Die Zeit 12.04 Uhr.
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7: Mit Katja Weise und Judith Herrmann. Sommerhaus später, nichts als Gespenster aller Liebe Anfang daheim. Wir hätten uns alles gesagt, schon diese Buchtitel, das ist nur eine Auswahl, von Judith Herrmann können eine Geschichte erzählen und lassen den soghaften Sound, der ihre Literatur auszeichnet, zumindest erahnen. In diesem Frühjahr ist ein neuer Titel hinzugekommen, Ich möchte zurückgehen in der Zeit. Er gehört zu einem auch formal ungewöhnlichen Buch. Es ist weder ein Roman noch eine Erzählung. Es geht um den Großvater der Autorin, der in der SS war und 1942 mutmaßlich für den Tod vieler Menschen verantwortlich. Ein schwieriges Thema, aber eines, dem Judith Herrmann sich stellen musste, möchte. Judith Herrmann, schön, dass Sie da sind. Hallo.
8: Hallo, schön, dass ich hier sein kann.
7: Es gibt ja sehr viele Worte, die zum Entstehen eines Buches beitragen, die für das Entstehen eines Buches wichtig sind. Welche Rolle spielt eigentlich der Titel? Ich habe Sie ja gerade so ein bisschen pompös zitiert.
8: Also der Titel ist wahrscheinlich ganz wesentlich für den Übergang des Buches vom Manuskript, das nur mir alleine gehört, zum Buch, das dann gelesen werden soll. Ich glaube, es ist ein bisschen immer ein Schlüssel für den Text. Und es gibt eine ziemliche Diskrepanz häufig zwischen dem Arbeitstitel des Manuskriptes und dem Titel, den dann das endgültige Buch bekommt. In diesem Fall war der Arbeitstitel des Buches tatsächlich ziemlich schlicht und für den Verlag vielleicht zu schlicht. Der lautete einfach Radom. Dieses Buch heißt jetzt »Ich möchte zurückgehen in der Zeit«. Das ist natürlich ein viel bildhafterer Titel als der Arbeitstitel Radom.
7: Wir gehen jetzt erstmal musikalisch in der Zeit zurück, und zwar so ungefähr 400 Jahre. Sie haben sich ein Stück ausgesucht von Jan Peterson Sweling, Malle Siemen. Ich hoffe, ich habe es jetzt richtig ausgesprochen. Was verbinden Sie damit?
8: Das ist eine für mich sehr norddeutsche Musik eigentlich. Also Sweling war ein niederländischer Komponist und vor allem ein Organist. Und er hat Zeit seines Lebens in der großen Kirche, in der Oude Kerk in Amsterdam gespielt und komponiert. Und das ist jetzt nicht ganz die Ecke des Landes, in der ich lebe, aber ich lebe doch mittlerweile ein bisschen nah an der niederländischen Grenze. Und das ist eine Musik, die ein bisschen fremd ist und fern vielleicht von uns, obwohl sie ganz nah ist. Und ich habe mich darüber gefreut, sie jetzt hier hören zu können.

0: NDR Kultur à la Carte, heute mit der Schriftstellerin Judith Herrmann, deren neues Buch Ich möchte zurückgehen in der Zeit in diesem Frühjahr erschienen ist. Ich muss noch mal ganz kurz einhaken. Ich war der Annahme, dass Sie inzwischen auch wieder mehr in Berlin leben, aber es ist tatsächlich so, dass Sie vor allem am Meer sind oder in der Nähe des Meeres?
1: Ja, es ist so, dass ich mit dem sogenannten Erstwohnsitz in Friesland lebe. Das ist der Ort, an dem ich bin. Also das ist, ich finde es für mich selber, hört es sich tatsächlich auch immer noch ein bisschen komisch an, aber es hat sich so gefügt und ich lebe vor allem dort. Berlin ist die Stadt, in der ich geboren bin und das ist die Stadt, in der meine Familie lebt und sehr viele Freunde leben und es gibt ganz viele Gründe, immer wieder nach Berlin zurückzugehen. Seitdem ich in Friesland lebe, habe ich auch wieder eine große Neigung für Berlin, die mir, während ich in Berlin gelebt habe, durchaus auch abhanden gekommen ist. Es ist ganz schön. Es ist ein Wechsel zwischen den Orten. Also ich lebe einerseits sehr ländlich und dann gibt es die Berliner Wohnung, die natürlich total städtisch ist. Und ich empfinde es als einen Luxus, das beides haben zu dürfen und wechseln zu können zwischen den Orten. Aber der Ort, an dem ich vor allem bin und vor allem auch schreibe, ist durchaus das Land und der Norden, ja.
0: Hängt das dann auch damit zusammen, dass Sie zum Schreiben einfach diesen Raum um sich herum brauchen? Also dieses Gefühl, mehr Platz zu haben in jeder Hinsicht vielleicht?
1: Also ich würde sagen, ja, es ist so gekommen, dass ich durch das Schreiben in Friesland gemerkt habe, dass es gut ist, fürs Schreiben sehr viel Raum um sich herum zu haben und auch, wenn man vor die Tür tritt, zunächst eigentlich ziemlich alleine zu sein. Also das ist ja eine sehr, sehr flache und halt sehr leere Landschaft und zum Schreiben gehört die Zeit am Schreibtisch, aber es gehören auch lange Wege dazu, also Spaziergänge, auf denen ich das Geschriebene dann nochmal im übertragenen Sinn mit mir selber bespreche. Und das kann ich tatsächlich in Friesland besser als in Berlin. Und das also auch richtig physische Alleinsein auf dem Land ist fürs Nachdenken und fürs Schreiben deutlich, deutlich besser.
0: Wir haben uns zuletzt gesprochen, als daheim erschienen war, Ihr Roman, der ja auch auf dem Land spielt. Danach sind noch die Frankfurter Poetik-Vorlesungen erschienen, in denen Sie ja auch über Ihr Schreiben schreiben oder Einblicke geben in bestimmte Hintergründe. Und da habe ich gelesen, dass über dem Haus tatsächlich daheim steht. Ist das richtig?
1: Ja, also es ist richtig insofern, als das über dem Haus meiner Familie, das in Friesland steht und das für mich das erste Haus gewesen ist, sozusagen im Norden, über diesem Haus steht das Wort daheim, genau. Das Haus, in dem ich lebe, ist aber nicht das Haus meiner Familie. Das Haus, in dem ich lebe, ist ein auf eine Weise ganz neutrales und vor allem energetisch neutrales Haus, in dessen Giebel gar nichts steht, aber es ist trotzdem ein schönes Haus.
0: Wir hätten uns alles gesagt, sind die Frankfurter Poetikvorlesungen überschrieben. Und da haben Sie auch gesagt, dass während des Schreibens des aktuellen Buchs das nächste immer schon da sei. Sie spüren das, ohne genau sagen zu können, was es wird. Auch dieses, es ist insgesamt Ihr achtes, hat sich also dabei schon herausgeschält. Waren Sie dann überrascht, als Sie verstanden haben, was es wird?
1: Ja und nein. Also ich glaube, ganz am Ende, als ich es zu Ende geschrieben hatte, war ich überrascht. Ich war überrascht davon, dass es irgendwie vielleicht doch trotz der Schwere des Themas und trotz der also gewissen für mich interfamiliären Emotionalität und so weiter, dass es am Ende trotzdem irgendwie, finde ich, doch ein helleres Buch geworden ist, als ich es anfangs angenommen hatte. Der Beginn des Buches, also die Reise nach Radom, eine Reise nach Polen auf der Suche nach dem Leben meines Großvaters und seiner Verantwortlichkeit im Holocaust in Polen. Dieses Thema, das war da und ich bin in dieses Thema hineingegangen, ohne zu wissen, wo ich dann am Ende rauskommen würde. Das ist in jedem Buch so, aber in diesem war es vielleicht noch mal bedrückender oder schwieriger, das auszuhalten oder sich damit so zu beschäftigen. Und dann hat es mich vielleicht gewundert, dass ich am Ende, also es ist schwer zu sagen, was für ein Wort da jetzt richtig wäre, aber es ist kein geschlossener Raum. Das Buch ist kein geschlossener Raum, sondern es ist für mich möglich, in diesen Raum hineinzugehen und ihn dann aber am Ende auch wieder zu verlassen und weiterzugehen und weiter gemeinsam über Dinge nachzudenken.
0: Das klingt jetzt fast so, als wollten Sie auch weiter noch über Ihren Großvater schreiben?
1: Nee, ich will nicht weiter über meinen Großvater schreiben, aber ich bin natürlich trotzdem weiter damit beschäftigt, wie ich in der Familie mit der Erinnerung der Familie umgehen möchte. Erinnerung ist ein ganz großes und wesentliches Material für Schreiben. Und auf eine bestimmte, ganz einfache mathematische Art potenziert sie sich von Tag zu Tag. Von Tag zu Tag ist das, was hinter mir liegt, mehr als das, was vor mir liegt, in gewisser Weise. Abgesehen davon, dass ich von dem, was vor mir liegt, gar nichts weiß. Also mir bleibt es nur übrig, mich mit dem zu beschäftigen, was hinter mir liegt. Und das ist ein so vielschichtiges und vielfältiges Material, dass ich es natürlich weiter ansehen möchte. Also es ist ja nicht nur meine Erinnerung, sondern durchaus auch eine übergeordnete, einfach eine Grundfrage danach, wie wir umgehen wollen mit den eigenen Geschichten und denen, die zu uns gehören.
0: Wir sprechen weiter nach Musik von Johann Sebastian Bach. Den fünften Satz aus der Suite für Violoncello Solo, Nummer 5, haben Sie sich gewünscht von Pablo Casals. Was ist das für eine Musik?
1: Das ist Musik, die passt für mich zu dieser gewissen Leere, über die wir gesprochen haben, also zu dem Alleinsein auf dem Land und dem Arbeiten und danach dem Rausgehen und dann unter diesem dann doch oft sehr weiten Himmel ganz alleine sein. Also es ist eine Musik, die sich für mich atmosphärisch an dieses Gefühl der Aufgeräumtheit und der Weite anschließt und die ich tatsächlich nicht während des Arbeitens, aber vor dem Arbeiten oder nach dem Arbeiten selber sehr gerne höre.

0: Es gab mehrere Anlässe, glaube ich. Also in den Frankfurter Poetikvorlesungen taucht dieser Großvater schon einmal auf. Mhm. Ganz, ganz kurz nur. Es gibt eine kleine Szene, in der die Erzählerin, sie ist ein Kind, gemeinsam mit dem Vater und mit der Großmutter im Fernsehen die Serie Holocaust sieht, eine amerikanische Serie mit Meryl Streep in der Hauptrolle von 1978, glaube ich, durch die absurderweise das Wort Holocaust sich überhaupt erst in der Gesellschaft irgendwie als ein Wort festgelegt hat. Und in den Frankfurter Poetikvorlesungen schreibe ich darüber, dass wir gemeinsam in drei Generationen, Vater, Kind und Großmutter, diese Serie ansehen und danach auseinandergehen, ohne über die Serie auch nur ansatzweise zu sprechen, was an und für sich, also vor allem für das Kind, schon schwierig ist und vielleicht noch schwieriger wird, wenn man weiß, wenn ich also weiß, dass der Großvater dieses Kindes ein Mitglied der Totenkopf-SS gewesen ist und maßgeblich beteiligt an der Errichtung und der Räumung eines Ghettos in Polen, eben in Radom. Also das ist die erste Sequenz gewesen zu diesem Großvater und sie bleibt unbesprochen in gewisser Weise in diesen Frankfurter Poetikvorlesungen. Aber als ich sie zu Ende geschrieben hatte und diese Lesereise zu Ende war mit den Vorlesungen, habe ich auf einmal und mit einer dann doch manchmal ziemlich langen Leitung gesehen, dass es ein ganz augenfälliges Ungleichgewicht gibt zwischen den Erzählungen aus und über die Familie meines Vaters. Also ich erzähle in den Frankfurter Poetikvorlesungen sehr viel über meinen Vater und über seine Herkunft und seine Eltern. Und ich erzähle ein bisschen etwas über meine Mutter, aber so gut wie gar nichts über ihre Familie. Und dieses Schweigen und dieser merkwürdige leere Raum, den die Familie meiner Mutter mit sich bringt, der schien mir dann doch ganz klar, also Anlass zu sein für ein zweites Buch, das sich den Frankfurter Poetikvorlesungen also an die Seite stellt und eine andere Geschichte erzählt, nämlich letztlich die meiner Mutter und dadurch und darüber hinaus dann auch die meines Großvaters, wobei ich ja am Ende meiner Reise nach Radom feststellen muss, dass ich gar nicht viel über meinen Großvater herausfinde eigentlich.
1: Ich glaube, es sind knapp 80 Seiten, die diese Reise schildern, die, das klang ja jetzt auch schon an, offensichtlich so ziemlich genau so stattgefunden hat im sehr unwirtlichen Monat Februar. Mhm. Und sie waren in vielerlei Hinsicht wirklich unbehaust da. Es war kalt, sie waren allein, sie haben keinen Weg gefunden, mit dieser Figur umzugehen. Und sie schreiben, mein Großvater ist keine literarische Figur, er ist eine Leerstelle, er hat keine Geschichte, also kann ich auch keine aus ihm machen, keine literarische Figur. Wo stößt die Literatur da auch ganz klar an eine Grenze?
0: Also ich selber stoße für mich an die Grenze aus jemandem, der ziemlich sicher an etwas zutiefst Schrecklichem und Entsetzlichem beteiligt gewesen ist, aus so jemandem keine Geschichte machen zu wollen. Also ich glaube, ich möchte immer literarisieren, was schön ist oder was zumindest auf eine poetische Weise traurig schön ist. Aber das, was schrecklich ist, das muss für mich schrecklich bleiben. Ich kann mir nichts darüber hinaus ausdenken in diesen Zusammenhängen des Holocaust und des Zweiten Weltkrieges und der Frage nach der deutschen Schuld ohnehin nicht. Ich habe meinen Großvater nicht gekannt. Er ist gestorben, bevor ich geboren worden bin. Ich habe in Archiven zu ihm geforscht. Das kann man so nicht nennen. Ich habe also recherchiert und einige sehr wenige und reduzierte Details zutage gebracht. Er war also Mitglied der Waffen-SS. Er ist ziemlich früh nach Polen gegangen und dann in den Jahren, in denen vor allem eben in Radom dieses Ghetto errichtet und dann später geräumt worden ist, auf jeden Fall dort gewesen. Und die Zustände, die in Radom geherrscht haben und die Brutalität und die Gewalt, der die Polen unter den Deutschen ausgeliefert gewesen sind, macht ganz klar deutlich, dass die Anwesenheit eines SS-Offiziers in dieser Zeit in Radom nichts anderes bedeutet haben kann als eine Beteiligung. Also damit umzugehen, war nicht literarisierbar. Ich konnte es nur aufschreiben.

0: Eher nicht. Und ich hatte letztlich auch nur einen einzigen Gegenstand. Ich hatte ein kleines Foto, auf dem er abgebildet war, auf einem Platz in Radom. Und das, was ich wollte, war diesen Platz finden, um dieses Foto mit der Wirklichkeit abgleichen zu können, um auf eine Weise einen Beweis erbringen zu können, dass er dort gewesen ist, um das auch auf eine bestimmte Art abschließen zu können und dann wieder zurückzufahren, aber mit dem Bedürfnis, über dieses Ergebnis meiner Reise dann mit meiner Familie sprechen zu wollen.
1: Das hat aber nicht wirklich funktioniert, das Gespräch mit der Familie.
0: Ja, das hat auf eine bestimmte Weise nicht funktioniert, aber natürlich ist das dann doch wieder ein gewisser roter Faden, der sich durch alle meine Bücher zieht. Also wie sieht ein funktionierendes Gespräch eigentlich aus? Und inwieweit muss man faktisch miteinander sprechen? Wie ist es möglich, also auch Subtexte zu transportieren? Wie viel sagen wir zwischen den Zeilen und wie viel sagen wir letztlich, wenn wir nichts sagen? Und das ist im Nachhinein ganz schön für mich zu sehen, dass in diesem zweiten Teil des Buches, Sie deuten es an, der zweite Teil spielt in Italien und erzählt von dem Versuch dieser reisenden Protagonistin, die sich dann im zweiten Teil doch mehr in eine autofiktive Figur verwandelt, von dem Versuch dieser Protagonistin mit ihrer Schwester über den Großvater zu sprechen. Und das scheitert, aber scheitert auch nicht. Also es ist eine, für mich eine gewisse unterseeische Strömung, eine kleine Verschiebung der Platten dann doch spürbar. Es wird ein Gespräch geben oder alle geben sich Mühe. Es ist nicht zu Ende.

0: Maurizio Pollini mit Franz Schubert. Drei Klavierstücke, Deutschverzeichnis 946. Das war die Nummer 2, Es-Dur, beziehungsweise ein Ausschnitt daraus für Judith Herrmann. Auch das ein Wunsch. Hat die Musik Sie auch begleitet bei jetzt dem aktuellen Buch oder welche Verbindung gibt es da?
1: Die hat mich nicht nur bei dem aktuellen Buch begleitet, sondern an und für sich. Und gerade dieses Schubert-Stück ist so heiter und so zuversichtlich, auf eine ganz merkwürdige Weise freudig. Das finde ich sehr schön. Mhm.
0: Das bringt mich dazu, dass Sie in diesem Buch einen Streit mit der Schwester schildern. Sie haben ja gerade schon erwähnt, Sie reisen dann von Radom weiter nach Neapel, wo die Schwester zumindest in diesem Buch mit ihrer Familie lebt. Sie ist Archäologin, hat sich quasi in die Erforschung der Vorzeit gerettet. Ich glaube, das ist ungefähr die Formulierung. Diese Schwester wirft Ihnen vor, Sie seien immer so traurig.
1: Ja,
0: genau. Oder wirft der Erzählerin vor, ich muss das präzise fassen. Ja.
1: Sie wirft der Erzählerin vor, das ist vielleicht dann auch nochmal eine ganz, ganz kleine Änderung, grundsätzlich immer alles traurig zu finden.
0: Stimmt.
1: Ich glaube, das Komische ist, dass die Erzählerin möglicherweise immer alles traurig findet. Das macht sie aber gar nicht traurig, sondern es macht sie eigentlich vielleicht ein bisschen glücklich, immer alles traurig finden zu können. Und kann man da eine ganze Weile drüber nachdenken, welche grundsätzliche Haltung dem Leben gegenüber die richtige ist. Und ich selber wüsste auch jetzt keine endgültige Antwort. Außer, dass es natürlich schon so ist, dass die traurigen Dinge vielleicht oder die fehlenden oder die Leerstellen oder das, wonach man Sehnsucht hat, dass das sehr viel mehr Anlässe sind fürs Schreiben oder fürs Nachdenken über einen möglichen Text als die glücklichen, die gelingenden, die vollständigen und einfachen Situationen im Leben.
0: Es hat unterschiedliche Kritiken jetzt gegeben zu dem Buch. Teilweise wird Ihnen vorgeworfen, dass es keine Aufarbeitung ist, die Sie an der Stelle eigentlich ja auch gar nicht leisten können, weil über Ihren Großvater so wenig bekannt ist. Was antworten Sie denen?
1: Ich antworte gar nicht so richtig, weil ich Kritiken nicht lese. Dafür gibt es verschiedene Motive. Also es gibt im Guten wie im Bösen Sätze oder Leseweisen oder Bemerkungen, Interpretationen, die man dann ganz schlecht wieder aus dem System rauskriegt. Und es ist besser, also alleine zu schreiben und alleine am Schreibtisch zu sitzen. Zu dieser Arbeit am Schreibtisch kommen die Leser hinzu. Atmosphärisch sind die Leser da. Und das ist irgendwie ein ganz spezielles und eigenes Zwiegespräch zwischen mir und den Lesern. Und ich habe das Gefühl, es ist besser, wenn ich das alleine führe, in gewisser Weise also unkommentiert. Darum lese ich nicht und darum kann ich auch auf eine Art nicht antworten. Trotzdem ist es natürlich so, dass ganz viel doch durchdringt und ich natürlich das eine oder andere mitkriege. Zum Beispiel genau diese Aufforderung nach der Aufklärung. Und dann denke ich, dass ich sagen wollen würde, dass das gar nicht meine Absicht gewesen ist, aufzuklären. Darüber hinaus ist das auch nicht meine Aufgabe. Ich bin keine Historikerin, ich bin also dann doch eine Schriftstellerin und ich wollte ein Buch schreiben über das Schweigen meiner Mutter und über den Ursprung und Urgrund dieses Schweigens in der Beziehung meiner Mutter zu ihrem Großvater, über Schweigen in Familien und den Umgang mit Schweigen. Und dazu gehörte dann eben genau das, auf eine Weise nicht aufklären zu können und auch nicht aufklären zu wollen und trotzdem darauf zu bestehen, dass die Erinnerung an diese Zeit in den Familien lebendig gehalten werden muss oder wie in meiner Familie zum Teil tatsächlich erst aktiviert werden muss und dass das sehr wichtig ist angesichts der Tatsache, dass wir älter werden und alt werden und dass unsere Eltern gehen und dass mit ihnen die letzten Zeitzeugen gehen und dass wir in naher Zukunft nur noch aus einer theoretischen Erinnerung über diese Dinge sprechen werden können.
0: Fühlen Sie sich auch als Teil dieser dritten Generation? Also Tapir Kerkelinde hat viel beachtete Rede gehalten anlässlich der Gedenkfeier der Befreiung von Buchenwald, wo er auch von dem Schweigen gesprochen hat, nicht in seiner Familie, sondern dem Schweigen seines Großvaters, der eben in Buchenwald interniert war und das überlebt hat und auch gesagt hat, er möchte dieses Schweigen endlich brechen, was sein Großvater Zeit seines Lebens nicht brechen konnte. Sie kommen von der anderen Seite dann, aber ist das eine ganz ähnliche Motivation?
1: Also ich empfinde mich ganz deutlich als dritte Generation der Täter, also Enkel der Tätergeneration, ja. Und das ist eine ganz kleine, aber wesentliche Stelle für mich im Buch, die Überleitung eigentlich vom ersten in den zweiten Teil der Reise aus Radom weiter nach Italien, nach Neapel. In diesem Übergang gehe ich in eine Ausstellung, die es in Wien gegeben hat, über die es jetzt immer noch gibt, auch in anderen Städten, die dritte Generation der Enkel, der Opfer, der Holocaust-Opfer, die eben genau das thematisiert, inwieweit wird Trauma durch die Generationen hindurch weitergegeben. Und das ist die eine Seite, also die Seite der Enkel. Dennoch denke ich, dass auch meine Familie diese weitergegebene Schuld in den Genen hat und über diese Schuld sprechen muss und sprechen sollte und dass ich als Mitglied dieser dritten Generation eine Verantwortung dafür habe, dieses Gespräch zu beginnen und diese Dinge anzusehen.
0: Addio del passato, Maria Callas aus La Traviata.

0: Maria Callas mit der Arie der Violetta aus La Traviata Addio del Passato. Auch das ein Wunsch von Ihnen, Judith Herrmann?
1: Ja, ich wollte eine Stimme. Also wir haben jetzt so viel sehr schöne Instrumentalmusik gehört und ich wollte eine Stimme. Und wenn dann eine Stimme, dann die Stimme von Maria Callas.
0: Sie müssen mir auf die Frage nicht antworten. Sie geben mir vielleicht auch gar keine, in Anführungszeichen, richtige Antwort. Was ist durch dieses Buch passiert in der Familie?
1: Das ist eine schöne Frage. Ich glaube, dass ich die tatsächlich noch gar nicht so richtig beantworten kann, dass es sich jetzt so zeigt, was in der Familie passieren wird. Also es gibt ja einen Gegenstand im Buch, der eine gewisse Bedeutung hat. Das ist eine Suppenkelle, die mein Großvater meiner Mutter geschenkt hat zu ihrem 21. Geburtstag. Das ist das letzte Geschenk gewesen, das er ihr gemacht hat. Er ist dann gestorben. Und ich wusste von dieser Kelle nichts. Ich habe also im Verlauf meiner abendlichen Gespräche mit meiner Mutter in Radom, von Radom aus, irgendwann erfahren, dass das das letzte Geschenk gewesen ist, das er ihr gemacht hat. Und das ist eine für mich ziemlich erstaunliche Situation gewesen, ein ganz merkwürdiger Augenblick. Wir hatten das Gespräch beendet. Ich habe meine Mutter dann kurze Zeit später nochmal angerufen und gefragt, wo ist diese Suppenkelle jetzt? Und meine Mutter hat gesagt, na, sie ist eben hier in der Küche, ist die Kelle, die ich auf den Tisch lege, wenn wir Suppe essen. Und ich fand das ungeheuerlich. Ich fand es ungeheuerlich, dass ich also von dieser Kelle meines Großvaters, der ein Täter gewesen ist, eine Suppe esse schon mein Leben lang und es nicht weiß. Und dann gibt es einen ganz kleinen Streit zwischen meiner Mutter und mir. Meine Mutter möchte nicht mitmachen. Sie möchte das nicht auch ebenso ungeheuerlich finden wie ich. Und sie sagt etwas Spezielles für mich. Sie sagt, ich literarisiere. Ich literarisiere eine ganz gewöhnliche Suppenkelle und lade sie auf mit Bedeutung, die ihr nicht zusteht. Und das ist, glaube ich, eine ganz entscheidende Frage. Also für mich steht dieser Kelle diese Bedeutung zu. Und im übertragenen Sinne gab es jetzt seit dem Erscheinen des Buches, seit den ersten Gesprächen auch mit der Familie über das Buch, noch kein großes gemeinsames familiäres Essen. Wir können uns jetzt also fragen, wenn es ein familiäres gemeinsames Essen geben wird, das nächste, und es gibt Suppe, was wird meine Mutter tun? Also wird sie diese Kelle auf den Tisch legen? Und wenn ja, werden wir darüber sprechen? Ich glaube nicht, dass sie sie nicht auf den Tisch legen wird, sondern ich glaube, dass die Kelle sich also durchaus jetzt dann innerhalb der Familie vielleicht nicht mit einer literarischen, aber mit einer interfamiliären Bedeutung aufgeladen hat, die ein Gespräch in Gang setzen könnte, das ich mir wünsche und das ich wichtig finde. Und ich glaube, dass wir als Familie da am Anfang eines Weges sind und dass es auf jeden Fall nicht zu einer Entfremdung oder einer Distanz geführt hat, das Buch geschrieben zu haben, ganz im Gegenteil.
0: Würden Sie die Kelle nicht mehr benutzen wollen?
1: Ja, das kann ich nicht sagen. Ich würde sie benutzen wollen, aber ich würde eben sagen, dass wir dann darüber sprechen sollten, woher sie kommt. Vielleicht sollten wir dann gemeinsam entscheiden, was wir mit ihr machen. Wir können sie nicht verschwinden lassen. Ich glaube, das ist das, worum es geht. Wir können sie nicht verschwinden lassen, ja.
0: Weil ja schon es eine große Frage ist, wie gehen wir um mit den Dingen, die bleiben aus einer Zeit, aus der Familie. In dem Neapel-Kapitel, in dem Buch, zieht ihre Schwester mit ihrer Familie in eine Wohnung ein, einer jüngst verstorbenen, wahrscheinlich auch Großmutter, wo alles noch da ist, wo gar keine Frage ist, dass von dem angeschlagenen Geschirr gegessen wird. Und das hat ja eigentlich auch was durchaus Schönes und Versöhnliches, zumindest in dem Moment. So habe ich es gelesen. Also wo sind die Punkte vielleicht auch, wo Gegenwart und Vergangenheit zusammenkommen?
1: Für mich ist es so, dass Gegenwart und Vergangenheit stetig und unlösbar die ganze Zeit miteinander verbunden sind. Also es gibt ja eigentlich, sei ein bisschen banal, aber es gibt keine Gegenwart oder die Gegenwart ist viel zu kurz, als dass sie wirklich einen Bestand haben könnte. Es gibt nur das, was hinter uns liegt und es kann natürlich in vielerlei Hinsicht sehr tröstlich sein, Dinge bei sich zu haben, die Menschen gehört haben, die mit uns eng gewesen sind oder die wir geliebt haben. Im italienischen Teil der Geschichte ist Agatha Alba, die Frau, die in der Wohnung der Schwester gelebt hat, möglicherweise eine Widerstandskämpferin gewesen, also die ganz andere Seite der Geschichte. Ich würde sagen, es gibt Objekte, die sind aufgeladen mit einer dunklen Geschichte und Objekte, die sind aufgeladen mit einer hellen Geschichte. Ich weiß nicht, ob es sinnvoll ist, die Objekte mit der dunklen Geschichte unter den Tisch fallen zu lassen. Ich fürchte, es ist nicht die richtige Herangehensweise. Man kann sie nicht bei sich tragen. Aber aufheben muss man sie doch, weil die Geschichte natürlich da ist und weil man sie nicht ungeschehen machen kann.
0: Welche Rolle spielt in diesem Kontext für Sie Tietzlomme, dieses Zeittäschchen? So ist ja das letzte Kapitel überschrieben und der Begriff kommt auch vorher ja schon vor, in dem Neapel-Kapitel.
1: Das Tietzlomme ist der Winkel in der Zeit, ja genau. Also das Versteck in der Zeit, die Vorstellung, dass Zeit nicht linear ist, sondern so etwas ist wie ein Gebirge. Also es ist eine dreidimensionale Materie, die Höhenzüge hat und Täler und vor allem Höhlen und Kavernen und Winkel und, wie es dieses dänische Wort eben sagt, ganz kleine Täschchen. Und in all diesen Täschchen ist etwas drin. Also da sind Begegnungen drin, Gespräche, Text, Musik, also unser aller Leben und die Vergangenheit und sicherlich auch die von uns so uneinsehbare Zukunft. Und in meiner Vorstellung könnten wir oder kann ich also in dieser Zeit so herumgehen. Also ich kann in diese verschiedenen großen und kleinen Hohlräume in der Zeit hineingehen und will das auch. Und dann gibt es eben solche, im Buch bezeichne ich sie als eine Kaverne, ja, also wie die, in der ich meinem Großvater begegne. Und dann gibt es so ganz kleine, wie die Tietzlomme, in denen winzige, preziöse Gegenstände sich verbergen. Vielleicht ist das auch kindlich, sich das so vorzustellen, aber es ist jedenfalls eine Möglichkeit.
0: Eine Möglichkeit für schöne Momente, aber eben auch für dunkle Momente.
1: Ja, eine Möglichkeit, damit umzugehen, dass das Leben total schrecklich ist und dass es eben auch wunderschön ist und dass die ganze Zeit, während wir hier sitzen, die guten Dinge passieren und gleichzeitig auch gerade jetzt die total fürchterlichen Dinge. Und dass es eine Aufgabe ist, das auszuhalten, aber nicht darüber hinwegzusehen und sich nicht auf der sicheren Seite zu wähnen, sondern vorbereitet zu sein und auch in gewisser Weise an die zu denken, die nicht so sitzen wie wir jetzt.
0: Zum Abschluss spielt Maria Joao Pires den zweiten Satz aus dem vierten Klavierkonzert von Beethoven. Ihr letzter Wunsch, was ist das für eine Musik für Sie?
1: Ich habe ja auch einmal in einem anderen Leben, ja einem anderen Hohlraum in der Zeit, ein bisschen Klavier gespielt, Klavier studiert in Berlin. Und das ist ein Stück gewesen, das mir in dieser Zeit sehr viel bedeutet hat.

0: heute mit der Schriftstellerin Judith Herrmann. Das war ihr letzter Musikwunsch. Ich habe mich gefragt, wir haben jetzt so viel über Zeit gesprochen, über Erinnerungen. Ich möchte zurückgehen in der Zeit, heißt das aktuelle Buch. Könnten Sie sich eigentlich vorstellen, ein Buch hauptsächlich in der Gegenwart zu schreiben? Also im Präsens, ich meine jetzt wirklich das grammatikalische Tempus?
1: Ich habe gerade den Eindruck, ich müsste dann nochmal nachsehen, dass die allerersten Geschichten, also aus Sommerhaus später zum Teil in der Gegenwart geschrieben sind. Vielleicht kommt einem das dann mit dem Älterwerden abhanden. Oder es ist dann ein Buch, ja, also wenn ich richtig alt bin und wenn ich dann noch schreiben dürfte und sollte, vielleicht schreibe ich dann ein Buch im Präsens.
0: Ist es eigentlich so, Sie sind ja jetzt auf Lesereise, dass parallel zu diesem Stress einer Lesereise schon ein neues Buch auch wächst?
1: Ich mache mir im Verlauf einer Lesereise manchmal Notizen. Ich schreibe kleine Sachen auf und ich verabschiede mich von diesem Buch. Ich glaube, das ist vor allem das, was passiert auf Lesereise. Das ist schön und es ist ein bisschen wehmütig auch. Aber es ist dann auch eine etwas Entlastendes und von Lesung zu Lesung entferne ich mich weiter vom Buch. Und dann gibt es irgendwann den größtmöglichen Abstand und dann ist das, glaube ich, der Zeitpunkt, zu dem ich vielleicht wirklich anfange, über ein nächstes, ein neues Buch nachzudenken. Das ist das, was in meinem Bewusstsein passiert. Ich glaube aber unbewusst passiert schon etwas anderes und es gibt vielleicht doch auch schon ein Aufheben von Dingen und ein Festhalten von Dingen, die mir jetzt noch gar nicht bewusst sind und mir dann vielleicht auffallen werden, wenn die lange Lesereise und der Abschied vom Buch vorbei sind.
0: Judith Herrmann, vielen Dank.
1: Ich danke auch.
0: Mein Name ist Katja Weise.
2: 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Zu Gast war die Schriftstellerin Judith Herrmann und die können Sie schon bald in Hessen erleben, am Sonntag in einer Woche. Am 25. September, da ist Judith Herrmann beim Rheingau Literaturfestival zu Gast mit ihrem neuen Buch Ich möchte zurückgehen in der Zeit. Die Veranstaltung, die ist zwar schon ausverkauft, aber mit ein bisschen Glück können Sie vielleicht noch eine Karte ergattern, indem Sie sich auf die Warteliste schreiben lassen. Viel Glück!

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1: 13 Uhr. CDU-Ministerpräsidenten stellen sich hinter Kanzler Merz. Hessischer Finanzminister kündigt weiteres Sparen an. Von der Leyen will enges Bündnis mit Kanada. Das Wetter, mal Sonne, mal Wolken, meistens trocken bis 24 Grad. Mein Name ist Christoph Haas. Bundeskanzler Merz bekommt in der aktuellen Situation deutliche Unterstützung aus den eigenen Reihen. Alle 8 CDU-Ministerpräsidenten haben gemeinsam ein entsprechendes Statement herausgegeben. Aus Berlin Sabine Henkel.
2: Darin steht, dass Deutschland eine stabile und handlungsfähige Bundesregierung brauche, auch mit Blick auf das europäische Ausland. Außerdem halten die CDU-Ministerpräsidenten Verlässlichkeit für wichtig und entschlossenes Handeln. Sie sind überzeugt, dass Vertrauen wieder entstehen kann, wenn Politik Probleme löst, die die Menschen im Alltag beschäftigen. Und ganz offenbar sind alle 8 davon überzeugt, dass Friedrich Merz das gelingen kann. Und dabei wollen sie ihn unterstützen.
1: Die hessische Landesregierung plant im kommenden Jahr 1,7 Milliarden Euro neue Schulden zu machen. Finanzminister Lorz hat heute den Haushaltsentwurf vorgestellt. Es gebe weniger Steuereinnahmen als erhofft, die Personalkosten seien gestiegen und Hessen müsse mehr Geld an finanzschwächere Bundesländer abgeben. Ohne Wirtschaftswachstum käme man in den kommenden Jahren nicht um weitere Sparmaßnahmen im Haushalt herum. EU-Kommissionschefin von der Leyen will die Partnerschaft mit Kanada deutlich ausweiten. In ihrer Rede zur Lage der EU hat sie gesagt, man werde zum Beispiel in den Bereichen Energie, kritische Rohstoffe und künstliche Intelligenz enger zusammenarbeiten. Aus Straßburg Jean-Marie Magro.
3: In Anwesenheit von Premierminister Mark Carney sagte die Kommissionspräsidentin, dass Kanada das erste assoziierte Mitglied der EU werden könnte. Allerdings ist noch unklar, wie eine solche Mitgliedschaft aussehen soll. Von der Leyen machte in ihrer über eine Stunde langen Rede viele Ankündigungen, etwa einen europäischen Sicherheitsrat einführen zu wollen. Von der Leyen kündigte außerdem einen Vorschlag für einen schrittweisen Schutz von Kindern und Jugendlichen im Netz an.
1: Der ehemalige Präsident des Kosovo, Thaçi, ist wegen Kriegsverbrechen zu 25 Jahren Haft verurteilt worden. Das Kosovo-Sondergericht in Den Haag sprach ihn schuldig, unter anderem in 96 Fällen für politische Morde verantwortlich zu sein. Thaçi und 3 Mitangeklagte waren Ende der 90er Jahre Kommandeure der UÇK, der paramilitärischen Miliz der Kosovo-Albaner, die für eine Unabhängigkeit von Serbien kämpfte. Von 2016 bis 2020 war Thaçi Präsident der Republik Kosovo. 4 Hessen starten heute nach Shanghai, um Weltmeister zu werden. Sie nehmen an den World Skills teil, einer Art Weltmeisterschaft in verschiedenen Berufen. Mit dabei ist ein Schreiner aus Battenberg, ein Maler aus Hofbieber, eine Fachfrau für Digitalisierung in der Baubranche aus Bensheim und ein Cybersicherheitsexperte aus Haiger. Insgesamt treten in Shanghai 1500 Teilnehmer aus 60 verschiedenen Berufen gegeneinander an. Das waren die Nachrichten. Das Wetter. Heute Nachmittag wechseln sich Sonne und Wolken ab. Schauer gibt es nur selten bei Höchstwerten zwischen 17 und 24 Grad. Heute Nacht kühlt es ab auf 11 bis 7 Grad. Morgen bleibt es trocken. Neben Wolken bekommen wir zeitweise auch Sonnenschein und ähnliche Temperaturen wie heute. Und die weiteren Aussichten auch am Freitag und Samstag. Mal sonnig, mal bewölkt. Nur selten ein bisschen Regen bis 24 Grad. Die Zeit 13.04 Uhr.
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4: Mit Adelheid Kleine am Mikrofon. Einen schönen Mittwochmittag wünsche ich Ihnen. Und den eröffnet für uns der Geiger Joshua Bell auf dem Podium. Als Solist und als Leiter der Academy of St. Martin in the Fields. Mit Antonio Vivaldis Frühling.

Joshua Bell hat hier auf dem Podium gestanden, zusammen mit der Academy of St. Martin in the Fields und mit Antonio Vivaldis Violinkonzert E-Dur. Der Frühling aus den vier Jahreszeiten. Frühling geht immer, oder? Meinen Sie nicht? Auch wenn sich's so allmählich draußen schon nach Herbst anfühlt. Und Herbst, das bedeutet ja auch, dass die Frankfurter Buchmesse nicht mehr weit ist. Am 7. Oktober wird sie eröffnet und wir blicken mit Ihnen nachher schon mal auf den Ehrengast der Buchmesse. Das ist dieses Jahr unser Nachbarland Tschechien. Aber vorher geht's hier bei uns noch nach Frankreich, musikalisch jedenfalls, zu Gabriel Fauré mit seinem ersten Klavierquartett C-Moll, um genau zu sein. Ein großes halbstündiges Werk ist das, komponiert hat das mit Anfang 30 und das führt uns in die Normandie ins Jahr 1876. Da war Fauré zu Gast in der Sommerfrische in einem idyllischen Küstenort in der Nähe von Le Havre im Zirkel von Pauline Viardot, der berühmten Sängerin. Deren Tochter Marianne

hatte es Fauré angetan. Und was sich zuerst glücklich anging, das, naja, das wurde zu einer Beziehung mit Dramen, um es mal so auszudrücken. 3 Jahre ging es auf und ab und es war eine der emotionalsten und turbulentesten Phasen in Faurés Leben. Und Sie werden es hören, sein Klavierquartett zeugt davon. Und wie das so oft ist, das Stück, das wurde zu einem der bedeutendsten und populärsten Werke der französischen Kammermusik. Das erste Klavierquartett C-Moll, Opus 15. Wir hören es gespielt vom Ames Piano Quartet.

0: Allegro molto geht es zu Ende. Das erste Klavierquartett C-Moll von Gabriel Fauré. Hier gespielt vom Ames Piano Quartet. Um 13.48 Uhr in HR2 Kultur. Am 7. Oktober wird die Buchmesse in Frankfurt eröffnet. Ehrengast ist dieses Jahr unser Nachbarland Tschechien. Und das ist ein wirkliches Leseland. Klassiker wie Němcová, Hašek, Čapek oder Hrabal spielen eine große Rolle für die nationale Identität. Und auch zeitgenössische Autorinnen und Autoren werden verschlungen. Mitunter sogar noch auf Papier in der Metro. Oder in einer der vielen öffentlichen Büchereien. Aber auch in Tschechien ist die Lesekultur durch digitale Ablenkung in Gefahr. In der aktuellen PISA-Studie ist das Land bei der Lesekompetenz abgerutscht, liegt aber immer noch über Deutschland und dem Durchschnitt. Schulen versuchen seit Jahren gegenzusteuern und dazu nutzen sie ein einzigartiges Werkzeug. Die traditionellen Lesetagebücher, die Schülerinnen und Schüler seit Generationen führen. Inzwischen aber moderner. Unsere Korrespondentin Marianne Allweis weiß mehr darüber.
1: Wo ist Shakespeare?
2: Die Germanistin Barbara Schramkova blättert in gebundenen Notizbüchern. Sie sind außen himmelblau und innen eng auf Tschechisch beschrieben.
1: Ich habe hier drei Hefte von mir. Meistens steht Stenarski a kulturní, also Lesetagebuch und Kulturtagebuch. Also wir sollten damals auch unsere Theaterbesuche oder auch andere kulturelle Erlebnisse dort festhalten. Das älteste von mir ist jetzt aus der 5. Klasse, Jahrgang 83/84. Ja, hier haben wir den Shakespeare.
3: Du hast ein Foto von ihm eingelegt.
1: Von einem Schulkalender. Und dann, das ist alles noch über Shakespeare. Und das ist die Geschichte der tragischen Liebe von Romeo und Julie. 1, 2, 3, 4 Seiten, ja.
2: Diese Lesetagebücher mussten früher alle tschechischen Schülerinnen und Schüler führen. Sie wurden benotet, waren aber auch eine gute Vorbereitung für das Abitur. Rund 10 Bücher sollten pro Jahr gelesen werden, erinnert sich die heutige Deutschlehrerin. Neben Weltliteratur vor allem tschechische und slowakische Klassiker. Auf dem Gymnasium erhielt sie ein rettendes Geschenk von ihrem Vater. Ein altes Heft von der Großmutter seines Mitschülers.
1: Das war so ein Lesetagebuch, das diese Frau irgendwann in den 20ern des 20. Jahrhunderts geschrieben hat. Und es deckte sich zum großen Teil mit unserer Lektüre. Evgen Onegin von Puschkin und Svatopluk Čech. Die Babička natürlich von der Božena Němcová. Und ich kann mich erinnern, dass ich ein bisschen abgeschrieben habe. Natürlich musste ich ja die Sprache ein bisschen ändern, damit sie nicht so veraltet klingt. Aber es hat mir schon geholfen, das gebe ich zu, heute nach 40 Jahren.
2: Ihrem Sohn nützt das 100 Jahre alte Lesetagebuch an seinem Gymnasium nicht mehr so viel. Pflichtlektüre gibt es nicht mehr. Außerdem werden viel mehr zeitgenössische Autorinnen und Autoren aus Tschechien und der ganzen Welt gelesen. Literatur spielt aber noch immer eine große Rolle. Tschechien definiert sich als Kultur- und Sprachnation. Manche Schulen setzen weiterhin auf klassische Lesetagebücher, andere sind flexibler, wie die Jetschna-Schule im Zentrum von Prag, erklärt Vendula Havardova. Sie leitet hier die Bücherei und unterrichtet Kinder bis zur 9. Klasse. Für ihren Unterricht erstellt die Tschechischlehrerin eigene Lesearbeitsblätter. Sie lässt Comics zeichnen oder Theaterszenen entwerfen. Ich erinnere mich, dass ich mit 17 Jahren Kafka lesen musste. Damals war das für mich unzugänglich. Also habe ich eine Inhaltsangabe aus irgendeinem Literaturlexikon abgeschrieben. Das bringt nichts. Meine Lesetagebücher funktionieren anders. Die Schüler beschreiben eine Situation aus einem Buch, die sie nie erleben wollen, oder sie tragen vor, was sie der Hauptperson raten würden. Jüngere zeichnen eine Hand und schreiben 5 Eigenschaften der Hauptfigur dazu und überlegen, was sie gemeinsam haben. Tschechinnen und Tschechen besitzen oft noch große Hausbibliotheken. Sie lesen überdurchschnittlich viel und lang, aber immer weniger. In der aktuellen PISA-Studie schneiden tschechische Jugendliche vor allem bei der Lesekompetenz schlechter ab. Sie sind zwar noch besser als die Deutschen und die meisten anderen OECD-Länder, Auch beim Lernen in der digitalen Welt ist Tschechien überdurchschnittlich gut. Doch auch die Abhängigkeit des Lese- und Lernerfolgs von sozialen Faktoren besorgt die Fachwelt. Umso wichtiger sind die Schulen, findet die Tschechischlehrerin Lucie Odvarková.
4: Ja, si myslím, že ano.
2: Wir bemühen uns sehr, diesen Trend aufzuhalten. Es gibt kaum noch klassischen Literaturunterricht mit Auswendiglernen von Inhalten. Wir arbeiten zum Beispiel mit Lesewerkstätten, wo jedes Kind ein eigenes Buch mitbringt, im Unterricht liest und dann zu Hause weiter. Ich versuche auch, ganz unterschiedliche Bücher anzubieten. Ich habe weder etwas gegen Comics, gegen Sportlerbiografien oder gegen Mangas. Ohnehin erweist sich das traditionsbewusste Tschechien als ausgesprochen experimentierfreudig, wenn es darum geht, Lust am Lesen zu wecken. E-Books und Tablets sind häufig Teil des Unterrichts. Auch Podcasts oder Hörbücher mit dazugehörigen Texten zum Mitlesen nutzen die Lehrerinnen. Die Leseexpertin Irena Prasová von der Prager Karls-Universität gibt den beiden Lehrerinnen recht. Unsere Untersuchungen zu Pandemiezeiten haben uns gezeigt, dass wir digitale Technologien nicht verurteilen sollten. Sie sind ein Bestandteil unseres Lebens und wir sollten sie nutzen, um Kinder auf die eine oder andere Art zum Lesen zu bringen. Dabei ist es egal, was sie lesen. Hauptsache, sie lesen.
0: Hauptsache lesen. Unsere Korrespondentin Marianne Allweis hat geschaut, wie es um das Lesen in Tschechien bestellt ist. Tschechien ist in diesem Jahr Ehrengast bei der Frankfurter Buchmesse und die beginnt am 7. Oktober. Das können Sie sich schon mal vormerken. Theresia. Nicht mehr und nicht weniger, so heißt ein internationales Nachwuchsorchester, das auf historischen Instrumenten musiziert. Benannt hat sich das Ensemble nach der österreichischen Kaiserin Maria Theresia. Es ist ein Förderorchester und es richtet sich an junge Studierende, die an führenden europäischen Musikhochschulen im Bereich der alten Musik ausgebildet werden. Junge Menschen also, die vermeintlich angestaubte Klänge mit neuer Frische angehen und dabei auch immer wieder Neues entdecken. Musik des Komponisten Ernst Eichner zum Beispiel, einem gebürtigen Hessen aus Bad Arolsen. 1770 hat er sein Opus 1 Nummer 1 komponiert, eine Sinfonie in D-Dur, und die hören wir jetzt. Vanni Moretto leitet das Ensemble Theresia.

0: Musik des Komponisten Ernst Aichner war das, ein gebürtiger Hesse aus Bad Arolsen. Seine Sinfonie D-Dur, Opus 1, Nummer 1 haben wir hier gehört, mit dem Ensemble Theresia unter der Leitung von Vanni Moretto. 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
0: 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Und hier geht jetzt der Vorhang auf für Richard Wagners Tristan und Isolde. Für das Vorspiel zur Oper jedenfalls. Das HR-Sinfonieorchester musiziert und am Pult steht Andres Orozco Estrada.

Andrés Orozco Estrada und das HR-Sinfonieorchester mit Richard Wagners Vorspiel zur Oper Tristan und Isolde. Und mit diesen Klängen bewegen wir uns so allmählich auf unsere Lesung zu. 14.25 Uhr haben wir es, gleich um 2:30 schlagen wir wieder Safia al-Baghdadis Familienroman Unser Haus mit Rutsche auf. Und bis dahin begleitet uns noch Claire Wangsi mit diesen paar Takten aus Johann Sebastian Bachs Toccata C-Moll.

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2: Und wir schlagen wieder Safia al-Baghdadis deutsch-französisch-irakischen Familienroman auf. Heute hören wir die 18. Folge von Unser Haus mit Rutsche. Die erwachsene Leila erinnert sich weiter an ihre Kindheit. Ihr Barbe war für sie immer ein Reisender zwischen den Welten, zwischen dem Westen und den Arabern. Doch die Golfkrise ändert alles. Der Vater kann keine Geschäfte mehr in der Region machen und er steht ohne Arbeit und ohne Einkommen da. Auch sonst verändert er sich. Er zieht sich zunehmend zurück. Safia al-Baghdadi liest weiter.
3: Winter is coming. Ende November gab es ein letztes Ultimatum. Der UN-Sicherheitsrat forderte den vollständigen Rückzug der irakischen Truppen aus Kuwait bis zum 15. Januar 1991. Saddams Angebot, im Gegenzug für seinen Rückzug, den Rückzug israelischer und syrischer Truppen aus besetzten Gebieten im Libanon, der Westbank, dem Gazastreifen und weiß der Geier wo zu erwirken, wurde von den USA ausgeschlagen. Das Warum und Weshalb war mir schleierhaft. Jetzt war aber nicht der Moment nachzufragen. Jetzt war Heiligabend, wir speisten bei Oma Line und seit den Hors d'œuvre schon schien sie wiederum den Rückzug einer ganz bestimmten Person aus völlig anderen Gebieten erwirken zu wollen, Barbe. Dabei saß er gar nicht in ihrer direkten Schusslinie am gegenüberliegenden Tischende, wie früher Opa Papi immer. Den Ehrenplatz hatte Barbe großzügig dem Seestern überlassen. Er selbst saß gegenüber von Maman und mir, ganz allein an der linken Tischseite, die Balkontür im Rücken, vielleicht um sich tatsächlich zurückziehen zu können, falls es ihm mit Oma Line zu bunt wurde. Oder mit Dackel Voltaire. Seit seinem Einzug bei Oma schien dieser mir von Mal zu Mal ungezogener. Er knurrte bei jeder Gelegenheit und hechelte geradezu blutrünstig um Barbe herum. Wie die streunenden Hunde bei Sonnenuntergang im Irak auf mich, war Voltaire nun vollkommen auf Barbe fixiert. An Oma Line aber schien das völlig vorbeizugehen. Sie fütterte ihren Voltaire mit Gänsebraten, verschüttete vor Überschwang Wein über ihre schwer ringbehängten Finger und sagte über Saddams Forderung: »Das ist ubuesque!« »Da stimme ich dir völlig zu«, sagte Barbe, der mittlerweile Augenringe hatte vom vielen Nachrichten hören und telefonieren mit Geschäftspartnern. Im Gegensatz zu Saddam hatten die sich alle zurückgezogen, nicht nur aus dem Irak, mit dem nach wie vor jeglicher Handel verboten war, sondern aus dem gesamten Arabiengeschäft. Der Nahe Osten war eine Wirtschaftswüste geworden, in der eine Bombe tickte, die zum 15. Januar detonieren konnte. Niemand wollte sich die Finger daran verbrennen. »Dass ihr beide euch einmal einig seid, hätte Papi jetzt gesagt«, sagte Maman und hob mit zaghaft klimpernden Armreifen ihren Kelch Cremant. »Ja?« fragte Oma Line und lachte bei der Vorstellung schwach auf, als erinnerte sie sich kaum mehr an ihn. Dabei fand ich, dass Opa Papis Abwesenheit, genau wie die von Uropa Grandpi, spürbar war. Obwohl beide nie viel geredet hatten, half dabei nicht, dass nun je ein gerahmtes Foto von ihnen nebst den Porträts von Großonkel Francis und Uroma Grandmi auf der Kommode neben dem Esstisch stand. Ich fand eher, dass das ihr Fehlen verschlimmerte. »Und trotzdem sage ich«, sagte Barbe, »alle Tiere sind gleich, aber manche sind gleicher.« »Orwell, ja?« fragte Oma und wischte mit der Serviette den Rotwein von ihren Händen. »Die Juden haben doch wohl jedes Recht auf eine Heimat.« »Sag ich doch, die Israelis dürfen.« »Eine Heimat haben.« »Gebiete besetzen.« Oma legte ihre Serviette neben dem Teller ab und fixierte Barbe mit einem scharfen Blick. »Was kümmert dich das? Machst du Geschäfte in der Westbank?« »Nein«, sagte Barbe. »Derzeit mache ich gar keine Geschäfte, weil sich Leute in einen Konflikt einmischen, der sie nichts angeht.« Er lüpfte den Kragen seines Hemdes und lehnte sich zurück. »Leute«, wieder lachte Oma Line auf. Dann blickte sie auf Barbes Stuhlbeine hinab. »Voltaire, hörst du das?« Kurz knurrte es von dort her, ehe Oma sich erneut Barbe direkt zuwandte. »Eine Koalition von 34 Staaten, darunter die führenden Industrienationen, und du findest, sie liegen alle falsch, wenn sie einen größenwahnsinnigen Despoten in die Schranken weisen?« »Ich finde ihre Motive fragwürdig, ja«, sagte Barbe, während er an seinem Stuhl rüttelte, der daraufhin zu winseln schien, bis schließlich Voltaire beleidigt darunter hervortapste. »Ihr Vorgehen ist moralisch nicht vertretbar.« »So? Das Vorgehen von Saddam aber ist vertretbar?« Und schon warf Oma Line ihrem Voltaire einen weiteren Happen Gans zu, was Barbe missbilligend zur Kenntnis nahm. »Ein Volk darf seiner Existenzgrundlage nicht beraubt werden«, sagte er. »So steht es im Sozialpakt der Vereinten Nationen. Dazu zählen Nahrung und Medikamente. Die Sanktionen gegen den Irak stehen in völligem Widerspruch dazu. Die Vereinten Nationen verraten ihre eigenen Werte.« »Die Vereinten Nationen, für die du arbeiten möchtest?« »Genau die, ja. Deswegen schockiert mich das so.« Oma Line ließ sich nun selbst den Braten schmecken, kaute gedankenverloren und zuckte gleichgültig mit den Schultern. »Saddam Hussein lässt ihnen keine Wahl.« Barbe hingegen rührte keinen Bissen von seinem Teller an. »Ach ja? Weil er gegen ein Emirat aufbegehrt, das irakisches Erdöl stiehlt? Ich finde, der Irak und Kuwait sollten das unter sich regeln. Dazu braucht es kein Eingreifen von außen.« Oma Line stellte das Kauen ein, blickte finster zum gegenüberliegenden Tischende und sagte harsch: »Bei Hitler haben anfangs auch alle gedacht, dass die Länder das untereinander regeln sollen.« Für den Bruchteil einer Sekunde wirkte sie verwirrt, vielleicht weil dort eben nicht Opa Papi saß und ihr lächelnd zustimmte, sondern der Seestern fragend zurückstarrte, ehe er weiter auf seinem Stuhl rumturnte, um sein Mahl zu verputzen. Barbe legte den Kopf in den Nacken und stöhnte auf. Klar, Hitler, das Totschlagargument. Das legitimiert natürlich, dass ein ganzes Volk für das Fehlverhalten einer Einzelperson bestraft wird. Abgesehen davon hat niemand Saddam für Hitler gehalten, als er damals gegen den Iran losgezogen ist. Da haben sie ihn verhätschelt und unterstützt. Wie passt das zusammen?« Voltaire knurrte, Barbe rückte mit seinem Stuhl entschieden von ihm weg und Maman sagte: »Vielleicht hatten sie ihn einfach falsch eingeschätzt.« Sie unterdrückte ein Räuspern. »Was?« fragte Barbe. »Ich meine ja nur«, sagte Maman. »Wie bei Hit...« »Eben nicht«, sagte Barbe schneidend. Voltaire bellte auf, Maman und sogar Oma Line zuckten zusammen, wobei ich mir bei Oma nicht sicher war, ob sie uns nicht etwas vorspielte, weil sie sonst nie erschrak, zudem gleich darauf genussvoll ihr Weinglas leerte und Voltaire nebenbei gleich drei Bratenstückchen zuwarf, die dieser, einem Zirkustier gleich, noch in der Luft aufschnappte. »Saddam hat immer mit offenen Karten gespielt«, sagte Barbe. »Seinen Krieg gegen Khomeini haben die Amis ganz bewusst mitfinanziert, mit bestem Wissen, dass es Menschenleben kosten würde. Auch bei seinen Verbrechen gegen die Kurden und die Schiiten, bei all den Massenhinrichtungen, auch da haben sie weggeblickt.« »Amir, die Kinder«, sagte Maman leichenblass. »Entschuldigt«, sagte er zum Seestern und mir. Dann sprach er sofort weiter. Die Amis haben Saddam alles durchgehen lassen und jetzt wenden sie sich in der Kuwait-Krise gegen ihn? Es ist so, Claire. Am Ende geht es ihnen immer ums Geschäft. Darum, was für sie rausspringt. Er grinste Maman übertrieben breit mit zusammengepressten Lippen an, fegte gleichzeitig mit der Hand irgendetwas Widerspenstiges unter dem Tisch beiseite. Wieder war ein bedrohliches Knurren zu vernehmen, natürlich Voltaire. Maman aber hatte wohl beschlossen, sich aus dem Gespräch auszuklinken. Sie strich sich mit einer Hand über ihren geröteten Hals und starrte demonstrativ an Barbe vorbei zum Balkon. Oma Line schenkte sich währenddessen seelenruhig Wein nach. »Amir«, sagte sie, »ich verstehe deine Sorge um das irakische Volk, um deine Verwandten. Sicher ist es schlimm für sie. Aber wir sind uns wohl einig, dass Saddam der Übeltäter in der Angelegenheit ist. Es liegt in seiner Hand, die Sanktionen aufzuheben.« Gemächlich führte sie ihr Weinglas an den Mund und trank langsam einen großen Schluck. Barbe schien das Fuchsteufels wild zu machen. Oder aber er saß einfach unbequem, denn abrupt rutschte er ein ganzes Stück näher an den Tisch und zu ihr hin, Voltaire bellte los und Barbe sagte energisch, »Auf welcher Verhandlungsbasis? Saddam hat ein Ultimatum bekommen. Und der Krieg der Westmächte, das kann ich dir sagen, werte Line, der hat längst begonnen.« »Ich denke, es gibt eine Nuance zwischen einem Wirtschaftsembargo und einem Krieg.« »Inwiefern? Die Kranken sterben jetzt schon wie die Fliegen. Die Diabetiker, die Nierenkranken. Aber bitte, wenn du das als Nuance siehst?« »Also nein, selbstverständlich nicht.« Zum ersten Mal an diesem Abend wirkte Oma Line aufrichtig betroffen. »Es gibt im gesamten Land keine medizinische Versorgung mehr«, sagte Barbe, »von Mosul bis Basra.« »Gab es die denn vorher?« »Natürlich!« Und für einmal bellte Voltaire so, als wolle er Barbes Aussage bekräftigen. »Der Irak hat das beste Gesundheitswesen im Nahen Osten. Das Beste! Jetzt kollabiert es!« Wieder presste Barbe die Lippen aufeinander, dieses Mal ohne das geringste Grinsen. Vielleicht dachte er in dem Moment an die medizinischen Geräte für Herzoperationen, die er vor wenigen Monaten fast an den Irak verkauft hätte und von denen er mir das Ausstellungsmodell zu Hause präsentiert hatte. Wie seine Computer sah es aus, aber mit 1000 Schläuchen. Es stand nun bei uns auf dem Dachboden herum, mitsamt Barbes Büroeinrichtung, denn vor kurzem war ein frisch verheiratetes Ehepaar in sein Büro eingezogen, das weder ein Herzgerät noch einen Chefsessel brauchte. Und alles nur wegen der Wirtschaftssanktionen, so hatte er es Maman und uns gegenüber erklärt. »Wie viele Opfer, wie viele Menschenleben wird es erst kosten, wenn die USA ernst machen und im Irak einmarschieren?«, fragte er. »Wo sollen die Verletzten hin? Wie sollen sie verarztet werden?« Darauf hatte niemand eine Antwort parat. Sogar Voltaire blieb stumm. »Unter dem Wirtschaftsembargo leidet einzig und allein die Bevölkerung«, sagte Barbe, »leiden Zivilisten, Kinder, Frauen. Saddam Hussein und die Elite sind davon völlig unberührt. Unberührt und ungerührt. Es trifft die Falschen, das sage ich.« Oma Line verzog keine Miene. »Es trifft vor allem dich.« »Das auch, ja, sicher.« Barbe klang erschöpft. Er blickte auf den mit Speisen überladenen Tisch, auf den opulenten Rest der Weihnachtsgans, die selbst in Anwesenheit von Opa Papi und Uropa Grandpi niemals ganz verputzt worden wäre, auf die kaum angerührte Schüssel Rotkohl, auf die Spätzle und die Soße. »Vor allem trifft es meine Mutter, meine Brüder, ihre Kinder. Seit Wochen nichts zu essen haben die, nichts, außer Datteln vielleicht.« Er lachte auf und schob seinen Teller von sich. Das verdarb auch mir den Appetit. »Oma Leila, die Cousins?« rief ich. »Oh nein, Barbe, wir müssen ihnen Essen schicken. Maman, wir müssen ihnen helfen.« Maman nickte verhuscht und Barbe sagte verärgert, »Das habe ich schon, es kommt nichts an. Ich habe es mit Geld versucht, kommt auch nicht an. Und selbst wenn, was sollten sie kaufen? Es gibt nichts.« Voltaire bellte genau einmal und Oma Line sagte, »Es gibt den Schwarzmarkt.« »Den gibt es, ja. Kennst du die Preise?« Sie nickte langsam, als ließe sie sich das durch den Kopf gehen. Dann blickte sie auf Barbes randvollen, verschmähten Teller. Ihre Augen verengten sich und sie fragte, »Warum arbeitest du eigentlich nicht mehr als Sozialhelfer in diesem Flüchtlingsheim? Darin warst du wirklich gut.« Barbe sah sie irritiert an. »Du meinst den Studentenjob?« »Amir, du untertreibst. Es war eine richtige Anstellung«, sagte Maman und dann zu Oma, »aber miserabel bezahlt.« »Eben, wie ein Studentenjob«, sagte Barbe. »Dafür habe ich doch keinen Magister gemacht.« Er stand auf und zog sich aber nicht, wie von mir befürchtet, auf den Balkon zurück, sondern ging nur die paar Schritte in das Halbdunkel des Wohnzimmerbereichs hinüber, wo er sich in einen der Sessel setzte und eine Zigarette anzündete. In Oma Lines alter Villa wäre das ein großer Abgang gewesen. Barbe hätte dann wirklich seine Ruhe gehabt. Hier in der geschrumpften Wohnung war es aber fast so, als säße er noch mit uns am Tisch. »Dann arbeite für die Vereinten Nationen«, rief Oma trotzdem über den Tisch hinweg zu ihm, als wären wir in der alten Villa. »Mach es besser als die.« »Das werde ich, liebend gern, Line, wenn Sie mich lassen.« Oma stemmte die Ellenbogen auf den Tisch und faltete die Hände ineinander. »Ich rauche ja nie zwischen den Gängen.« »Ich auch nicht«, sagte Barbe und zog an der Zigarette. »So? Wir sind aber noch nicht fertig.« »Ich schon.« Oma Line warf Maman einen Blick zu, die jedoch bloß mit einem Schulterzucken reagierte und dann woanders hinsah, am Nacken an ihrer Frisur nestelte, als wäre ihr die ganze Situation unangenehm und wolle sie sich keinesfalls einmischen. »Na schön«, sagte Oma mit ihrer bissigen Stimme, »aber eines verstehe ich nicht. Du machst lieber Geschäfte mit einem Diktator, als Flüchtlingen zu helfen. Inwiefern ist das moralisch vertretbar?« »Ich mache keine Geschäfte mit Saddam. Habe ich nie gemacht.« »Indirekt schon. Mit dem Ölministerium, mit dem Militärministerium?« »Maman«, sagte Maman, was mich wie jedes Mal verwirrte und nie Gutes verhieß. »Wer weiß«, sagte Oma, ein bösartiges Funkeln in den Augen. »Vielleicht hast du ihnen Waffen verkauft.« Barbes Miene versteinerte. »Wenn ich so skrupellos wäre, Line, wie du mir unterstellst, dann würden wir jetzt in Paris im Ritz sitzen und Austern fressen.« »Tja, dann hat es eben nicht geklappt.« Barbes Oberkörper spannte sich wie ein Bogen. »Was willst du von mir?« Voltaire knurrte. »Ich? Nichts?« Oma wischte ruppig Krümel von der Tischdecke. »Nein«, sagte Barbe. »Worum geht es hier? Ich meine, worum geht es hier wirklich? Darum, dass ich es nicht bringe?« »Vielleicht sollten wir das Thema wechseln«, fragte Maman nun doch, aber Barbe beachtete sie nicht. »Meine Familie ist am Verhungern.« Oma ließ den Blick über die festliche Tafel schweifen. »Welche?« Mir wurde schlecht. »Stimmt das? Barbe, Maman, sind Sie wirklich am Verhungern? Sind Sie?« Der Seestern begann zu weinen. Barbe sprang auf. »Es reicht.« Er lief aus dem Wohnzimmer hinaus in den Flur Richtung Wohnungstür. Laut bellend jagte Voltaire ihm hinterher. »Es reicht mir«, fluchte Barbe. »Ich habe genug von euren Schikanen. Genug davon.« Oma Line wirkte aufrichtig erstaunt. »Voyons, was ist denn in ihn gefahren?« Maman schnaubte, sprang mit klirrenden Armreifen auf und lief Barbe nach. »Bleib, bitte bleib, Amir«, hörte ich sie zwischen dem Hundegebell von der Tür her auf ihn einreden, während ich den Seestern in die Arme nahm, damit er aufhörte zu schluchzen, vielleicht auch, damit ich selbst nicht damit anfing. Dann verließ Oma das Esszimmer und ich hörte sie vom Flur her sagen, »Himmel, Amir, wenn es wirklich so schlecht um deine Verwandten steht, lass dich davon nicht zerfressen, unternimm etwas.« »Wie denn? Mir sind die Hände gebunden. Die Hände sind mir gebunden. Du hast doch einflussreiche Freunde.« »Nicht einflussreich genug.« Weiter konnte ich nicht hören, weil sie gedämpft sprachen. Nuri beruhigte sich allmählich. Sein Schluchzen hatte mein Kleid an der Schulter durchnässt, als mein Blick auf die Kommode mit den Toten fiel. Wie wäre es gelaufen, wären Opa Papi und Uropa Grandpi noch hier gewesen? Sie hätten den Eklat zu vermeiden gewusst. Grand Prix ganz diplomatisch und Papi mit Humor und vermutlich auch mit Schnaps. Barbe kehrte im Geleit von Maman und Oma Line ins Wohnzimmer zurück, sah aber nicht aus, als wolle er hierher zurück. »Die haben mich alle im Stich gelassen.« Er sackte in den Sessel und zündete sich eine weitere Zigarette an. »Bist du sicher, dass du kein Dessert willst?«, fragte ihn Maman. Er schüttelte den Kopf, blickte stumm vor sich hin und rauchte. Der Seestern löste sich von mir, zögerte, ob er zu ihm laufen sollte, entschied sich dann jedoch für Mamans Arme. Auch Oma schüttelte den Kopf, aber eher aus Fassungslosigkeit. »Vielleicht brauchen wir alle einen Schnaps. Ich brauche einen Schnaps. So viel steht fest.« Ich war mir sicher, dass ihr das Opa Papis Geist zugeflüstert hatte, aber eben leider zu spät. Vermutlich, weil er noch nicht lange Geist war und das richtige Timing erst erlernen musste. Sie ging an die Hausbar und füllte drei Gläschen, wovon sie eines Maman reichte und ein anderes Barbe in die Hand drückte. »Auf den Weltfrieden«, schnarrte sie wie ein General, prostete den beiden zu und leerte ihr Glas. Zögerlich nippte Maman an ihrem Schnaps, während Barbe seinen gar nicht anrührte. »Und jetzt Bûche de Noël!« Oma blickte zur Küchentür hin, als würde sie Mathilde erwarten, aber die Haushälterin gab es ja auch nicht mehr, seit Oma hier wohnte. Voltaire tapste hechelnd und spanzwedelnd zu ihr. »Na, willst du abräumen? Das würde dir so gefallen, was?« Energisch nahm sie die Schüssel Rotkohl vom Tisch und machte sich damit auf in die Küche. Maman räumte den Rest ab. Ich sah zur Kommode der Toten. Alle fort und an ihrer Stelle Traurigkeit. Wenn es Krieg gäbe, echten Krieg. Und wenn, würden wir dann Fotos von Oma Leila, den Onkeln, Tanten und Cousins aufstellen müssen? Das durfte nicht passieren. Es gab doch gar nicht genügend Platz auf der Kommode. Wir müssten sie auf dem Esstisch platzieren, anstelle der Weihnachtsgans, des Rotkohls, der Bûche de Noël. Und dann würden wir daran zugrunde gehen vor lauter Tristesse. Nein, nein, nein, das durfte nicht passieren. Sie waren doch nie hier gewesen, warum dann auch ihre Totenbilder aufstellen? Sie müssten lebendig mit am Tisch sitzen, dann würden wir gemeinsam lachen, essen und uns unterhalten. Wir müssen sie hierher holen, sagte ich. Barbe, können wir sie nicht hierher holen? Habibi, sagte er nur und lächelte müde. Oma Line kam mit der Bûche zurückgestapft und stellte sie lieblos in der Mitte des Tisches ab, obwohl die Bûche köstlich aussah. Wie ein Holzscheit aus cremigem Vanilleeis, überzogen mit dottergelber Soße. »Dieses Jahr habe ich Mangosorbet mit Passionsfrucht gewählt«, sagte sie. Maman schnitt große Scheiben auf kleine Dessertteller herunter und schob erst Nuri und dann mir einen Teller zu. »Hier, Leila, iss.« Ich schüttelte den Kopf. »Ich habe keinen Hunger mehr.« »Das akzeptiere ich nicht«, sagte Oma streng. »Ich verbiete, dass ihr euch den Appetit verderben lasst.« Der Seestern stand auf und stellte sich wie ein Trommler, der auf seinen Einsatz wartet, mit Kuchengabel und Löffel vor seinen Teller. »Sind wir wieder fröhlich?« »Sind wir«, befahl Oma und nahm, wie auch Maman, wieder am Tisch Platz. »Wir sind fröhlich.« Im Nu hackte der Seestern mit seinem herzzerreißenden Seesterngrinsen auf sein Stück Bûche ein. Barbe aber blieb im Halbdunkel des Wohnzimmers sitzen, stierte vor sich hin und rauchte. Und ich aß. Mein Magen verkrampfte mit jedem Bissen, Tränen stauten sich in meinen Augen, aber ich konnte nicht widerstehen. Das auf der Zunge zergehende Sorbet, die fruchtig-süße Soße, das luftig-leichte Baiser.
2: Safia al-Baghdadi las die 18. von 24 Folgen ihres neuen Romans »Unser Haus mit Rutsche«. Er ist im Hansa Verlag erschienen und unsere Lesung ist in Kooperation von SR, NDR, MDR und HR entstanden. Das Hörbuch gibt's bei Speak Low. Bis Ende des Jahres können Sie es aber auch komplett und kostenfrei in ARD Sounds abrufen. Morgen geht's hier weiter und Übrigens, so viel schon mal zum Vormerken. Ab kommender Woche bringen wir die Lesungswiederholung am Nachmittag immer erst gegen 17.10 Uhr. Sie können sich also zum Beispiel auf der Heimfahrt von der Arbeit darauf freuen.

van Dalen war das an der Harfe mit Musik von Mike Oldfield, Tubular Bells. Und damit ist es kurz vor drei, das heißt, hier neigt sich der Mittag so langsam seinem Ende zu. Nach den 15 Uhr Nachrichten zwitschert und gackert es hier in HR2 Kultur. Da gibt es bei uns im Programm die Sendung Kaisers Klänge. Und klar, diesmal geht es um Vögel. Musikalische Entdeckungsreisen mit Nils Kaiser gleich nach den Nachrichten. So, und hier gibt es noch Flöte, Oboe, Klarinette, Horn und Fagott. Musik von Franz Danzi mit dem Philharmonischen Bläserquintett Berlin. Und ich sag Tschüss für heute und vielen Dank für Ihre Gesellschaft bis hierher. Ich wünsche Ihnen noch einen schönen Nachmittag. Adelaide Kleine war am Mikrofon. Bis zum nächsten Mal. Machen Sie es gut.

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1: 15 Uhr. Finanzminister Lorz kündigt weiteren Sparkurs für Hessen an. CDU-Ministerpräsidenten stellen sich hinter Kanzler Merz. Frankfurter Gesundheitsamt weitet nach neuen Malariafällen Untersuchungen aus. Das Wetter mal Sonne, mal Wolken, meist trocken bis 24 Grad. Mein Name ist Christine Schumann. Die hessische Landesregierung plant im kommenden Jahr 1,7 Milliarden Euro neue Schulden zu machen. Finanzminister Lorz hat heute den Haushaltsentwurf vorgestellt. Es gebe weniger Steuereinnahmen als erhofft. Die Personalkosten seien gestiegen und Hessen müsse mehr Geld an finanzschwächere Bundesländer abgeben. Ohne Wirtschaftswachstum käme man in den kommenden Jahren nicht um weitere Sparmaßnahmen im Haushalt herum. Bundeskanzler Merz bekommt in der aktuellen Situation deutliche Unterstützung aus den eigenen Reihen. Alle 8 CDU-Ministerpräsidenten haben gemeinsam ein entsprechendes Statement herausgegeben. Aus Berlin, Sabine Henkel.
2: Darin steht, dass Deutschland eine stabile und handlungsfähige Bundesregierung brauche, auch mit Blick auf das europäische Ausland. Außerdem halten die CDU-Ministerpräsidenten Verlässlichkeit für wichtig und entschlossenes Handeln. Sie sind überzeugt, dass Vertrauen wieder entstehen kann, wenn Politik Probleme löst, die die Menschen im Alltag beschäftigen. Und ganz offenbar sind alle 8 davon überzeugt, dass Friedrich Merz das gelingen kann. Und dabei wollen sie ihn unterstützen.
1: Viele Beschäftigte in Kitas und Jugendämtern sehen sich überfordert. Die Gewerkschaft Verdi hat über 370 Gruppen von Beschäftigten befragt. Knapp 80% sagten, ihre Arbeitsmenge sei gestiegen. Fast ebenso viele geben an, dass darunter die Qualität ihrer Arbeit leidet. Außerdem seien die Anforderungen in Kitas und Jugendämtern gestiegen, weil immer mehr Kinder durch Armut, Flucht oder Krieg belastet seien. Viele der Beschäftigten fürchteten, nicht bis zur Rente durchhalten zu können. Der frühere Präsident des Kosovo, Thaçi, ist zu 25 Jahren Haft verurteilt worden. Das Kosovo-Sondergericht in Den Haag sah es als erwiesen an, dass er als Oberkommandeur der UÇK-Miliz Ende der 90er Jahre für Kriegsverbrechen verantwortlich war. ARD-Korrespondent Oliver Schosch.
3: Er trage die Verantwortung für die Ermordung von 96 Personen, für die Folterung von 303 Personen, für grausame Behandlungen und rechtswidrige und willkürliche Festnahmen. Auch die mitangeklagten UÇK-Anführer haben hohe Haftstrafen erhalten. In der kosovarischen Hauptstadt Pristina, wo sich tausende Menschen zu einer Solidaritätskundgebung versammelt haben, ist das Entsetzen groß. Viele Kosovo-Albaner sehen sich nur als die Opfer des Krieges, als die Kämpfer für Freiheit und Unabhängigkeit und die Serben als die alleinigen Täter, als die Besatzer.
1: Nach weiteren Malariafällen in Frankfurt weitet das Gesundheitsamt seine Untersuchungen aus auf den Stadtteil Schwanheim. Beim sogenannten Mückenmonitoring werden Fallen aufgestellt und die Insekten danach im Labor analysiert. Gestern wurde bekannt, dass sich 2 Menschen aus Schwanheim mit Malaria infiziert hatten. Sie arbeiten nicht am Frankfurter Flughafen. Dort wurde bei 6 Beschäftigten in diesem Sommer ebenfalls Malaria nachgewiesen. 2 von ihnen sind gestorben. Das waren die Nachrichten. Das Wetter. Heute Nachmittag wechseln sich Sonne und Wolken ab. Schauer gibt es eher selten bei Höchstwerten zwischen 17 und 24 Grad. Heute Nacht kühlt es ab auf 11 bis 7 Grad. Morgen bleibt es trocken und wir kriegen wieder Wolken und Sonne bei ähnlichen Werten wie heute. Die weiteren Aussichten auch am Freitag und Samstag, mal sonnig, mal bewölkt, nur selten Regen bis 24 Grad. Die Zeit 15.04 Uhr.
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4: Musikalische Entdeckungsreisen mit Nils Kaiser. Herzlich willkommen. Wir lauschen jetzt erst einmal den Klängen aus einer ganz besonders bunt besetzten Voliere.

Da wird geflattert und gezwitschert und dann ist das Vogelkonzert doch ganz plötzlich vorbei. Vielleicht hat ja jemand ein Tuch über die Voliere gebreitet und die Piepmätze sind einfach schlafen gegangen. Eine Voliere ist ein so großer Vogelkäfig, dass die Vögel darin sogar herumfliegen können. Und das tun sie eifrig in der Musik aus Camille Saint-Saëns Karneval der Tiere. Wir hörten das in der Version mit dem Chronetic Quartet. Sie flattern und zwitschern, schwirren und schweben, gackern und gurren. Mit ihren beschwingten Gesängen und virtuosen Flugbewegungen sind Vögel die stimmgewaltigen Meister der Lüfte. Damit haben sie auch die Menschenwelt immer wieder zu musikalischen Höhenflügen inspiriert. Zu luftigen Akkorden steigt die Lerche empor in den Himmel, elegant dreht ein schwarzer Schwan seine Runde über den See. Wir machen heute eine musikalische Vogelschau vom virtuosen Gesang der Nachtigall bis zum Dodo, dem Vogel, der nicht fliegen kann. Die Komponisten des Mittelalters interessieren sich noch nicht für die Vogelwelt. Die Renaissance aber entdeckt dann mit dem Humanismus nicht nur den Menschen, sondern auch das Tier in seiner Natürlichkeit. Damit einher geht ein neues Interesse an seiner Nachahmung. Im Renaissance-Madrigal erklingen die ersten mehrstimmigen Vogelkonzerte, so wie im Chant des Oiseaux, dem Lied der Vögel von Clément Jeanquin. Das zwitschert jetzt für uns das Ring-Around-Quartett.

Wenn man die Augen schließt, dann klingt diese Musik tatsächlich ein bisschen wie das nächtliche Zwitschern einer Nachtigall. Und das liegt nicht nur an der Vogelpfeife, die da ganz am Anfang noch mittirillierte. Auch die Stimmen der Streichinstrumente haben sich so einiges vom Lied der Nachtigall abgeschaut. In der Canzona des italienischen Frühbarock-Komponisten Tarquinio Merula. Sie trägt den Titel La Lusignola, die Nachtigall. Wir hörten damit das Ensemble Musica Fiorita. Der nächtliche Gesang der Nachtigall gilt als besonders schön. Von Dichtern wird er besungen, von Komponisten und Musikern wird er nachgeahmt. In den Ohren der Menschen kündet die Nachtigall, die Sängerin der Nacht, von dunklen Geheimnissen wahrer Liebe und tiefer Sehnsucht. Sehr viel schlichter verhält es sich da mit dem Kuckuck. Dessen Ruf ist zwar nicht weniger durchdringend als der der Nachtigall, dafür aber auch nicht ganz so elegant. Aber er kündet vom Frühling und das rührt die Menschenherzen ganz besonders. Als die französischen Cembalisten im Barockzeitalter die Vogelwelt in ihrer ganzen Vielfalt zu imitieren beginnen, da gehört der Kuckuck von Anfang an dazu. Besteht sein Lied doch aus nichts weiter als einer kleinen Terz, einem der häufigsten Intervalle der abendländischen Musik. In seinem Stück Le Coucou lässt Jean-Claude Daquin den Kuckucksruf über die ganze Tastatur wandern. Beim Romantiker Gustav Mahler spaziert die Kuckucksterz durchs ganze Orchester, wenn er in seiner ersten Sinfonie den Frühling einläutet. Hier jetzt erst einmal Trevor Pinnock mit dem Cembalo-Kuckuck.

tritt der Kuckucksruf besonders deutlich hervor. Das hörten wir mit dem SWR-Sinfonieorchester Baden-Baden und Freiburg, dirigiert von Michael Gielen. Sie hören Kaisers Klänge in HR2 Kultur, heute mit einer ornithologischen Piepshow, mit einem Highfly-Konzert der Vögel. Und jetzt stoßen wir auf ein ganz besonders interessantes Exemplar von Federvieh, eine Taube. Und die watschelt nicht als wandelnder Müllschlucker in der Fußgängerzone herum oder nervt durch monotones Dauergegurre oder katastrophale Nestbaukompetenz. Ganz im Gegenteil, sie ist in wichtiger Mission unterwegs. Noch aus der Antike stammt die Legende von den weißen Tauben, die die letzte Liebesbotschaft eines ertrunkenen Seemanns über die Meere nach Hause tragen. Der spanische Komponist Sebastián de Iradier hat daraus 1863 La Paloma gemacht, das Lied von der weißen Taube. Musikalisch inspirieren ließ er sich von den Klängen der kubanischen Habanera, die hatte er bei einem Aufenthalt auf der seinerzeit noch zu Spanien gehörenden Karibikinsel kennengelernt. Unser singendes Täubchen heißt Pumesa Machiquiza und ihr Lied wird begleitet vom Aarhus Symphonieorchester unter Tobias Ringborg.

Eine fröhlich pickende Taube gurrt da durch die Musik. La Colombe, die Taube, so heißt die kleine Salonpolka von Louis Moreau Gottschalk. Der Komponist aus New Orleans hat sie Mitte des 19. Jahrhunderts geschrieben. Die repetierenden Töne und Triller des Klaviers passen perfekt zu herumpickenden Tauben, zu ihrem ruckartigen Gang und dem kehligen Ruckedigu. Wir hörten Gottschalks Polka mit Klaus Kaufmann am Klavier. Gut, Taubengegurre und Geflatter, das ist jetzt natürlich nicht so virtuos wie ein Nachtigallengesang oder auch weit entfernt von der Eleganz etwa des Albatros oder Lerchenfluges. Aber die Vogelwelt ist eben vielfältig und hält viele Überraschungen bereit. Zum Beispiel auch Vögel, die gar nicht singen oder fliegen können. Haushühner zum Beispiel. Na gut, also das mit dem Fliegen klappt bei ihnen zumindest in Bodennähe, aber der Gesang... Nicht umsonst spricht man beim Hühnervolk ja auch nicht von Singen, sondern von Gackern. Und auch der morgendliche Weckruf des männlichen Exemplars wird bezeichnenderweise als Hahnenschrei definiert. Auf unserem Gang über den Hühnerhof begegnen uns jetzt gleich piepende Küken in ihren Eierschalen, aber als erstes kommt angewackelt La Poule, die Henne von Jean-Philippe Rameau. Sie gackert, pickt, scharrt und flattert mit den Flügeln und wenn sie sich Mühe gibt, schafft sie es vielleicht sogar bis auf den Zaunpfahl. Unterstützung dabei erhält sie jetzt von Stefan Temming an der Flöte und dem La Follia Barockorchester.

Ja, hoppala. Die ersten Flugversuche der kleinen Küken, die noch halb in ihren Eierschalen stecken, sind nicht mehr als ein unbeholfenes Hopsen und Flattern. Mussorgsky beschreibt das in seinen Bildern einer Ausstellung. Besonders lustig klingt das quirlige Kükenballett in der Hip-Hop-Version der beiden Brüder und Theatermusiker Ketan und Vivan Bhatti. Die elektronischen Küken-Grooves dazu stammen aus dem Mischpult von DJ Illvibe. Im Allgemeinen gelten Vögel ja als niedliche und possierliche Tierchen, siehe Hühnerküken. Vögel können aber auch unheimlich sein. Vor Raben und Krähen etwa haben die Menschen schon immer Respekt gehabt. Weisheit und übernatürliche Kräfte werden ihnen nachgesagt. Sie gelten aber genauso als Unglücksbringer und Todesboten. In dieser Rolle tritt auch die Krähe in Schuberts Winterreise in Erscheinung. Als Allesfresserin ist sie die einzige treue Begleiterin des einsam Reisenden. Sie wittert ein mögliches Opfer, dessen Haupt sie bedrohlich flatternd umkreist. Schuberts Krähenlied hören Sie in der Ensemblefassung des Schlagzeugers und Akkordeonisten Michael Kiedeisch, Sängerin ist Grace Davidson, und danach dreht dann mal ein ganz vornehmer Schwimmvogel seine Runden. Jetzt kommt aber erst einmal die Krähe angeflattert.

Das Lied vom schwarzen Schwan. Maximilian Hornung und Milana Czerniawska haben es an Cello und Klavier gespielt. Schwäne müssen ja nicht immer weiß sein. In Australien, da gibt's auch Schwarze. Und Schwanenmusik muss auch nicht von Camille Saint-Saëns stammen. Der schwarze Schwan von Heitor Villa-Lobos dreht seine Runden im Wasser mindestens genauso schön wie der aus dem Karneval der Tiere von Saint-Saëns. Und mit seinem schwarzen Gefieder ist er sogar auch noch ein bisschen geheimnisvoller. Kommen wir jetzt noch zu einem ganz besonders geheimnisvollen Vogel, zu einem Vogel, der nicht fliegen kann. Der Dodo, manchmal auch Dronte genannt, verfügt darüber hinaus über eine weitere Besonderheit. Er ist nämlich bereits seit dem Ende des 17. Jahrhunderts ausgestorben. Davor traf man ihn ausschließlich auf der Insel Mauritius im Indischen Ozean an. Das völlige Fehlen von Fressfeinden ließ seine Flügel mit der Zeit verkümmern. Auf Bildern sieht der Dodo stets massig und plump aus. Moderne 3D-Scans von Skeletten lassen Forscher aber vermuten, dass der Dodo ziemlich flott unterwegs sein konnte, zumindest wenn er es eilig hatte. Der Komponist Vincent Bouchot und das alte Musikensemble La Reveuse haben 2022 ein Musikprojekt ins Leben gerufen, das sie den Karneval der bedrohten Tiere genannt haben. Barocke Klänge kombinieren sie darin mit moderner Musik und widmen jeden Satz einer vom Aussterben bedrohten Tierart, darunter auch der Dodo, den es ja schon längst erwischt hat. Seinen Gang stellen sich die Musiker eher unbeholfen und watschelnd vor.

Und plumps. Ein unbeholfener, plumper Vogel, der nicht fliegen kann, watschelt durch den Dschungel von Mauritius. So stellen sich die Musiker vom Ensemble La Rêveuse den Gang des ausgestorbenen Dodos vor. Le Dodo, volaille du passé, Geflügel der Vergangenheit. So ist der Titel des Dodo-Satzes aus dem Carnaval des Animaux en Péril von Vincent Bouchot überschrieben. Mit diesem ganz besonderen Vogel beenden wir jetzt unsere ornithologische Piepshow, unser High-Fly-Konzert der Vögel. 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Dort gibt es auch den Podcast, zum Beispiel in ARD Sounds. Kaisers Klänge sind eine Produktion von HR2 Kultur. Kommen wir zum Schluss noch zu einem kleinen Singvogel, der sich nicht nur elegant in die Lüfte zu heben versteht, sondern der dabei auch noch äußerst virtuos zwitschern kann, die Lerche. Für Biologen ist es bis heute ein Rätsel, wie das Atmen und zeitgleiche Singen bei dieser körperlichen Belastung so perfekt funktionieren kann. Kein Problem mit dieser Art des Zwitscherfluges hat die Lerche in Ralph Vaughan Williams' berühmtem Stück für Sologeige und Orchester »The Lark Ascending«. Die Lerche aufsteigen lassen jetzt noch die Geigerin Pauline Lowbury und die Britten Sinfonia, dirigiert von Nicholas Cleberry. Nils Kaiser sagt Tschüss für heute.

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2: 16 Uhr. Baas legt Aktionsplan gegen Sozialbetrug vor. EU-Kommission will Social-Media-Nutzung bei Kindern einschränken. Kommunen kritisieren Haushaltsentwurf der hessischen Landesregierung. Das Wetter, mal Sonne, mal Wolken, meist trocken bis 24 Grad. Mein Name ist Christine Schumann. Bundesarbeitsministerin Baas will gegen den Missbrauch von Sozialleistungen vorgehen. Sie hat einen entsprechenden Aktionsplan erstellt, der dem ARD-Hauptstadtstudio vorliegt. Im Fokus steht Sozialleistungsbetrug im Zusammenhang mit Zuwanderung aus EU-Staaten. Aus Berlin, Tim Aßmann.
3: Durch mehr Datenabgleich zwischen den Behörden soll besser erkannt werden können, wer unberechtigt Leistungen bezieht. Auch ein schärferes Vorgehen gegen Vermieter von sogenannten Schrottimmobilien und gegen Schwarzarbeit ist Teil des Aktionsplans. Sichergestellt werden soll auch, dass Personen, die per Haftbefehl gesucht werden, keine Grundsicherung mehr bekommen können. Ausbeutung und Sozialmissbrauch tolerieren wir nicht, betont Bundesarbeitsministerin Bärbel Baas, SPD. Der Aktionsplan soll noch in diesem Monat durchs Kabinett gebracht werden und zum Ende des Jahres greifen.
2: Soziale Medien wie TikTok oder Instagram sollen Kinder in der EU künftig erst ab 13 Jahren nutzen dürfen und auch dann nur eingeschränkt. Das sehen Pläne vor, die EU-Kommissionschefin von der Leyen im Europaparlament vorgestellt hat. ARD-Korrespondentin Katrin Schmidt.
4: Konkret bedeutet das, vom 13. bis zum 15. Lebensjahr wären nur von den Eltern eingerichtete und beaufsichtigte Minikonten mit eingeschränkten Funktionen und zeitlicher Begrenzung von einer Stunde pro Tag zulässig. Und auch ab 15 Jahren ist nach diesen Plänen nicht alles erlaubt. Nach diesem Vorschlag der Kommission müssen sich EU-Staaten und Europaparlament auf einen gemeinsamen Gesetzestext einigen.
2: Die hessische Landesregierung hat ihren Haushaltsentwurf für das kommende Jahr vorgestellt. Kritik kommt aus der Opposition und von den Kommunen. Die schwarz-rote Koalition plant neue Schulden von mehr als 1,7 Milliarden Euro. Aus Wiesbaden, HR-Reporter Luca Kissel.
5: AfD und FDP kritisieren vor allem die neuen Schulden und aus ihrer Sicht zu geringe Einsparungen in der Landesverwaltung. Die Grünen sehen falsche Prioritäten. Trotz insgesamt höherer Bildungsausgaben werde unter anderem bei den Hochschulen gespart. Der Städte- und Gemeindebund hält die zusätzlichen Mittel für die Kommunen für nicht ausreichend und fordert weitere Soforthilfen. Finanzminister Lorz von der CDU verteidigt den Entwurf. Hessen nehme rund 100 Millionen Euro weniger neue Schulden auf als in diesem Jahr.
2: Große Geldwäsche-Razzia in mehreren Bundesländern, Schwerpunkt ist Hessen. Hier wurden heute 60 Wohnungen und Büros durchsucht, außerdem 9 Banken und Steuerberaterbüros. Es geht um 41 Beschuldigte und 22 Firmen. Die Behörden erklären, es gehe um ein Netz von Scheinfirmen, über die sei Bargeld aus kriminellen Geschäften gewaschen worden. Die Verdächtigen sollen dafür eine Provision kassiert haben. Test mit fahrerlosem LKW in Edermünde in Nordhessen. Dort bringt ein Elektrolaster jetzt Waren von einem Verteilzentrum zu einer Lidl-Filiale. HR-Reporter Daniel Bresser.
6: Nach Angaben der Beteiligten ist es der erste Einsatz eines solchen autonomen LKW im deutschen Straßenverkehr mit echtem Lieferbetrieb. Der LKW wird aus der Ferne überwacht und kann jederzeit gestoppt werden. Bis zu 3-mal täglich soll er die Strecke fahren. Aktuell läuft noch eine Testphase auf einer freigegebenen Strecke, hat mir ein Unternehmenssprecher gesagt. Das Ganze könnte auch gegen den Fahrermangel in der Logistik helfen.
2: Das waren die Nachrichten. Das Wetter. Heute Nachmittag wechseln sich Sonne und Wolken ab. Schauer gibt es eher selten bei 17 bis 24 Grad. In der Nacht kühlt es ab auf 11 bis 7 Grad. Morgen bleibt es trocken und wir kriegen wieder Wolken und Sonne bei ähnlichen Werten wie heute. Und die weiteren Aussichten auch am Freitag und Samstag, mal sonnig, mal bewölkt, nur selten Regen, bis 24 Grad. Die Zeit 16.04 Uhr.
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7: Hier ist Ihr kultureller Lieferdienst mit einem menschlichen Fahrer. Alf Haubitz ist mein Name.

Franz Schubert hat es komponiert, diese Sinfonie Nummer 6 in C-Dur. Wir hörten das Scherzo daraus mit dem Chamber Orchestra of Europe unter dem unvergessenen Claudio Abbado. 16.10 Uhr, H2 Kultur am Nachmittag, hören Sie. Wir begleiten Jenny Erpenbeck auf ihrer China-Reise. Wir erkunden die Walhalla in Wiesbaden. Wir warnen vor den Gefahren von Videospielen, die eventuell Attentäter provozieren zu ihrem Tun. Und wir erleben, wie ein Roman entsteht. Elena Fischer macht ihr literarisches Nähkästchen in genau einer Stunde sehr weit auf und sie erzählt, wie Wirf einen Schatten entstanden ist, ihr neues Buch, das im aktuellen Kulturgespräch und vieles mehr in dieser Sendung.

0: quasi eine historische Aufnahme aus dem Jahre 1965, die Mazurka A-Moll von Frédéric Chopin, gespielt von der 23-jährigen Martha Argerich. Und wie ich von einem Kollegen erfahren habe, spricht sie sich selber Argerich aus. Ich glaube, dass das Argerich, wie es hier steht, für deutsche Zungen einfach schöner ist. Englisch Argerich zu sagen, das passiert dem einen oder anderen von uns auch ab und zu. Jetzt wird's ernst. In HR2 Kultur, der kommende Beitrag ist nichts für zarte Gemüter. In wenigen Tagen beginnt vor dem Landgericht Augsburg der Prozess gegen einen jungen islamistischen Attentäter. Er soll vor einem Jahr im schwäbischen Dillingen mit einem Luftgewehr auf Autofahrer geschossen haben, allerdings ohne jemanden zu treffen, Gott sei Dank. Verfassungsschützer warnen jetzt aber vor einer Zunahme von aggressiver Propaganda auf Internetplattformen, die sich mit Videospielen, also Gaming, befassen und die sich an Jugendliche im Netz richten. Und Fachleute fordern, Prävention müsse früher ansetzen. Der Bericht von Josef Römel.
1: Schüsse, Befehle, Kriegsszenen. Diese Geräusche stammen von einem Gaming-Server. Auf dem Bildschirm kämpfen bewaffnete Männer in brennenden Städten, Gegner werden erschossen oder mit Macheten getötet. Immer wieder sind schwarze Flaggen der Terrororganisation IS zu sehen. Beworben werden solche Server über Plattformen wie TikTok oder Discord, ein Dienst, auf dem sich Spieler austauschen und vernetzen. Der Sozialwissenschaftler Konstantin Winkler forscht zu islamistischer Radikalisierung und Gaming-Plattformen.
2: Es wird zur Rekrutierung genutzt, allerdings findet die Rekrutierung jetzt ja meistens nicht über die Spiele selbst statt. Also die Spiele sollen ein Interesse wecken daran oder haben auch die Funktion, natürlich schon bestehende Strukturen zusammenzuhalten. Die tatsächliche Rekrutierung findet ja dann eher in einer direkten Kommunikation statt. Und das kommt dann eben über islamistische Gruppen und Foren, von denen dann immer weiter verlinkt wird in immer weiter geschlossenere Bereiche und die Radikalisierung damit auch letztlich voranschreitet.
1: Wie das aussehen kann, zeigt der Fall von Amir, so nennen wir ihn, zu seinem Schutz. Was er sagt, lassen wir nachsprechen. Als Jugendlicher stößt er vor ein paar Jahren zunächst auf Instagram auf islamistische Inhalte. Wenig später landet er in geschlossenen Gruppen im Messenger Telegram. Dort wird offen über Gewalt gesprochen und auch über mögliche Anschlagsziele in Deutschland.
3: Wie halt so zum Beispiel Jugendliche darüber geredet haben, dass man eine Polizeistation angreifen muss oder dass man den Weihnachtsmarkt angreifen muss. Ja, sowas hat man halt gehört. Also ich hatte jetzt nicht vor, einen Anschlag auszuüben oder sowas in der Art. Das war jetzt nicht für mich das Thema.
1: Was in solchen Online-Räumen verbreitet wird, zeigte sich nach dem Anschlag auf dem Berliner Christopher Street Day Ende Juli. Wir sind auf der passwortgeschützten IS-Plattform Techhaven. Hier wird viel IS-Propaganda geteilt und es finden sich auch Anleitungen zum Bombenbau. Wir entdecken, dass der Täter Abdul B. 2 Tage nach dem Anschlag hier als Märtyrer gefeiert wurde. Auf Techhaven und anderen Plattformen finden sich auch Lobpreisungen auf islamistische Terrorgruppen, islamische Gesänge, die vom IS und anderen zu Propagandazwecken instrumentalisiert werden. Wem die Musik gefällt, bekommt dank der Algorithmen schnell noch mehr radikale Inhalte angeboten. Das sieht die Kulturanthropologin Kaya Reisch kritisch. Sie forscht zu Radikalisierung im Netz.
4: Was ich total problematisch finde an Social Media, ist vor allem der Suchtfaktor, dass man eben immer weiter scrollt, ohne das zu hinterfragen.
1: Der Fall des getöteten 21-jährigen CSD-Attentäters Abdul B. macht deutlich, Radikalisierung ist meist kein Ereignis, sondern ein Prozess. Er beginnt oft auf dem Smartphone von Jugendlichen, in Feeds, Chats und Online-Communities. Prävention muss deshalb heute möglichst früh ansetzen, wo junge Menschen radikalisiert werden im Netz.

0: Da muss man lange für üben, für diesen, ich nenne es mal Schmelz der Violine. Nick Barr hat das getan und hat das gemeinsam mit dem Konzertgebäudeorchester Amsterdam dargeboten, diesen Fritz Kreisler sein Präludium und Allegro im Stile von Pugnani e-Moll. 16 Uhr gleich 26, 4 vor halb 5. Jetzt gucken wir mal einer Frau über die Schulter, die eine Größe ist im deutschen Literaturbetrieb. Jenny Erpenbeck mit ihrem Roman Kairos hat sie sogar als erste deutschsprachige Autorin vor 2 Jahren den renommierten britischen Booker Prize erhalten. Und jetzt ist sie auf kultureller Austauschreise durch China, wo 4 ihrer Werke in die Landessprache übersetzt wurden und großen Anklang finden. Wie schaut sie, die ihren Büchern immer große Geschichte angedeihen lässt und gleichzeitig intime Schicksale, auf dieses Land? Und was fasziniert die chinesische Leserschaft an der deutschen Autorin? Christoph Kober hat sie begleitet.
1: Die Septemberabende sind lau derzeit in Peking. Die Luft angenehm klar in der mitunter Smog geplagten chinesischen Hauptstadt. Wer sich trotzdem eng gedrängt in einen geschlossenen Raum setzt, muss einen guten Grund haben. Bislang habe ich Jenny Erpenbeck nur durch ihre Bücher gekannt. Jetzt konnte ich endlich hören, wie sie spricht und sie als Person sehen. Das ist mir sehr wichtig, sagt Aman Song. Sie ist selbst Autorin und ist an diesem Abend wie andere ins Kunstviertel 798 gekommen. Im Goethe-Zentrum dort sitzt Jenny Erpenbeck auf der Bühne vor 150 Menschen. Alle Plätze sind belegt. Sie beantwortet Fragen aus dem Publikum.
2: Ja, ich glaube, wenn man ernsthaft Bücher schreibt.
1: Und spricht mit der chinesischen Künstlerin Tong Mo, zum Beispiel über Grenzen. Die spielen eine große Rolle im heutigen China und sie haben es im ehemals geteilten Deutschland. Auch wenn mehr als 7000 Kilometer zwischen Berlin und Peking liegen, Jenny Erpenbeck sieht Gemeinsamkeiten.
3: Die Biografien sind geprägt in Deutschland wie hier genauso von Zeitgeschichte, die bis in die Familien reingewirkt hat. Und ich glaube, es gibt hier ein großes Interesse auch an der Frage, wie beschreibt man eine Gesellschaft, in der zwar offiziell nicht frei geredet werden kann, aber natürlich die Leute auch untereinander frei reden.
1: Über Zwänge der Vergangenheit, die bis heute wirken, schreibt Jenny Erpenbeck. Über das Schicksal von Menschen in Nazi-Deutschland, das Verhältnis DDR-BRD, die Auswirkungen der Fluchtbewegung im Jahr 2015 und stößt damit in China auf Interesse. In ihren Büchern hat sie einen facettenreichen Blick auf Deutschland gezeigt. Und sie verbindet Persönliche mit nationaler Geschichte und sogar mit den Beziehungen, die einzelne Staaten miteinander haben. Das ist ein einzigartiger Ansatz, sagt etwa Besucher Xiao Zhang. 4 von Jenny Erpenbecks Büchern wurden ins Chinesische übersetzt.

0: Suchung, aller Tage Abend, Gehen ging gegangen und zuletzt Kairos, in dem beides zusammenbricht, die DDR und die Beziehung einer jungen Frau zu einem älteren Mann.
1: Es kommen einfach auch relativ explizite Liebesszenen in meinen Büchern vor und das ist ja auch nicht immer einfach, sowas zu veröffentlichen.
0: Jenny Erpenbeck ist zum ersten Mal in China. Auf Einladung der Deutschen Botschaft und ihres Verlages ist sie rund 3 Wochen auf Lesereise. In Shanghai, Peking und anderen Metropolen. Mit Kunstschaffenden hier komme sie wenig in Kontakt, sagt sie. Oft fehle die Zeit. Und das Vertrauen, sich über Dinge auszutauschen, für die Künstler und Künstlerinnen im heutigen China bestraft, mundtot gemacht werden können. Wie modern, wie fortschrittlich China auf den ersten Blick wirken könne, beeindrucke sie, sagt sie. Aber
1: wenn man auch sieht, wie zum Teil die Moderne ja das alte Leben auslöscht oder überdeckt, dann ist ganz klar, da sind im Untergrund auch noch Geschichten. Also es ist ja auch ein sozialer Bruch. Also man verliert die Tradition und so weiter, auch wenn das Leben vielleicht von außen gesehen besser und moderner ist.
0: Zu Chinas jüngerer Geschichte gehört die blutige Niederschlagung der Demokratiebewegung 1989 auf dem Tiananmen, dem Platz des himmlischen Friedens. Die Kommunistische Partei hat das Thema aus dem öffentlichen Gedächtnis gelöscht. Es fehlt in Geschichtsbüchern. Wer daran erinnern will, wird hart bestraft. Einen solchen Bruch, eine solche Wegmarke in der Geschichte eines Landes verschweigen? Jenny Erpenbeck ist vorsichtig.
1: Also ich glaube, dass wenn man sprechen dürfte, dass es besser wäre, weil die Dinge eben nicht von selber verschwinden, sondern da häuft sich was an und da gibt es einen Redebedarf und da gibt es auch einen Bedarf, darüber nachzudenken, was da aus welchen Gründen nicht zugelassen wurde.
0: Die kommunistische Staats- und Parteiführung sieht das bekanntlich anders.

Advantage Points heißt dieses Stück von Chilly Gonzales, das er gemeinsam mit dem Kaiser Quartett eingespielt hat. Und ich widme dieses Stückchen einfach Alexander Zverev. Er ist der einzige Deutsche, der in allen Grand Slam Turnieren mal im Finale stand und vor ein paar Tagen ja sogar die US Open gewonnen hat. Wie schön. Und jetzt kommt er sogar zurück zum Davis Cup und vertritt Deutschland. Der Hamburger Alexander Zverev, so viel Ehre muss in einer Kultursendung sein. Was auch sein muss, ist die Beschäftigung mit Tschechien. Das ist der Ehrengast der Frankfurter Buchmesse Anfang Oktober und wird, Zitat, ein Meer der literarischen und kulturellen Vielfalt präsentieren. Deswegen widmen die Kolleginnen und Kollegen von Der Tag heute ab 18.04 Uhr die Sendung diesem Land. Mehr als Bier und Kafka, unser Nachbar Tschechien. Darüber wird gesprochen. 18.04 Uhr hier in HR2 Kultur.

0: Die Sinfonia aus der Oper Antigone von Johann Adolf Hasse war das mit der Opera Fuoco. Na, die soll doch nicht brennen, die Oper. Lassen wir das Feuer doch weg. David Stern hat dirigiert. Und jetzt gucken wir auf einen Mann, von dem ich dachte, dass er schon viel älter sei. 70 wird er heute und er hat sagenhafte Dinge vollbracht. Er hat die Freiheitsstatue verschwinden lassen. Er ging durch die chinesische Mauer und er machte große Illusionen zu Fernsehereignissen für Millionen von Menschen. Kaum ein Zauberkünstler hat die Popkultur so geprägt wie David Copperfield. Und heute wird er 70. Es gratuliert Samuel Jakisch.
1: Wie macht er das bloß, fragt sich die Welt 1983, als David Copperfield zur besten Sendezeit die Freiheitsstatue in New York verschwinden lässt, die da gerade noch gestanden hat. Copperfield sieht aus wie ein Hollywood-Star. Offenes Hemd, ernster Blick, dramatische Geste. Und dann ist der Magier aus Amerika auch noch mit Claudia Schiffer zusammen. Mehr Entertainment geht nicht im Privatfernsehen Deutschland der 80er und 90er Jahre.
2: Glanz und Glamour, ausverkaufte Hallen, begeistertes Publikum. David Copperfield ist der Megastar im US-Showgeschäft.
1: Die Biografie dahinter ist weniger glamourös. David Seth Kotkin stammt aus einer Kleinstadt in New Jersey, der Sohn eines Herrenausstatters. Das schüchterne Einzelkind liest viel, zum Beispiel Charles Dickens. Dessen Bildungsroman David Copperfield handelt vom Aufstieg eines talentierten Jungen auf die ganz große Bühne. Das will David auch, der junge Zauberer aus der Provinz.
3: The one lady or guy in the front row who isn't liking it.
1: Die eine Person im Raum, die zu zweifeln scheint, die möchte Copperfield für sich gewinnen, sagt er in einem frühen Interview. Jedem zu gefallen sei zwar unrealistisch, aber genau das treibe ihn an.
3: Unrealistic pursuit, but it's one of the things that keeps me going.
1: Copperfields Glanzzeit liegt vor dem digitalen Zeitalter der Medien. Das Publikum kennt noch keine Spezialeffekte, keine Deepfakes, keine KI. Niemand kann eine Internetsuchmaschine fragen, wie David Copperfield es überlebt, wenn eine riesige Kreissäge auf ihn herabfällt und ihn scheinbar in zwei Hälften teilt. Millionen sehen Copperfield am Samstagabend und diskutieren noch am Montagmorgen, auf dem Schulhof oder im Büro. Und selbst im Weißen Haus findet US-Präsident Ronald Reagan, dass Copperfield gerne auch für ihn arbeiten könnte.
4: I would offer the first engagement in the Oval Office to David Copperfield.
5: Es gibt ein paar Dinge, die er für mich verschwinden lassen könnte. Den Nahen Osten, das Haushaltsdefizit. Ich könnte die Liste noch ziemlich lang fortsetzen.
1: In den letzten 25 Jahren ist Copperfield durchgehend in Las Vegas aufgetreten, 15 Mal pro Woche. Auch während der Zeit vor 2 Jahren, als ihm insgesamt 16 Frauen jahrelanges sexuelles Fehlverhalten vorwerfen. Copperfield streitet alles ab, die Show geht weiter. Für dieses Jahr hat Copperfield bereits sein nächstes Großprojekt angekündigt, mit 70 Jahren. Details sind noch keine bekannt. Sicher ist nur, dass Menschen sich wieder fragen werden, wie hat er das bloß gemacht?
0: David Copperfield, heute 70. Und jetzt kommt hier noch ein Zauberer in HR2 Kultur, Andreas Ihlebeck, ein Pianist aus Norwegen.

0: Andreas Ihlebeck mit einer eigenen Komposition. Er nennt es Der Hexenmeister, The Old Sorcerer. Andreas Ihlebeck um 16.48 Uhr.
1: Regieren ist ein schwieriger Job, aber er kann auch richtig Spaß machen. Glaubt man den Anekdoten, dann gab es in Kassel eine Zeit, in der es besonders lustig zuging. Der Regent ist deshalb sogar als König Lustig in die hessischen Annalen eingegangen.
2: 80 Jahre Hessen. Geschichte und Geschichten in 80 Sekunden.
1: Es ist gut 200 Jahre her. Napoleon, Kaiser der Franzosen, hat die deutschen Truppen besiegt und gründet einen riesigen französischen Satellitenstaat. Er nennt ihn Königreich Westfalen und Kassel macht er zur Hauptstadt. König von Napoleons Gnaden wird hier 1807 sein kleiner Bruder Jerome. Der ist, so wird ihm nachgesagt, ein Lebemann, der viel und gerne feiert. Auf Schloss Wilhelmshöhe, umbenannt in Napoleonshöhe, und im benachbarten Schloss Wilhelmstal werden glanzvolle Bälle veranstaltet. Deutsch kann dieser Kasseler Regent nur wenig, aber einen Satz soll Jerome immer wieder gesagt haben, zum Abschied nach einem rauschenden Fest zu seinen Gästen. Morgen wieder lustig. Da hat er seinen Spitznamen her, der König Lustig. Nach 5 Jahren ist dann allerdings schon wieder Schluss mit Lustig. Mit den Befreiungskriegen geht die Franzosenherrschaft zu Ende und Jerome muss zurück nach Frankreich. Geblieben aber ist ein kurioses Kapitel hessischer Geschichte.

Ein Mann namens Hoffmann, der sich einfach Giovanni nannte, weil es einfach schicker war, im Barock so einen Namen zu tragen, so einen italienischen. Und wir hörten Duilio Galfetti, Mandoline und Diego Fasoles, mutmaßlich Italiener oder Spanier, die dieses Allegro aus einer D-Moll-Sonate des Giovanni Hoffmann gespielt haben. Gleich mehr hier von uns in HR2 Kultur am Nachmittag. Wirf einen Schatten, so heißt das Buch von Elena Fischer, ihr zweiter Roman, der gerade erschienen ist. Es geht um Josef, einen in die Jahre gekommenen Mann, dem übel mitgespielt wurde und der auf neue Wege kommt. Nach Paradise Garden ist jetzt dieses zweite Buch von Elena Fischer erschienen. Ich spreche mit der Autorin, wie man so einen Roman schreibt, wie lange sowas dauert und wer einem dabei helfen kann und wer besser nicht. Elena Fischer in einer Viertelstunde hier in HR2 Kultur.

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7: 17 Uhr. Urteil nach tödlichem E-Scooter-Unfall in Frankfurt. Kommunen kritisieren Haushaltsentwurf der hessischen Landesregierung. Baas legt Aktionsplan gegen Sozialbetrug vor. Das Wetter, mal Sonne, mal Wolken, meist trocken bis 24 Grad. Mein Name ist Christine Schumann. Nach einem E-Scooter-Unfall in Frankfurt ist der Verursacher zu 3 Jahren Haft verurteilt worden, unter anderem wegen versuchten Mordes. Das hat das Frankfurter Landgericht entschieden. Felix Wendt aus der Nachrichtenredaktion.
8: Man kann von einer Tragödie sprechen, so die vorsitzende Richterin. Im vergangenen Jahr im Juli war der 24-Jährige mit seinem Auto in Frankfurt auf der Mainzer Landstraße von der Spur abgekommen und hatte einen E-Scooter mit Zwillingen erfasst. Die beiden 23-Jährigen wurden getötet. Danach hat der Autofahrer einen weiteren Mann auf einem E-Scooter gerammt, war mit ihm auf der Windschutzscheibe weitergefahren und hat den 27-Jährigen dann schwer verletzt auf der Straße liegen gelassen. Später hatte sich der Täter bei der Polizei gestellt. Er hatte vor der Fahrt Lachgas konsumiert.
7: Kritik am Haushaltsentwurf der hessischen Landesregierung. Der Städte- und Gemeindebund findet, die zusätzlichen Mittel für die Kommunen würden nicht ausreichen. AfD und FDP im Landtag kritisieren, dass 1,7 Milliarden Euro neue Schulden geplant sind. Das verteidigt Finanzminister Lorz. Man mache weniger Schulden als in diesem Jahr. Außerdem seien die Steuereinnahmen niedriger als bisher erwartet. Eine Abflugroute am Frankfurter Flughafen sorgt für weniger Fluglärm bei rund 20.000 Anwohnern. Das ist das Ergebnis eines Monitorings der Fluglärmkommission zur Route Cindy S., das heute vorgestellt wurde. HR-Reporter Roman Warschauer.
9: Dabei kam heraus, dass die tatsächliche Veränderung bei der Lärmbelastung im Wesentlichen der vorher berechneten entspricht. Eine deutliche Entlastung gibt es etwa im Norden Darmstadts, während in Erzhausen oder in Teilen von Egelsbach die Belastung zugenommen hat. In ihrer nächsten Sitzung Anfang Dezember will die Fluglärmkommission beraten, wie mit Cindy S. weiter verfahren werden soll.
7: Immer wieder sorgt Betrug bei Sozialleistungen für Schlagzeilen. Arbeitsministerin Baas will jetzt dagegen vorgehen mit einem Aktionsplan, der dem ARD-Hauptstadtstudio vorliegt. Im Fokus stehen Fälle, in denen Zuwanderer aus EU-Staaten sich Sozialleistungen erschleichen. Baas will einen besseren Datenabgleich verschiedener Behörden und ein schärferes Vorgehen gegen Schwarzarbeit und gegen Vermieter sogenannter Schrottimmobilien. Und wer per Haftbefehl gesucht wird, soll keine Grundsicherung mehr bekommen. Soziale Medien wie TikTok oder Instagram sollen Kinder in der EU künftig erst ab 13 Jahren nutzen dürfen und auch dann nur eingeschränkt. Das sehen Pläne vor, die EU-Kommissionschefin von der Leyen im Europaparlament vorgestellt hat. ARD-Korrespondentin Katrin Schmidt.
10: Konkret bedeutet das, vom 13. bis zum 15. Lebensjahr wären nur von den Eltern eingerichtete und beaufsichtigte Minikonten mit eingeschränkten Funktionen und zeitlicher Begrenzung von 1 Stunde pro Tag zulässig. Und auch ab 15 Jahren ist nach diesen Plänen nicht alles erlaubt. Nach diesem Vorschlag der Kommission müssen sich EU-Staaten und Europaparlament auf einen gemeinsamen Gesetzestext einigen.
7: Das waren die Nachrichten. Das Wetter: bis zum Abend wechseln sich Sonne und Wolken ab. Schauer gibt's eher selten, bei Höchstwerten zwischen 17 und 24 Grad. In der Nacht kühlt es ab auf 11 bis 7 Grad. Morgen mehr Wolken als Sonne, aber es bleibt trocken bei bis zu 23 Grad. Und die weiteren Aussichten: auch in den nächsten Tagen mal sonnig, mal bewölkt, gelegentlich etwas Regen. Am Freitag bis 22, am Samstag bis 24 Grad. Die Zeit gleich 17.04 Uhr.
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11: Nochmal mit Alf Haubitz, nochmal herzlich willkommen und wir beginnen mit Filmmusik. Hier ist er, der Pate.

Na, das hätte doch Nino Rota gefallen, wie Annelene Lennartz auf der Harfe seine Pate-Musik spielt für den Film aus dem Jahre 1972. Daniel Cappelletti hat das bearbeitet, das Werk von Nino Rota, und gemeinsam mit Annelene Lennartz haben die Brüsseler Philharmoniker musiziert. Genau, 17.10 Uhr ist es. Sie hören H2 Kultur am Nachmittag. Das neue Buch von Elena Fischer heißt Wirf einen Schatten. Und sie stellt es morgen im Literaturhaus der Landeshauptstadt Wiesbaden, das heißt Villa Clementine, vor. Und vorher ist sie bei uns gleich und erzählt frank und frei, wie so ein Buch entsteht, wer Josef ist und warum er so ist und warum das in den 60ern spielt und so weiter und so weiter. Elena Fischer gleich nach Musik von Valerie Gavrilin, ein Walzer mit dem Ensemble Philharmonics.

0: In HR2 Kultur am Nachmittag sprechen wir mit der Schriftstellerin Elena Fischer. Guten Tag, ich grüße, ich nehme an, nach Mainz.
1: Genau, hallo.
0: Wo Sie wohnen. Elena Fischer, Sie haben ein neues Buch, Wirf einen Schatten, soeben bei Diogenes erschienen. Ich habe es gelesen, ich habe mitgelitten mit dem Josef und wie es ausgeht, erzählen wir auf keinen Fall. Die Menschen mögen diese Geschichte des Bauern Josef selbst lesen. Wie lange schreibt man an sowas?
1: Ich habe an Wirf einen Schatten 3 Jahre geschrieben etwa.
0: Und ist das dann erstmal eine Zettelsammlung der Handlung oder reden die Personen dann mit Ihnen und entwickelt sich, wie sie entwickeln?
1: Also nach 3 Jahren war ich dann auch wirklich fertig mit dem Manuskript. Das heißt, ich habe begonnen, indem ich mir zuerst mal überlegt habe, okay, ne, was will ich überhaupt erzählen? Was will ich für eine Atmosphäre schaffen? Wer soll die Figur sein, die Hauptfigur? Und ganz vieles ist da wechselseitig ja auch dann abhängig. Also die Figur bestimmt ganz entscheidend den Ton mit und umgekehrt. Und das ist so der allerwichtigste Startpunkt für mich. Und dann entwickelt sich die Handlung im Grunde mehr so beim Schreiben. Dann bleibe ich stecken, dann muss ich einen Schritt zurücktreten. Und ja, so liegt dann irgendwann das fertige Buch vor mir.
0: Sie haben mehrere Gegensätze in diesem Buch. Da ist einmal der Kontrast vom Land, vom Dorf und der Stadt. Die Stadt ist wohl nicht weit, aber sie hat doch ein anderes Lebensgefühl, das merkt man. Und dieser Hof, auf dem Josef lebt, ist, ich stelle mir ihn einsam vor. Natürlich machen Sie gleich Bilder im Kopf bei mir mit Ihrem Roman. Aber ist das Absicht, dass Sie da so einen starken Kontrast auch zwischen den Männern und den Frauen schaffen?
1: Ja, also ich glaube, das hat sich ganz natürlich über die Wahl des Themas und wie Sie schon gesagt haben, durch die Wahl des Schauplatzes so ergeben. Denn das Wichtigste war mir, raus aufs Land zu gehen, erstmal mit diesem Roman. Ich wollte Josef in eine sehr einsame Umgebung einbetten. Ich wollte, dass er den Kontakt zur Natur sucht und den auch braucht für sich zum Leben. Und also im doppelten Sinne, weil er Bauer ist, aber auch ebenso für sein ganzes Sein. Und dass die Frauen dann aus der Stadt kommen, wo die Stadt ja seit jeher sowas wie der Schmelztiegel war, nicht nur verschiedener Kulturen, sondern natürlich auch eben, ne, wenn der frische Wind, der kam ja immer schon aus der Stadt. Und in Josefs Leben bringen ja diese 3 Frauen, die auch ein bisschen meine heimlichen Heldinnen sind, diesen frischen Wind. Und den bringen sie eher eben aus einem städtischen Milieu mit.
0: Und den bringen sie in den 60er Jahren. Also es ist klar gegliedert. Die Zeitsprünge sind klar definiert, manchmal auch innerhalb des Kapitels, da muss man ein bisschen aufpassen. Das Ganze spielt von 1959 folgende und natürlich gibt es Rückblenden in die Kindheit von Josef, da gibt es noch einen Bruder und so weiter, wir wollen nicht zu viel verraten. Und sie machen es wieder spannend. Das ist ein, ich will mal sagen, platter Begriff, emotionale Achterfahrt. Und die haben wir ja auch schon bei Paradise Garden erlebt vor ein paar Jahren in ihrem ersten Roman. Sie machen es spannend. Wie kann man sowas lernen?
1: Da gibt es ganz viel Handwerk natürlich, dass man sich entweder selbst beibringen kann oder bei dem man unterstützt wird, das zu lernen. Und ja, also ich habe eben durch mein Prosastudium bei der Textmanufaktur Leipzig habe ich sehr viel gelernt durch die Skripte, mit denen ich gearbeitet habe. Und einfach natürlich auch durch Ausprobieren, durch Schreiben, aber auch viel durch Lesen. Also einfach mich zu fragen, okay, wie machen das andere Autorinnen und Autoren? Was kann ich da lernen? Warum gefällt mir was? Warum funktioniert was oder auch nicht? Und aber natürlich auch durch solche Formate wie die Textwerkstatt in Darmstadt, bei der ich ja war.
0: Das ist dieses Ministudium, möchte ich mal sagen, weil ich habe gehört, es ist sehr intensiv, was Kurt Drawert, der selbst schreibt und ein großer Schreibtheoretiker ist, anbietet. Wie ist das, wenn man in so einer Textwerkstatt da am Literaturhaus Darmstadt ist? Wird man da eingeschlossen und sagt, du hast 2 Stunden und kommt bloß nicht ohne einen Text raus? Oder wie ist das?
1: Nee, also man bringt die Texte ja mit. Also es geht darum, dass man vorhandene Texte mitbringt, die dann erstmal dem Publikum, also den anderen Teilnehmerinnen und Teilnehmern präsentiert. Also man liest vor, ganz ungestört und muss dann auch aushalten, dass die anderen die nächste halbe Stunde damit zubringen, den Text zu bewerten, sich mit dem Text auseinanderzusetzen und man selbst gar nichts dazu sagt. Also es geht wirklich darum, sich das anzuhören. Man kann Notizen machen und mitschreiben und bekommt danach dann eben auch den Raum, sich dazu zu äußern. Aber erstmal geht es darum, wirklich die anderen machen zu lassen und dabei lernt man ja ganz viel. Also man ist in der Auseinandersetzung mit dem eigenen Text, aber natürlich auch in der mit den Texten der anderen. Und es ist so ein halb öffentlicher, aber trotzdem ein geschützter Rahmen. Und mir hat das ganz wesentlich dabei geholfen, so meine eigene Stimme zu entwickeln, also mich auch unabhängig zu machen, so vom Urteil der anderen.
0: Stelle ich mir mitunter bitter vor, wenn ein Text nicht so gelungen ist und die anderen fallen über einen her, oder ist das eine freundschaftliche Atmosphäre?
1: Das kommt drauf an. Also ich glaube, das ist ganz unterschiedlich geprägt, je nachdem, wer da eben in diesem Seminar sitzt. Das kann mal freundlicher sein, das kann auch mal natürlich härter zugehen. Ich habe das auch schon erlebt, dass es persönlich wurde. Das ist dann nicht so schön. Aber im Grunde ist es ein sehr wohlwollender Umgang, würde ich sagen. Und es geht, glaube ich, den allermeisten schon um die Sache an sich und nicht darum, jetzt jemanden fertig zu machen oder so.
0: Die Schriftstellerin Elena Fischer ist bei uns zu Gast bei HR2 Kultur am Nachmittag. Ihr neues Buch heißt Wirf einen Schatten. Den Schatten findet man auf mancher Seele in diesem Buch, das jetzt bei Diogenes erschienen ist. Und man lernt sehr, sehr selbstbewusste Frauen kennen. Da ist Birdie, nicht zu verwechseln mit Billy aus dem ersten Buch. Sie ist zu Hause abgehauen und steht plötzlich vor der Tür im richtigen Moment. Und dann gibt es noch Ada, die auch eine Rolle spielt. Das ist ein Selbstbewusstsein der Frauen in den 60er Jahren. Woher wissen Sie das, dass die Frauen in den 60er Jahren schon so selbstbewusst waren? Aus einer gewissen Verzweiflung raus, haben Sie viel mit Ihrer Mutter darüber gesprochen?
1: Ich weiß das nicht, ob die Frauen so waren. Ich denke, das ist das Bild, das ich von den 60er Jahren habe. Das sind so meine eigenen Recherchen dazu. Ich war ja seit Teenager ein sehr großer Fan auch der 60er Jahre. Ich habe mich viel mit Janis Joplin, mit Jack Kerouac auseinandergesetzt und eben all diesen schillernden Figuren der damaligen Zeit. Aber natürlich habe ich auch mit meiner Mutter oder mit meinen Eltern darüber gesprochen. Aber es ist ja letztlich ein Roman und ich habe mir einfach vorgestellt, dass es, also diese Frauen, die gab es ja, ne? Das ist die Frage, in welcher Häufung die anzutreffen waren, wo die herkamen, was die für Wege beschritten haben. Aber dass es diese Frauen gab, das steht ja außer Frage. Und deswegen spielen sie eben in meinem Roman, der 63 spielt. Das ist zwar noch nicht 68, aber eben es sind auch nicht mehr die 50er Jahre, in denen alles ganz, ganz eng und reglementiert war. Deswegen spielen die eben in diesem Roman auch eine wichtige Rolle.
0: Elena Fischer, Sie haben etwas Wunderbares vollbracht, zumindest mit mir als Leser. Ich war der Josef. Ich habe mit dem Josef gelernt, die Welt ist nicht so dunkelgrau, wie sie dir scheint. Es gibt Lichtblicke, es gibt schöne Momente, es gibt die Natur. Er flüchtet sich, wie Sie vorhin schon sagten, ja immer wieder in die Natur, in den Wald, zu seinen Tieren, lebt mit denen. Und jetzt kommt die Birdie, das junge, freche, frische Ding. Und er lernt von ihr, er ändert sein Verhalten. Sie machen das auch ganz deutlich, indem am Anfang siezen die beiden sich und plötzlich wechselt Birdie zum Du und dann ist das, er wundert sich kurz, aber er akzeptiert das. Also sie lassen den Josef lernen. Das ist ein schöner Appell an uns alte Männer, auch noch zu lernen. Vielen Dank dafür. Ist das auch ein handwerklicher Kniff, uns da so abzuholen, uns Leser?
1: Nein. Ich glaube, dass ich natürlich transportieren meine Bücher eine bestimmte Haltung zur Welt, ne? Also die Haltung, die ich wahrscheinlich auch selbst vertrete. Und anders könnte ich ja auch gar nicht schreiben. Aber ich glaube, es ist mir ganz wichtig, auch zu betonen, dass wenn jemand, egal ob Mann oder Frau oder wie auch immer, etwas Positives für die eigene Entwicklung aus meinen Büchern ziehen kann, dann freut mich das sehr. Und ich glaube, dass Literatur auch genau dafür ja auch da ist. Also nicht nur, dass wir uns flüchten, sondern dass wir uns eben auch auseinandersetzen mit uns und mit der Welt. Und wenn das gelingt, dann ist das was Wunderschönes. Aber das ist nichts, was ich vorher explizit so einpreise.
0: Elena Fischer, vielen Dank für dieses Gespräch. Jetzt sind Sie morgen Abend, also Donnerstag, der 17. um 19:30 Uhr in der Villa Clementine. Nun lebt man ja nicht nur von der Auflage, man lebt ja auch als Schriftstellerin von den Lesereisen. Ist da viel geplant schon? Hat der Diogenes Verlag da einiges gebucht?
1: Es ist eher umgekehrt. Also die Buchhandlung oder die Veranstalterinnen und Veranstalter fragen ja beim Verlag an, wenn sie mich buchen wollen. Und der Verlag organisiert das dann. Und da steht auf jeden Fall noch einiges im Kalender. Das lässt sich gut auf der Website von Diogenes unter meinem Namen dann auch nachlesen.
0: Und ist es dann so, wenn Sie vor Publikum lesen, das oft das Buch noch gar nicht kennt, wie sind da die Reaktionen? Ist das ähnlich wie bei der Textwerkstatt in Darmstadt?
1: Nein. Also die meisten, die wollen ja einen schönen Abend haben, inklusive mir.

Christoph Hartmann, Oboe und das Ensemble Berlin mit dem dritten Satz, dem Allegro alla Polonaise aus dem Oboenkonzert S-Dur von Vincenzo Bellini. 17.28 Uhr, gerade habe ich gesprochen mit Elena Fischer über ihren Roman Wirf einen Schatten, der soeben bei Diogenes erschienen ist. Und morgen Abend ist sie im Literaturhaus Villa Clementine in Wiesbaden. Die Eintrittspreise sind lustig, 13,41 Euro der Normalpreis und Seniorinnen und andere reduzierte kosten 10,31 Euro. Elena Fischer morgen ab, ich will nichts Falsches sagen, 19.30 Uhr, ja genau, 19.30 Uhr, Einlass 18.45 Uhr in der Villa Clementine. Dieses Gespräch können Sie nachhören unter hr2.de. Und das war mein letztes aktuelles Kulturgespräch, denn die Ära dieser Gespräche um 17.10 Uhr mit vielen Kolleginnen und Kollegen an dem Mikro geht zu Ende. In den vergangenen 10 Jahren habe ich ungefähr 480 Gespräche geführt, mit Ausstellungsmacherinnen geplaudert, mit Kolleginnen Informationen verbreitet, Vertreterinnen von tollen Projekten.

in Szene gesetzt. Ich habe Senta Berger zum Seufzen veranlasst. Ich habe Dieter Hildebrand zum Lachen gebracht. Ich habe Sachbuch- und Romanautorinnen befragt, warum und wie man solche Bücher macht, eben gerade. Theaterintendantinnen zum Erzählen über ihre Pläne und Ideen verholfen und hunderte von Büchern für diese Sendung gelesen. Ich habe Schauspielern dumme Fragen gestellt, einer politischen Autorin einmal eine ganz, ganz peinliche Frage. Ich habe viel Spaß gehabt, hoffentlich gemacht mit dem aktuellen Kulturgespräch. Und das ist wichtig zu sagen. Es wird weiter viele Gespräche geben in HR2 Kultur. Dafür ist gesorgt. Der neue Nachmittag erwartet Sie ab Montag, den 21. Am Morgen reden wir weiterhin mit Kulturschaffenden im Tagesverlauf sowieso. Sie kennen unsere wichtigen Sendungen Doppelkopf und Menschen und ihre Musik. Und es gibt viele neue Sendungen in HR2 Kultur im neuen Nachmittag ab 21. Danke an nimmermüde Redakteurinnen und Planer. Ich bedanke mich auch bei den Tontechnikern, die viel Haubitz rausgeschnitten haben, wenn ich ins Labern geraten bin, wie jetzt gerade. Und diese kunstvolle Montage, die hat's ausgemacht. Meine Gespräche hier in HR2 Kultur.

0: Eine Romanze der Germaine Taillefer, eine Romanze für Klavier mit Nicolas Horvat. Und das stammt aus dem Jahre 1913. Als 19-Jähriger hat Germaine Taillefer damit angefangen zu spielen und zu komponieren. 17.33 Uhr, ganz genau, wenn man in Wiesbaden durch die Stadt geht, dann ist das alles schick und herausgeputzt, bis auf einen Fleck. Und alte Wiesbadener sagen, ach, das war mal ganz toll. Dieser Saal voller Stuck mit hellgelben Wänden und beeindruckenden Kronleuchtern. Ja, das ist der Festsaal in Walhalla. Aber im Moment sehen den nur Bauarbeiter, Denkmalschützer und Architekten. Schadstoffe werden da beseitigt und unerwünschte Anbauten. Seit fast 10 Jahren steht die oder das Walhalla leer, ist mit Graffiti beschmiert, mit Sperrholz verkleidert. Aber gestern war Aktionstag und da haben wir Andrea Bonhagen hingeschickt.
1: Rechts vom McDonald's in der Wiesbadener Innenstadt stehen 2 Container mit Bauschutt. Wer hier die Nase an der Fensterscheibe platt drückt, sieht einen bis auf Stahlstützen entkernten Raum. Oben drüber prangt ein mutmachendes Plakat. Kultur machen, Demokratie stärken. Walhalla steht dort.
2: Naja, das ist eines der bedeutendsten Kulturdenkmäler, die wir hier in der Stadt haben,
1: sagt der städtische Denkmalschützer Martin Horsten.
2: Es ist eben ja, das bürgerliche Pendant sozusagen zum Kurhaus. Es ist für die breite Öffentlichkeit als Kulturhaus gedacht und als solches soll es ja wieder ins Leben gebracht werden. Es ist für die Innenstadt ein ganz wichtiges Zugpferd, um einfach auch wieder Leben in die Bude reinzubringen. Und das ist das, wo wir alle dran arbeiten, auch die Leute zu begeistern.
1: Das Walhalla ist so etwas wie eine offene Wunde der Stadt. Die Beteiligten brauchen einen langen Atem. Aufgeben kommt nicht in Frage.
2: Also hier war richtig Halligalli in Dosen für jedermann, jede Frau.
1: Im Januar 2017 war das Walhalla noch Kultort mit Kino und coolen Konzerten und noch mit braunen Tapeten aus den 70ern im Keller. Kulturjunkie und Journalist Dirk Fellinghauer ist Vertreter des Kulturbeirats in der Steuerungsgruppe Walhalla und erzählt.
3: Sigrid Skürz hat hier lange Jahre die Walhalla-Theater betrieben. Kino gab es, es gab Konzerte, es gab Theater, Gastspiele, aufsehenerregende Eigenproduktionen, Swingabende oder Burlesqueabende, Comedy. Weil sie immer die Fühler, Augen und Ohren überall hatte, hat sie viel nach Wiesbaden gebracht, was dann auch ein ganz großstädtisches Flair hierher gebracht hat.
1: Auch ich erinnere mich an das schrammelige, aber herrliche Kino im Keller und eine Elektro-Swing-Party, an die Prachttreppe in den ersten Stock, das unglaubliche Ambiente, den Stand mit Absinth. Dann, Knall auf Fall, wurde alles aus Brandschutzgründen dicht gemacht. Der 120 Jahre alte Bau war nicht mehr sicher. Seitdem steht alles leer. Im Januar sind es 10 Jahre. Zurzeit werden Asbest und belastende Kunststoffe wie das giftige und heute verbotene PCB rausgeholt. Auch im Holzparkett sind zum Teil Schadstoffe. Der Denkmalschutz untersucht gerade die alten Wandfarben. Martin Horsten.
2: Wir tendieren im Moment dazu, dass zum Beispiel der Spiegelsaal, der jetzt in so einer Cremefarbe weggestrichen ist, wahrscheinlich seine ursprüngliche rosafarbene Fassung wieder bekommen soll. Also so eine doch eher Rokoko-Fassung, die auch zu den Stuckaturen stärker passt.
1: Wie genau saniert wird, wie alles in die heutige Zeit gebracht wird, ist zum Teil noch offen. Das größte Problem dabei, woher kommt das Geld dafür? Oberbürgermeister Gerd-Uwe Mende.
4: Dafür ist noch wenig Geld da. Wir brauchen Stand heute rund 70 Millionen. Wir versuchen natürlich, möglichst viele Fördertöpfe dafür anzuzapfen. Aber wenn man eine solche denkmalgeschützte Immobilie hat, hat man auch eine Pflicht. Ich versuche, es weiterhin voranzubringen. Ich bin froh, dass die neue Koalition gesagt hat, dass sie das im Grunde genommen unterstützt, wenn entsprechend Fördermittel kommen. Und das ist jetzt der Kampf, den wir zu kämpfen haben.
1: Auch eine Stiftung ist denkbar. Martin Horsten.
2: Ich kann mir vorstellen, dass es vielleicht auch mal eine Walhalla-Stiftung gibt, wo sich Menschen eben zusammenfinden, die vielleicht nicht wissen, wo sie mit ihrem Erbe hin sollen. Es ist ein Bürgerprojekt. Und das wäre natürlich schön, wenn sich möglichst viele Bürger auch dafür begeistern können und da mitmachen wollen.
1: Führungen durch das Gebäude sind zurzeit nicht möglich, zu viele Baustellen. Die Internetseite Verborgenes Wiesbaden gibt einen Einblick. Die Pracht von Festsaal und Spiegelsaal mit Stuck, Gold, Skulpturen und Bögen ist erhalten. Der Stil? Neobarock. Und Rokoko. Wow, was für Räume. Kurz vor der Jahrhundertwende um 1900 hat man hier im großen Stil gebaut. Wiesbaden brauchte Amüsierstätten für das breite Bürgertum. Über die Jahrzehnte wurde angebaut, umgebaut. Man hat im großen, verwinkelten Haus ganz nach Bedarf einfach Decken eingezogen und fensterdicht gemacht. Es gab
5: ein Varieté, im Keller ein Weinlokal, im Erdgeschoss ein großes Restaurant. Später wurde das Ganze zum Kino umgenutzt. Zeitweise war es auch Ersatzspielstätte für das Staatstheater Wiesbaden. Da wurden Teile zum Kaufhaus. Im Keller war eine Disco, das Big Apple,
1: sagt Architekt und Bauforscher Jan Schüler. Auch ein Aldi-Markt und das Bekleidungsgeschäft New Yorker gehören zur Geschichte. Wenn im nächsten Jahr die große Sanierung beginnt, könnte, so die Hoffnung, schon Ende 2030 alles fertig sein. Laut Konzept soll im Erdgeschoss, ganz modern, ein dritter Ort entstehen. Also ein Ort, an dem man sich aufhalten kann. Die historischen Säle im ersten Stock sollen frei vermietet werden. Für Konzerte, Lesungen, Bälle und vieles mehr. In dem Riesenbau ist auch noch Platz für Büroräume und Gastronomie. Im Keller, früher Legendendisco Big Apple, soll zum Beispiel Puppentheater oder eine U16-Party möglich sein. Vielleicht ein neuer Ort für Halligalli in Dosen.

Jean-Philippe Rameaus Per Tambourin war das aus den Pièces de Clavecin et Concert, Clavecin en Concert, mit Madeleine Caruso, Violine und Waldemar Döhling, Cembalo und vielen Freunden. Wie geht's Ihnen? Ich habe eben laut lachen müssen, als ich eine U16-Disco gehört habe im Beitrag von Andrea Bonhagen und da habe ich nichts verloren, schon lange nichts mehr. 3 × 17 ist 51 plus. Aber jung und alt, was verbindet uns denn eigentlich noch? Die Sprache wohl nicht, die Ansichten wohl auch nicht. Aber wie können wir mit verschiedenen Generationen in Kontakt kommen? Wie begegnen sich jung und alt im Alltag? Kaum noch oder doch? Ist das vielleicht eine Einsamkeit hier und eine Einsamkeit da? Wir schauen morgen ab 7 Uhr in HR2 hingehört auf Projekte, die Begegnungen fördern und fragen, was entsteht, wenn Menschen unterschiedlichen Alters Zeit miteinander verbringen. Sie sind dann aufgefordert, mitzumachen, sich einzumischen. 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

0: Der Trompeter Matthias Höfs mit einer Sonate für Flöte und Cembalo. Die Flöte ist umkomponiert worden von Matthias Höfs himself. Karl Philipp Emanuel Bach ist der Komponist. Das Ruhrgebiet trägt schwarz. Es ist ein Mann gestorben, viel zu früh, der mit seiner rauen Stimme, seinem unverwechselbaren Ruhrpott-Charme und Rollen in vielen Filmen einer der markantesten Schauspieler Deutschlands war. Ralf Richter ist mit 69 gestorben, der kantige Typ. Er ist ein echtes Original gewesen, Andrea Burz erinnert.
1: Meine Familie, weil ich 7 Geschwister habe, war total bekannt in Bochum, weil das damals so, ich bin 57 geboren, ja, da war das schon nicht mehr so alltäglich, so viele Kinder zu haben.
2: Ralf Richter ist in einer kinderreichen Familie in Bochum groß geworden. Seinen Ruhrpott-Slang hat er nie abgelegt. Im Gegenteil, er half dabei, derbe Ruhrpott-Typen, die er häufig spielte, authentischer zu machen. Wie Kalle Grabowski, den cholerischen Gangster in der Kultkomödie Bang Boom Bang. Fokuhila-Frisur, geripptes Unterhemd und viel Wut im Bauch.
3: Kalle, was ist denn?
1: Hast du den perversen Dreck mal angeguckt?
4: Nee, bin ich noch nicht zugekommen.
1: Hast du eine Knarre?
4: Nee, ich hab keine Knarre, weiß, ich mag die Dinger nicht, das ist gegen meine Überzeugung. Was willst du denn mit dem Messer?
1: Ich steck den Typen ab!
4: Wen verdammt?
1: Den Arsch, der meine Olle gefickt hat!
2: Ralf Richter erzählte gern, dass ihn ein Zufall zum Schauspiel gebracht habe. Als Schreiner, sein erlernter Beruf, wollte er damals nicht weiterarbeiten. Und er war zufällig in Bochum, als der Termin der Aufnahmeprüfung an der Westfälischen Schauspielschule anstand. Er sprach vor und wurde genommen. Allerdings noch vor dem Diplom wieder entlassen, weil er nicht ausbildungsfähig sei.
1: Ganz genau haben sie mich rausgeschmissen, weil ich letztendlich eine geknallt habe.
2: Von seinem Ziel, als Schauspieler zu arbeiten, hat Ralf Richter das nicht abgebracht. Gemeinsam mit Schauspielkollege Claude-Oliver Rudolph hat er seine Karriere auf eigene Art vorangetrieben.
1: Ich bin mit Claude-Oliver Rudolph damals, weil in Bochum gibt es ja nichts. Ne? Ich war Schauspielschule mal, Claude war am Theater so. Dann sind wir mit einem großen Auto nach München gefahren und haben auf dem Parkplatz immer außerhalb geschlafen irgendwo, ne? Weil wir gar kein Geld hatten. Und haben die Agenturen abgeklappert, bis uns eine genommen hat. Und dann haben wir den Willi Schlenter kennengelernt, den damaligen Besetzungschef von der Bavaria mit englischem Bart. Der kannte alle Stars und so. Und der hat uns überall empfohlen.
2: So bekam Ralf Richter erste kleine Rollen. Wie ein Drogendealer im Tatort mit Schimanski und Tanner.
5: Das haben wir bei ihm sichergestellt. Er sagt, er hat's von Ihnen.
6: Und? Was soll das sein?
5: Crack. Das Koks für Arme. Und ihr habt sie abhängig gemacht von dem Zeug.
6: Ach was? Krieg, Crack, Crack, Balla, Balla.
2: Auch Regisseur Wolfgang Petersen wurde auf den energiegeladenen Mann mit dem markanten Gesicht und dem bohrenden Blick aufmerksam, der häufig Kriminelle spielte. Er gab dem 24-Jährigen die Rolle, die ihm in Deutschland den Durchbruch verschaffte und ihn auch international bekannt machte. Zentralmat Frenzen im Kriegsdrama Das Boot.
7: Alarm!
2: Ralf Richter spielte viele körperbetonte Rollen, in denen er flüchten und sich prügeln musste, in Krimis und Komödien, häufig in seiner Heimat, dem Ruhrgebiet. Und mit dem typischen Ruhrpott-Slang, den er seit seiner Kindheit sprach. In Bochum vermissen sie den Schauspieler, der selbst 2 Kinder und 6 Enkel hatte, besonders.
8: Ich finde es schade, ja, weil war ja einer aus dem Pott, ne, und einer von uns sozusagen.
9: Der hat wohl auch in Das Boot gespielt. Und ansonsten habe ich denn eigentlich mehr in Erinnerung so Bösewichtrollen in Krimis oder so. Wenn so Lokalgrößen dann verloren gehen, ist das sehr schade. Ne?
8: Ganz viele Filme, Das Boot oder Rote Erde und ganz toller Schauspieler, sehr wandlungsfähig auch und hat vor allem so das Ruhrgebiet verkörpert.

0: Den Elfentanz von Hector Berlioz aus seinem Faustverdammnis hörten wir nach dem Nachruf auf den Schauspieler Ralf Richter mit dem SWR-Sinfonieorchester Baden-Baden und Freiburg. 17.52 Uhr, ein halb.
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0: Liest uns Imke Turner.
2: Monika Rink vom Fehlen der Pferde. Sattelt die Orgel, peitscht die Teiche, peitscht im weitesten Sinn auch die Weiher. Gebt den Ohren die Sporen, vergattert das Parkhaus, treibt zusammen das Haar, beschlagt die Verwirrten, flechtet Bänder in eure Zähne, fettet den Louvre, bürstet die Liebe, klopft schließlich den Strich aus und lockert die häufigsten Knäuel. Tuet all dies in Ermangelung.

Moritz Moszkowski hat sich einen Scherz erlaubt. Er nannte nämlich dieses Stück Gitarre Opus 45. Und Andreas Brantelid hat auf seinem Violoncello so getan, als ob es eine Gitarre wäre. Bengt Forsberg hat ihn begleitet am Klavier. Das war die Sendung H2 Kultur am Nachmittag. Meine letzte an dieser Stelle. Wir hören uns in der Klassikzeit am Sonntag und sonst Doppelkopf vielleicht mal. Und ich freue mich, wenn Sie gleich Ulrich Sonnenschein zuhören. Er redet in der Tag mit den Kolleginnen und Kollegen über Tschechien, dem Gastland der Buchmesse in diesem Jahr. Mein Name ist Alf Haubitz. Ich war auch mal in Prag, das war 1989. Und wir mussten im Grand Hotel übernachten und haben da viel Westgeld bezahlt. Und ich habe Handtücher geklaut. Ich

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2: 18 Uhr. Urteil nach tödlichem E-Scooter-Unfall in Frankfurt. Kommunen kritisieren Haushaltsentwurf der hessischen Landesregierung. Neuer Landtag in Sachsen-Anhalt konstituiert sich Anfang Oktober. Das Wetter in der Nacht Abkühlung auf 11 bis 7 Grad, morgen meist trocken bis 23 Grad. Mein Name ist Katja Irle. Nach einem tödlichen E-Scooter-Unfall in Frankfurt hat das Landgericht das Urteil gesprochen. 3 Jahre Haft für einen Autofahrer. Schuldig gesprochen wurde er wegen fahrlässiger Tötung in 2 Fällen, fahrlässiger Körperverletzung und versuchten Mordes. Felix Wendt.
3: Der 24-Jährige war im vergangenen Jahr im Juli mit seinem Auto auf der Mainzer Landstraße in Frankfurt unterwegs und von der Spur abgekommen. Kurz hintereinander hat er 2 E-Scooter gerammt. 2 Männer wurden getötet, 1 Dritter wurde schwer verletzt. Der Autofahrer hatte vorher Lachgas konsumiert. Die Richterin hat aber gesagt, es gebe keine Anhaltspunkte dafür, dass der Mann noch unter dem Einfluss des Lachgases stand. Warum er plötzlich beschleunigt hat, sei weiter unklar. Der Autofahrer war geflüchtet und hatte sich später der Polizei gestellt.
2: Wie wirkt sich eine umstrittene Abflugroute am Frankfurter Flughafen auf die Gemeinden in der Nähe aus? Die Fluglärmkommission hat heute die Ergebnisse ihres Monitorings vorgestellt. Insgesamt seien rund 20.000 Menschen weniger von Fluglärm betroffen. Eine deutliche Entlastung gäbe es zum Beispiel im Norden Darmstadts. Dagegen sei es bei den Menschen in Erzhausen und Egelsbach lauter als vor der Einführung der Flugroute Sindy-S. Wie es mit ihr weitergeht, soll im Dezember entschieden werden. Die hessische Landesregierung hat ihren Haushaltsentwurf für das kommende Jahr vorgestellt. Kritik kommt aus der Opposition und von den Kommunen. Die schwarz-rote Koalition plant neue Schulden von mehr als 1,7 Milliarden Euro. Aus Wiesbaden hr-Reporter Luca Kissel.
4: AfD und FDP kritisieren vor allem die neuen Schulden und aus ihrer Sicht zu geringe Einsparungen in der Landesverwaltung. Die Grünen sehen falsche Prioritäten. Trotz insgesamt höherer Bildungsausgaben werde unter anderem bei den Hochschulen gespart. Der Städte- und Gemeindebund hält die zusätzlichen Mittel für die Kommunen für nicht ausreichend und fordert weitere Soforthilfen. Finanzminister Lorz von der CDU verteidigt den Entwurf. Hessen nehme rund 100 Millionen Euro weniger neue Schulden auf als in diesem Jahr.
2: Bundesarbeitsministerin Baas will gegen den Missbrauch von Sozialleistungen vorgehen. Sie hat einen Aktionsplan erstellt, der dem ARD-Hauptstadtstudio vorliegt. Im Fokus steht Sozialleistungsbetrug im Zusammenhang mit Zuwanderung aus EU-Staaten. Aus Berlin, Tim Aßmann.
5: Durch mehr Datenabgleich zwischen den Behörden soll besser erkannt werden können, wer unberechtigt Leistungen bezieht. Auch ein schärferes Vorgehen gegen Vermieter von sogenannten Schrottimmobilien und gegen Schwarzarbeit ist Teil des Aktionsplans. Sichergestellt werden soll auch, dass Personen, die per Haftbefehl gesucht werden, keine Grundsicherung mehr bekommen können. Ausbeutung und Sozialmissbrauch tolerieren wir nicht, betont Bundesarbeitsministerin Bärbel Baas, SPD. Der Aktionsplan soll noch in diesem Monat durchs Kabinett gebracht werden und zum Ende des Jahres greifen.
2: Der neue Landtag von Sachsen-Anhalt kommt am 6. Oktober zu seiner ersten Sitzung in Magdeburg zusammen. Das haben mehrere Geschäftsführer der Fraktionen der Deutschen Presseagentur gesagt. Die AfD ist bei der Wahl stärkste Kraft geworden, hat aber die absolute Mehrheit verpasst. Derzeit gibt es Gespräche mit dem BSW, ob und wie eine Zusammenarbeit möglich ist. Das waren die Nachrichten. Das Wetter. Bis zum Abend wechseln sich Sonne und Wolken ab, Schauer gibt's aber nur selten. In der Nacht kühlt es dann ab auf 11 bis 7 Grad. Morgen mehr Wolken als Sonne, aber es bleibt trocken bei bis zu 23 Grad. Die weiteren Aussichten, auch in den nächsten Tagen mal sonnig, mal bewölkt, ab und zu etwas Regen, am Freitag bis 22 und am Samstag bis 24 Grad. Die Zeit, es ist 18.04 Uhr.
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6: Mit Ulrich Sonnenschein einen schönen guten Tag.
7: Ahoi. Tschechien definiert sich als Kultur- und Sprachnation.
8: Und das macht natürlich einfach Spaß.
9: Tschechien, das war immer schon eine große Mischung von verschiedenen Nationalitäten.
10: In Tschechien protestieren Zehntausende gegen staatliche Eingriffe in die Kultur- und Medienlandschaft.
7: Die Mietpreise haben mit zum Teil 20 Euro pro Quadratmeter fast das Münchner Niveau erreicht.
11: Wir haben auch viele Leichen im Keller.
12: Und das, was ich am meisten als Veränderung erlebe, ist die Offenheit der Menschen.
8: Und das macht natürlich einfach Spaß.
7: Das Motto, das sie vereint.
8: Ahoi.
6: Tschechien ist Ehrengast der Frankfurter Buchmesse Anfang Oktober und wird ein Meer der literarischen und kulturellen Vielfalt präsentieren. So kündigt es die Messe an und wir ahnen, da ist mehr als nur Bier und Kafka. Höchste Zeit also, mal über die Grenzen zu schauen und mehr zu erfahren von unseren Nachbarn. Welche literarischen Traditionen gibt es und was treibt die jungen Autoren um? Aber auch, wie geht es den Tschechen wirtschaftlich und schauen sie zufrieden auf gut 2 Jahrzehnte Mitgliedschaft in der EU? Und dann ist da noch die Sache mit dem Kulturerbe der Braukunst. Damit sind wir jetzt und hier dann doch wieder beim Bier und jederzeit ohne weitere Kosten in ARD Sounds. Mehr als Bier und Kafka, unser Nachbar Tschechien, so haben wir heute getitelt, und beginnen mit der Nachbarschaft. Die deutsch-tschechischen Beziehungen sind so gut wie nie, heißt es seit Jahren von beiden Seiten. Das ist trotz Regierungswechseln und gelegentlicher Diskussionen aus der Politik zu hören, aus der Zivilgesellschaft und aus der Wirtschaft. Deutschland ist für Tschechien der wichtigste Handelspartner, Tendenz weiter steigend. In beiden Ländern ist die Autoindustrie stark, lange galt Tschechien allerdings nur als das verlängerte Werkstatthaus als 17. Bundesland. Zu Beginn der Wirtschaftsflaute in Deutschland waren die Sorgen in Tschechien daher groß. Doch inzwischen steht das Land deutlich besser da. Geschimpft wird dennoch munter, auch auf die EU, 22 Jahre nach dem Beitritt. Unsere Korrespondentin in Prag ist Marianne Allweis. Von ihr werden wir heute verschiedene Stücke hören und beginnen mit einem Rückblick auf 22 Jahre EU-Mitgliedschaft.
7: Ein Supermarkt gleich hinter der tschechisch-polnischen Grenze. Eines der tschechischen Lieblingshobbys ist die Schnäppchenjagd. Wobei das für viele schon länger kein Spiel mehr ist. Die Inflation war lange doppelt so hoch wie in Deutschland. Strom und Gas sind fast so teuer wie bei uns. Im Schnitt verdienen Tschechinnen und Tschechen aber nur ein Drittel der deutschen Löhne. Ich habe gedacht, wenn wir alle in der EU sind, dann sind wir gleichberechtigt und alle auf dem gleichen Stand. Aber euch in Deutschland geht es immer noch viel besser als uns, sagt Pavla nach ihrem Großeinkauf in Polen. Aktuell ist in Umfragen nur noch knapp die Hälfte der Menschen in Tschechien mit der EU zufrieden. Dabei kann sich der Aufschwung seit dem Beitritt 2004 eigentlich sehen lassen. Die Wirtschaftsleistung pro Kopf liege über der in Spanien, Portugal oder Polen, sagt die Ökonomin Helena Horska. Aus meiner Sicht bringt die EU heutzutage wegen der enormen positiven Auswirkungen für die Wirtschaft den größten Nutzen. Natürlich gibt es Luft nach oben, aber wir haben uns den anderen Ländern wirklich angenähert. Allerdings würdige das die Politik zu wenig, mache Brüssel für alles zum Sündenbock und zunehmend auch die Bundesregierung. Zunächst wegen der Energiewende, für die viele kein Verständnis haben, zuletzt wegen der Wachstumskrise in Deutschland. Die reiße Tschechien mit in den Abgrund. Das Land ist der wichtigste Automobilzulieferer Deutschlands. Die Autobranche gilt als Motor der heimischen Industrie. Doch 2025 ist die tschechische Wirtschaft um 2,6% gewachsen, die deutsche nur um 0,2%. Und während die Krise bei Volkswagen ganz Deutschland beunruhigt, fährt die tschechische VW-Tochter Skoda allen davon. Die Automarke ist zurzeit die zweitstärkste in ganz Europa.
13: Unsere Faktorkosten in Tschechien sind deutlich geringer. Typische Personalkosten, aber vor allem auch Energiekosten. Wir haben weniger Bürokratie und die Strategie ist, ein breites Portfolio für alle anzubieten. Wir gehen in diese Transformation, die Zukunft ist elektrisch, werfen aber unser Verbrennerportfolio nicht ab, sondern hybridisieren das.
7: Erklärt Skoda-Chef Klaus Zellmer im Interview mit dem ARD-Studio Prag. Die tschechischen Autozulieferer sind nicht so optimistisch, aber auch andere deutsche Autobauer investieren in Tschechien. Ein US-Unternehmen erweitert seine bestehende Chipfabrik. Ein japanischer Konzern hat sein Europazentrum für Wärmepumpen in Tschechien errichtet. Außerdem boomt die Rüstungsbranche. Wegen des chronischen Fachkräftemangels hat Tschechien früher auf Digitalisierung und Robotisierung gesetzt. Absatzmärkte werden diversifiziert. Und selbst wenn viele Menschen in Polen oder auch in Deutschland einkaufen, bleibt der Binnenkonsum stark, so Christian Rühmkorf von der Deutsch-Tschechischen Industrie- und Handelskammer.
14: Insgesamt ist der Trend tatsächlich so eine Art Entkopplung von der deutschen Wirtschaft. Ob das tatsächlich ein nachhaltiger Trend ist, das muss sich dann in den nächsten 2 bis 3 Jahren zeigen.
6: Soweit ein erster Blick in die Geschichte der deutsch-tschechischen Beziehungen. Wie es im gegenwärtigen Tschechien aussieht, das möchte ich jetzt mit unserer Korrespondentin Marianne Alweis vertiefen. Ahoi nach Prag.
7: Ahoi aus Prag.
6: Wenn das Land eine Person wäre, Marianne Alweis, die man fragt, wie geht es dir, was würde Tschechien antworten?
7: Ich glaube, die meisten würden sagen, ujde to, also geht so. Man sagt eigentlich nie, dobře, es geht mir gut oder es geht mir spatně, es geht mir schlecht. Immer so irgendwie dazwischen und es wird wirklich viel gemeckert in den Kneipen, die so als die sozialen Ventile des Landes gelten und wo man wirklich noch zusammenkommt, viel diskutiert und dann sich viel austauscht und vor allem so den Frust rauslässt und am nächsten Morgen dann ganz normal zur Arbeit geht. Aber eigentlich, glaube ich, geht es vielen hier schon ganz gut. Klar, die Mieten sind hoch, die Energiepreise sind hoch, aber die Arbeitslosigkeit ist niedrig. Prag ist eine der schönsten Städte der Welt. Das Land ist wunderschön. Die Tschechinnen und Tschechen, die wissen das, die lieben das, die pflegen ihre Kultur, ihre Natur. Und es gibt so diesen typischen tschechischen Begriff, den man nicht genau übersetzen kann ins Deutsche. Das ist die Pohoda, das ist diese Gemütlichkeit, diese ein bisschen auch Bequemlichkeit. Und ich glaube, nach so ein paar Bier würden dann die meisten vielleicht doch antworten auf die Frage, wie es ihnen geht. Auf Pohodje, yeah, es ist in Ordnung, es ist wirklich alles gut.
6: Also man kann nicht eindeutig sagen, dass diese Unzufriedenheit, die ja doch auch zu spüren ist, auf die Wirtschaft zurückzuführen ist. Wirtschaftlich prosperiert das Land.
7: Ja, aber wir hatten davor schon harte Jahre. Also die Corona-Krise hat dieses kleine Tschechien viel härter getroffen als Deutschland. Die Energiekrise hat Tschechien noch härter getroffen als Deutschland. Man war hier noch abhängiger von russischem Öl und Gas. Die Preise sind noch viel mehr in die Decke gegangen. Wir hatten hier eine Inflation vor 2, 3 Jahren von 18%. In Deutschland war es weniger als die Hälfte und wir haben Einkommen, die einfach viel niedriger sind. Also das waren wirklich schon harte Jahre. Aber trotzdem, jetzt geht es bergauf. Es ging auch damals schon bergauf. Und ich glaube, an sich weiß man schon hier auch, was man hat, aber man vergleicht sich eben gern mit den anderen Nachbarn. Natürlich in erster Linie mit dem großen Nachbarn Deutschland. Die haben das Meer und noch mehr Autoindustrie als Tschechien. Die Polen haben auch das Meer und die Österreicher haben höhere Berge und selbst die Slowaken, der kleine Bruder oder die kleine Schwester, der es sonst schlechter geht oder nicht so gut geht wie Tschechien. Die haben noch die hohe Tatra, wo die Berge noch viel höher sind. Also das ist so ein bisschen ein Nationalsport, sich zu vergleichen.
6: Gibt es denn das Ziel, auch in die Währungsunion einzutreten oder steht da die hohe Inflation im Weg?
7: Da geht es weniger um die Inflation, sondern da geht es um die tschechische Seele, würde ich sagen, oder um die tschechische Krone, die vielen hier dann doch sehr wichtig ist. Eigentlich hat Tschechien beim EU-Beitritt ja gesagt, dass es irgendwann auch der Eurozone beitreten wird. Die Slowakei, das kleine Nachbarland, hat das getan. Aber die Tschechinnen und Tschechen sind sehr stolz auf ihre Krone, sind sehr stolz auf ihre Unabhängigkeit, auf die eigene Zentralbank. Und der große Konsens, es gibt wenige Parteien, die das ändern wollen, der europafreundliche, pro-westliche Präsident Petr Pavel, der ehemalige NATO-General, der macht immer mal wieder so einen Vorstoß, um den Euro doch einzuführen. Aber das kippen dann die aktuellen Regierungsparteien, die Rechtspopulisten, dann immer wieder sehr schnell unter den Teppich.
6: Man lebt mit einem nachbarschaftlichen Konflikt, dem Russland-Ukraine-Konflikt. Wie sieht die Bedrohung durch Russland in Tschechien aus?
7: Also die wird deutlich realer hier wahrgenommen als in Deutschland, und zwar nicht erst seit dem Drohnenvorfall in Leipzig. Es gab hier vor ein paar Monaten einen Brandanschlag auf eine Waffenhalle in Pardubice, die ist in Flammen aufgegangen. Es gibt tagtäglich russische Desinformation in den sozialen Netzwerken. Noch viel stärker ist da Tschechien im Ziel als Deutschland. Es gab auch schon vorher Vorfälle, wo man ganz eindeutig den russischen Geheimdienst hinter Anschläge festmachen konnte. 2021 Virpietice, da ist eine Munitionsfabrik in Flammen aufgegangen, beziehungsweise 2021 hat man rausgefunden, der russische Geheimdienst steht dahinter. Es gab damals schon Ausweisungen von russischen Diplomaten. Tschechien ist auch auf der anderen Seite auf der russischen Feindesliste gerade aktuell wieder ganz vorne auf Platz 4 gekommen. Und es gibt vor allem auch dieses kollektive historische Trauma von 1968, als damals die sowjetischen Panzer auf den Wenzelsplatz hier in Prag gefahren sind und diesen Traum von der Eigenständigkeit, den Traum von dem eigenen Weg, dem Sozialismus mit menschlichem Antlitz einfach niedergeschossen haben. Seitdem war die Tschechoslowakei von sowjetischen Truppen besetzt. Also das wirkt ganz tief nach. Aber auf der anderen Seite natürlich auch hier, ähnlich wie in Deutschland, wir haben auch russlandfreundliche Stimmen, die sehr lange vielleicht unterschätzt haben, wohin sich Russland bewegt. Das waren die Ex-Präsidenten Klaus und Semmern, die lange eben diese russische Gefahr unterschätzt haben.
6: Tschechien hat prozentual die meisten Flüchtlinge aus der Ukraine aufgenommen. Dennoch ist die Unterstützung eher wankelmütig. Die Rechtspopulisten wettern. Dennoch, obwohl die Ukrainer fast alle arbeiten. Wie ist die Stimmung der Ukraine gegenüber?
7: Ja, es sind fast 400.000 Menschen aus der Ukraine, Kriegsflüchtlinge hier, und die meisten von ihnen arbeiten schon seit Jahren. Die meisten sind Frauen, die arbeiten in Vollzeit, obwohl sie oft kleine Kinder haben. Die arbeiten oft in unqualifizierten Jobs, ohne die hier gar nichts gehen würde in ganz Tschechien. Wir haben einen Fachkräftemangel, der schon lange sehr viel größer ist als in Deutschland. Das ist die eine Seite, aber die andere Seite ist die, dass hier ganz gezielt Stimmung gemacht worden ist mit anti-ukrainischen Ressentiments. Am Anfang war die Unterstützung für die Ukraine hier riesengroß. Die Ukraine ist viel näher, auch wegen dieser historischen Verbindungen von Tschechien aus gesehen. Aber das lässt natürlich, wie überall, auch nach Kriegsmüdigkeit, die Müdigkeit der Unterstützer, dann eben die eigenen großen wirtschaftlichen Probleme. Aber diese Stimmung ist gezielt geschürt worden von Andrej Babiš, der jetzt wiedergewählt ist als Premier vor einem Jahr, von den Populisten vom rechten Rand, vom linken Rand, von den Extremen, die gesagt haben, die Ukrainer, die nehmen euch hier die Wohnungen weg, die nehmen euch die Jobs weg. Das ist natürlich absolut Quatsch, anders kann man es nicht sagen, aber es ist vor allem auch ein bequemes Narrativ. Es lenkt so ab von den eigenen Problemen. Man muss nicht erklären, wie man denn diese Themen lösen will. Man kann sagen, wir nehmen der Ukraine das Geld weg, wir zahlen denen weniger Militärhilfe, obwohl die vorige Regierung kaum noch was gezahlt hat. Wir unterstützen die Ukrainerinnen und Ukrainer nicht mehr, obwohl eigentlich die Unterstützung schon auf dem Existenzminimum von der Vorgängerregierung gewesen war. Und man muss sagen, wir haben gesehen, so kann man Wahlen gewinnen.
6: Wie radikal ist denn die Regierung unter Andrej Babiš? Ist das eine Politik zwischen Skandalen und Populismus?
7: Skandale auf jeden Fall, aber Skandale hatten eben auch die Vorgänger. Auch das ist ein Grund für diese Wechselstimmung damals gewesen oder eben ein Grund für das Comeback von Babiš. Babiš war nie ganz weg gewesen. Seine Unterstützung für diese populistische Partei, die lag immer bei rund 30%. Bei der letzten Wahl hat die andere Seite, das Mitte-Rechts-Lager, knapp gewonnen. Wir haben hier wirklich eine tiefe Spaltung. Jetzt bei dieser Wahl hat sein Lager, die Populisten, zusammen mit zwei rechten Parteien mit genau der gleichen Stimmenmehrheit im Parlament ganz knapp gewonnen. Also das ist wirklich immer so eine Wandelstimmung in der tschechischen Politik. Etablierte Parteien gibt es hier eigentlich kaum noch oder viel weniger. Regierungswechsel sind hier die Regel und nicht die Ausnahme. Und Babiš hat es geschafft, ganz lange, eigentlich 4 Jahre lang in der Oppositionszeit Wahlkampf zu machen. Der ist mit dem Wohnmobil durch Tschechien gefahren, hat mit jedem Rentner Hände geschüttelt und Selfies gemacht und hat es geschafft, dabei das Image zu generieren, dass er als einer der reichsten Tschechen trotzdem bürgernah ist und der Einzige ist, der den Leuten jetzt noch helfen kann. Also so ein bisschen ein kleiner tschechischer Trump oder ein kleiner tschechischer Berlusconi. Und es gibt auf der anderen Seite auch keine linke Alternative mehr im Land. Wir haben keine sozialdemokratische Partei mehr im Parlament. Das hat bestimmt auch eine Rolle gespielt für diese Wiederwahl. Und dass er jetzt eben mit zwei rechten Parteien regieren kann.
6: Sagt Marianne Eilweis, unsere Korrespondentin in Prag. Vielen Dank. Wahrscheinlich der berühmteste literarische Sohn der Stadt Prag ist Franz Kafka. Gern als deutscher Autor geführt, wurde er zwar in Prag geboren, doch das gehörte damals zu Österreich-Ungarn. Berühmt geworden ist er für seine absurd klaustrophobischen Geschichten, unter denen Vor dem Gesetz eine der prägnantesten ist. Hören Sie jetzt einen ersten Ausschnitt.
15: Vor dem Gesetz steht ein Türhüter. Zu diesem Türhüter kommt ein Mann vom Lande und bittet um Eintritt in das Gesetz. Aber der Türhüter sagt, dass er ihm jetzt den Eintritt nicht gewähren könne. Der Mann überlegt und fragt dann, ob er also später werde eintreten dürfen. Es ist möglich, sagt der Türhüter, jetzt aber nicht. Da das Tor zum Gesetz offen steht, wie immer, und der Türhüter beiseite tritt, bückt sich der Mann, um durch das Tor in das Innere zu sehen. Als der Türhüter das merkt, lacht er und sagt, wenn es dich so lockt, versuch es doch, trotz meines Verbotes hineinzugehen. Merke aber, ich bin mächtig und ich bin nur der unterste Türhüter. Von Saal zu Saal stehen aber Türhüter, einer mächtiger als der andere. Schon den Anblick des Dritten kann nicht einmal ich mehr ertragen.
6: Vor dem Gesetz von Franz Kafka, später mehr. Mehr als Bier und Kafka, unser Nachbar Tschechien, so haben wir den Tag heute überschrieben, weil Tschechien ja in diesem Jahr Ehrengast der Frankfurter Buchmesse ist. Es erstaunt ein bisschen, dass es so lange gedauert hat, aber jetzt ist es soweit. Das Land an der Küste darf sich mit seiner langen und erfolgreichen Literaturtradition in Frankfurt präsentieren. Mein Kollege Christoph Schäffer hat vorab mit einigen Beteiligten gesprochen.
10: Ein Land an der Küste. Mit diesem rätselhaften Titel präsentiert sich Tschechien als Gastland der Frankfurter Buchmesse. Tschechien an der Küste? Ein geografischer Irrtum oder ein Witz?
16: Uns hat eigentlich William Shakespeare geholfen mit seinem Wintermärchen. Da liegt Böhmen am Meer tatsächlich.
10: Sagt Martin Kraffel, der für den Gastlandauftritt in Frankfurt verantwortlich ist. Der tschechische Buchmessenpavillon als Küstenlandschaft voller Leuchttürme, die sprichwörtliche Meeressehnsucht der Tschechen als Metapher für vieles.
16: Vielleicht eine Küste der Kreativität, eine Küste der Humanität. Das sind die Themen, die sich dann in unserer tschechischen Literatur widerspiegeln.
10: Natürlich in den Werken der Klassiker wie Jaroslav Hašek, Bohumil Hrabal oder Milan Kundera. Auf der Buchmesse will sich Tschechien aber vor allem mit Autorinnen und Autoren der Gegenwart präsentieren, sagt Martin Kraffel.
16: Die Generation der neuen Tschechischen Republik lebt ja in heutigen Europa und erlebt ja die Instabilität der heutigen Zeiten. Die Themen sind mindestens für Europäer die gleiche und es geht nur vielleicht um einen Blickwinkel.
10: Der Star unter den rund 75 tschechischen Autorinnen und Autoren, die nach Frankfurt kommen, ist Jaroslav Rudiš, der zwischen Berlin und dem böhmischen Paradies pendelt. Rudiš schreibt mittlerweile auf Deutsch und immer geht es bei ihm auch ums Biertrinken.
17: Bier erzählt einfach Geschichten. Ne? Die Biermenschen erzählen Geschichten, die Braumeister, die Brauereien erzählen auch Geschichte. Und das macht natürlich einfach Spaß.
10: In seinem aktuellen Roman »Wo die Toten sprechen« erzählt Jaroslav Rudiš von drei verlorenen Gestalten, die in einem alten Saab zu den Friedhöfen Mitteleuropas reisen, zwischen Poesie und den Abgründen der Geschichte. Verdrängtes aus der Vergangenheit spielt auch bei Radka Denemarkova immer wieder eine Rolle.
11: Die Tschechen haben viele Themen, wie die Deutschen ganz schön sagen. Wir haben auch viele Leichen im Keller. Wir sagen die Skelette im Schrank. Und ich habe mir gesagt, dass ich ein Skelett nach dem anderen aus diesem Schrank nehme und durch die literarische Geschichte durchleuchte und beobachte.
10: Schokoladenblut, so heißt der aktuelle Roman von Radka Denemarkova. Eine queere Stimme aus Tschechien ist Marek Torčík, 1993 in einer mährischen Kleinstadt geboren, aufgewachsen mit Armut und Gewalt. Was die Zeit nicht nimmt, heißt sein erster Roman, eine ebenso poetische wie präzise Analyse der eigenen Erinnerung. Wir können dem Gedächtnis nicht trauen, sagt Torčík, denn keine Erinnerung ist objektiv. Morgen kann sie ganz anders sein als heute, je nach der Stimmung. Bei aller Vorfreude auf die Buchmesse, viele der eingeladenen Autorinnen und Autoren machen sich Sorgen über die tschechische Kulturpolitik der seit einem Jahr amtierenden rechtspopulistischen Regierung.
18: Die Kulturpolitik ist wirklich schrecklich. Wir müssen das ernsthaft nehmen mit dieser Frankfurt-Buchmesse. Das ist auch natürlich für uns eine Herausforderung, vorbereitet zu sein, etwas zu sagen dort.
10: Sagt zum Beispiel Dora Kapralova, die für ihren neuen Roman Die Maribor-Hypnose gerade den Literaturpreis der Europäischen Union erhalten hat. In Tschechien protestieren Zehntausende gegen staatliche Eingriffe in die Kultur- und Medienlandschaft. Auch auf der Frankfurter Buchmesse dürfte das ein Thema sein.
6: Soweit erstmal Christoph Schäffer zum Ehrengast der Frankfurter Buchmesse. Wir werden später noch einmal mit ihm sprechen. Doch erstmal möchte ich jetzt mit Jaroslav Rudisch in die tschechische Seele eindringen. Jenem Autor, der gerade im Beitrag von der erzählerischen Kraft des Bieres sprach. Er lebt heute in Berlin, singt in der Rockband Kafka Band und hat in seinem neuen Roman, Wo die Toten sprechen, zwei Männer und eine Frau in einem alten Saab zu verschiedenen Friedhöfen in Europa geschickt. Schönen guten Tag, Jaroslav Rudisch.
19: Hallo, guten Tag. Ich grüße

0: Europa bereisen.
1: Dieser Roadtrip zwischen Triest, Venedig, Wien und Prag bleibt schon so etwas in einem Kulturraum, der relativ homogen ist. Es geht ja nicht nach Madrid oder London.
0: Und doch ist es unglaublich vielfältig. Ich bleibe tatsächlich Mitteleuropa treu. Für mich, meine Geschichten kommen aus dieser Gegend. Ich komme aus dieser Gegend und es gibt so wahnsinnig viel zu entdecken. Und es ist auch meine literarische Heimat. In dem neuen Roman geht es sehr viel um die Gräber der sogenannten toten Dichter. Es sind alles Autoren, Autorinnen, die ich sehr verehre, die ich mag. Und die kommen fast alle aus dieser Gegend. Also es geht um Josef Roth, ein bisschen aus Brody. Es geht auch um Thomas Bernhard. Meine Helden besuchen aber auch das Grab von Adalbert Stifter in Linz. Und natürlich ein Franz Kafka oder ein Bohumil Hrabar, die dürfen auch nicht fehlen.
1: Warum gehen Sie zu den Grabstätten dieser Autoren und nicht zu den Geburtshäusern?
0: Naja, das liegt natürlich an der Geschichte. Also meine Protagonisten sind schon ein wenig schräg, die lieben die Friedhöfe, die haben Angst vor den Lebenden und fühlen sich nur unter den Toten wohl und auch sicher. Und so übernachten sie auch auf den Friedhöfen. Und eine von ihnen, er heißt Lorenzo, ist ein Literaturmensch, ein Literaturfresser, der liebt Literatur über alles. Literatur hat auch sein Leben gerettet und der liebt die Bücher so, dass er sie auch verspeisen muss. Der ist tatsächlich auch ein Literaturfresser. Und es ist der hat seinem Literaturprofessor mal versprochen, dass er die Gräber der toten Dichter mal besucht, nach seinem Studium an der Freien Universität in Stein in Österreich, was in der Tat ein Gefängnis ist, wie wir erfahren werden. Und so tut er das auch. Und sucht, wie er sagt, nach der geistigen, nach der poetischen Berührung mit diesen Dichtern und lässt die auch in meinem Roman sprechen.
1: Steckt da auch so ein bisschen Jaroslav Rudisch drin in diesem Charakter?
0: Auf jeden Fall. Genau. Ich bin ein Friedhofsmensch auch. Also ein Friedhofsgeher. Wenn ich irgendwo unterwegs bin, gehe ich zuerst ins Wirtshaus, wo ich den Lebenden zuhöre sozusagen. Und dann gehe ich auch auf einen Friedhof, wo ich dann mit den Toten spreche. Und ich habe auch an diesem Roman tatsächlich auf dem einen oder anderen Friedhof geschrieben. In Venedig, in Prag, in Berlin.
1: Wenn wir jetzt mal
0: In
1: aufs
0: Wien natürlich
1: Wirtshaus
0: auch.
1: zurückkommen, dann treffen Sie da ja wahrscheinlich Autoren der Gegenwart. Wen können Sie uns empfehlen? Die tschechischen Autoren sind ja jetzt bei uns nicht so wahnsinnig bekannt. Vielleicht geben Sie mal ein paar Tipps.
0: Ich glaube, das wird sich jetzt auch ändern. Also ich würde zum Beispiel drei Autorinnen sehr, sehr empfehlen. Radka Denemarkova, die ist vielleicht die bekannteste tschechische Autorin, auch in Deutschland wohl bekannt, aber auch international. Dann Kateřina Tučková, die sich immer wieder auch mit den heiklen Themen der deutsch-tschechischen Geschichte auseinandersetzt. Und mein Lieblingsbuch kommt gerade von Alice Horáčková, ist bei Diogenes in der Schweiz erschienen. Geteiltes Haus heißt ihr Roman und das spielt im Riesengebirge. Es geht um ein Dorf, Benecko. Ich kenne die Gegend sehr gut. Es geht aber auch um ihre Familiengeschichte, um ihre deutsch-tschechische Familiengeschichte, um die Sprache, um die letzten 100 Jahre in der Tschechoslowakei und in Österreich und vorher noch in Österreich-Ungarn. Ein sehr kluges Buch, wo auch zum Glück nicht der Humor fährt. Also ich glaube auch, dass auch der Humor und Melancholie, diese beiden Dinge machen auch die tschechische Literatur aus. Auch wo die Toten sprechen, mein Roman sozusagen, ist zwar, der Grundton ist schon ein wenig schräg und melancholisch, aber es ist auch eine Komödie, eine schräge Komödie. Und ich hoffe, dass meine Leser und Leserinnen auch viel lachen werden.
1: Das Buch spielt ja auch in der Gegend, aus der Sie kommen. Das böhmische Paradies heißt es da, oder auch mal die Hölle, je nachdem. Warum leben Sie nicht mehr in diesem Paradies?
0: Ich bin hier nach wie vor zu Hause. Ich fühle mich da auch sehr wohl und ich brauche beides. Ich brauche das ländliche böhmische Paradies. Ich liebe ja die Brauereien, die wir dort haben und es ist tatsächlich auch eine sehr, sehr schöne Wandergegend. Aber ich brauche auch die Großstadt und das ist nicht nur Prag, aber das ist auch in Berlin und ich pendle zwischen Böhmen und Berlin. Es ist alles viel näher, als man denken würde. Auch darüber schreibe ich immer wieder, wie nah, wie klein dieses Mitteleuropa in der Tat ist.
1: Wie empfinden Sie Berlin im Vergleich zu Prag?
0: Das ist natürlich eine sehr laute, große Stadt.

0: größer aus Prag, viel lauter aus Prag und weniger romantisch aus Prag vielleicht, weniger melancholisch aus Prag, mit einem völlig anderen Licht. Das finde ich immer so interessant. Also Prag hat schon ein ganz besonderes Licht. Das kommt in meiner Erzählung Weihnachten in Prag in der Tat zur Deutung. Also darüber schreibe ich, über das warme, beschützende Licht von Prag. Aber ich bin auch ein zum Beispiel ein Theater gehe und auch deswegen mag ich Berlin so sehr. Also ich gehe da immer wieder gerne ins Theater und es ist tatsächlich schon über, also sehr, sehr viele, für sehr, sehr viele Jahre auch tatsächlich mein Wohnort und ich fühle mich da schon wohl bei mir in Kreuzberg im Bergmann-Kiez. Ich wohne auch an einem großen Friedhof, ganz in der Nähe, an einem großen Friedhof und auch dort in die Bergmannstraße gehe ich immer wieder spazieren und auch da habe ich einige Gräber besucht und auf diesem Friedhof arbeitet auch meine Friedhofsgärtnerin Miss Detroit aus meinem Roman, die dann mit dem weißen Sarg durch Europa fährt.
1: In Ihrer Musik haben Sie auch einen berühmten toten Dichter, wahrscheinlich den berühmtesten Prager Schriftsteller Franz Kafka. Ist diese Band tatsächlich eine Tribute-Band an den großen Autor?
0: Ja, wir lieben natürlich, verehren Franz Kafka. Und wir haben mit der Kafka-Band drei Fragmente musikalisch umgesetzt. Das Schloss, Amerika und zuletzt der Prozess. Und wir suchen nach Franz Kafka, in Franz Kafka, in seinem Werk nach der Musik. Ich glaube auch, dass ein gutes Buch, dass ein gutes Buch oder ein guter Roman tatsächlich auch ein musikalisches Werk sein sollte. Ich höre selber viel Musik, wenn ich schreibe. Musik inspiriert mich. Und zum Beispiel Winterbergs letzte Reise, ein Eisenbahnroman. Ich glaube, das kann man fast vorsingen. Und ich glaube auch weite Teile von Wo die Toten sprechen, kann man musikalisch auch umsetzen. Und es ist tatsächlich das, was wir mit der Kafka-Band machen. Das ist wohl eine Liebeserklärung an Franz Kafka, an Franziska Kafka, wie die Tschechen manchmal sagen.
1: Vielen Dank, Jaroslav Rudic. Und wenn Sie sich fragen, was für Musik die Kafka-Band denn nun macht, hier ein Ausschnitt aus dem Stück Türhüter.
2: In dem Gericht täuschst du dich, ich bin hier, der du hütest. Du bittest um einen Tritt in das Gesetz, das geht nicht, es ist möglich, doch das geht nicht. Vor dem Gesetz steht ein Türhüter, es ist möglich, später eintreten zu dürfen, jetzt aber nicht. 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Merke aber, ich bin mächtig, es ist möglich, doch

0: Die Romane Kafkas in Musik gehüllt und neu getextet, das ist die Kafka-Band um Jaroslav Rudisch. Und jetzt kommt Kafka selbst.
1: Solche Schwierigkeiten hat der Mann vom Lande nicht erwartet. Das Gesetz soll doch jedem und immer zugänglich sein, denkt er. Aber als er jetzt den Türhüter in seinem Pelzmantel genauer ansieht, seine große Spitznase, den langen, dünnen, schwarzen, tatarischen Bart, entschließt er sich doch lieber zu warten, bis er die Erlaubnis zum Eintritt bekommt. Der Türhüter gibt ihm einen Schemel und lässt ihn seitwärts von der Tür sich niedersetzen. Dort sitzt er Tage und Jahre. Er macht viele Versuche, eingelassen zu werden, und ermüdet den Türhüter durch seine Bitten. Der Türhüter stellt öfters kleine Verhöre mit ihm an, fragt ihn über seine Heimat aus und nach vielem anderen. Es sind aber teilnahmslose Fragen, wie sie große Herren stellen, und zum Schlusse sagte er ihm immer wieder, dass er ihn noch nicht einlassen könne.
0: Ein zweiter Teil aus Vor dem Gesetz von Franz Kafka. Den Schluss haben wir aber auch noch. Mehr als Bier und Kafka, unser Nachbar Tschechien, so heißt die heutige Folge von Der Tag, ein Thema, viele Perspektiven. Und darin schauen wir jetzt mal nach Prag, in die Stadt, die viele besuchen wollen. Nicht nur, weil es dort das beste Bier Kontinentaleuropas gibt, sondern weil man unglaublich viel erleben kann. Aber so billig wie einst ist es dort auch nicht mehr. Und wer unkoordinierten Sauftouren aus dem Weg gehen will, sollte Wochenenden meiden. Genaueres aber über die Tourismusschwemme weiß Marianne Allweis.
2: Die Karlsbrücke in Prag ist immerhin breit genug für den steten Touristenstrom. Große Gruppen mit Kopfhörern schieben sich über die Moldau, schlängeln sich vorbei an Souvenirständen und asiatischen Hochzeitspaaren samt Fotografen. Einheimische verirren sich selten hierher. Viele Besucher finden das normal.
3: Also für die Großstadt ist das super. Ich finde das Gewusel schön.
4: Ja, also ich schließe mich an. Ich finde es auch angenehm. Also es gibt überfülltere Orte.
2: In Prag zum Beispiel die schmalste Gasse Tschechiens in der Nähe der Karlsbrücke. Vorübergehend geschlossen, heißt es im Internet. Das stimmt so nicht. Theoretisch ist sie offen. Eine Ampel regelt sogar den Durchgang. Doch die Schaulustigen verstopfen selbst die breite Straße vor der Gasse. Wir haben das auf TikTok gesehen. Wir haben nach spannenden Orten in Prag gesucht. Und dann war die Gasse in 3-4 Videos. Das Restaurant hinter der Gasse am Moldauufer wollte nur noch zahlende Gäste durch die Gasse lassen und stellte ein Warnschild auf. Wegen der sozialen Netzwerke ist die Gasse so populär geworden, dass Massen hier durchgehen und wir verlieren Gäste. Inzwischen ist das Schild wieder abmontiert. Die Stadt Prag hat es entfernen lassen. Ihr gehört die alte Feuergasse. Doch die Debatte über Overtourism flaut nicht ab. Die Kellner im Restaurant verstehen die ganze Aufregung nicht so ganz. Naja, wir leben davon. Wir mögen Touristen. Hier im Zentrum wohnen eh nur reiche Leute. Die können in ihre Landhäuser flüchten. Aber wir müssen unsere Mieten bezahlen. Besonders auf der Kleinseite unterhalb der Prager Burg leben noch viele Einheimische. Hier gibt es nicht nur noch Touri-Kneipen und Ramschläden, sondern auch Galerien, Metzger, Obsthändler und Cafés mit Stammgästen. Ich selbst freue mich über Touristen, erzählt eine ältere Pragerin. Aber inzwischen sind manche Orte so entvölkert und überlaufen, dass die Atmosphäre darunter leidet, denn die hängt von der Gemeinschaft ab. Dieser Genius Loci Prags droht verloren zu gehen, unwiederbringlich. Wir Alteingesessenen versuchen, unsere Treffpunkte zu erhalten. Einige aus unserer Clique mussten aber schon wegziehen und kommen nur noch zu Besuch zurück. Der Stadtanthropologe Michael Lehetschka sieht Prag auf einen kritischen Kipppunkt zusteuern. Auch für den Tourismus könnte das Folgen haben, denn Prag befindet sich in einer Situation, in der ein weiterer Anstieg der Besucherzahlen zu echten Problemen für die Stadt führen könnte. Volle Straßen, voller Nahverkehr, Lärm rund um die Uhr. Seit Jahren versucht die tschechische Tourismuszentrale, Besucher aus dem Zentrum in andere schöne grüne Stadtteile zu locken oder ganz raus aus Prag. Allerdings meist ohne Erfolg. Auch das Image von Prag als billiger Partymetropole will Czech Tourism loswerden. Konkret debattiert wird allerdings nur über ein Verbot von besonders anstößigen Kostümen bei Junggesellenabschieden. Anwohner fordern immer wieder frühere Schließzeiten oder Nachtfahrverbote. Doch mit Regulierungen tut sich die wirtschaftsliberale Touristenstadt schwer. Laut Analysen steigen die Zahlen der kurzfristigen Mietwohnungen in Prag wieder. In vielen europäischen Städten werden Plattformen wie Airbnb reguliert, so die Publizistin Apolena Rychlíková. In Prag herrscht dagegen Stillstand. Unter anderem deshalb, weil die Stadt nicht in der Lage ist, die bestehenden Vorschriften durchzusetzen. Die Folgen werden immer spürbarer. Die Mietpreise haben mit zum Teil 20 Euro pro Quadratmeter fast das Münchner Niveau erreicht, bei deutlich niedrigeren Einkommen.
0: Dem einen freut, des anderen leid. Marianne Eiweiß war das über Overtourism in Prag. Einer, der immer wieder nach Tschechien reist, sei es zu dem renommierten Filmfestival in Karlovy Vary, also in Karlsbad, oder zu anderen Gelegenheiten nach Prag, ist mein Kollege Christoph Schäffer. Er war von 1999 bis 2004 Korrespondent in Prag und hat sich damals in Land und Leute verliebt. Hallo Christoph.
5: Ja, hallo.
0: Kann man das so sagen? Hast du dich verliebt?
5: Ja, und zwar wieder erwarten, weil das war überhaupt nicht geplant. Ich war ehrlich gesagt nie östlich des ehemaligen Eisernen Vorhangs unterwegs gewesen. Ich konnte keine slawische Sprache und dann kam das relativ kurzfristig, dieses Angebot als Korrespondent für Tschechien und die Slowakei nach Prag zu gehen, und das war tatsächlich eine sehr überraschende und sehr nachhaltige Liebe. Prag ist für mich in den 5 Jahren, in denen ich da gelebt habe, zum zweiten Zuhause geworden. Es gibt wahnsinnig viele Freunde und es ist vor allem eine Stadt, die in ihrer Vielfalt einfach unergründlich ist. Also man kann immer wieder hin und neue Dinge entdecken. Allein die Vielfalt der Architektur, von Barock über Jugendstil, über Funktionalismus bis zum Brutalismus der 60er und 70er, das ist einfach wahnsinnig spannend und wahnsinnig schön.
0: Du hast dort gelebt, du sprichst die Sprache. Fühlst du dich trotzdem als Tourist?
5: Nein, das nicht mehr. Und das ist auch ein bisschen die Frage, wie man sich bewegt in der Stadt. Es gibt ja so rund um die Karlsbrücke auf der einen Moldau-Seite die Altstadt, auf der anderen Seite die Kleinseite, wirklich diese Gässchen, die vom Tourismus komplett vereinnahmt sind. Aber wenn man sich da abseits bewegt, dann ist man eigentlich ganz schnell mit den Einheimischen unterwegs. Man entdeckt ganz andere Dinge. Stadtteile wie Žižkov, der alte Arbeiterstadtteil, oder absolutes Gegenstück, die Lettner-Ebene, die so eine Art Prenzlauer Berg für so eine moderne High Society der Innenstadt ist. Das sind Stadtteile, die sich rasant entwickeln und wo man einfach ganz viel mitbekommt, wenn man da regelmäßig unterwegs ist.
0: Ich höre schon aus deinen Worten heraus, der Overtourism, also diese Schwemme an Menschen, die dort gerade auch über die Karlsbrücke marschieren, stört dich eigentlich wenig.
5: Nee, man kann dem wirklich in Prag erstaunlich gut aus dem Weg gehen. Also es ist jetzt nicht so, ich meine, Prag ist auch groß, es sind 1,5 Millionen Einwohner. Es gibt viele Stadtteile, die ihre ganz eigenen Zentren haben. Da sind auch viele Leute unterwegs, aber es hat nicht so dieses alles Dominierende, wie man es jetzt von Orten wie Venedig oder so kennt.
0: Und wenn man dann mal außerhalb der Hauptstadt sich bewegen will, wo gehst du dann hin?
5: Eigentlich kreuz und quer durchs Land. Also seit Jahren machen wir eigentlich immer so einen Urlaub, der sich zum Teil in Prag und zum Teil irgendwo anders abspielt. Es gibt unglaublich schöne Landschaften zu entdecken. Also zum Beispiel in Nordböhmen diese ganze Gegend um den legendären Berg Žib. Das ist so eine Ebene, in der ganz viele Vulkangipfel quasi über die Landschaft verteilt sind, was wirklich ein sehr pittoreskes Bild von Landschaft erzeugt. Es gibt kleine Sträßchen, wo am Straßenrand Apfelbäume, Mirabellenbäume stehen. Vieles ist wirklich einfach noch sehr ländlich und auch idyllisch. Und es gibt spannende Städte abseits der Hauptstadt zu entdecken. Brünn in Mähren sowieso, aber zum Beispiel auch Zlín, die Stadt, aus der das große Schuhunternehmen Batya stammt. Das war in den 20er Jahren wirklich so eine Musterstadt für eine moderne Architektur, auch für eine moderne industrielle Produktion, die bis heute ja im Prinzip eine ganze Stadt darstellt, die wie aus dem Nichts dort geschaffen wurde, in einer einheitlichen, modernen Backsteinarchitektur. Also man erkennt dann auch die Modernität, die die erste tschechoslowakische Republik ab 1918 in vielen, vielen Bereichen gehabt hat. Und das ist schon sehr, sehr spannend zu entdecken.
0: Die Tschechische Republik galt ja lange als die Werkshalle Deutschland. Viel wurde dort gefertigt. Das hat sich so ein bisschen verändert, glaube ich.
5: Ja, es ist anfangs auch von den Tschechen sehr, sehr misstrauisch beäugt worden. Also wenn so ein nationales Unternehmen wie Škoda Auto zum Beispiel von Volkswagen übernommen wurde, dann war häufig vom Verkauf des Tafelsilbers die Rede. Mittlerweile ist Škoda im VW-Konzern, gerade jetzt bei den Krisen, die der Konzern erlebt, ein sehr gut funktionierender Teil des Ganzen, auch sehr selbstbewusst. Also man ist da entspannter im Umgang. Und es gibt in vielen Bereichen einfach auch sehr viel mehr Innovation, sodass man nicht mehr so das Gefühl hat, es ist die verlängerte billige Werkbank. Es kommt auch vom Lohnniveau nicht mehr hin. Also wenn man wirklich billig produzieren will, geht man inzwischen ganz woanders hin. Und das Selbstbewusstsein auch der Tschechen, auch für ihre eigenen Produkte, für ihre eigenen Unternehmen, ist auf jeden Fall gestiegen.
0: Was ist denn tatsächlich anders geworden in den letzten 20 Jahren, seit du dort Korrespondent warst und nicht nur die EU-Mitgliedschaft?
5: Die war tatsächlich damals in der Zeit, genau, das habe ich quasi dann auch mitverfolgt. Es ist wahnsinnig schick und auch wahnsinnig teuer geworden in Prag. Das ist natürlich auch ein bisschen traurig, weil nicht nur der Tourismus Menschen aus der Stadt drängt, sondern eben auch die Gentrifizierung, die ganze Innenstadtbereiche jetzt einfach auch erfasst hat. Aber es ist einfach dann auch an vielen Stellen eine hohe Lebensqualität. Also man kann wahnsinnig gut essen gehen. Das Bier ist sowieso lecker, aber man kann auch ausgezeichneten mährischen Wein trinken. Und das, was ich am meisten als Veränderung erlebe, ist die Offenheit der Menschen. Das war damals vor 25 Jahren nicht so. Da hatte man häufig das Gefühl, man begegnet auf der Straße Menschen, die einen lieber nicht ins Gesicht schauen, die depressiv nach unten gucken, die auch eine gewisse Abwehr haben gegenüber Menschen, die mit einem merkwürdigen Akzent Tschechisch sprechen. Und das ist überhaupt nicht mehr der Fall. Man merkt, dass eine moderne, eine offene Gesellschaft, auch eine neue Generation einfach in Prag und in Tschechien lebt, die sehr viel offener ist gegenüber Besucherinnen und Besuchern, und das macht sich schon einfach im Umgang auch sehr, sehr positiv bemerkbar.
0: Ist es das, was man grundsätzlich über Tschechien wissen muss, wenn man nach Prag fährt, oder gibt es noch andere Besonderheiten?
5: Also ich denke, man sollte schon ein Bewusstsein haben für die Geschichte, die gerade die Tschechen mit den Deutschen haben, also die Zeit des Nationalsozialismus, vor allem die traumatische Abtrennung des Sudetenlandes schon vor dem Zweiten Weltkrieg 1938, Stichwort Münchner Abkommen. Das sollte man im Kopf haben, wenn man dorthin geht. Man sollte im Kopf haben 1968 den Versuch eines Sozialismus mit menschlichem Antlitz, der dann von sowjetischen und anderen Warschauer Pakt-Truppen niedergewalzt wurde. Prager Frühling, genau. Also das sind Dinge, die heute die Gesellschaft immer noch prägen, die auch viele politische Entscheidungen prägen. Trotzdem, und das muss man leider auch zur Kenntnis nehmen, hat sich die Tschechische Republik vor einem Jahr eine rechtspopulistische bis rechtsextreme Regierung gewählt, eine Regierungskoalition. Und das ist ein Phänomen, mit dem ich nicht so wirklich zurechtkomme, weil den Leuten geht es gut, das Land floriert. Es gibt wenig Grund zu meckern. Es gibt auch nicht so ein Nachwendephänomen wie im Osten Deutschlands, wo man das Gefühl hat, da ist das Land von anderen übernommen worden, sondern Tschechien ist sehr selbstbewusst nach 89 seinen eigenen Weg gegangen. Und warum da jetzt, wie in vielen anderen Ländern auch, so ein politischer Rechtsruck stattfindet, das ist mir nach wie vor relativ unerklärlich und auch bedauerlich.
0: Man kann Tschechien lieben, der rechtspopulistischen Regierung zum Trotz, sagt Christoph Schäffer, ehemaliger Korrespondent in Prag und heute Kulturredakteur hier im HR. Vielen Dank.
5: Gerne.
0: Und nun der Schluss aus Kafkas Erzählung Vor dem Gesetz.
1: Er verflucht den unglücklichen Zufall, in den ersten Jahren rücksichtslos und laut, später, als er alt wird, brummt er nur noch vor sich hin. Er wird kindisch. Da er in dem jahrelangen Studium des Türhüters auch die Flöhe in seinem Pelzkragen erkannt hat, bittet er auch die Flöhe, ihm zu helfen und den Türhüter umzustimmen. Nun lebt er nicht mehr lange. Vor seinem Tod sammeln sich in seinem Kopf alle Erfahrungen der ganzen Zeit zu einer Frage, die er bisher an den Türhüter noch nicht gestellt hat. »Alle streben doch nach dem Gesetz«, sagt der Mann. »Wieso kommt es, dass in den vielen Jahren niemand außer mir Einlass verlangt hat?« Der Türhüter erkennt, dass der Mann schon an seinem Ende ist. Und um sein vergehendes Gehör noch zu erreichen, brüllt er ihn an: »Hier konnte niemand sonst Einlass erhalten, denn dieser Eingang war nur für dich bestimmt.« Ich gehe jetzt und schließe ihn.
0: Mehr als Bier und Kafka, unser Nachbar Tschechien, so haben wir den Tag heute genannt und widmen uns jetzt dem Getränk, von dem der Autor und Musiker Jaroslav Rudisch gesagt hat, es könne Geschichten erzählen. Auch dazu, nicht nur zum Zugfahren, hat er übrigens eine Gebrauchsanweisung geschrieben. Denn in kaum einem Land wird das Bierbrauen so ernst genommen wie in Tschechien. Marianne Allweis über das tschechische Nationalgetränk, das nationale immaterielle Kulturerbe, das Bier.
2: Die Kneipe U Pinkasso ist eine der bekanntesten in Prag. Urig und geschichtsträchtig mitten in der Altstadt. Hier hat Zapfmeister Jakub Stach seine Berufung gefunden. Ein Zapfmeister braucht gut desinfizierte Rohre. Man muss das Bier gut lagern. Es muss die richtige Temperatur haben. Dann darf natürlich ein sauberes, nasses und kaltes Glas nicht fehlen. Das Glas wird erneut gereinigt, was nicht nur das Innere spült, sondern es nochmal abkühlt. Und dann können wir das Bier zapfen in einem Winkel von 45 Grad, öffnen den Hahn auf vollen Durchfluss und schon haben wir eine schöne Hladinka mit Blasen. Also die tschechische Schaumkrone auf dem Pils. Neben dem richtigen Zapfen umfasst die tschechische Bierkultur weit mehr als nur den Konsum des beliebten Gerstensaftes. Sie beinhaltet auch kleine ländliche Wirtshäuser, renommierte städtische Brauhäuser und Kneipen. Darüber hinaus würdigt sie die landwirtschaftliche Praxis des Hopfen- und Gerstenanbaus sowie die traditionellen Handwerkskünste der Fassbauer, Brauer und Zapfmeister. Tomáš Slunečko, Geschäftsführer des tschechischen Verbandes der Brauereien und Mälzereien, betont die soziale Bedeutung dieser Kultur. Die Bierkultur ist ein wichtiger Bestandteil des gesellschaftlichen Lebens. Sie fördert das Zusammenkommen der Menschen, den Austausch von Meinungen und stärkt das Gemeinschaftsgefühl. Ich denke, das ist im heutigen Zeitalter der sozialen Netzwerke, die uns distanzieren, sehr wichtig. Und ich glaube, dass die Bierkultur auch im 21. Jahrhundert ihren unbestreitbaren Platz hat. Der Bierkonsum nimmt zwar auch beim Weltmeister Tschechien seit einigen Jahren leicht ab. Wegen höherer Kosten und Preise ist schon länger von einem Kneipensterben die Rede, vor allem auf dem Land und in kleineren Städten. Doch noch immer gibt es mehr als 550 Brauereien und mehr als 65.000 Beschäftigte in diesem Bereich. Auch der Soziologe Jiří Vinopal ist optimistisch. Der Kern der Kneipenkultur wird höchstwahrscheinlich bestehen bleiben, also das Schaffen und das Aufrechterhalten sozialer Beziehungen zwischen den Menschen. Die Formen werden sich jedoch sicherlich verändern. Wir bekommen neue Biersorten, unterschiedliche neue Gastronomiebetriebe und alkoholfreie Biere. Auch frisch gezapft. Allerdings gibt es auch kritische Stimmen. Der Suchttherapeut Aleš Kuda hält es für wichtig, die gesundheitlichen Risiken des Alkoholkonsums nicht zu verschweigen. Zwar steige die junge Generation immer häufiger auf alkoholfreies Bier um, doch noch immer trinken in Tschechien etwa 1,3 Millionen Menschen in riskantem Maß Alkohol, also etwa 10% der Bevölkerung. Die Prävention und die Betreuung seien ausbaufähig. Ich denke, dass das Brauen und seine Geschichte und Traditionen respektabel sind. Aber es gibt eben auch eine andere Seite. Wir sprechen über ein alkoholisches Getränk und wir sprechen über ein Land, in dem die Kultur des Rauschtrinkens sehr stark etabliert ist. Die Aufnahme der Bierkultur in die nationale Liste des immateriellen Kulturerbes ist ein erster Schritt in Richtung einer möglichen UNESCO-Anerkennung. Sollte dies gelingen, würde die tschechische Bierkultur neben anderen Traditionen wie dem Puppenspiel und der Falknerei auf der prestigeträchtigen Liste stehen.
0: Wer schon jemals ein wirkliches Pilsener getrunken hat oder eins der vielen anderen tschechischen Biere, der wird wissen, warum mir gerade das Wasser im Mund zusammenläuft. Einer, der es wirklich weiß, wie gut dieses Bier ist, ist der Biersommelier Winfried Dimmel. Gemeinsam mit dem Wirtschaftshistoriker Gerhard Stadler hat er eine umfassende Kulturgeschichte des tschechischen Biers geschrieben. Pivo, Mythos, tschechisches Bier heißt sie und ist im Verlag Bibliothek der Provinz erschienen. Guten Tag, Herr Dimmel.
6: Guten Tag.
0: Man sagt, der Komponist Bedřich Smetana habe sich von einem Tropfen, der von einem Bierglas abperlte, zur tschechischen Nationalhymne Mein Vaterland anregen lassen. Wie sehr gehört das Bier zu Tschechien?
6: Bier ist sicherlich eine grundlegende Substanz des tschechischen Lebens. Nirgendwo sonst trinken die Menschen so häufig und so viel Bier wie in Tschechien. Mit 121 Litern Jahreskonsum pro Einwohner lagen die Tschechen auch im Vorjahr mehr als ein halbes Bierfass pro Einwohner, also mehr als 25 Liter vor allen anderen biertrinkenden Nationen. Bier gehört in Tschechien jedenfalls zur Fest- und zur Alltagskultur. Es gilt in dem Land als Nationalgetränk.
0: Es ist interessant, wenn man diese Biere vergleicht. Die haben einen unglaublich würzigen Geschmack, zum Beispiel das Prager Staropramen. Woher kommt das?
6: Die Entwicklung des Pilsener Bieres ist eine besondere Erfolgsgeschichte und auch das Staropramen zählt da dazu und es ist eng verknüpft mit einem Rohstoff, der im Lande wächst, nämlich dem Hopfen. Vor allem im Nordwesten des Landes gibt es außergewöhnlich gute Voraussetzungen für die Kultivierung dieser Pflanze, die dort bereits seit mehr als 1000 Jahren nachgewiesen ist. Und insbesondere der frühreife Rothopfen aus dem Saazer Anbaugebiet trägt eben zur besonderen milden Bitternis im Bier geschmacklich bei. Er ist aber auch verantwortlich dafür, dass sich üppiger Schaum bildet und trägt zur Aromabildung im Bier bei.
0: Der Name Staropramen bedeutet alte Quelle. Welche Bedeutung hat das Wasser?
6: Wasser ist ein grundlegender Rohstoff der Bierbereitung und somit wesentlich für die Qualität des Brauergebnisses und des Geschmacks des Biers. Je nach Herkunft unterscheidet sich das Wasser aber hinsichtlich seines Gehalts an Mineralien, die für den Härtegrad des Wassers verantwortlich sind. Auf dem böhmischen Massiv überwiegt weiches Wasser, das sich eben besonders gut zur Herstellung heller Biersorten eignet. In Prag und Pilsen trifft das auf jeden Fall zu, auch wenn heutzutage die moderne Brauindustrie über technologische Möglichkeiten verfügt, die es erlauben, jedes Wasser so aufzubereiten, dass es für den gewünschten Biertyp geeignet ist.
0: Und das ist bei Brauereien, die in Ballungsräumen oder Großstädten liegen, wahrscheinlich nötig.
6: Ja, das ist zunehmend nötig. Also es wird nicht nur kontrolliert, sondern es wird auch chemisch und mit isotonischen Technologien nachbereitet, sodass man das Bier auch gut herstellen kann.
0: Bier verändert seinen Geschmack, wenn man es umfüllt. Wie trinken Sie Ihr Bier? Aus dem Glas, aus der Flasche oder ausschließlich aus dem Fass?
6: Ja, ich gehöre noch zu den traditionellen Biertrinkern, die das Fassbier über alles andere stellen. Und ich lasse es mir natürlich im Glas reichen und bemesse schon vor dem ersten Antrunk an der Schaumkrone, ob das sachgerecht gezapft worden ist. Ich erfreue mich, des tschechischen Bieres sind etwas dunkler als die bayerischen oder auch die österreichischen in der Regel, am goldgelben oder sogar bernsteinfarbenen Glanz und an der Farbe. Und dann gebe ich mir heute in festen, kräftigen Zügen den geschmacklichen Vorzug des tschechischen Lagerbiers.
0: Was ist denn die Kernaufgabe eines Biersommeliers? Kleine, aber feine Vorträge über das Bier zu halten?
6: Biersommeliers haben sich zur Aufgabe gesetzt, Botschafter von guter Bierkultur zu sein. Wir betrachten Biere nicht nur von der Quantität her, sondern eben auch von der Qualität her. Wir besprechen Biere an und vermitteln Kenntnisse über das Brauen, aber eben auch die Bierkultur. Und mit dem Buch, das wir da verfasst haben, setzen wir hoffentlich einen wichtigen Beitrag dazu, denn es ist das erste Buch in deutscher Sprache überhaupt über die tschechische Bierkultur. Das hat uns ein bisschen verwundert, dass es da am Markt noch gar nichts derartiges gibt, wiewohl man über belgische, bayerische, englische etc. Biere sehr viel in deutscher Sprache kaufen kann, aber über das tschechische eben noch nicht. Und hier ist jetzt das erste Buch dazu auf dem Markt.
0: Ist denn alkoholfreies Bier für Sie eine Alternative oder dann lieber doch direkt gleich Wasser?
6: Das alkoholfreie Bier, für mich ist es eine Alternative. Ich genieße auch vor allem an heißen Sommertagen alkoholfreies Bier, weil es geschmacklich gut als Surrogat für das normale Biergetränk passt und mir eben sehr schmeckt.
0: Prost auf ein wirklich gutes Bier. Vielen Dank an den Biersommelier Winfried Demmel. Sein Buch Pivo Mythos, tschechisches Bier, ist im Verlag Bibliothek der Provinz erschienen. Und das war es auch schon wieder in unserer Folge zu unserem Nachbarland Tschechien. Bleibt mir noch, Ihnen einen weiteren Podcast zum Thema zu empfehlen, und der kommt heute von den Kollegen vom Deutschlandfunk. Tschechiens Wirtschaft, Emanzipation von Deutschland heißt er und legt dar, dass Tschechien lange Zeit als die Werkbank Deutschlands galt, vor allem als Zulieferer für die Autoindustrie. Das hat sich aber gewandelt. Tschechische Firmen haben innovative Ideen und expandieren auch dorthin, wo man es früher nicht vermutet hätte. Tschechiens Wirtschaft finden Sie in ARD Sounds, und da sind wir, der Tag, ein Thema, viele Perspektiven, natürlich auch. Ich bedanke mich fürs Zuhören. Mein Name ist Ulrich Sonnenschein, und morgen ist wieder ein neuer Tag.

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2: 19 Uhr. Ministerin Reiche will Spritpreise durch Steuerrabatt senken. Europaparlament stimmt für Zollreform. Urteil nach tödlichem E-Scooter-Unfall in Frankfurt. Das Wetter in der Nacht 11 bis 7 Grad, morgen Sonne und Wolken bis 23 Grad. Mein Name ist Katja Irle. In der Debatte über die hohen Spritpreise hat jetzt auch Wirtschaftsministerin Reicher einen Vorschlag gemacht. Ihrer Meinung nach könnte man die Mehrwertsteuer auf Kraftstoffe vorübergehend senken, von 19 auf 7%. Beim G20-Energieministertreffen in den USA sagte sie, das würde direkt an der Zapfsäule wirken und Bürger sowie das Logistikgewerbe entlasten. Für Menschen mit niedrigem Einkommen brachte sie eine Direktzahlung ab Anfang 2027 ins Gespräch. Wer Produkte bei Online-Händlern außerhalb der EU bestellt, muss ab November mit höheren Kosten rechnen. Das Europaparlament hat beschlossen, dass dann eine neue Bearbeitungsgebühr fällig wird. ID-Korrespondentin Sarah Lopez.
3: Wie hoch diese neue Gebühr sein wird, das muss die EU-Kommission noch festlegen. Für die EU sind Kleinsendungen aus Drittstaaten ein Problem. Allein im vergangenen Jahr waren es fast 6 Milliarden. Um dagegen anzukommen, gibt es seit 2,5 Monaten bereits eine Zollabgabe von 3 Euro pro Produktkategorie im Paket. Die nationalen Zollbehörden meldeten zuletzt, dass seitdem deutlich weniger kleine Pakete aus Asien in die EU verschickt werden.
2: Bundesarbeitsministerin Baas will gegen den Missbrauch von Sozialleistungen vorgehen. Sie hat einen Aktionsplan erstellt, der dem ARD-Hauptstadtstudio vorliegt. Im Fokus steht Sozialleistungsbetrug im Zusammenhang mit Zuwanderung aus EU-Staaten. Aus Berlin, Tim Aßmann.
4: Durch mehr Datenabgleich zwischen den Behörden soll besser erkannt werden können, wer unberechtigt Leistungen bezieht. Auch ein schärferes Vorgehen gegen Vermieter von sogenannten Schrottimmobilien und gegen Schwarzarbeit ist Teil des Aktionsplans. Sichergestellt werden soll auch, dass Personen, die per Haftbefehl gesucht werden, keine Grundsicherung mehr bekommen können. Ausbeutung und Sozialmissbrauch tolerieren wir nicht, betont Bundesarbeitsministerin Bärbel Baas, SPD. Der Aktionsplan soll noch in diesem Monat durchs Kabinett gebracht werden und zum Ende des Jahres greifen.
2: Nach einem tödlichen E-Scooter-Unfall in Frankfurt hat das Landgericht das Urteil gesprochen. 3 Jahre Haft für einen Autofahrer wegen fahrlässiger Tötung und versuchten Mordes. Die Richterin sprach von einer Tragödie und einem tragischen Fahrfehler. HR-Reporter Frank Angermund.
5: Der 24-Jährige war im vergangenen Jahr im Juli mit seinem vollbesetzten Auto auf der Mainzer Landstraße in Frankfurt nach einem Streit von der Spur abgekommen. Er rammte dabei 2 E-Scooter. Dadurch sind 2 Männer getötet und ein dritter schwer verletzt worden. Laut der Vorsitzenden Richterin hat der Fahrer anschließend einen sogenannten Unfallschock erlitten und sei einfach weitergefahren. Als versuchten Mord wertet das Gericht, dass er nach dem Schock nicht den Notruf gerufen hatte. Der Autofahrer hatte sich später der Polizei gestellt.
2: Wie gut ist der öffentliche Nahverkehr in Deutschland im europäischen Vergleich? Greenpeace hat unter anderem Ticketpreise und Verfügbarkeit verglichen. Aus der Nachrichtenredaktion Marlene Ab.
6: Von 30 untersuchten Ländern liegt Deutschlands Bus- und Bahnverkehr auf Platz 5 und nicht mehr auf Platz 4. Ein Grund dafür, es gibt kein bundesweites Sozialticket. Positiv bewertet Greenpeace das Deutschlandticket. Allerdings soll es eher günstiger als teurer werden. Ganz vorne im Vergleich liegen Luxemburg und Malta. Hier sind Bus und Tram für alle kostenlos.
2: Das waren die Nachrichten. Das Wetter: am Abend und in der Nacht meist trocken, nur selten Schauer. Es kühlt ab auf 11 bis 7 Grad. Morgen mehr Wolken als Sonne. Es bleibt aber trocken bis 23 Grad. Und am Freitag wird es wechselhaft, aber meist trocken. 16 bis 22 Grad. Am Samstag freundlich. 24 Grad. Die Zeit gleich 19.04 Uhr.
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7: Heute mit Martin Kersten und wir starten mit Musik von Hans-Eckard Wenzel, kurz Wenzel genannt. Von ihm gibt's ein neues Album mit dem Titel Lasst uns verweilen. Darauf ist zum Beispiel dieses Lied.

An den Stränden, ein Song von Liedermacher Wenzel, den er schon mal vor ein paar Jahren auf einem seiner Studioalben hatte. Diese Aufnahme hier ist aber live vor Publikum entstanden, wie man hören konnte. Für sein neues Album hat der streitbare Künstler aus dem Osten Deutschlands etwa 20 Leute in ein Studio im brandenburgischen Golzow eingeladen und einige seiner Lieder in kleiner Trio-Besetzung dort aufgeführt und auch nochmal aufgenommen. Gitarrist Hannes Scheffler und Bassist Thomas Harendt alias Tommy Cavallo gehörten mit zu dieser Besetzung, zwei alte Weggefährten des mittlerweile 71-jährigen Hans-Eckhard Wenzel. Seiner Stimme und auch seiner Haltung in den Liedern merkt man schon an, dass er einiges erlebt hat und auch so einige Krisen durchgemacht hat. Man muss beileibe nicht alle seine Positionen teilen, die er so vertritt. Gerade mit seinem unerschütterlichen Pazifismus hat er sich nicht immer Freunde gemacht. Aber das ist in diesen Zeiten ja auch ein wirklich schwieriges Thema. Seine Aufrichtigkeit aber, mit der er versucht, mit Anstand durchs Leben zu gehen, die wird ihm wohl kaum jemand absprechen. Und da ist er ja als ehemaliger DDR-Bürger und unangepasster, unbequemer Künstler sicherlich schon durch das ein oder andere Stahlbad gegangen. Hören wir noch mal rein in »Lasst uns verweilen«, sein neues Album. »Krise« heißt ein Lied darauf und das fasst die momentane Stimmung im Land ganz gut zusammen.

0: Kate Bollinger heißt diese Frau, von der wir gerade den zarten, äußerst zurückgenommenen Song Lonely gehört haben. Bollinger lebt in Los Angeles. Dieser Titel stammt von ihrem Debütalbum Songs from a Thousand Frames of Mind. Und wie auf einem guten Mixtape hat sie hier eine Sammlung ganz unterschiedlich klingender Lieder angelegt. Entscheidend sei vielmehr, so sagt Bollinger, ob beim Singen ein Film in ihrem Kopf abzulaufen beginnt. Wenn das der Fall sei, sagt sie, dann wird's ein guter Song. H2 und SWR Kultur. Hier ist die Hörbar mit Musik grenzenlos. Unser zweiter Musikblock, der startet jetzt mit der kolumbianisch-argentinischen Band Che Sudaca. Ist auch schon seit über 20 Jahren aktiv und nach wie vor absolut hörenswert. Ob live oder eben, wenn gerade keine Konzerte anstehen, aus der Konserve, so wie hier, Cuando Será.
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Ein Satz so einfach wie fundamental. Der Liedermacher Wenzel hatte ihn hier zu einem Liebeslied verarbeitet. Grundlage war übrigens ein Gedicht von Johannes R. Becher. Hans-Eckart Wenzel, man mag zu ihm stehen, wie man will, jedenfalls ist er ein Urgestein der ostdeutschen Liedermacherszene, obwohl er das Wort Liedermacher gar nicht so gern hört. Und er gehört zu einem vollständigen Bild gesamtdeutscher Kultur, bei allen Kämpfen, die er mit sich und der Gesellschaft schon so ausgefochten hat. Lasst uns verweilen, so heißt sein neues Album, live aufgenommen in schlanker Trio-Besetzung vor etwa 20 Zuhörerinnen und Zuhörern im Tonstudio seines Mitmusikers Tommy Cavallo in Brandenburg. Silvia Pérez Cruz aus Spanien hatte davor an der Hörbar Vestida de Nit gesungen. Vom Gitarristen Ian Melrose kam eine der Gymnopédie von Satie. Und was es sonst noch so alles zu hören gab, das entnehmen Sie am besten unserer Titelliste in den Programmkalendern von HR2 oder SWR Kultur, je nachdem, wo Sie uns gerade hören. Denn diese Sendung, die Hörbar, das ist eine Koproduktion dieser beiden Kulturwellen der ARD. Hier ist zum Abschluss noch frisch aufgenommener Live-Jazz mit Trompeter Thomas Siffling und Band. Den Standard I Love Paris hören wir. Mein Name ist Martin Kersten. Machen Sie es gut.

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2: Um 20 Uhr mit Katja Irle. Wegen der hohen Spritpreise schlägt Wirtschaftsministerin Reiche vor, die Mehrwertsteuer für Kraftstoffe vorübergehend von 19% auf 7% zu senken. Das sagte sie am Rande eines G20-Energieministertreffens in den USA. Aus der Nachrichtenredaktion Christine Schumann.
3: Eine solche Senkung könnte dort ansetzen, wo die Belastung unmittelbar spürbar sei, nämlich direkt an der Zapfsäule. Geprüft wird laut Reiche auch, wie man das Transportgewerbe entlasten kann und Menschen mit niedrigem Einkommen. Für sie hatte die Ministerin schon einmal Direktauszahlungen vorgeschlagen. Diese Zahlungsart ist aber technisch noch nicht möglich. Einen Spritpreisdeckel oder eine Übergewinnsteuer lehnt sie ab. Kanzler Merz hatte schon gestern Entlastungen wegen der hohen Spritpreise angekündigt, ohne aber Details zu nennen.
2: Online-Bestellungen bei Händlern außerhalb der EU, etwa aus China, werden ab November teurer. Das Europaparlament hat den Weg freigemacht für eine neue Bearbeitungsgebühr, die von den Handelsplattformen bezahlt werden muss. Dadurch sollen die Kosten gedeckt werden, die bei der Kontrolle der vielen Warensendungen entstehen. Die hessische Landesregierung hat ihren Haushaltsentwurf für das kommende Jahr vorgestellt. Kritik kommt aus der Opposition und von den Kommunen. Die schwarz-rote Koalition plant neue Schulden von mehr als 1,7 Milliarden Euro. Aus Wiesbaden HR-Reporter Luca Kissel.
4: AfD und FDP kritisieren vor allem die neuen Schulden und aus ihrer Sicht zu geringe Einsparungen in der Landesverwaltung. Die Grünen sehen falsche Prioritäten. Trotz insgesamt höherer Bildungsausgaben werde unter anderem bei den Hochschulen gespart. Der Städte- und Gemeindebund hält die zusätzlichen Mittel für die Kommunen für nicht ausreichend und fordert weitere Soforthilfen. Finanzminister Lorz von der CDU verteidigt den Entwurf. Hessen nehme rund 100 Millionen Euro weniger neue Schulden auf als in diesem Jahr.
2: Der neue Landtag von Sachsen-Anhalt kommt am 6. Oktober zu seiner ersten Sitzung in Magdeburg zusammen. Das haben mehrere Geschäftsführer der Fraktionen der Deutschen Presseagentur gesagt. Die AfD ist bei der Wahl stärkste Kraft geworden, hat aber die absolute Mehrheit verpasst. Im Rostocker Hafen ist eine Fähre evakuiert worden, weil aus einem Zugwaggon an der Eisenbahnrampe ein Gefahrenstoff ausgetreten ist. Laut Polizei ist aber noch unklar, um welchen Stoff es sich handelt. Möglicherweise seien drei Menschen verletzt. Der Bereich wurde weiträumig abgeriegelt. Auf der Fähre waren mehr als 200 Passagiere und Besatzungsmitglieder. Das waren die Nachrichten. Das Wetter. In der Nacht meist trocken, nur selten Schauer. Es kühlt ab auf 11 bis 7 Grad. Morgen mehr Wolken als Sonne, aber es bleibt trocken bei 17 bis 23 Grad. Die weiteren Aussichten. Am Freitag wechselhaft, aber trocken, 16 bis 22 Grad. Am Samstag oft freundlich, maximal 24 Grad. Die Zeit, es wird gleich 20.03 Uhr.

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2: Gut, danke.
3: Vielen Dank. Guten Abend. Dankeschön. Herzlich willkommen hier im großen Konzertsaal der Hochschule für Musik und Theater in München und auch willkommen allen, die uns in ganz Deutschland zuhören im ARD Radio Festival. Das ist ja schon so eine Tradition, dass dieses Sommerfestival mit den Preisträgerkonzerten aus München seinen feierlichen Abschluss findet. Besonderheit dieses Mal ist unser Kammerkonzert. Es gab es schon eine Weile nicht mehr beim ARD Musikwettbewerb. Heute erleben Sie die Preisträgerinnen und Preisträger nochmal ganz nah und pur in den Fächern Orgel, Schlagzeug und Streichquartett. Das vierte Fach, das Fagott, das ist dann bei den Konzerten morgen und am Freitag vertreten, dann mit Orchester. Heute dafür in unserem Kammerkonzert Streichquartett, Hochgenuss. Ich bin Benedikt Schregle und ich freue mich mit Ihnen nochmal auf ein paar Highlights aus diesem Wettbewerb. Das ist ja die Jubiläumsausgabe des ARD-Musikwettbewerbs. Zum 75. Mal findet er heuer statt und er wird von Jahr zu Jahr digitaler in den sozialen Medien mit Interviews, Proben, Schnipseln und anderen Einblicken. Und immer mehr Runden streamen wir live in unserem YouTube-Kanal von ARD Klassik. Auch heute Abend spielt da die Musik. Deshalb a very warm welcome to our international audience in the video livestream. Die Programmpunkte heute Abend: im ersten Teil ein Schumann-Streichquartett, dann ein niegelnagelneues Schlagzeugwerk und jetzt am Anfang ein Stück von Mendelssohn, gespielt auf der Kuhn-Orgel hier in der Musikhochschule. Im Wettbewerb sind ja sehr viele junge, sehr junge Musikerinnen und Musiker dabei. Und wenn es mal nicht klappt mit dem Weiterkommen in die nächste Runde, dann hilft vielleicht der schwache Trost, machst halt beim nächsten Mal wieder mit. Für die Orgel kann man sich diesen Spruch sparen. Wenn es mal eben 15 Jahre dauert, bis das Instrument wieder Wettbewerbsfach wird hier in München. Es gibt also nur eine einzige Chance auf diesen Wettbewerb bezogen und die hat Julian Emanuel Becker grandios genutzt. Das letzte Mal, als hier im Wettbewerb die Orgel vertreten war, da war Julian noch in der Grundschule. Heute mit seinen 21 Jahren erleben wir ihn gleich. Er spielt die Variation Sérieuse von Felix Mendelssohn Bartholdy. Für ihn deshalb so reizvoll, weil es ja eigentlich ein Klavierstück ist. Julian ist selber auch Pianist. Er kennt die Variationen vom Klavier und hat sie sich dann für die Orgel zurechtgelegt. Und darüber hinaus ist er begeistert davon, was Mendelssohn hier alles auffährt, was man in Variationen so anstellen kann. Auf der Orgel kann man sich dann mit vielen Registern noch austoben und trotzdem bleibt über allem ein großer Spannungsbogen und das macht ihm wahnsinnig Spaß. Uns ganz sicher auch. Hier ist Julian Emanuel Becker, ausgezeichnet mit einem dritten Preis beim ARD Musikwettbewerb 2026. Wir hören ihn mit den Variations Sérieuses von Felix Mendelssohn Bartholdy.

Julian Emanuel Becker. Übrigens, wenn Sie mehr von Julian Emanuel Becker hören wollen, Anfang Oktober kommt seine Debüt-CD raus, aufgenommen an Johann Sebastian Bachs damaligen Arbeitsplatz in der Leipziger Thomaskirche. Jetzt wechseln wir zum nächsten Fach im ARD-Musikwettbewerb und ähnlich wie die Orgel, organisatorisch ist es eigentlich ein völliger Wahnsinn. Das Fach Schlagzeug, dass er sehr viel Zeug braucht. 5 LKW-Ladungen waren das mit Leihinstrumenten bereitgestellt von der Firma Schlagzu. Und trotzdem sind, ja, also besser geht's nicht. Das sind so wie die Friseure H2O. Schlagzu verleiht Percussion-Instrumente. Und trotzdem sind die Musikerinnen und Musiker teilweise mit eigenem Equipment angereist. Maria Schmeweller hat in Lübeck einen Transporter vollgepackt, den sie selber gar nicht fahren kann. Also musste sie sich noch einen Fahrer organisieren. Lübeck, München, hin und zurück, was für ein Aufwand, was für ein Einsatz. Aber ich habe trotzdem bei den Schlagzeugern so den Eindruck, dieses Zusammensuchen der Instrumente, das Herumtüfteln und Basteln und Aufbauen, das macht fast genauso viel Spaß wie das Spielen. So hat es mir zumindest Maria Schmeweller erzählt. Für die Auftragskomposition des Wettbewerbs, das Stück 27 von Johannes Xaver Schachtner, da ist unter anderem eine Schreibmaschine vorgesehen. Ja, die muss man heute auch erstmal herkriegen, gell? Maria hat sich über Kleinanzeigen mehrere Geräte rausgesucht und ist dann Probespielen gegangen. Ich stelle mir das recht lustig vor. Sie ist da zu der Verkäuferin heim und hat gesagt, es ist ja eigentlich egal, ob man mit der Maschine schreiben kann. Hauptsache, sie klingt gut. Und so ist es dann diese formschöne, orangefarbene Olympia geworden. Ein echter Klassiker mit einem wunderschönen Anschlag. Wir haben außerdem noch mehrere Gongs hier, die mussten um Vierteltöne verstimmt werden. Da klebt hinten so ein bisschen Knete drin, so wie der Kaugummi unter der Schulbank früher. Und diese Knete verstimmt dann den Gong. Also wenn es in Ihren Ohren vielleicht ein bisschen komisch klingt, das ist Absicht. Und wir freuen uns jetzt, dass auch der Komponist heute hier ist, Johannes Xaver Schachtner, der sein Werk nach der zweiten Runde im Fach Schlagzeug jetzt nochmal live erleben kann. So wie wir, das Stück 27. Und sie hat dafür für die Interpretation dieses Auftragswerks den Sonderpreis bekommen. Maria Schmeweller.

Maria Schmeleva, die beim diesjährigen ARD-Musikwettbewerb mit dem Sonderpreis ausgezeichnet ist für die beste Interpretation des Auftragswerks 27 von Johannes Xaver Schachtner. Ich habe es ja schon erwähnt, so ein Musikwettbewerb ist ein Riesenaufwand, Um- und Aufbau, aber auch die Koordination hinter den Kulissen. Deswegen an dieser Stelle schon mal ein riesiges Dankeschön an alle Menschen, die dafür sorgen, dass dieser Wettbewerb so scheinbar reibungslos funktioniert. Und da möchte ich jetzt zwei rausgreifen, die mit ihrem Engagement, mit ihrer Erfahrung, ihrer entspannten Art immer alles im Griff haben und die heuer ein Jubiläum feiern. Ihr Lieben, ich kletter jetzt nicht über die Sitze zu euch hinter. Fühlt euch gedrückt und mit einem Blumenstrauß beschenkt, das holen wir nachher nach. Die organisatorische Leiterin Elisabeth Kozik und Projektmanagerin Anja Krein, seit 25 Jahren beim Wettbewerb dabei. Vielen Dank.

Übrigens, was so alles passieren kann hinter den Kulissen und welche Momente Sie in den 25 Jahren besonders berührt haben, das hat mir Elisabeth Kozik im Interview erzählt. Das hört unser Radiopublikum gleich in der Konzertpause und Sie können sie einfach auf dem Heimweg anhören in der App ARD Sounds. Da erfahren Sie dann auch vom Viatores-Quartett, welche Superkräfte Ihre Mitglieder haben und wie Sie den Wettbewerb überhaupt erlebt haben. Das Ensemble tritt nach der Pause auf. Davor gibt es ein Wiederhören mit dem Katharina String Quartett, das jetzt wieder bei Kräften ist. Dieser Wettbewerb, diese Tage, die sind ja unfassbar intensiv für alle Teilnehmenden, körperlich, mental, zeitlich. Deshalb sind nach diesem wilden Ritt durch die Konzertsäle Münchens die grundlegenden Dinge des Lebens so unglaublich schön. Die Mitglieder des Ensembles haben mir erzählt, dass es so herrlich war, nach dem Finale erstmal bis zum Nachmittag zu schlafen, Kaffee zu trinken und die Wäsche zu machen. Die grundlegenden Dinge im Leben, die für Balance sorgen. Damit Sie mal eine Vorstellung haben für das Leben im Ensemble, von wegen 4 Menschen, 10 Meinungen oder so ähnlich. Also die erste Geigerin, Janelle Liang, sieht sich schon mal nicht als Leiterin des Quartetts, nicht als klassische Primaria. Sie wechseln sich sozusagen ständig ab mit der Leitung, mit dem Ton angeben und pflegen Gleichberechtigung. Meinungsverschiedenheiten werden ausdiskutiert, so lange wie nötig. Und das finde ich auch spannend. Demokratische Mehrheitsentscheidungen, die wir so toll finden, die gibt es in einem Ensemble nicht. Es müssen immer alle einverstanden sein, damit man so natürlich und ausdrucksstark auf die Bühne kommen kann, wie nur möglich. Das Schumann-Streichquartett in A-Moll, das war das erste romantische Werk, das sie sich vor vielen Jahren als Ensemble vorgenommen haben. Wo sie auch waren, zuerst in Montreal, Kanada, dann an der Juilliard School in New York, jetzt in Boston, immer hat sie dieses Stück begleitet und wie sie sich als Menschen weiterentwickelt haben, so hat sich auch dieses Stück mit ihnen weiterentwickelt. Und noch ein anderer Bezug ist ihnen wichtig. Schumann hat das Stück ja in seinem Kammermusikjahr geschrieben, als er sich aus einer psychisch belastenden Phase vorläufig herausgekämpft hat, mit der Hilfe von Musik. Und das ist ja auch ein Thema, mit dem ein Profi-Ensemble, wie das Katharina String Quartett, klarkommen muss, wie Sie mir erzählt haben, die innere Balance hinzukriegen, bei all dem Druck, bei all dem Risiko natürlich auch von Burnout. Und so kraftvoll und lebensfroh, wie Schumanns Quartett an vielen Stellen ist, so viel Kraft und Hoffnung gibt das Stück den Vieren für ihren Weg zusammen, auf dem sie stets aufeinander Acht geben wollen. Hier ist das Katharina String Quartett mit Janelle Liang, Jérôme Chiasson, Celia Morin und Maya Anstead und mit dem Streichquartett in A-Moll von Robert Schumann.

Das ist der Applaus für Janelle Young, Jérôme Chiasson, Celia Morin und Maya Anstrup, die vier Mitglieder des Katharina String Quartet. Beim ARD-Musikwettbewerb 2026 in München sind sie mit einem dritten Preis ausgezeichnet worden. Wir haben sie nochmal mit dem Streichquartett in A-Moll von Robert Schumann gehört.

Es war die sprichwörtliche Achterbahnfahrt der Gefühle, dieser Wettbewerb für das Ensemble. Adrenalin rauf und runter. Celia Morin, die Bratschistin, hat zu mir gesagt, ist wieder bewusst geworden, wie dankbar sie ist, dass sie da nicht alleine durch muss, keine Solistin ist, sondern die anderen drei an ihrer Seite hat, mit denen sie die Höhen und Tiefen zusammen durchlebt. Beim ARD Radio Festival sind Sie heute Abend eingeladen, hier in München in der Hochschule für Musik und Theater das Preisträgerkonzert des ARD Musikwettbewerbs mitzuverfolgen, dem ersten von insgesamt drei Konzerten bis Freitag, auch im Video-Livestream online in unserem YouTube-Kanal von ARD Klassik, wo Sie übrigens auch alle Mitschnitte des Wettbewerbs finden, aus den verschiedenen Runden in den Fächern Streichquartett, Schlagzeug, Orgel und Fagott. Hier strömt jetzt das Publikum in die Pause. Nachher hören wir einen weiteren Organisten, Alexei Grisard, und das Streichquartett, das dieses Jahr mit dem ersten Preis ausgezeichnet worden ist, das Viatoris-Quartett. Und das lernen Sie jetzt auch im Pausenbeitrag kennen. Ich habe das Ensemble am Montag zum Gespräch getroffen, wie auch den Organisten Julian Emanuel Becker.

0: Die Chance gibt's ja nur selten. Und er hat sie genutzt, Julian Emanuel Becker. Nach 15 Jahren war endlich wieder das Fach Orgel im ARD-Musikwettbewerb dabei. Und Julian hat sich bis ins Finale gekämpft und den dritten Preis bekommen. Herzlichen Glückwunsch.
1: Vielen Dank.
0: Sag mal, nervlich wie auch körperlich waren es sicher sehr anstrengende Tage und Wochen für dich. Wie fühlst du dich im Moment?
1: Ja, wie das immer so ist mit dem Wettbewerb, das ist ein Wechselbad der Gefühle. Einerseits freue ich mich natürlich über den Erfolg, gerade wo die Orgel so lange nicht dabei war beim ARD-Wettbewerb. Und andererseits muss man auch vieles erst einmal verarbeiten. Nicht nur jetzt die reinen Ergebnisse, sondern vor allem das, was man an selbst musikalisch produziert hat. Wir haben ja alle ein Programm von ungefähr 2 Stunden Dauer oder noch mehr gespielt. Und das ist so viel verschiedene Art von Musik und so viel Inhalt. Und das, was man da auf der Bühne produziert hat, muss ich manchmal auch selbst hinterher erstmal verarbeiten.
0: Ich bin mir sicher, dass einige Menschen für dich mitgefiebert haben. Wie bist du während des Wettbewerbs damit umgegangen? Hattest du viel Kontakt zur Außenwelt oder hast du das in der Zeit eher eingeschränkt, um dich zu schützen vor Druck auch oder um dich besser zu fokussieren?
1: Ich gehe mal in einen Wettbewerb so rein, dass ich nie zu vielen Menschen vorher mitteile, dass ich diesen Wettbewerb eigentlich mache. Ja, also ich versuche mich zunächst gerade am Anfang des Wettbewerbs in so einer ersten Runde, wo ein wahnsinnig harter Schnitt mit einem großen Programm gemacht wird, da versuche ich mich echt auf mich selbst zu konzentrieren, dann auch natürlich über den ganzen Wettbewerb. Aber als ich dann im Finale war, habe ich zumindest mal ein bisschen publik gemacht, dass jetzt alle dem auch folgen können, aus nah und fern, auch über den Livestream natürlich. Und gleichzeitig habe ich intensiven Kontakt zu Personen, die mir viel bedeuten, wie meiner Mutter, die mich immer stark unterstützt bei solchen Sachen. Aber natürlich so den normalen sozialen Kontakt, den ich im Alltag habe, den fahre ich dann natürlich auch etwas runter, damit man irgendwie im Geiste ganz in der Musik sein kann.
0: Gab es besondere Rückmeldungen dann, die dich besonders gefreut oder auch beeindruckt haben?
1: Ja, tatsächlich. Und zwar nach dem Semifinale, wo ich die große Sonate von Julius Reubke gespielt habe. Sehr existenziell. Und da schrieb mir tatsächlich ein berühmter Komponist aus der Orgelszene, Zsigmond Szatmári, direkt hinterher eine Nachricht, selbst schon weit über 80 verfolgt diesen Livestream und war ganz begeistert. Und man merkt, dass irgendwie, auch wenn der ARD-Wettbewerb eher ein Wettbewerb der allgemeinen Musikszene als jetzt der reinen Orgelszene ist, dass so viele Organisten aus aller Welt das alles verfolgen und der Orgel wirklich eine tolle Bühne gegeben wird. Und das macht mich sehr glücklich.
0: Du hast ja für den Wettbewerb einige Zeit in München verbracht. Ich stelle mir das gar nicht so einfach vor, wenn man nicht zu Hause ist, im gewohnten Umfeld, dass sich dann nicht alles nur um diesen Wettbewerb dreht. Wie hast du dann die Zeit zwischen den Wettbewerbsrunden verbracht?
1: Ja gut, als Organist bleibt da gar nicht so viel Luft zum Atmen, auch wenn das auf dem Kalender so aussieht, weil wir ja die langen Einregistrierzeiten haben an den Orgeln und man sich wirklich auf die Instrumente einstellen muss und dazwischen auch die Noten wieder neu beschriften mit neuen Klebezetteln und sich vorher die Dispositionen der Orgeln durchlesen, dass man quasi schon weiß, wo alles ist und was es da gibt, dass ich diese Zeit auch optimal nutzen kann, die halt begrenzt ist. Und ich habe mir jetzt keine Gedanken gemacht, dass ich mich langweilen muss. Was sehr schön ist, ist, meine Tante wohnt in München, hier ein bisschen in der Nähe. Die konnte ich auch mal besuchen zwischendurch, wenn ich mal irgendwie Ablenkung wollte. Ich habe auch sehr nette Kollegen, mit denen ich gerne zusammen bin. Aber manchmal ist es natürlich auch schön, jemand anders, der erstmal nichts mit dem ganzen Wettbewerbsumfeld zu tun hat, sich gegenüber sitzen zu haben.
0: Du bist es ja als Organist gewohnt, dass du dich auf neue Instrumente in kurzer Zeit einstellen musst. Wie ging es dir mit den Orgeln hier in München?
1: Ja, ich fand das insgesamt ein schönes Spektrum an Orgeln. Klar, ich kenne natürlich einfach dadurch, dass ich in Leipzig an einem Ort mit wahnsinnig viel historischer Substanz bin, sehr viele historische Typen von Orgeln. Davon war jetzt gar nicht so viel gefragt hier beim Wettbewerb, weil einfach der ARD-Wettbewerb auch einen anderen Fokus hat als zum Beispiel der Bach-Wettbewerb in Leipzig. Aber ich fand das schöne Aufgabe, dass man in der ersten Runde sofort 2 Orgeln zeigt, eine barocke und eine symphonische, weil das wirklich auch andere Qualitäten erfordert. Nicht-Organisten mache ich immer gern den Vergleich zwischen tatsächlich Cembalo und Klavier. Fast so unterschiedlich kann man das beschreiben. Da muss man natürlich auf so einer barocken Orgel im trockenen Raum wahnsinnig fein und filigran die Sachen zeigen, dann muss man auf der symphonischen gut registrieren, virtuos spielen und auch in so einem trockenen Konzert auf so einem Instrument eine Atmosphäre schaffen und dann gleichzeitig im Semifinale in einer Kirche mit sehr viel Akustik auf einer Orgel mit wahnsinnig vielen Möglichkeiten sich das Passende auswählen und das irgendwie auch schaffen, im Raum zu transportieren, dass es auch ankommt und dann im Finale wieder mit einem Orchester, aber dafür dann wieder in einem trockenen Raum und auf der Bühne, das ist schon alles irgendwie ganz unterschiedlich, aber das, finde ich, gehört auch zu um eigentlich Herzstück unseres Jobs, sich darauf einzustellen und seine musikalischen Ideen und Vorstellungen jedes Mal wieder mit diesen Orgeln zu verknüpfen und im jeweiligen Raum zu verwirklichen. Das macht es auch so spannend.
0: Wenn du jetzt dann wieder nach Hause fährst, zu Hause vom Wettbewerb erzählst, dann werden sicher so 2, 3 Momente aufploppen, die du vielleicht besonders häufig erzählst.
1: Ach, vielleicht zum Beispiel in der ersten Runde, da hatte mir eine Registrantin an einer Stelle, sie war sonst ganz perfekt, an der barocken Orgel ein falsches Register reingezogen. Und ich war kurz erschrocken und dachte aber in dem Moment beim Spielen, Mensch, eigentlich klingt das doch viel besser als das, was ich ursprünglich geplant hatte. Dann musste ich danach ein bisschen was wieder ändern während des Vorspiels, aber ich dachte in dem Moment, Mensch, das ist mal was Neues. Und so erlebt man auch natürlich dann immer wieder neue Dinge, die eigentlich mal aus einem Fehler entstanden sein können.
0: Julian Emanuel Becker, herzlichen Glückwunsch nochmal zu deinem 3. Preis hier beim ARD Musikwettbewerb und alles Gute weiter für die Zukunft.
1: Vielen herzlichen Dank.

0: Die Königsdisziplin wird es oft genannt, das Streichquartett. Und definitiv wie die sprichwörtlichen Schneekönige strahlen hier vier Menschen. Luise Staples, Johannes Bjoska, Miguel Ehrlich und Umut Salam. Das Viatoris-Quartett. Beim ARD-Musikwettbewerb 2026 ist das Ensemble mit dem begehrten ersten Preis ausgezeichnet worden. Herzlichen Glückwunsch euch.
1: Dankeschön.
0: Sag mal, wie viel Zeit habt ihr die letzten Tage am Smartphone verbracht, um auf all die Glückwünsche zu reagieren?
1: Also schon relativ viel, würde ich sagen. Gibt es noch einige noch zu erledigen, aber ja.
0: Gibt es irgendwelche Rückmeldungen, die euch besonders gefreut haben, die so hervorstechen?
2: Für uns natürlich die Rückmeldung von der Jury nach dem Wettbewerb. Für uns eigentlich die gesamte Jury sind alle sozusagen Kindheitshelden. Wir sind alle ganz große Fans und so positives Feedback zu bekommen danach war wirklich auch eine ganz besondere Erfahrung für uns.
3: I come from Turkey.
4: Ich komme aus der Türkei. Wir haben dort, würde ich sagen, zu den sozialen Medien eine sehr starke Verbindung. Und ehrlich gesagt fühle ich mich unglaublich privilegiert, dass so viele Menschen, die ich kenne, meine Kollegen, meine Freunde, meine Familie, alle mich unterstützt haben. Das war fantastisch. Ich war einfach überglücklich, all ihre Nachrichten zu lesen und zu beantworten. Das hat mindestens 1,5 Stunden gedauert.
0: Könnt ihr uns mal einen Überblick geben, wieso diese Reise für euch war während des Wettbewerbs? Also vor allem, was das für eine emotionale Reise war.
1: Ja, es war auf jeden Fall eine große Reise. Also es ist unglaublich, darüber zu denken, dass die erste Runde, das war eigentlich nur so eine Woche her. Ne? Es fühlt sich so ewig an. Und klar, also es steigt ein bisschen der Druck mit jeder Runde. Und jede Runde ist auch immer ein bisschen anders. So einen anderen Konzertsaal, anderes Repertoire. Immer versucht, auf der Musik zu fokussieren und also möglich zu vergessen, dass es ein Wettbewerb ist.
2: Was wir auch alle gespürt haben, eigentlich durchgehend über alle vier Runden, war einfach diese unglaubliche Unterstützung vom Publikum. Das war was, wo selbst wenn man dann vielleicht Zweifel hat, einfach wenn man das Feedback, nachdem man gespielt hat, bekommt vom Publikum, den Applaus entgegennimmt, dann weiß man meistens schon auch so ein bisschen, vielleicht hat man doch was richtig gemacht.
3: I mean, for me, it was really an amazing achievement for all.
4: Ich finde es wirklich eine tolle Leistung von uns, dass wir diese unglaublich anspruchsvollen Stücke des Repertoires innerhalb einer Woche wirklich aufführen konnten. Jeden zweiten Tag eine völlig andere Geschichte. Das war für mich emotional, aber auch körperlich sehr herausfordernd. Gleichzeitig war es auch unglaublich bereichernd. Jedes Mal, wenn wir die Bühne verließen, gingen wir mit dem Gefühl, okay, heute haben wir was erreicht. Immer mit Luft nach oben, aber ich denke, wir haben in jeder Runde unser Bestes gegeben. Und das Gefühl, diese Stücke gespielt zu haben, war unglaublich emotional.
0: Um euch mal ein bisschen besser kennenzulernen, ich habe mir was ausgedacht. In Filmen, zum Beispiel in diesen Superheldengeschichten, da gibt es ja immer sehr unterschiedliche Charaktere. Und jeder hat ja so eine spezielle Superkraft, Superpower. Wie ist es denn bei euch? Also wer hat denn welche Superkraft, menschlich oder auch musikalisch?
2: Ich würde sagen, Miguel hat die Superkraft, uns sehr gut zu unterhalten. Und er ist außerdem im Quartett wirklich derjenige, der sehr auf Rhythmus achtet. Und wenn wir proben und auf Tempo und Stabilität achtet.
0: Wer möchte als Nächste?
1: Ich würde sagen, der Johannes hat der Superpower, uns so immer sehr bodenständig zu behalten und uns immer zu motivieren. Würde ich sagen.
3: Luisa has the superpower of performing a million notes.
4: Luisa hat die Superkraft, 1 Million Noten zu spielen. Sie ist natürlich eine fantastische erste Geigerin. Aber ich habe auch manchmal das Gefühl, ich weiß, das klingt komisch, dass sie wie unsere Mutter ist.
3: She's our mom.
4: Dass sie sich um all das kümmert, was wir oft vergessen. Sie vergisst nie etwas. Und ich fühle mich bei ihr immer so sicher, weil ich weiß, dass wir nie etwas übersehen werden.
0: Muss man auf die drei Jungs manchmal besonders aufpassen?
1: Ja, manchmal. Ne? Obwohl, ich habe meinen Notenständer zum ersten Runde vergessen. Zum ersten Mal. Ich habe nie sowas vergessen, aber hier bei ARD-Wettbewerb zum ersten Mal in der ersten Runde.
3: She only forgets her stuff, never the group stuff.
0: Sehr sympathisch.
5: And Umut's superpower is
4: Umut's Superkraft ist für mich die Fähigkeit, die richtigen Fragen zu stellen und für unsere Noten eine Art Übersetzung zu liefern zwischen dem, was auf dem Papier steht und dem, was wir daraus entwickeln wollen, um Musik zu machen. Das ist für mich eine sehr schöne Superkraft. Und ich glaube, Umut hat sie.
0: Wie geht ihr denn mit Diskussionen, mit Meinungsverschiedenheiten im Ensemble um? Ich meine, so klassische Frage, oder? Für ein Streichquartett, wo man ja auch von der Ehe zu viert spricht.
4: Natürlich haben wir alle unsere starken musikalischen Vorstellungen, aber wir sind auch immer offen für die Meinungen und Ideen der anderen. Und weil wir einander so sehr vertrauen und bei jeder Probe ständig voneinander lernen, hat keiner von uns jemals das Gefühl von, diese Idee kann auf keinen Fall die richtige sein. Selbst wenn wir unterschiedlicher Meinung sind, sind wir immer offen für das, was der andere vorgeschlagen hat.
0: Gibt es dann auch manchmal den Moment, we agree to disagree?
3: Natürlich.
4: Natürlich, aber wenn das passiert, nehmen wir in der Regel einfach eine Variante für die kommende Aufführung, probieren sie aus, schauen, wie sie sich auf der Bühne anfühlt, und bei der nächsten Aufführung können wir dann eine andere Variante ausprobieren. Weil wir dieses gegenseitige Vertrauen haben, wissen wir immer, dass jede Idee, die aufkommt, eine gute sein wird.
1: Aber was ich auch schön finde bei unserer Gruppe ist, um die großen Sachen haben wir eigentlich nicht so verschiedene Meinungen, würde ich sagen. Also wenn wir unterschiedliche Meinungen haben, geht es hauptsächlich um eher Details, kleine Phrasierungssachen, Artikulation, Timing, solche Sachen. Aber wenn es wirklich um die großen Fragen geht, um so Geschmackssachen, ich freue mich immer, dass wir so sehr oft komplett abhängig voneinander die gleiche Aufnahmen mögen, die gleiche Musiker mögen. Und ich glaube, das hilft uns auch sehr. Um die großen Sachen sind wir normalerweise ziemlich einig.
0: Ich stelle mir so ein Streichquartett auch ein bisschen wie ein Unternehmen vor, so eine kleine Company, wo es verschiedene Aufgabenverteilungen gibt. Ja. Habt ihr feste Aufgaben im Ensemble?
2: Ja, wir haben schon verschiedene Aufgaben, als zum Beispiel, ich mache die Webseite, Luisa kümmert sich sehr oft um Zugbuchungen. Und
0: dass niemand was vergisst.
2: Genau, und Umut macht viel Social Media, Miguel ist für Hotelbuchungen zuständig und so ein bisschen das Banking im Hintergrund. Aber wir sind jetzt auch sehr froh, gerade mit einer wunderbaren Assistentin zusammenzuarbeiten, Jess Cooling. Und,
1: die auch extra nach München geflogen ist, um bei Finale dabei zu sein.
0: Let's talk about Beethoven. Ihr spielt im Konzert das Beethoven-Streichquartett
3: 131.
0: Was bedeutet euch dieses Stück?
2: Ja, es bedeutet uns extrem viel. Dieses Werk ist ja sozusagen eigentlich fast eine Zusammenfassung von Beethovens Weltsicht. Und allein das zu lernen, war für uns eine Riesenherausforderung. Wir haben uns wahnsinnig gefreut, dieses Werk letztendlich dann auch im Finale spielen zu dürfen. Also das war eigentlich sozusagen das Highlight, auf das wir alle hingefiebert haben. Ja, umso

0: Das Wichtigste bei diesem Stück finde ich die Tatsache, dass es aus sieben miteinander verbundenen Sätzen besteht. Auch wenn jeder Satz seine eigene Geschichte hat, muss es doch eine Verbindung zwischen ihnen geben. Diesen unglaublich großen Erzählbogen aufzubauen und aufrechtzuerhalten, ist meiner Meinung nach eine der größten Herausforderungen und eines der Ziele.
1: Luisa, Johannes, Miguel, Umut, herzlichen Glückwunsch nochmal. Alles Gute euch für die weitere Zukunft und viel Spaß jetzt im Preisträgerkonzert.
2: Danke. Danke.

0: So ein internationales Großereignis wie der ARD-Musikwettbewerb braucht natürlich ein besonders stabiles, krisenfestes Fundament. Und das garantiert schon seit vielen Jahren die organisatorische Leiterin des Wettbewerbs, Elisabeth Koschik. Das ist in diesem Jahr ja ein Jubiläum, Elisabeth.
1: Ja, ich arbeite beim Wettbewerb seit 25 Jahren.
0: Wow.
1: Sag ich auch. Das ist auch für mich wow.
0: Herzlichen Glückwunsch zu diesem 25-Jährigen. Wir sprechen hier miteinander kurz vor den Preisträgerkonzerten. Die Wettbewerbsrunden sind alle rum. Was ist das für dich für ein Moment? Erstes Durchschnaufen oder nochmal Vollgas geben?
1: Das ist noch Vollgas geben. Natürlich ist große Freude, wenn das letzte Finale gut gelaufen ist. Und wir haben tolle Preisträger, Preisträgerinnen. Und bin natürlich stolz darauf, dass diese jungen Musiker jetzt eine Bühne bekommen. Aber ich weiß, am nächsten Tag geht es richtig los. Die drei Preisträgerkonzerte müssen vorbereitet werden. Es muss alles geregelt sein. Und dann kommen auch die wichtigen Gäste, die für das Bestehen des Wettbewerbs auch natürlich werben sollen. Und dann muss alles passen.
0: Erstes Fazit, wie lief es bisher dieses Jahr, der Wettbewerb?
1: Toll, aber auch verrückt. Wir haben uns was angetan mit dem Schlagzeug- und Orgelwettbewerb, die besonders aufwendig waren.
0: Von der Administration hunderter Bewerbungen bis hin zur reibungslosen Koordination der Jury vor Ort. Auf viele seid ihr gut vorbereitet, aber was sind so Überraschungen, die plötzlich kommen können?
1: Es ist eine ganze Menge, weil natürlich, ich habe glaube ich noch nie einen Wettbewerb erlebt, der genauso gelaufen ist, wie wir es geplant haben. Das sind die Kandidaten, Kandidatinnen, die nicht rechtzeitig anreisen können oder ein Instrument kaputt geht oder eine Saite reißt oder eine Bühne zu klein ist für das Orchester oder eine Demonstration in der Stadt und wir können von A nach B nicht die Kandidaten, Kandidatinnen shutteln oder es geht nur mit ganz riesen Umwegen und die Zeiten verändern sich natürlich, dann muss man den Zeitplan anpassen.
0: Die Teilnehmerinnen und Teilnehmer kommen ja von überall auf der Welt. Und ich kann mir vorstellen, dass es da auch immer mal wieder ein paar politische Hürden gibt. Wie geht ihr damit um?
1: Ja, da unterstützen wir natürlich, sofern wir das können und es möglich ist. Es ist bis jetzt einmal passiert, dass ein Kandidat, wenn ich mich richtig erinnere, aus Usbekistan nicht anreisen konnte, weil er nicht rechtzeitig ein Visum bekommen hat. Und das ist natürlich sehr traurig.
0: An welche besonderen Begegnungen mit Teilnehmenden in den 25 Jahren erinnerst du dich besonders gerne zurück?
1: Ein besonderes Ereignis, an das ich mich wahnsinnig gerne erinnere, war der Preisträgerin Daniela Koch, Flötistin, die am Tag, an dem sie beim Preisträgerkonzert gespielt hatte, hatte sie ihren Geburtstag. Und der Moderator von der Bühne hat sie anmoderiert und gesagt, dass sie Geburtstag hat und als sie auf die Bühne ging, hat jemand im Saal angefangen, Happy Birthday zu singen. Und dann hat der ganze Saal Happy Birthday gesungen. Und es war einfach unglaublich süß, unglaublich rührend. Und mit Daniela sind wir bis heute irgendwie freundschaftlich verbunden.
0: Und das ist ja auch was Besonderes beim ARD-Musikwettbewerb, dass das Publikum so eine tragende Säule auch ist für alle Teilnehmenden.
1: Ja, das ist unglaublich und auch unglaublich erfreulich, weil wir ab den ersten Runden volle Säle oder fast volle Säle haben. Dieses Jahr haben wir erlebt, dass vor dem Orgelwettbewerb eine Riesenschlange schon am ersten Tag stand und wir konnten nur einen kleinen Teil davon in den Saal hineinlassen. Wir haben beim Streichquartettwettbewerb jeden Tag einen vollen Saal haben und zwar über den ganzen Tag verteilt. Wir mussten bei Orgelwettbewerb

0: Wettbewerbsfinale die Ränge im Herkules-Saal aufmachen, weil das so gut verkauft war. Also es ist unglaublich erfreulich und ich glaube, das ist auch für die Teilnehmenden sehr wohltuend, auf die Bühne zu gehen und erstmal das Publikum zu sehen und nicht die Jury.
1: Du hast ein Musikdiplom, hast Romanistik studiert in Katowice in Polen und hast nachher in München im künstlerischen Betriebsbüro des Münchner Kammerorchesters gearbeitet und hast Sprachen unterrichtet. Und was bestimmt einige von dir nicht wissen, wie viele Sprachen sprichst du?
0: Ich zähle nie nach, aber so fünf glaube ich, ja.
1: Das ist natürlich eine tolle Kompetenz für diesen internationalen Wettbewerb. In welchen Situationen hat dir das schon geholfen im Umgang mit Teilnehmenden oder Jury?
0: Das hilft immer, wenn es um Emotionen geht. Dann freuen sich Menschen, wenn sie in ihrer Sprache angesprochen werden und fühlen sich mehr zu Hause. Und das, glaube ich, kann ein bisschen beruhigend und wohltuend wirken.
1: Ihr seid ja im Wettbewerbsbüro nicht nur Bürokräfte, sondern, glaube ich, auch manchmal Seelentrösterinnen und Tröster, oder?
0: Ja, das sind wir auf jeden Fall. Das sind wir auf jeden Fall. Und ich muss sagen, vor dem Wettbewerb schicke ich eine Rundmail an alle Mitarbeiter, Mitarbeiterinnen mit Informationen, wer wo wann anfängt und was für Funktionen jeder hat. Und in dieser E-Mail schicke ich auch so ein paar Sätze dazu, wie wichtig das ist, dass wir den Teilnehmenden zur Seite stehen, auch unterstützend zur Seite stehen. Und da steht auch am Ende ein Satz: zur Not bitte auch in den Biergarten einladen.
1: Wenn es hilft, wenn es sein muss, dann sogar das. Da wünsche ich dir jetzt auf den letzten Meter noch alles Gute. Ja, und auf die nächsten 25 Jahre, oder?
0: Ui, das schaffe ich nicht mehr. Aber ich werde bestimmt die nächsten 25 Jahre den Wettbewerb verfolgen, das schon.
1: Ich nehme dich beim Wort. Elisabeth Koschik, organisatorische Leiterin des ARD-Musikwettbewerbs und hier nach 25 Jahren immer noch der Fels in der Brandung des Wettbewerbs. Danke dir.
0: Vielen Dank.

Halbzeitpause vorbei. Herzlich willkommen im zweiten Teil unseres Preisträgerkonzerts live aus der Hochschule für Musik und Theater in München. Ein paar Kameras sind auch montiert für den Livestream in unserem YouTube-Kanal von ARD Klassik. In unserem Kammermusikkonzert erleben wir gleich das erstplatzierte Viatoris-Quartett mit dem Streichquartett von Beethoven, das viele Fans als Olymp der Kammermusik bezeichnen. Davor kommt nochmal die Kuhn-Orgel hier im großen Saal der Musikhochschule zum Einsatz, wo Alexis Grisard die erste Hürde genommen hat in der ersten Runde des Wettbewerbs. In seinem Konzertleben freut er sich immer, wenn er ein Stück uraufführen darf. Und das Spannende an so einer Uraufführung ist ja, dass es keine Aufnahmen von dem Stück gibt, keine Referenz. Für den Solisten bedeutet das, dass sich das Gesamtbild erst so Takt für Takt, Probe für Probe ergibt. Und so erging es auch den Organistinnen und Organisten im Wettbewerb mit dem Stück Das Glasperlenspiel von N.J. Schneider, der heute auch im Publikum sitzt. Der Organist Alexis Grisard hat sich also das Vorwort genommen, die Hinweise des Komponisten, und dann kommt was hinzu, was bei diesem Instrument speziell ist. Organisten wechseln ja sehr oft den Spielort und damit das Instrument. Alexis hat die Auftragskomposition also auf verschiedenen Orgeln getestet, verschiedene Klänge und neue Ideen bekommen, bis er seine Vorstellung gefunden hat, wie das Stück für ihn klingen soll. Für Sie ein paar Hinweise aus der Partitur. N.J. Schneider stellt klar, dass dieses Orgelwerk natürlich auf den letzten Roman von Hermann Hesse zurückgeht, das Glasperlenspiel. Hat Hesse geschrieben, während in Deutschland die Nationalsozialisten an die Macht kamen und Europa in den Zweiten Weltkrieg stürzten. Das Buch war sowas wie ein Gegenentwurf zur Zerstörung der Kultur auch im Dritten Reich, eine Utopie. Die Orgel, die gibt uns eine Ahnung von dieser utopischen Welt mit einem hörbaren, spirituellen Glasperlencode, wie N.J. Schneider im Vorwort schreibt, mit Zitaten auch aus Werken von Rameau, Schubert und Purcell, aber auch mit brodelnden, abgrundtiefen Frequenzen, über denen grelle Blitze entstehen, um ein Klima der Bedrohung, der Unruhe und nervöser Angst zu gestalten. Das Glasperlenspiel von N.J. Schneider, für den ARD-Musikwettbewerb komponiert und hier nochmal präsentiert von Alexis Grisard, dieses Jahr ausgezeichnet mit dem zweiten Preis und von Ihnen zusätzlich nochmal prämiert mit dem Publikumspreis. Herzlichen Glückwunsch nochmal, Alexis Grisard.

ARD-Preisträger Alexi Grisard und ein großes Dankeschön geht natürlich auch an alle Registrantinnen und Registranten, die hier eine Woche ihrer Semesterferien verbracht haben. Heute stellvertretend geht der Dank an Moritz Bergmann. An diesem Punkt, an dieser Stelle mit einer Auszeichnung vom ARD-Musikwettbewerb, da werden sich viele Preisträgerinnen und Preisträger die Frage stellen, wo geht als nächstes die Reise hin? Sie selbst sehen sich schon immer als Reisende, die Mitglieder des Viatores-Quartett, auch bezogen auf ihre unterschiedliche Herkunft, Deutschland, Großbritannien, Portugal und die Türkei, daher der lateinische Name Viatores. Ein schönes Ritual haben die vier, haben sie mir erzählt, fürs Einspielen vor einer Probe an einem Konzert. Sie spielen vom Blatt einen Bach-Choral. Um zur Ruhe zu kommen, sich einzustimmen, sich einander zu gewöhnen, die Ohren aufeinander auszurichten. Es gibt ja mehr als 370 Bach-Choräle. Ich glaube, die haben Sie jetzt dann wahrscheinlich bald alle durch, vor allem wenn sich der Konzertkalender immer weiter füllen wird. Für uns spielt das Viatores Quartett heute Abend nochmal das Stück, das für viele Menschen als das Allerheiligste der Kammermusik gilt, das Streichquartett in Cis-Moll, Opus 131 von Ludwig van Beethoven, ein Monumentalwerk, das Beethoven komponiert hat, als er schon völlig taub und auch krank war. Und trotzdem hielt er es selbst schon für sein bestes Werk. Es bricht radikal mit den Konventionen. 7 Sätze sind es, die ohne Pause ineinander übergehen. Ein Werk, das die Grenzen seiner Zeit sprengte und mit dem das Viatores-Quartett im Finale des ARD-Musikwettbewerbs das Publikum zum Toben und die Jury zur Vergabe des ersten Preises bewegt hat. Wir freuen uns auf Luisa Staples, Johannes Brzozka, Miguel Ehrlich und Umut Salam, das Viatores-Quartett.

Der ARD-Musikwettbewerb ist für diese vier jungen Menschen grandios zu Ende gegangen. Luisa Staples und Janis Brzozka, Violinen,

Miguel Ehrlich Viola und Umut Salam Cello. Das Viatores-Quartett, ausgezeichnet mit dem ersten Preis und noch weiteren Würdigungen wie dem Publikumspreis und dem Preis für die beste Auftragskomposition, die beste Interpretation der Auftragskomposition. Heute Abend haben die vier zum krönenden Abschluss ihrer Zeit in München nochmal Beethovens legendäres Streichquartett in Cis-Moll, Opus 131 gespielt.

Sie hören es. Tosender Applaus für das Viatoris-Quartett. Was dieses Streichquartett in Cis-Moll, Opus 131 von Beethoven, den Vieren persönlich bedeutet, das haben sie mir im Pausengespräch erzählt. Falls Sie erst später eingeschaltet haben, klicken Sie einfach mal in unsere App ARD Sounds und hören Sie sich das unbedingt noch an. Da berichten die vier Viatoris von ihrer emotionalen Reise durch den Wettbewerb, wie sie an ihre körperlichen Grenzen auch gekommen sind und mit welcher Superkraft ihre erste Geigerin regelmäßig dafür sorgt, dass sie wohlbehalten überall ankommen.

0: Das war das erste von drei Preisträgerkonzerten live übertragen aus München, heute aus der Hochschule für Musik und Theater. Morgen folgt die Übertragung aus dem Prinzregententheater, das dann auch zweimal verbockt dabei, begleitet vom Münchner Kammerorchester. Und am Freitag spielt das Sinfonieorchester des Bayerischen Rundfunks mit Preisträgerinnen und Preisträgern aus den Fächern Schlagzeug, Fagott und Orgel. Jeweils ab 20 Uhr hier im ARD Radio Festival. Und auch wieder online im Video-Livestream in unserem YouTube-Kanal von ARD Klassik, wo Sie auch sich nochmal durch den Wettbewerb durchhören und schauen können. Hoffentlich hatten Sie genauso viel Freude wie wir heute Abend. Das Team von BR Klassik bestand aus Tonmeister Clemens Deller, Toningenieure Gerhard Breinl, Marc Hoffmann, zuständiger Redakteur war Volkmar Fischer und ich bin Benedikt Schregle. Danke fürs Zuhören, herzliche Grüße aus München und schönen Abend noch mit dem Programm des ARD Radio Festivals.
1: Benedikt Schregle, vielen Dank für diesen sehr spannenden Abend aus München. Grüße. Und dann machen wir jetzt hier bei MDR Klassik weiter, denn uns bleibt noch eine knappe halbe Stunde und die füllen wir sehr gerne mit ehemaligen Preisträgern des ARD-Musikwettbewerbs. Annelien van Wouwe, die belgische Klarinettistin, macht hier den Anfang. Sie hat den zweiten Preis 2012 gewonnen und spielt hier Charles-Marie Widor, Introduction et Rondeau für Klarinette und Klavier, Opus 72, hat das eigentlich geschrieben, bearbeitet hier für Klarinette und Orchester. Annelien van Wouwe wird begleitet vom Orchestre National de Lille unter Alexandre Bloch.

Liebe Hörerinnen und Hörer, Entschuldigung bitte für die Unterbrechung. Wir testen hier gerade unsere technischen Systeme. Das ist eine Probewarnung des Hessischen Rundfunks. Es besteht keine Gefahr für die Bevölkerung und Sie müssen auch nichts tun. Und jetzt geht es auch schon weiter mit dem Programm.

Die zweite Preisträgerin im Fach Klarinette im Jahr 2012 beim ARD-Musikwettbewerb, das war Annelien van Wouwe, die belgische Klarinettistin, begleitet vom Orchestre National de Lille unter Alexandre Bloch mit Charles-Marie Widors Introduction et Rondo für Klarinette, in dem Fall nicht für Klavier, sondern bearbeitet mit Orchester. Ein Jahr vorher, 2011, wurde die junge Pianistin Claire Huancy zweite Preisträgerin beim ARD-Musikwettbewerb. Und wir hören sie jetzt mit Johann Sebastian Bachs Toccata für Klavier in G-Dur, Bachwerkverzeichnis 916.

Was für ein Karrieresprungbrett der ARD-Musikwettbewerb sein kann, das sehen die Beteiligten immer wieder an den ehemaligen Preisträgern. Hier haben wir gerade die zweite Preisträgerin im Fach Klavier aus dem Jahr 2011 gehört, die damals noch blutjunge Claire Huangxi, die mittlerweile natürlich international gefragt ist. Sie spielte Johann Sebastian Bachs G-Dur-Toccata, Bachwerkverzeichnis 916. 22.51 Uhr kann ich Ihnen noch versprechen, dass Sie morgen mehr vom ARD-Radio-Festival hören und auch vom ARD-Musikwettbewerb, denn das nächste Preisträgerkonzert steht morgen an, übermorgen dann noch ein drittes, was ebenfalls live aus München übertragen wird. Und damit wünsche ich einen angenehmen Abend weiterhin. Wir hören zum Abschluss dieses langen ARD-Musikwettbewerb abends noch die zweiten Preisträger aus dem Jahr 2000. Das Duo D'Accord, Lucia Huang und Sebastian Euler am Klavier mit Alexandre Tanzmanns La Grandville, dem Ballett in drei Bildern von Kurt Jooss in der Fassung für zwei Klaviere. Beatrice Schwartner wünscht damit einen angenehmen guten Abend.

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1: Um 23 Uhr mit Benjamin Kirsch. Bundeswirtschaftsministerin Reiche will die hohen Spritpreise per Rabatt bei der Mehrwertsteuer senken. Einem Preisdeckel für Kraftstoff erteilte sie erneut eine Absage. Aus der NDR-Nachrichtenredaktion Christoph Tietz.
2: Vorübergehend könnte Deutschland die Umsatzsteuer auf Kraftstoff von 19% auf 7% senken, sagte Reiche bei einem Treffen der G20-Wirtschaftsminister in Texas. Wörtlich sprach sie von einem sinnvollen Ansatz. Geringverdiener sollen laut Reiche zudem eine Direktzahlung erhalten, die käme aber erst 2027. Reiche kündigte auch an, das mittelständische Transportgewerbe zu entlasten. Hier prüfe die Bundesregierung Wege, weil eine Mehrwertsteuersenkung Unternehmen nicht weiterhilft. Der von der SPD geforderte Spritpreisdeckel, also eine staatliche Preisobergrenze je Liter, wie sie in Luxemburg gilt, hält die Bundeswirtschaftsministerin von der CDU für den falschen Weg.
1: Kanada könnte sogenanntes assoziiertes Mitglied der EU werden. Laut EU-Kommissionspräsidentin von der Leyen wollen beide Seiten in ganz verschiedenen Bereichen enger zusammenarbeiten. ARD-Korrespondentin Tina Hassel in Brüssel erklärt, welche Vorteile sich daraus ergeben könnten, vor allem für die EU.
3: Zum einen würde es zeigen, dass sie immer noch Strahlkraft besitzt und dass sich Länder, die noch an Demokratie und Regeln festhalten wollen, sich wirklich auch zusammentun. Außerdem würden die EU und Kanada ihren Handel mit Waren, mit Dienstleistungen und Arbeitskräften ausbauen wollen. Und die EU könnte mit Kanada einen verlässlichen Energielieferanten bekommen. Auch das sehr wichtig in diesen Zeiten. Und sie würde außerdem noch ihren Einfluss in der strategisch ja so wichtigen Arktis ausbauen. Also da gibt es viele, viele Vorteile, von denen die EU profitieren würde.
1: Mit einem Bündel von Maßnahmen will die Bundesregierung stärker gegen den Missbrauch von Sozialleistungen vorgehen. Bundesarbeitsministerin Baas hat einen entsprechenden Aktionsplan vorgelegt. Dabei geht es vor allem um Sozialbetrug im Zusammenhang mit der Zuwanderung aus EU-Staaten. Durch mehr Datenabgleich zwischen den Behörden soll besser als bisher erkannt werden können, wer unberechtigt Leistungen bezieht. Auch ein schärferes Vorgehen gegen organisierten Betrug, zum Beispiel gegen Vermieter sogenannter Schrottimmobilien, ist geplant. Der Entwurf soll noch in diesem Monat durchs Kabinett und Ende des Jahres gelten. Bayer Leverkusen ist mit einem Heimsieg in die neue Saison der Fußball-Europa League gestartet. Leverkusen gewann das Vorrundenspiel gegen den slowenischen Meister NK Celje mit 2:0. Das waren die Nachrichten. Das Wetter in Deutschland. Nachts meist trocken, von den Alpen bis zum Bayerischen Wald teils kräftiger und lang anhaltender Regen. Tiefstwerte 14 bis 6 Grad. Morgen häufig trocken, später von der Nordsee her Regen, vereinzelt Gewitter, Höchstwerte 16 bis 24 Grad. Am Freitag teilweise freundlich, einzelne Schauer 17 bis 23 Grad. Und am Samstag im Nordwesten wechselhaft, im Süden und Osten mehr Sonne, 17 bis 25 Grad. Es ist 23.03 Uhr.
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4: Das Magazin mit Niklas Wandt. Hallo, wir sind immer noch in den Coltrane-Wochen. So langsam nähert sich sein 100. Geburtstag. Sehr konkret, am 23. September ist es dann soweit. Wir von ARD Jazz glühen heute wieder vor und feiern noch einen zweiten 100., den von Veranstalter und Radiomacher Werner Wunderlich. Los geht es aber mit einem liebevollen Coltrane-Tribut, das gerade erschienen ist. Dedicated to You heißt das Album von Saxophonist Branford Marsalis und Sängerin Diane Reeves. Auf dem Programm stehen die Stücke, die John Coltrane 1963 mit dem Sänger Johnny Hartman aufgenommen hat. Und die warme, intime Atmosphäre des Originals haben Marsalis und Reeves ganz wunderbar eingefangen. Hier ist They Say It's Wonderful.

0: They Say It's Wonderful, der Standard hier in der Fassung von Branford Marsalis am Tenorsaxophon mit seinem Quartett und als Special Guest der Sängerin Diane Reeves. Saxophon und Stimme haben sich hier zum Schluss ganz wunderbar warm im Dialog aneinander geschmiegt. Eine ganz klassische Jazzballade, inspiriert von einer Version, die Saxophonist John Coltrane 1963 mit seinem Quartett und dem Sänger Johnny Hartman aufgenommen hat. Ein Ausschnitt aus Dedicated to You, Diane Reeves und Branford Marsalis Coltrane Tribut, das wirklich erstaunlich reduziert und zurückgenommen wirkt. Coltranes berühmtes Feeling brennender Intensität, diese blitzschnellen, sich überschlagenden Saxophonläufe, die stehen hier gar nicht so sehr im Vordergrund. Branford Marsalis hat mir in einem Interview letzte Woche Folgendes dazu erzählt.
1: Wenn es um John Coltrane geht, dann gibt es da eine Reihe offensichtlicher Entscheidungen. Jeder wird als erstes Stücke wie Giant Steps oder Impressions spielen. Dabei geht es kaum je darum, wie wunderbar lyrisch Coltrane Balladen gespielt hat. Das liegt daran, dass Musiker heute kaum mehr einen Blick für so etwas Simples wie Balladen haben. Wir wollen lieber möglichst kompliziertes Zeug in krummen Takten spielen. Sachen, die wir interessant und das Publikum langweilig findet. Ich habe auch schon mal eine Version von A Love Supreme gemacht und dachte, danach könnte nichts mehr kommen. Da habe ich mich geirrt. Und für die Balladen war Diane Reeves eine großartige Wahl.
0: Coltrane, der Lyriker, der Balladenspieler. Das ist tatsächlich eine etwas weniger beleuchtete Facette seines umfangreichen Schaffens, aber eine, die sich lohnt, wiederzuentdecken. Gerade auch in Form von Branford Marsalis und Diane Reeves liebevollem Tribut. Es gibt auf Dedicated to You immer wieder Momente, in denen Marsalis vollmundiges Tenorsaxophon und der warme Alt von Diane Reeves einander ganz wunderbar ergänzen, quasi die Gedanken des anderen vervollständigen. Und zwei instrumentale Stücke im Quartett sind auf dem Album auch noch enthalten. Und auch wenn Marsalis am Tenorsaxophon doch ganz anders klingt als Coltrane, im Stück Big Nick lässt er dann am Sopransaxophon doch noch zielsicher den brennenden, röhrenden Coltrane-Sound wieder auferstehen. Ein energischer Moment auf diesem sonst so andächtigen Album.

Big Nick, der Klassiker von John Coltrane, hier in einer ziemlich originalgetreuen Tributversion vom Branford Marsalis Quartet. Der Bandleader am Sopransaxophon, Joey Calderazzo am Klavier, Eric Revis am Bass und Justin Faulkner am Schlagzeug. Ein Ausschnitt aus Dedicated to You. Das Album erscheint am Freitag. Coltrane war Komponist, Saxophonvirtuose, ein rastlos Suchender, wirklich ein von Musik Besessener. Vor beinahe 100 Jahren, am 23. September 1926, wurde er geboren. Sein Einfluss ist bis heute unverkennbar, insbesondere in der Jazzszene der USA. Dort ist vor allem die spirituelle Inbrunst und die Eindringlichkeit seines Spiels noch zu spüren. Die haben ihren Ausgangspunkt in Blues und Gospel ursprünglich einmal. Aber Coltrane hat auch viele Musikerinnen und Musiker beeinflusst, deren Spiel man es vielleicht nicht direkt anhört. Dazu zählt auch der Pianist Nick Bertsch aus Zürich. Ein Meister der meditativen Versenkung. Ausgangspunkte seiner Stücke sind meist minimale Motive, kleine Ostinati, die er in stetem Spielfluss und mit großer Aufmerksamkeit für Texturen umformt und variiert. Nick Bertsch hat uns über John Coltranes Rolle in seinem Leben berichtet. Hören wir Nick Bertsch aber doch erst einmal, solo am Klavier. Hier ist ein Ausschnitt aus Modul 55.

0: Modul 55, ein Stück von Nick Bertsch am Klavier, aus seinem bislang letzten Soloalbum Entendre, erschienen 2021, gespielt mit typischer Reduktion und Konzentration. Ein kurzer Einstieg in die sehr eigenwillige Musikwelt von Nick Bertsch. Auf dem Weg zu seiner persönlichen Klangsprache hat auch John Coltrane eine Rolle gespielt. Nick Bertsch über einen prägenden Coltrane-Moment in seiner musikalischen Entwicklung.
1: Es gibt einen prägenden Moment durch dieses berühmte Foto, was es von ihm gibt. Ich weiß leider nicht mehr, wer das gemacht hat, aber ich hatte mal eine starke Jazz-Phase, wo ich dann diese Schwarz-Weiß-Fotos aufgehängt habe. Und da war auch dieses Foto drunter, das mir auch so ein in Erinnerung geblieben ist, als jemand, der nicht blufft, dass kein Mensch, der Show-off macht, obwohl er so viel und so dicht spielt. Und ich fand, in diesem Foto ist das extrem gut eingefangen. Und das fiel mir sofort wieder auf, als ich jetzt die Recherche gemacht habe, dass ich da einen Bezug zu habe. Das hat mir damals sehr gefallen.
0: Nick Bertsch über John Coltrane. Abgesehen von einer quasi spirituellen Inspiration, kann er aber auch ganz konkrete musikalische Motive festmachen, mit denen Coltrane nachfolgende Generationen von Musikern beeinflusst hat.
1: Und ich glaube, ein Erbe von Coltrane, wenn ich das richtig verstehe, wie gesagt, bin kein Saxophonspezialist, ist diese Dichte, die losgeht. Und wir haben dann natürlich erlebt in den 70er und 80er Jahren ganz verschiedene Interpreten dieser Dichte, von Pharoah Sanders bis zu den Fusion-Saxophonisten, die dann einfach, keine Ahnung, bis Michael Brecker oder so, die Dichten aus dem Saxophon rausgeholt haben, auch aus dem Atem, die atemberaubend waren. Ich denke, es ist sehr anspruchsvoll für die Menschen, die nachher gekommen sind und Tenorsaxophon gespielt haben, schon nur vom Ansatz her, den er wählt, und dieser Mischung von Tiefe und Dichte, das in einer ähnlichen Art umzusetzen, das dünkt mich schwierig. Das ist wie Thelonious Monk auf dem Klavier, in einer ganz anderen Weise natürlich. Sobald man beginnt, das eins zu eins zu reproduzieren, zerfällt es einem zwischen den Fingern. Und ich glaube, das ist das große Rätsel oder so eine Art Zen-Koan, das der all den Saxophonisten und Saxophonistinnen mitgegeben hat. Wie schaffst du es, mit diesem Spirit zu spielen, diese Einfachheit, Authentizität zu haben und trotzdem diese Virtuosität, diesen Üb-Spirit, der hat ja sehr viel geübt auch. Und diese Authentizität, das stelle ich mir extrem anspruchsvoll vor, als Saxophon-spielender Mensch dann darauf zu reagieren.
0: Nick Bertsch über das Erbe von John Coltrane und seinem virtuosen, dichten Saxophonspiel. Nach einem Coltrane-Titel gefragt, der besonders wichtig für ihn war, hat Nick Bertsch erstmal eine Weile nachdenken müssen.
1: Vielleicht Mr. PC oder so, das war so ein Jam-Stück, das oft kam, das mir aber auch nicht bewusst war lange, woher das kam. Und erst als ich mich begonnen habe, sehr, sehr zu vertiefen, habe ich gemerkt, was da alles dahinter steht. Wir haben sehr viel gejammt als Teenager in so einem, damals war das noch richtig so underground, in Zürich gab es tatsächlich, entstanden aus diesem Afrikaner und dann Bacillus Club, da gab es noch keine Hochschule, da war alles, war teils sogar noch illegal, wurde verboten von der Stadt, absurderweise, und dort war

diese Tiefe zeigen, aber eigentlich in seiner Wirkung so sein, dass er uns eher beruhigt, also ein nicht alkoholisches Getränk ist, dass wir uns konzentrieren können. Mir kommt da eher Tee in den Sinn aus der japanischen Teetradition, also ein herber, intensiver Grüntee wäre vielleicht gar nicht so schlecht.

0: Mr. PC von John Coltrane, ein Klassiker aus seinem bahnbrechenden Album Giant Steps, aufgenommen 1959 und veröffentlicht 1960. Nächste Woche feiert die Musikwelt und wir dann auch nochmal den 100. Geburtstag des Saxophonisten. Und noch ein 100. Geburtstag steht bei uns jetzt an. Vielleicht nicht ganz so prominent, aber doch sehr prägend für den Jazz in Deutschland war Werner Wunderlich. Geboren am 15. September 1926. Für viele Jazzfans war er eine bekannte Radiostimme, beim Hessischen Rundfunk und beim SWR. Er war außerdem Konzertveranstalter und Kulturbotschafter, mit einer besonderen Verbindung zum Nachbarland Polen.
1: Jazz Solidarność. Sie hören Ausschnitte aus einem Konzert, das in München zugunsten polnischer Jazzmusiker durchgeführt wurde. Am Mikrofon ist Werner Wunderlich.
2: Es war sein Lebensthema, der kulturelle Brückenschlag von Deutschland nach Polen. Werner Wunderlich hatte noch im Krieg verbotenerweise den Jazz von Count Basie, Duke Ellington und Co. für sich entdeckt. Da war er 15 Jahre alt.
3: Als 18-Jähriger kam ich in sowjetische Kriegsgefangenschaft, wurde den polnischen Behörden übergeben, hatte dann aber das unheimliche Glück, auf ein Kommando zu kommen in Warschau, bei dem ich die Möglichkeit hatte, die polnische Sprache zu lernen, einfach nur durch Zuhören und Zeitung lesen und Land und Leute nicht nur kennen, sondern auch lieben und achten und verstehen zu lernen. Als ich dann nach 4,5 Jahren, 1949, zurückkam nach Westdeutschland und in Darmstadt anfing zu studieren, haben wir dort einen Jazzclub gegründet und ich war Vorsitzender dieses Jazzclubs.
2: Das war vor genau 70 Jahren. Wunderlich schrieb der Redaktion einer polnischen Jazzzeitschrift und ein Jahr später war er auf dem Weg nach Sopot, im Schlepptau die Creme der Frankfurter Jazzszene, genannt Allstars, inklusive Albert und Emil Mangelsdorf. Slavik Heller von der Initiative United in Jazz aus Darmstadt erinnert sich.
4: 1957 brachte er deutsche Jazzmusiker nach Sopot zum Jazzfestival und plötzlich begegneten sich dort Deutschen und Polen einfach als Musiker und nicht als Vertreter der Länder, die durch Systeme getrennt waren. Das war damals eine echte Pionierarbeit. Aus polnischer Sicht war Werner Wunderlich so wichtig, weil er Polen wirklich kannte. Die Sprache, die Mentalität der Menschen.
3: Ich wusste, was wir Deutschen den Polen angetan hatten, hatte ja nun auch ein bisschen Angst. Aber wir sind dann auf offenen Lastwagen in dieses Stadion, das ziemlich gut gefüllt war, vorwiegend mit Studenten. Und die haben gejubelt und haben ihre Hemden ausgezogen und damit gewedelt. Und ich war echt bewegt durch diesen Empfang, den wir da hatten.
2: Erinnerte sich Werner Wunderlich in einem Radiointerview. Und dieser Empfang in Polen sollte nachwirken. Noch einmal Slavik Heller.
4: Wunderlich hat über Jahrzehnte polnischen Jazz in Deutschland sichtbar und hörbar gemacht. Im Radio, bei Konzerten, auch im Frankfurter Palmengarten. Er spielte im Radio polnische Platten, er lud nach Deutschland polnische Musiker ein und half vielen von ihnen ganz konkret weiter. Man bezeichnete ihn als Botschafter des polnischen Jazz. Völlig zu Recht.
2: Der polnische Pianist Wladyslaw Sendecki hat vor 8 Jahren zusammen mit dem Warschauer Atom String Quartet eine Hommage an Werner Wunderlich veröffentlicht. Den Little Waltz Wunderlich. Was bleibt, ist vor allem die von ihm selbst begründete Open-Air-Sommerreihe Jazz im Palmgarten Frankfurt am Main, die wahrscheinlich älteste ihrer Art weltweit. Wolfgang Roth von der Jazz-Initiative Frankfurt.
5: Werner hatte dann Ende der 50er Jahre die Idee, in Frankfurt halt Auftrittsmöglichkeiten zu schaffen, auch für polnische Musiker eben, um die einladen zu können. Und inzwischen wurden über 400 Konzerte in Frankfurt veranstaltet. Dann haben wir das auch sehr gerne übernommen und versuchen das auch in seinem Sinne weiterzuführen.
2: 68 laufende Meter Schallplatten, 140 Meter CDs, dazu Bücher, Zeitschriften, Radiomanuskripte. Der Nachlass von Werner Wunderlich liegt in Darmstadt beim Deutschen Jazzinstitut. Marie Hertling.
6: Mein Wunderlich-Mittwoch war die Zeit, in der ich mich nur mit dem Nachlass von Werner Wunderlich beschäftigt habe. Werner Wunderlich war sicherlich ein Mensch, der wahnsinnig akribisch war, denn sein Nachlass zeigt akribisch geführte Brieffreundschaften über Jahrzehnte. Und er war ein Mensch, der Räume geschaffen hat, zum Beispiel Jazz im Palmgarten in Frankfurt oder auch Jazz gewünscht, die Radiosendung. Und da hat er Menschen zusammengebracht. Das war sicher eine Stärke von ihm.
2: Und obwohl Marie Hertling vom Jazz-Institut Darmstadt den Netzwerker und Radiomann Werner Wunderlich nicht mehr persönlich kennengelernt hat, charakterisiert sie ihn als einen warmherzigen Menschen.
6: Ich habe mit wahnsinnig vielen Leuten aus seinem Umfeld gesprochen, mit seinen Kindern, aber eben auch mit Frauen, die mit ihm zusammengearbeitet haben, den wenigen Frauen, die es damals schon in der Jazzszene gab. Werner Wunderlich war jemand, der Dinge durchsetzen konnte, ohne dabei laut zu werden. Und das war eine Stärke, die sein Männerbild aus dieser Zeit sehr von anderen Männerbildern unterschieden hat.
0: In Erinnerung an den Jazzjournalisten, Veranstalter und unseren Radiokollegen Werner Wunderlich. Er wäre am 15. September 100 Jahre alt geworden. Das war ein Beitrag von Stefan Müller. Weiter geht es mit einem Klassiker aus dem Hause Blue Note Records. Das Traditionslabel legt seit einiger Zeit durchgehend historische Einspielungen neu auf Platte auf, in seiner Classic Vinyl Reissue Series. Zuletzt ist hier Street of Dreams vom Gitarristen Grant Green wieder veröffentlicht worden. Bluesiger Post-Bop, inspiriert von John Coltrane. Grant Green wird begleitet von Bobby Hutcherson am Vibraphon, von Coltranes langjährigem Schlagzeuger Elvin Jones und vom Organisten Larry Young, der seinerzeit gerne als der Coltrane der Orgel bezeichnet wurde. Auf Street of Dreams spielt die Band wunderbar locker und doch eindringlich, über reduzierten, modalen Grooves. Die Atmosphäre im Studio ist ganz warm und taktil eingefangen. Hier ist Grant Green mit Lazy Afternoon.

0: Lazy Afternoon, der Standard hier in der Fassung von Grant Green aus seiner Platte Street of Dreams, Ende August wieder veröffentlicht über Blue Note Records.
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0: Am 12. September hat sie ihren 75. Geburtstag gefeiert, die französische Kontrabassistin Joëlle Léandre. Und auch wenn das schon ein paar Tage her ist, hier kommt ein nachträgliches Bon Anniversaire von uns für eine Musikerin, die so wichtig war und immer noch ist, als Role Model, als Kämpferin und Pionierin. Geboren und aufgewachsen in Südfrankreich, hat sie in Paris klassischen Kontrabass studiert, mit Boulez, Chelsea und Cage gearbeitet und sich dann ganz dem Free Jazz und der freien Improvisation gewidmet. Wir hören sie in den kommenden 2 Minuten nicht nur spielen, sie erzählt uns auch in ihrer typisch engagierten Sprechweise, welche Fragen sie künstlerisch antreiben, was ihr Cecil Taylor geraten hat, wer ihre Vorbilder sind, warum sie sich selbst als Rebellen sieht und gleich zu Beginn schon, warum sie sich schon als Kind in das Instrument Kontrabass verliebt hat.
2: I was fascinated by the sound. I love that, but already I was on the question with my bass. What is a bass? Why this bass is bass? It's low sound. What is the position of the bass? So when you start to learn that, you touch also the political. Why? Freedom, play your shit. Like Cecil Taylor told me, Joel, you don't care, you're great, play your shit. Means

0: island by the Afro-American people who play, because I'm a child of free jazz. I listen jazz, but I'm a child of free jazz. What's happening in Paris was in American Center. I went there, African dance, sound poetry, free jazz. I listen Braxton, I listen Ensemble of Chicago, I listen Bill Dixon with Alan Silva, Frank Lowe, Frank Wright, Rashed Ali, the drums of Coltrane. And I was to return to my conservatory and to play my kind of stupid D major concerto. I'm sorry, it's the fact of to be a bass player. Artists are subversive. Rebel, because I kept and I keep all my life this utopia to change the world.
1: Joël Léandre, wie sie spielt und spricht. Hier mit einem Ausschnitt aus ihrem Soloalbum Zurich Concert. 75 Jahre alt ist die Kontrabassistin gerade geworden und seit 50 Jahren steht sie auf der Bühne und ist immer noch sehr viel unterwegs. Wir sind schon so langsam am Ende dieser Sendung angelangt. Zum Abschluss gibt es nun noch Musik der Band Punkt Wirt Plastik. Das Wort Wirt ist slowenisch für Garten und die drei Worte sind durch Punkte voneinander getrennt. Ein sperriger Name, aber auch einer, der gut zu der verschachtelten, kontrastreichen, gebrochenen Ästhetik dieser Band passt. Kaya Draxler am Klavier, Petter Elt am Kontrabass und Christian Lillinger am Schlagzeug navigieren auf Kompress unnachahmlich durch unwegsames Terrain. Stückformen voller Starts und Stops, Einschübe, Abkürzungen. Ob im Broken-Beat-Gestus instrumentalen Hip-Hops oder auch im Swing-Feeling, richtig klassisch jazzig. Ein konstant überraschender zeitgenössischer Sound zwischen neuer Musik, Jazz, elektronischer Musik. Straff, kantig, aber auch verletzlich und von einer spröden Lyrik. Hier sind Punkt Wirt Plastik mit 4A, Kompress. 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Und falls es Anmerkungen, Lob oder Kritik gibt, die es an uns loszuwerden gilt, jazz@ard.de ist unsere Mailadresse. Wir freuen uns auf Post. Mein Name ist Niklas Wandt. Tschüss und auf Wiederhören.

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1: Um Mitternacht am Mikrofon ist Markus Terhaast. Der Benzinpreis eilt von Rekord zu Rekord. Deshalb schlägt Wirtschaftsministerin Reiche einen Steuerrabatt vor. Sie will, dass die Mehrwertsteuer auf Kraftstoffe von derzeit 19% auf 7% gesenkt wird.
2: Die Wirtschaftsministerin sagte, sie wisse um die Sorgen der Bürger, wenn sie morgens tanken müssten.
3: Ein sinnvoller Ansatz wäre aus meiner Sicht eine vorübergehende Senkung der Umsatzsteuer für Kraftstoffe von 19% auf 7%.
2: Davon würden aber nicht die Betriebe profitieren, die solche Steuern abschreiben könnten. Deswegen will sie auch das mittelständische Gewerbe gesondert entlasten. Dazu nannte sie aber noch keine konkreten Maßnahmen. Reiche sprach sich nochmal dagegen aus, einen Spritpreisdeckel einzuführen. Auch die Übergewinnsteuer überzeugt sie nicht. Die hält die Wirtschaftsministerin rechtlich für zu kompliziert.
1: Evi Seibert berichtete. Die Bundesregierung will härter gegen Missbrauch von Sozialleistungen vorgehen. Arbeitsministerin Baas hat dazu einen Aktionsplan vorgelegt, der noch in diesem Monat vom Kabinett beschlossen werden soll. Konkret geht es um mehr Datenaustausch zwischen den Behörden und Kontrolle, um Schlupflöcher zu schließen. Die Linkspartei warf der Regierung falsche Prioritäten vor. Schweden hat vor 4 Tagen ein neues Parlament gewählt. Seitdem werden die Stimmen gezählt. Nach einem Bericht des öffentlich-rechtlichen Fernsehens hat die Mitte-Links-Opposition knapp gewonnen. Nach Auszählung fast aller Stimmen kommt das Lager von Magdalena Andersson auf 175 Sitze. Der rechte Block von Ministerpräsident Kristersson, zu dem auch die rechtsextremen Schwedendemokraten gehören, hat demnach genau ein Mandat weniger. Damit zeichnet sich in Schweden ein Regierungswechsel ab. Die US-Notenbank erhöht den Leitzins. Die Fed hat den Satz um 0,25 Punkte angehoben auf eine Spanne von 3,75 bis 4,0. Ziel ist, damit die hohe Inflation einzudämmen. Experten hatten mit dem Schritt gerechnet. Die Teuerungsrate hält sich bereits seit Jahren über dem Zielwert der Fed. US-Präsident Trump hatte die Zentralbank dagegen zu einer Zinssenkung gedrängt. Am Abend hieß es aus dem Weißen Haus, man halte die Erhöhung für eine eher unglückliche Entscheidung. Zum Fußball. In der Europa League ist Bundesligist Bayer Leverkusen mit einem Sieg in die neue Saison gestartet. Gegen den slowenischen Meister NK Celje stand es am Ende 2:0. Heute Abend spielt die TSG Hoffenheim bei Ofi Kreta. Das Wetter in Deutschland, in Alpennähe teils kräftiger Regen, mancherorts Gewitter, in Küstennähe ein paar Schauer, sonst meist klar und trocken. Am Tag Wolken und Sonne, im Nordwesten öfter nass, in Küstennähe und im Bergland unter 20 Grad, im Südwesten dagegen sommerlich warm. Es ist jetzt 0:03.
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5: Dazu begrüßt Sie sehr herzlich Benjamin Day von 0 bis 2 Uhr mit Musik aus den Schallarchiven des Norddeutschen Rundfunks. Den Anfang macht die NDR-Radio-Philharmonie unter Ulrich Windfuhr mit Felix Mendelssohn-Bartholdys Konzertouvertüre Nummer 3.

Felix Mendelssohn Bartholdys Meeresstille und glückliche Fahrt, Ouvertüre für Orchester, Opus 27, nach Gedichten von Johann Wolfgang von Goethe. Ulrich Windfuhr leitete die NDR-Radiophilharmonie im März 2004 im großen Sendesaal des Landesfunkhaus Niedersachsen in Hannover. Nach dieser Meeresreise mit Mendelssohn bleiben wir im 19. Jahrhundert, wechseln aber die Perspektive. Mendelssohn bewegt sich noch ganz selbstverständlich in der Welt der literarischen Vorlagen und der romantischen Programmmusik. Johannes Brahms, der nur gut eine Generation später geboren wird, schaut auf diese Tradition mit großer Achtung, aber er entscheidet sich bewusst für einen anderen Weg. Reine Musik ohne Text. Er schafft Stimmungen, Übergänge und feine psychologische Nuancen nicht mit Worten, sondern in rein musikalischen Verläufen und Motiven. So auch in seinem Streichsextett Nummer 2 in G-Dur, Opus 36, das für uns ein Ensemble des NDR-Sinfonieorchesters interpretiert.

Ein Ensemble des NDR bestehend aus zwei Violinen, zwei Violen und zwei Celli mit Johannes Brahms Sextett Opus 36. Von Brahms Lichtenthaler Sommer und seinem kammermusikalischen Experiment mit sechs Streicherstimmen jetzt zu einem Werk, das aus ganz anderer innerer Spannung entsteht. Brahms und Max Bruch waren Zeitgenossen, beide tief verwurzelt in der romantischen Tradition, aber sie suchen unterschiedliche Themen. Bruch wendet sich mit Kol Nidre einer jüdischen Gebetsmelodie zu, einem ganz besonderen Moment am Vorabend von Yom Kippur, dem Versöhnungsfest. Daniel Müller-Schott und das NDR-Sinfonieorchester unter Christoph Eschenbach.

Das war Max Bruchs Kol Nidre, Alle Gelübde, Opus 47. Das NDR-Sinfonieorchester unter Christoph Eschenbach und der Cellist Daniel Müller-Schott. Die Aufnahme stammt vom Juli 2007 aus dem Rolf-Liebermann-Studio des NDR in Hamburg. 10:50, Sie hören das ARD-Nachtkonzert, präsentiert von BR Klassik, dem Klassikportal des Bayerischen Rundfunks, wo wir uns jetzt Zeit nehmen für Musik von Hermann Ambrosius. Seine Sonate für Flöte und Klavier in D-Dur Opus 24 haben für uns das NDR-Sinfonieorchester und die Solisten Matthias Perl und Thomas Haberler.

das NDR-Sinfonieorchester, der Flötist Matthias Perl und der Pianist Thomas Haberler mit einer Sonate in D-Dur von Hermann Ambrosius. Nach dieser hellen Flötensonate geht es jetzt in die große erzählerische Welt der sinfonischen Dichtung. Das Goldene Spinnrad von Antonín Dvořák basiert auf einem Text aus Karel Jaromír Erbens Sammlung Die Gelande und verbindet Märchen, Dramatik und Volksliedton. Am Pult des NDR-Sinfonieorchesters Georg Schmöhr.

Georg Schmöhe leitete das NDR-Symphonieorchester mit Antonín Dvořáks Goldenem Spinnrad Opus 109. Gleich ist es 2 Uhr morgens. Bis dahin sehnen wir uns gemeinsam mit Fanny Hensel jetzt nach dem vergangenen Sommer und nach Italien.

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1: Um 2 Uhr mit Juliette Groß. Unionsfraktionschef Frei hält es für möglich, dass die Regierung schnell für Entlastung bei den Spritpreisen sorgt. In der ARD-Sendung Maischberger bezeichnete er es als nötig, dass dafür alle eng zusammenarbeiten, auch im Parlament. Dann sei es möglich, die Bürger schon in 2 Wochen zu entlasten.
2: As soon as possible. Ich glaube, wenn man das jetzt zügig macht, kann das zum 1. Oktober gelingen. Wir haben im Frühjahr, also im Mai, im Juni, haben wir die Mineralölsteuer abgesenkt. Der sogenannte Tankrabatt, das ist natürlich eine Option, die grundsätzlich zur Verfügung steht. Eine andere Möglichkeit wäre, dass wir das, was wir sozusagen bei der Mehrwertsteuer zusätzlich einnehmen, den Menschen zurückgeben, indem wir die Mehrwertsteuer von 19% auf 7% senken. Auch das könnte ein Weg sein.
1: Der Fraktionschef von CDU und CSU Frei. Kurz vor der Landtagswahl in Mecklenburg-Vorpommern hat es ein TV-Duell zwischen Ministerpräsidentin Schwesig und AfD-Spitzenkandidat Holm gegeben. Im NDR-Fernsehen warf Schwesig der AfD vor, die Wirtschaft im Land und den sozialen Zusammenhalt zu gefährden. Holm sagte dazu, Schwesig polarisiere und schüre Ängste. Die Ministerpräsidentin habe Mecklenburg-Vorpommern heruntergewirtschaftet. In MV wird am Sonntag ein neuer Landtag gewählt. Nach letzten Umfragen liegt die AfD knapp vor Schwesigs SPD. Die EU könnte bald ein Social-Media-Verbot für Kinder unter 13 Jahren beschließen. EU-Kommissionspräsidentin von der Leyen will einen entsprechenden Vorschlag heute vorstellen. Anschließend müssen sich das Europaparlament und die Mitgliedsländer mit dem Vorschlag befassen. Bis es zu einer Einigung kommt und ein Mindestalter tatsächlich eingeführt wird, könnten Monate oder sogar Jahre vergehen. Fußball-Bundestrainer Jürgen Klopp benennt heute seinen ersten Kader seit Amtsantritt. Auf dem Platz ist Klopps Premiere in einer Woche beim Länderspiel gegen die Niederlande. Heute geht es um das Personal für diese und 3 weitere Partien. Aus Frankfurt am Main, Tim Brockmeier.
3: So scheint gesichert, dass es nach dem Rücktritt von Manuel Neuer zum Comeback von Marc-André Ter Stegen im deutschen Tor kommen wird. Genauso wie der Bundestrainer natürlich auf bekannte Kräfte wie Kimmich, Wirtz, Schlotterbeck oder auch Tah setzen wird. Als große Überraschungen werden Felix Keidel vom Aufsteiger Elversberg, Younes Ebnu Talib aus Frankfurt oder auch Brajan Gruda von RB Leipzig gehandelt. Jürgen Klopp hatte bei seinem Amtsantritt vor 8 Wochen gesagt, es werden Spieler Möglichkeiten bekommen, die jetzt noch gar nicht damit rechnen. Dem Bundestrainer scheint es ernst mit dem versprochenen Wandel nach der WM.
1: Das waren die Nachrichten. Das Wetter in Deutschland. Heute Nacht oft klar und trocken in Süd- und Ostbayern. Lang anhaltender Regen, 13 bis 9 Grad. Tagsüber häufig trocken und vor allem im Süden Sonne, im Norden mehr Wolken. 17 bis 22 Grad. Es ist 2.03 Uhr.
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4: Im Studio Benjamin Day. Christian Zacharias und das Radiosinfonieorchester Stuttgart unter Neville Mariner eröffnen die Stunde mit Wolfgang Amadeus Mozarts Klavierkonzert in F-Dur, Köchelverzeichnis 413.